0: 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Hallo und herzlich willkommen. In unserer heutigen Bibellese hören Sie aus der großen Hörbibel nach Martin Luther, erschienen bei der Deutschen Bibelgesellschaft, einen Abschnitt aus dem Alten Testament, aus dem Buch Esther. Die Verse oder die Kapitel 1 bis 3 und nach ein wenig Musik auch einen Abschnitt aus dem Neuen Testament, aus dem 1. Korintherbrief, Kapitel 8. Und nun viel Freude beim Zuhören des Wortes Gottes.
1: Zu den Zeiten des Ahasveros, der König war vom Indus bis zum Nil über 127 Länder, als er auf seinem königlichen Thron saß in der Festung Susa, im 3. Jahr seiner Herrschaft, machte er ein Festmahl für alle seine Fürsten und Großen, die Heerführer von Persien und Medien, die Edlen und Obersten in seinen Ländern, damit er sehen ließe den herrlichen Reichtum seines Königtums und die köstliche Pracht seiner Majestät viele Tage lang, 180 Tage. Und als die Tage um waren, machte der König ein Festmahl für alles Volk, das in der Festung Susa war, vom Größten bis zum Kleinsten, 7 Tage lang im Hofe des Gartens beim königlichen Palast. Da hingen weiße, rote und blaue Tücher mit leinenen und scharlachroten Schnüren eingefasst, in silbernen Ringen an Marmorsäulen. Da waren Polster, golden und silbern, auf grünem, weißem, gelbem und schwarzem Marmor. Und die Getränke trug man auf in goldenen Gefäßen, von denen keins wie das andere war, königlichen Wein in Menge, nach königlicher Weise. Und man schrieb niemand vor, was er trinken sollte, denn der König hatte allen Vorstehern in seinem Palast befohlen, dass jeder tun sollte, wie es ihm wohlgefiele. Und die Königin Vashti machte auch ein Festmahl für die Frauen im königlichen Palast des Königs Ahasveros. Und am 7. Tage, als der König guter Dinge war, vom Wein, befahl er Mehuman, Biseta, Habona, Bigta, Abagta, Seta und Karkas, den 7 Kämmerern, die vor dem König Ahasveros dienten, dass sie die Königin Vashti mit ihrer königlichen Krone holen sollten vor den König, um dem Volk und den Fürsten ihre Schönheit zu zeigen, denn sie war schön. Aber die Königin Vashti wollte nicht kommen, wie der König durch seine Kämmerer geboten hatte. Da wurde der König sehr zornig, und sein Grimm entbrannte in ihm. Und der König sprach zu den Weisen, die sich auf die Gesetze verstanden, denn des Königs Sachen mussten vor alle kommen, die sich auf Recht und Gesetz verstanden. Unter ihnen aber waren ihm am nächsten Karschena, Sheta, Admata, Tarsis, Meres, Masena und Memuchan, die 7 Fürsten der Perser und Meder, die das Angesicht des Königs sehen durften und obenan saßen im Königreich.
2: Was soll man nach dem Gesetz mit der Königin Vashti tun, weil sie nicht getan hat, wie der König durch seine Kämmerer geboten hatte?
1: Da sprach Memuchan vor dem König und den Fürsten:
3: Die Königin Vashti hat sich nicht allein an dem König verfehlt, sondern auch an allen Fürsten und an allen Völkern in allen Ländern des Königs Ahasveros. Denn es wird diese Tat der Königin allen Frauen bekannt werden, so dass sie ihre Männer verachten und sagen: Der König Ahasveros gebot der Königin Vashti, vor ihn zu kommen, aber sie wollte nicht. Dann werden die Fürstinnen in Persien und Medien auch so sagen zu allen Fürsten des Königs, wenn sie von dieser Tat der Königin hören. Und es wird Verachtung und Zorn genug geben. Gefällt es dem König, so lasse man ein königliches Gebot von ihm ausgehen und unter die Gesetze der Perser und Meder aufnehmen, so dass man es nicht aufheben darf, dass Vashti nicht mehr vor den König Ahasveros kommen dürfe und der König ihre königliche Würde einer andern geben solle, die besser ist als sie. Und wenn dieser Erlass des Königs, den er geben wird, bekannt würde in seinem ganzen Reich, welches groß ist, so würden alle Frauen ihre Männer in Ehren halten bei Hoch und Niedrig.
1: Das gefiel dem König und den Fürsten, und der König tat nach dem Wort Memuchans. Da wurden Schreiben ausgesandt in alle Länder des Königs, in jedes Land nach seiner Schrift und zu jedem Volk nach seiner Sprache, dass ein jeder Mann der Herr in seinem Hause sei. Nach diesen Geschichten, als der Grimm des Königs Ahasveros sich gelegt hatte, dachte er an das, was Vashti getan hatte und was über sie beschlossen war. Da sprachen die Männer des Königs, die ihm dienten:
4: Man suche dem König schöne Jungfrauen. Und der König bestelle Männer in allen Ländern seines Königreichs, dass sie alle schönen Jungfrauen zusammenbringen auf das Schloss zu Susa ins Frauenhaus unter die Hand Hegeis, des königlichen Kämmerers, des Hüters der Frauen, und dass man ihre Schönheit pflege. Und das Mädchen, das dem König gefällt, werde Königin an Vashtis Statt.
1: Das gefiel dem König, und er tat so. Es war ein jüdischer Mann im Schloss zu Susa, der hieß Mordechai, ein Sohn Jairs, des Sohnes Schimis, des Sohnes des Kisch, ein Benjaminiter, der mit weggeführt war von Jerusalem, als Jechonja, der König von Juda, durch Nebukadnezar, den König von Babel, in die Gefangenschaft geführt wurde. Und er war der Pflegevater der Hadassa, das ist Esther, einer Tochter seines Oheims, denn sie hatte weder Vater noch Mutter. Und sie war ein schönes und feines Mädchen. Und als ihr Vater und ihre Mutter starben, nahm sie Mordechai als Tochter an. Als nun das Gebot und Gesetz des Königs bekannt wurde und viele Jungfrauen zusammengebracht wurden auf das Schloss zu Susa unter die Hand Hegeis, wurde auch Esther in des Königs Palast geholt unter die Hand Hegeis, des Hüters der Frauen. Und das Mädchen gefiel Hegai, und sie fand Gunst bei ihm. Und er beeilte sich, ihre Schönheit zu pflegen und ihr genügend Speise zu geben, und dazu 7 auserlesene Dienerinnen aus dem Palast des Königs. Und er brachte sie mit ihren Dienerinnen an den besten Ort im Frauenhaus. Aber Esther sagte ihm nichts von ihrem Volk und ihrer Herkunft, denn Mordechai hatte ihr geboten, sie solle es nicht sagen. Und Mordechai kam alle Tage am Hof des Frauenhauses vorbei, um zu erfahren, ob's Esther gut gehe und was mit ihr geschehen würde. Wenn aber die bestimmte Zeit für eine jede Jungfrau kam, dass sie zum König Ahasveros kommen sollte, nachdem sie 12 Monate nach der Vorschrift für die Frauen gepflegt worden war, denn ihre Pflege brauchte so viel Zeit, nämlich 6 Monate mit Balsam und Myrrhe und 6 Monate mit kostbarer Spezerei und was sonst zur weiblichen Pflege gehört. Dann ging die Jungfer zum König und alles, was sie wollte, musste man ihr geben, dass sie damit vom Frauenhaus in den Palast des Königs ginge. Und wenn sie am Abend hineingegangen war, ging sie am Morgen von ihm in das andere Frauenhaus unter die Hand des Schaschgas, des königlichen Kämmerers, des Hüters der Nebenfrauen. Und sie durfte nicht wieder zum König kommen, es sei denn, sie gefiele dem König, und er ließe sie mit Namen rufen. Als nun für Esther die Tochter Abihaiels, des Oheims Mordechais, die er als Tochter angenommen hatte, die Zeit herankam, dass sie zum König kommen sollte, begehrte sie nichts, als was Hegai, des Königs Kämmerer, der Hüter der Frauen, sagte. Und Esther fand Gunst bei allen, die sie sahen. Es wurde aber Esther zum König Ahasveros gebracht in den königlichen Palast im 10. Monat, der da heißt Tebet, im 7. Jahr seiner Herrschaft. Und der König gewann Esther lieber als alle Frauen, und sie fand Gnade und Gunst bei ihm vor allen Jungfrauen. Und er setzte die königliche Krone auf ihr Haupt und machte sie zur Königin an Vashtis Statt. Und der König machte ein großes Festmahl für alle seine Fürsten und Großen, das Festmahl Esthers, und gewährte den Ländern Steuererlass und teilte königliche Geschenke aus. Und als man nun die übrigen Jungfrauen in das andere Frauenhaus brachte, saß Mordechai im Tor des Königs. Und Esther hatte noch nichts gesagt von ihrer Herkunft und von ihrem Volk, wie ihr Mordechai geboten hatte. Denn Esther tat nach dem Wort Mordechais, wie zur Zeit, als er ihr Pflegevater war. In jenen Tagen, als Mordechai im Tor des Königs saß, gerieten 2 Kämmerer des Königs, Bigdan und Teresch, die die Tür hüteten, in Zorn und trachteten danach, Hand an den König Ahasveros zu legen. Als das Mordechai zu wissen bekam, sagte er es der Königin Esther
3: Und Esther sagte es dem König in Mordechais Namen. Und als man nachforschte, wurde es als richtig befunden, und sie wurden beide an den Galgen gehängt. Und es wurde aufgezeichnet im Buch der täglichen Meldungen für den König. Nach diesen Geschichten erhob der König Ahasveros den Haman, den Sohn Hammedatas, den Agagiter, und machte ihn groß und setzte seinen Stuhl über alle Fürsten, die bei ihm waren. Und alle Großen des Königs, die im Tor des Königs waren, beugten die Knie und fielen vor Haman nieder, denn der König hatte es so geboten. Aber Mordechai beugte die Knie nicht und fiel nicht nieder. Da sprachen die Großen des Königs, die im Tor des Königs waren, zu Mordechai:
4: Warum übertrittst du des Königs Gebot?
3: Und als sie das täglich zu ihm sagten und er nicht auf sie hörte, sagten sie es Haman, damit sie sähen, ob solch ein Tun Mordechais bestehen würde. Denn er hatte ihnen gesagt, dass er ein Jude sei. Und als Haman sah, dass Mordechai nicht die Knie beugte, noch vor ihm niederfiel, wurde er voll Grimm. Aber es war ihm zu wenig, dass er nur an Mordechai die Hand legen sollte, denn sie hatten ihm gesagt, von welchem Volk Mordechai sei, sondern er trachtete danach, das Volk Mordechais, alle Juden, die im ganzen Königreich des Ahasveros waren, zu vertilgen. Im ersten Monat, das ist der Monat Nisan, im 12. Jahr des Königs

Ist nicht so ohne weiteres zur Verfügung. Den muss man entdecken, den muss man wachküssen, ja? Den muss man hervorholen. Ich habe mal mit einem Landwirt gesprochen, der ganz konsequent den Sonntag eingehalten hat. Und er erzählte mir so ein paar Storys aus seinem Leben. Und er sagte, ein paar Jahre zurück, war also ein sehr verregneter Sommer, sehr verregnete Ernte. Und an einem Sonntag schien die Sonne. Und die meisten Bauern, die fuhren natürlich jetzt raus und dachten, also diesen Tag, den müssen wir jetzt einfach ausnutzen. Und er erzählte mir, wie er mit sich gekämpft hat. Ja, ob er das nun auch so macht. Es wären ja viele Gründe da gewesen. Ja. Die Vorsorge fürs Vieh und. Ja, das hätte ja nicht mal der frömmste Pfarrer eben krumm genommen, sag ich mal, wenn er nun auch rausgefahren wäre. Aber er hat es nicht gemacht. Und er hat dann, so hat es mir wirklich gesagt, er hat faul gewordenes Heu verfüttert. Und jetzt kommt der Knüller. Und dann hat er die Milchleistung seiner Kühe betrachtet. Die Milchleistung ist doppelt so groß gewesen wie in normalen Jahren. Und er konnte es nicht fassen, bis seine Frau ihm sagt, ja, das ist der Segen Gottes. Ja, weil du konsequent den Feiertag geheiligt hast. Das fand ich eine sehr schöne Story, dass Gott aus faul gewordenem Heu eine doppelte Milchleistung hervorzaubern kann. Ja, da steckt ein Segen drin. Es steckt ein Segen drin. Man muss ihn nur entdecken. Und dann heißt es, Gott heiligte diesen Tag. Heiligen heißt ja immer in Beschlag nehmen. Heiligen biblisch gesehen heißt aussondern, in Beschlag nehmen. Gott sonderte also diesen Tag aus und nahm ihn in Beschlag. Er macht einen Unterschied. Da gab es ja so eine Kampagne der Kirche vor ein paar Jahren. Ohne Sonntag ist alles nur Wochentag. Also, das stimmt. Ja, wenn wir den Sonntag einebnen, dann haben wir eben nur noch Wochentag. Und Gott hat einen Unterschied gemacht und einen Unterschied gewollt. Wir kaufen übrigens auch keine Sonntagsbrötchen. Nochmal so in Klammer gesagt. Ja, aber wir wollen darüber noch ein bisschen nachdenken. Was heißt eigentlich Heiligen an dieser Stelle? Wenn er diesen Tag in spezieller Weise aussondert für sich selbst, zeigt er uns ja den Weg für unsere Feiertagsheiligung, indem auch wir den Feiertag ihm übereignen. Er macht es uns vor und wir machen es ihm nach. Dieser Tag gehört ihm. Und das bedeutet, ja, dass wir diesen Tag nun auch ihm weihen und dass wir an diesem Tag seinen Willen in besonderer Weise zu erkennen versuchen und das dann auch erledigen, was in seinem Willen ist. Da ist nämlich dann vielleicht doch mal ein Brief dran, wo wir jemanden um Entschuldigung bitten. Da ist eben dann doch mal ein Besuch dran, den wir nun vor uns hergeschoben haben. Da ist mal ein Telefonat dran mit einer vielleicht auch unliebsamen Person, die aber dringend ein ermutigendes Wort braucht. Das sind dann die Akte, die an einem Sonntag diesen für Gott speziell reklamierten Tag besonders dran sind. Also, das ist wunderbar, wenn man erstens mal dann auch wirklich die Zeit dafür sich nimmt, so etwas zu tun und zweitens dann auch erlebt, aha, Gott segnet das. Wenn ich diesen Tag heilige, dann stehe ich unter seinem besonderen Segen. Ja, so kriegt das Feiern nun tatsächlich einen göttlichen Glanz.
So kann man es ja

0: wohl sagen. Und ich habe ja die ganze Zeit immer vom Feiern geredet, ja, nur ab und zu mal vom Sonntag. Das habe ich ja ganz bewusst gemacht, denn der Sonntag ist ja sozusagen nur der von Gott eingesetzte Feiertagsrhythmus, aber er gibt uns ja dann gleichzeitig die Vorgabe für alles andere, was sonst zu feiern ist. Gott will, dass wir feiern. Aber bitteschön, dann so, dass er in der Mitte steht. Wir werden demnächst auch wieder eine größere Familienfeier haben und die muss man ja gut vorbereiten. Und da geht es nicht nur um gutes Essen, wir haben das schon, obwohl die Feier erst Ende August ist, alles schon im Blick und alles schon gemanagt, sondern es geht auch darum, was machen wir mit der Zeit? Ja? Und wo sitzen die Schwerpunkte? Ja? So, dass sich jeder nicht nur wohlfühlt, sondern auch wirklich zufrieden und gesegnet dann wieder nach Hause fahren kann. Ist also doch mitunter eine Kunst. Eine Feier zu gestalten, das ist nicht so mit links zu machen. So, nun kommt natürlich noch eine Preisfrage, die will ich gern noch und die muss ich auch noch in diesem Zusammenhang bedenken. Und so werden ja ganz bestimmt schon selber drauf gekommen sein. Dieser Tag hier, der Sabbattag, ist ja nun der siebte Tag gewesen. Und wir feiern ja nun als Christen gar nicht den siebten Tag. Wir feiern den ersten Tag. Wie ist denn das nun zu begründen? Sind wir hier nicht letztlich untreu? Wo Gott doch so deutlich und mit so vielen Sätzen und so eindringlich und eindrücklich uns an den siebten Tag erinnert. Haben nicht doch die Adventisten recht, wenn sie diesen Weg gehen? Das ist ja eigentlich der jüdische Weg, ja, den siebten Tag zu heiligen. Können wir eigentlich den ersten Tag mit gutem Gewissen feiern? Das muss man sich ja immerhin mal klar machen. Nicht nur, wenn einem Adventisten daraufhin ansprechen. Zunächst muss man natürlich sagen, dass ein Adventist ein formales Recht zweifellos hat, den Sabbat zu halten. Aber man wird doch nun als Christ einiges dazu sagen können und müssen. Die Apostel haben ja den ersten Wochentag gefeiert. Sie haben am ersten Wochentag ihre Versammlungen gehalten. Die Gemeinde traf sich am ersten Tag, Apostelgeschichte 20, Vers 7, um das Brot zu brechen. Und sie hat das ja noch nicht so nach Gefühl und Wellenschlag entschieden, sondern die erste Gemeinde hat tatsächlich die Auferstehung Christi am ersten Tag der Woche als Beginn der neuen Schöpfung Gottes gefeiert. Das ist nämlich das tiefste Geheimnis des Sonntags. Der siebte Tag dokumentiert, dass die Welt, die erste Schöpfung, vollendet worden ist und dass die Welt insgesamt auf eine Vollendung zusteuert. Das dokumentiert der siebte Tag. Der erste Tag dokumentiert die schon angebrochene Vollendung. Der erste Wochentag, also der erste Sonntag oder der erste Tag der Woche, so muss ich es ja sagen, der Sonntag, der dokumentiert die in Christus schon begonnene Vollendung dieser Welt. Er ist der Erstling der Auferstandenen. Und er bahnt uns den Weg. Es gibt eine Neuschöpfung. Wir kriegen einen neuen Leib. Aber es gibt nicht nur eine Neuschöpfung der christlichen Gemeinde, all derer, die mit Christus zusammenhängen im Glauben, sondern es gibt ja auch eine Neuschöpfung von Himmel und Erde. Es wird ja alles neu. Und da kriegt der Sonntag erst seine richtige Dimension. als Feier der Schöpfungsvollendung oder anders ausgedrückt als Feier der Neuschöpfung. Der Sonntag ist der Feier der Neuschöpfung. Wer ihn richtig begeht als Christ, der dokumentiert für sich und für andere, ja, ich glaube an die Neuschöpfung. Ich glaube, dass ich nicht in diesem alten Leib bleiben werde. Ich glaube, dass wenn Christus kommt, ich einen neuen Leib kriege. Ich glaube an eine Neuschöpfung von Himmel und Erde. Ich glaube, dass da ein neues Jerusalem vom Himmel herniederkommt. Ich glaube an ein erneuertes Israel. Ich glaube, dass es dann Völker über Völker und Menschen über Menschen geben wird, die gesegnet werden durch das neue Volk Israel. Denn dann ist der Teufel gebunden. Dann ist wirklich eine neue Zeit angebrochen. Das glaube ich alles. Der Sonntag ist der Auferstehungstag. Die Russen, die wissen das. Voskresenje, ja, heißt der Auferstehung. Hat nicht mal Stalin gewagt abzuschaffen, den Namen. Ja, Voskresenje. Auferstehung. Die Auferstehung ist der Beginn der Neuschöpfung. Und das müssen wir Adventisten sagen und das müssen wir natürlich auch uns selbst immer wieder klar machen, damit der tiefste und eigentliche Gehalt des Sonntags uns nicht verloren geht.
1: Sie hörten Joachim Kochlovius in einem Vortragsmitschnitt mit dem Titel »Die 10 Gebote«.

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1: Ich bin Marvin Standke und das wird der Tag. In Europa bleibt die Migrationslage in der spanischen Exklave Ceuta auch an diesem Wochenende ein politisches Thema. Nach einem Massenansturm von Migranten aus Marokko kämpft die spanische Exklave Ceuta mit überfüllten Aufnahmeeinrichtungen. Die Regierung spricht von einer humanitären Krise. Der Regierungschef fordert Hilfe von Madrid. An der Bleilochtalsperre in Saalburg in Thüringen läuft das Sonne-Mond-Sterne-Techno-Festival an diesem Wochenende. Mehr als 33.000 Besucher werden erwartet. Damit kommen mehr Menschen zum Festival, als in der Stadt Saalfeld wohnen. Die Stadt hat etwa 29.000 Einwohner. Auf der Bühne stehen unter anderem Scooter und weitere Stars. Das Festival gehört zu den größten Open-Air-Events in Deutschland für elektronische Musik. Und der deutsche Schauspieler Jan-Josef Liefers wird heute 62 Jahre jung. Er ist Musiker und spielt in zahlreichen Film- und Fernsehproduktionen mit. Für seine Rolle wurde er mehrfach ausgezeichnet. Bekannt ist er vor allem als Professor Börne im Münster Tatort. Kommissar Thiel und Börne gehören regelmäßig zu den Publikumslieblingen. Die erste Tatortfolge kam 1970 aus Hamburg. Der Tatort ist die älteste deutsche Krimireihe.
0: Deutschlandwetter.
1: Es bleibt jetzt die meiste Zeit trocken, die Tiefstwerte aber kühl, 15 bis teilweise 7 Grad. Die Aussichten Sonne und Wolken werden sich abwechseln, örtlich sind Schauer und Gewitter möglich. Die Temperaturen steigen auf bis zu 31 Grad.
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2: Hallo und herzlich willkommen bei Glaube und Wissen. Zunächst ein wenig Musik und dann ein Vortragsmitschnitt von Dr. Roger Libby. Falsche Messiasse. Gleich mehr.

0: Hallo und herzlich willkommen bei Glaube und Wissen. 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
1: Wir fahren jetzt weiter mit Nummer 11 auf unserer Liste. Cyrenus von Syrien. Er trat um 720 auf. Er war ein syrischer Christ. Trat aber zum Judentum über, verführte ein jüdisches Mädchen aus Sumaria. Dafür wurde er öffentlich zur Schau gestellt, zurechtgewiesen, und dafür schwor er sich Rache an den Juden. Und er hatte eine ganz eigenartige Art von Rache entdeckt. Er wurde ein Messias. Er predigte in Madin, Syrien, also im syrischen Kurdistan, gewann viele Nachfolger. Es war damals eine Zeit gewaltiger militärischer Siege der Muslime über das byzantinische christliche Reich. Und so war das für die Juden gewissermaßen eine Zeit des Chaos, was für sie bedeutete, weil im Talmud, Traktat Sanhedrin, steht, bevor der Messias kommt, wird die Welt ins Chaos stürzen. Das ist die Zeit des Messias. Und genau in dieser Zeit tritt dieser Cyrenus auf. Er schafft biblische Gebote ab. Und das kann natürlich so begründen, wenn der Messias kommt, das weiß man im Judentum, wird er ein neues Gesetz bringen. Zum Beispiel im Kommentar zu Prediger, im Midrash Kohelet, wird gesagt, die Torah, die wir in dieser Zeit lernen, kann man nicht vergleichen mit dieser Torah, die der Messias bringen wird. Und es war ja klar, nach Jeremia 31, in der Zeit der messianischen Herrschaft wird Gott mit Israel einen neuen Bund schließen, der nicht mehr so sein wird wie der alte Bund damals am Sinai. Aber was das bedeutet, das ist noch eine andere Frage. Und er schafft einfach so Gebote ab. Erstens, vorgeschriebene Gebetszeiten strich er. Er strich auch verschiedene Vorschriften des Kaschrut, also der Reinheitsvorschriften beim Essen. Was ist koscher, was nicht. Er schaffte auch die rituelle Reinheit gemäß 4. Mose 19 ab, wo gesagt wird, wenn man einen Toten berührt, ist man unrein als Jude und muss ein Ritualbad nehmen. Und er schaffte auch die Gesetze zum Eheschluss ab. Das hat ihm natürlich speziell gepasst, oder? Mit seiner Vergangenheit. Und er versprach, es wird einen Flug geben für alle Juden nach Israel. So wie das steht in Jesaja 60. Wenn sie in der Endzeit zurückkehren, werden sie heimfliegen. Jesaja 60. Vers 8. Wir sind diese, die wie eine Wolke geflogen kommen und gleich Tauben zu ihren Schlägen. Dann wird von der Rückkehr aus der Ferne gesprochen. Und so sagte er, alle werden diesen Wunderflug bekommen durch ihn. Es gab Nachfolgeschaft, nicht nur in Syrien, sondern auch unter Juden in Spanien und Frankreich. Reiche Juden kamen und gaben ihm ihren Reichtum, weil er ja nicht mehr nötig sein wird im messianischen Reich. Und die wollten alle auch mitfliegen. Da wurde die muslimische Regierung in Syrien auf diese Situation aufmerksam. Das war für sie ganz komisch, dass da Leute dermaßen Geld abgeben. Und so beschlagnahmten sie den Besitz der Nachfolger, verhafteten Cyrenus und später wurde er getötet. Und schon war es wieder vorbei. Unter 12 haben wir Yud Ran von Hamad. GH, das ist das arabische Rein. Kann man zuerst mal üben. Ganz, ganz weit unten in der Kehle. Rein, ja? Yud Ran von Hamad, Persien. Er trat um 800 auf. Er hatte überhaupt nicht die Idee, er sei ein militärischer Führer. Er nannte sich der Hirte. Der Sand, der Antichrist wird auch in Sacharja 11 am Schluss genannt, der törichte Hirte, im Gegensatz zum guten Hirten. Also er will keine militärischen Aktionen, lehrt Askese. Und denke wieder, 1. Timotheus 4, viele Leute fallen auf solche Dinge herein, denken, oh, das muss ein heiliger Mann sein. Man sollte fasten, sich enthalten. Er schafft den Sabbat ab, einfach so. Die jüdischen Festtage, stirbt aber später eines natürlichen Todes und die Bewegung lebt noch 100 Jahre weiter und geht auch dann unter. 13. Messias, Muschka, trat um 850 auch in Persien auf. Aber er war wieder vom militärischen Prinzip überzeugt, führt seine Nachfolger in Kriegen und fällt selbst in seiner letzten Schlacht bei Qum. Danach erwähne ich einfach so im Vorbeigehen, 14. Menachem aus Kasachstan, trat um 1000 auf. Dann der Messias von Leon in Spanien, 1060. Dann Ibn Ayre von Cordoba, Spanien, um 1100. In dieser Zeit trat auch im Irak ein Messias namens Chad auf. Später, um 1120, kam ein falscher Messias in Marokko auf. Das war Moshe al-Da'ul. Dann kam ein ungelehrter Messias auf in Jemen, 1192. Und unter 20. haben wir David al-Roy von Kurdistan. 1120 bis 1147. Er wurde geboren als Menachem ben Shlomo al-Duji in Ahmadiyya, Kurdistan. Sein Vater behauptete schon, er sei Elia, der Endzeitprophet. Und David, sein Sohn, er war intelligent, gebildet, schön,

Verheißung in der Endzeit. Und dann immer wieder auch diese falschen Berechnungen. Aber wenn wir das vergleichen mit heute, wo wir 150 klare Prophezeiungen aufweisen können, die auf die Endzeit Bezug haben und sich alle erfüllt haben, seit die Juden zurückkehren ins Land der Vorfahren 1882. Das ist doch schon etwas ganz anderes. Und so muss man argumentieren, wenn Ungläubige sagen, ja, die Menschen haben schon immer gedacht, es sei jetzt Endzeit, ja? Ja, ja, das ist so. Aber schauen Sie mal die Argumente an. Das ist ja so flach, so stupid. Und trotzdem sind viele darauf hineingefallen. Er sagte, dieser David, ich bin der Messias. Er gewann viele Anhänger. Er sagte, ich will die Juden nach Israel bringen. Aber sie sollten jetzt zuerst fasten und viel beten als Vorbereitungen. Er wurde vom Sultan verhaftet. Aber er prophezeite, dass er in 3 Tagen wieder erscheinen werde. Und tatsächlich, nach 3 Tagen war er wieder da. Irgendwie sei er auf magische Weise aus dem Gefängnis entkommen, die Wächter seien gelähmt gewesen. Sieht man diese Imitation der Befreiung von Petrus in Apostelgeschichte 12. Und die Armee hat ihn dann verfolgt bis zum Fluss Gozan. Dort habe er sein Halstuch genommen, ausgebreitet und sei auf dem Halstuch über den Fluss gefahren. Die Armee musste traditionell hinübergehen, musste also sich Boote beschaffen. Aber David war schon längst ab, er sei übernatürlich nach Ahmadiyya in seinen Geburtsort entkommen. Dort gab es eine revolutionäre Muslimbewegung, die ihm helfen wollte, gegen die Christen und gegen die muslimische Regierung vorzugehen. Und David lädt die Juden aus Mosul im Nordirak ein, aus Persien und aus Aserbaidschan. Sie sollen mit ihm in den Krieg ziehen. Und dieser Krieg wird letztlich zur Rückkehr nach Jerusalem führen. Ohne Problem erobert er die Stadt Ahmadiyya, seine Geburtsstadt. Aber dann droht der Sultan von Persien. Er werde alle Juden in Persien töten, wenn David nicht aufhöre. Die persischen Juden sagten natürlich, David ist nicht der Messias. Ein anderer Sultan, Sun al-Din, das war eigentlich ein judenfreundlicher Mann, der wollte den Juden helfen. Er versprach dem Schwiegervater von David 10.000 Goldstücke, wenn er David tötet. Und der gibt ihm Alkohol, bringt ihn bis in die Trunkenheit und enthauptet ihn, als er im Bett schlief, im Bett lag. Der Sultan von Persien bekommt Davids Kopf, war aber nicht zufrieden damit. Er verhaftet und bestraft die Nachfolger von David und die Juden müssen 100 Talente Gold als Strafe bezahlen. Aber so hat wieder ein Messias geendet. Wir haben gesehen, es hat es schon gegeben, dass ein Messias einfach so natürlich gestorben ist und viele Messiasse wurden gestorben, aber David hat geschafft, im Bett und zugleich durch Ermordung zu sterben. Gehen wir noch ein bisschen zurück. Als man zu seinen Lebzeiten in Bagdad von David gehört hatte, war man begeistert über diesen Messias, der Wunder tut. Und da fälschten 2 Juden einen Brief von David, in dem er angeblich sagte, in einer bestimmten Nacht werdet ihr nach Jerusalem fliegen auf Engelsflügeln. Die Juden in Bagdad machten sich spezielle Kleider, sorgten sich um die Säuglinge. Wie soll das gehen? Sollen die Säuglinge in den Armen der Mütter sein oder sollen die Engel das nehmen, in die Arme nehmen? Und sie dachten, nein, es ist besser, wenn die Mütter das nehmen. Sie fragten sich auch, wie wird das dann gehen in Jerusalem? Werden sich die Familien dort wiederfinden? Die Juden gaben den beiden falschen Briefschreibern ihr Geld ab und in der bestimmten festgesetzten Nacht waren sie alle auf den Dächern, warteten, bis sie geholt werden und nach Jerusalem fliegen würden. Sie warteten, bis es Morgen wurde und der Traum von der Erlösung vorbei war. Also was auch auffällt, offen

0: Offensichtlich hat der Satan ein Interesse, das Volk der Juden, das auserwählte Volk, lächerlich zu machen. Förmlich in den Schmutz zu ziehen durch diese hinterhältigen Verführungen. Man stellt sich vor, was das für ein Zeugnis war für die Menschen darum herum. Das ist das auserwählte Volk. Schaut mal, was die glauben. Wir kommen zu 21. Abraham Abulafia aus Spanien, 1240 bis 1291. Er wurde geboren in Aragon, Spanien, kam aus einer reichen Familie, war ein gelehrtes Wunderkind. Also es gibt nicht nur jüdische Wunderkinder, die gut Geige spielen können, sondern es gibt eben auch solche, die außerordentlich intellektuell sind als Kinder. Das war er. Er entwickelte die okkulte Lehre der Kabbala. Die Kabbala ist ja ein okkultes System, das so schön fromm bemäntelt ist, aber in Wirklichkeit geht das bis in die schwarze Magie hinein. Wirklich etwas ganz Schlimmes. Der entwickelt die Kabbala weiter. Sein Leben besteht aus drei Phasen, im Weiteren, die immer mit einer Vision beginnen. In der ersten Vision bekam er den Ruf, 1271 in Barcelona. Und aufgrund dieses Rufes, aufgrund dieser Vision, reist er herum im Mittelmeerraum und lehrt. Später bekam er wieder eine Vision, 1280. Er war damals in Capua, Italien, und behauptete, Gott habe ihm den Auftrag gegeben, den Papst Nikola III. Zum Judentum zu bekehren. Er geht nach Rom, bekommt Audienz beim Papst und erklärt ihm, er müsse sich bekehren und Jude werden. Nikola III. Ist natürlich empört, massiv ablehnend. Abulafia wird zum Tod durch Verbrennung am Pfahl verurteilt. Drei Tage später war der Papst tot. Durch einen plötzlichen Krankheitsschlag. Abulafia kann die katholische Kirche überzeugen. Das war Gottes Gericht über den Papst. Der Papst wird begraben, Abulafia entlassen. Und dann predigt er in Sizilien. Der dritte Ruf kam in Messina, Sizilien. Und da wurde in der Vision ihm erklärt, er sei der Messias. Die Zeit sei jetzt da, um nach Jerusalem geführt zu werden. Seine Befreiung vom Tod überzeugte seine Nachfolger, das ist wirklich der Messias. Und noch etwas, sein Geburtsdatum war ja speziell. Das Jahr 1240 war in der jüdischen Zeitrechnung das Jahr 5000. Wow! Aber wie gesagt, die jüdische Zeitrechnung, die lässt ja gewisse Zeiten weg. Es ist gar nicht das Jahr 5000, aber nach der offiziellen Zählung ist es das Jahr 5000. Das beeindruckt natürlich. Abulafia benutzt eine populäre Voraussage, die besagte im Judentum, die Erlösung werde kommen im ersten Jubeljahr nach dem Jahr 5000. Also 1240 plus 50. Das gäbe 1290. Wieder eine andere Rechnung, ja? Wir haben ja schon eine andere gesehen. Und so glaubten sie, also bis 1290 wird die Erlösung kommen. Seine Nachfolger machten sich in den 1280er Jahren bereit, sie verkauften den Besitz, gaben die Arbeit auf, immer das gleiche Strickmuster. Aber der führende sephardische Rabbi, die sephardischen Juden, das sind die Juden von Spanien, die aber dann geflüchtet sind nach Nordafrika, darum nennt man das die sephardischen Juden. Der führende sephardische Rabbi, Rabbi Salomon ben Abraham Adret von Barcelona, kurz Rashba genannt, sagt, er ist nicht der Messias. Abulafia verzieht sich nach Kemuna, einer maltesischen Insel, hört auf mit seinem Messiasleben, schreibt mystische Bücher, kabbalistische Bücher, Im Jahr 1290 geschieht keine Erlösung und er stirbt im Jahr 1291. Und so ist es vorbei. Aber der spielt natürlich bis zum heutigen Tag in der Kabbala eine wichtige Rolle. Ein solcher Verführer. Dann kommt Samuel von Eilon aus Spanien, 1290. Nissim ben Abraham, wieder in Spanien, 1295. Moses Botarel, auch in Spanien, fällt auf, wie oft in Spanien, 1393. Rabbi Josef Caro, Spanien, 1488 bis 1575. Wieder in Jemen kommt ein Messias, 1495. Dann Ascher Lämmlein, in Reutlingen geboren, tritt auf um 1500 bis 1502.
1: Reutlingen in Deutschland?
0: Ja. Von dort kommt der Lämmlein. Übrigens interessant, der Herr Jesus wird in der Offenbarung 28 Mal genannt Arnion, mit Verkleinerungsform. Und das heißt eigentlich Lämmlein. Und vom Antichrist heißt es, Offenbarung 13, 11, er sieht aus wie ein Lämmlein. Und dieser falsche Messias hieß sogar Ascher Lämmlein. Reutlingen geboren, trat dann aber auf in Venedig, in Italien. Und jetzt kommen wir zu Shlomo Molcho aus Portugal. 1500 bis 1532. Merken wir, was das für eine Zeit ist? Das ist die Zeit der Reformation. Aber bevor ich mit ihm beginne, muss ich einiges erzählen über seinen Prophet. David Reuveni. Oder deutsch könnte man eher betonen, David Reuveni. Eine ganz seltsame Gestalt, die plötzlich in der Geschichte auftaucht und niemand weiß wirklich, woher der Mann kommt. Und was sein Hintergrund genau ist. Angeblich, er behauptet es wenigstens, kam er aus Arabien. Und er hatte wirklich eine dunkle Haut. War ein ganz kleiner Mann. Man nannte ihn sogar Zwerg. Um 1523 kündigt er in Gaza die Erlösung an. Betet und fastet in der Machpela-Höhle in Hebron. Das ist die Höhle von Abraham. Die Begräbnishöhle. Betet und fastet in Jerusalem beim Tempelberg und erklärt den Moslems dort, jetzt bin ich euer Herr, nicht mehr Mohammed. Angeblich habe sich die Richtung des Halbmondes an der Moschee geändert. Und das war für ihn ein Hinweis, jetzt solle er auch in seinem Leben die Richtung ändern. Und zwar Richtung Europa. Er soll zum Papst gehen. 1524, merken wir, das ist gerade nach der Exkommunikation von Luther, kommt er nach Rom, reitet auf einem weißen, wunderbaren Araber und kriegt eine Audienz bei Papst Clemens dem VII. Er hält von ihm sein Vertrauen und seine Unterstützung. Er erzählt ihm, ich bin der jüngere Bruder von Josef. Das ist das Haupt des Stammes Ruben. Er ist König über die 10 verlorenen Stämme. Ha, das war auch in Europa ein Thema. Wo sind eigentlich die 10 Stämme hingekommen? Was ist aus denen geworden? Und jetzt kommt einer und sagt, sein Bruder ist König der 10 Stämme. Wow. Und er erklärt, ich bin General von den Stämmen Ruben, Gad und dem halben Stamm Manasse. Und zwar in Arabien. Dort ist die Armee stationiert, aber sie bräuchten eigentlich noch moderne Waffen. Und dann würden sie das Osmanische Reich der Türke, das im ganzen Nahen Osten herrschte, würden sie stürzen unter Suleiman dem Prächtigen. Das war ja der Sultan, der 1517, also im Jahr der Reformation, die Stadtmauern von Alt-Jerusalem aufrichten ließ, so wie sie heute stehen. Er würde also den Suleiman den Prächtigen stürzen und so das heilige Land befreien. Und dann könne der Messias kommen. Der Papst findet das super. Nicht, weil er auf den Messias wartet, sondern er denkt, das, was die Kreuzzüger nicht konnten, Die konnten ja ihre Macht nicht halten. Nach 100 Jahren wurden sie aus Jerusalem wieder rausgeschmissen. Jetzt, das können wir mit denen zusammen machen. Super. Und Reuveni hat sogar eine Strategie. Er sagte, die 10 Stämme, die werden von hinten angreifen, während die katholische Armee, die sollte von vorne frontal kommen. Ja? Das fand der Papst super. 1526 geschieht etwas Besonderes. Der Papst musste noch ein bisschen überlegen und schließlich gibt er ihm einen Empfehlungsbrief aus dem Vatikan nach Portugal und zum König Juan zu gehen. Also nach Portugal. Und da macht David Reuveni einen triumphalen Einzug 1526 nach Portugal. Aber das war ja die Zeit der Inquisition, wo die Juden massiv unterdrückt wurden und die wurden gezwungen, Christen zu werden. Diese gezwungenen Judenchristen nannte man Maranos. Und nun kommt dieser Prophet nach Portugal. Die Maranos dachten, wow, das bringt uns Befreiung. Das ist der Messias, denken Sie. Er sagte mir selbst, er stamme von David ab. Er wohnte dann beim Königsbruder in Portugal, bei Kardinal Don Henrique. Und der König beschließt, ich will helfen. 8 Schiffe geben wir den 10 Stämmen und 4000 Kanonen. Viele Maranos wollten in dieser Zeit wieder Juden werden. Aber das war ja bei Todesstrafe verboten. Und so klagt plötzlich der König David an. Du willst eigentlich nichts anderes als die Maranos wieder zurückbekehren. Nein, nein, das will ich nicht. Aber dummerweise, der königliche Ratssekretär Diogo Pires hat in dieser Zeit eine Vision. Und in dieser Vision erfährt er, er sei der Messias. Und nennt sich von da an Shlomo Molcho, Salomo der König. Reuveni muss erfolglos gehen, reist herum, steigert dadurch das messianische Fieber unter den Juden, bekommt aber Unterstützung vom Papst. Und so tut er sich schließlich trotzdem zusammen mit Shlomo Molcho, um die Unterstützung von Kaiser Karl V. zu bekommen. Das war ja der große Kaiser, der die Reformation unterdrücken wollte, aber glücklicherweise in dieser Zeit ständig durch die Moslems bedroht war. Und dadurch konnte im Schatten dieser katholisch-muslimischen Konfrontation konnte die Reformation schön aufblühen in Europa. Also wenn man sich das vorstellt, was da zusammenhängt, und diese Dinge haben wir nie in der Schule gehört, ja? Das ist schon komisch, wie ein weißer Fleck. Also, er will zum Kaiser Karl V. gehen. Das war ja der Kaiser des Heilig-Römischen Reiches. Stellen Sie sich vor, jetzt kommt der Prophet und der Messias, die kommen zum Kaiser des Römischen Reiches. Wow. Beide werden verhaftet und der Inquisition in Spanien übergeben. Es ist nicht klar, was aus David Reuveni geworden ist, ob er getötet wurde oder zwangsbekehrt. Also plötzlich kommt wieder der Schleier der Geschichte über diese eigenartige Person. Shlomo Molcho, er beeindruckte auch Papst Clemens VII. Er war eigentlich ein geborener Marano. Und als er sah, dass er der Messias ist, wollte er sich von David, den er damals in Portugal kennengelernt hatte, beschneiden lassen. Aber David wollte nicht. Und so hat sich Shlomo Molcho selber beschnitten. Und hat dann erzählt, er sei in einer unglaublich kurzen Zeit geheilt worden. Das war ein messianisches Wunder. Und er musste dann eben auch aus Portugal fliehen, 1525. Wie David lebte er asketisch, predigte Juden und Christen als falscher Messias. Der Herr sagte seinen Jüngern, die Juden und Gläubige, an Christus Gläubige waren, geht ihnen nicht nach. Er predigt also Juden und Christen, studierte Kabbala. Merken wir, wie oft dieser direkte, okkulte Zusammenhang da ist. Gewann viele Anhänger, weissagt die Erlösung auf 1540. Reist in Europa herum. Immer mehr Christen und Juden wollen ihn hören, kommt dann aber unter Verdacht als abgefallener Marano. Er will dann zum Papst gehen, so wie David einige Jahre das zuvor gemacht hatte, aber er kann nicht wie David im Prunk mit einem Araber fährt, sondern er ging nach Rom und lebte 30 Tage als Bettler mit den Kranken und Armen in Rom zusammen. Weil es gab eine rabbinische Tradition, die sagt, der Messias wird ein Bettler sein. Und so kommt er also ganz eben vergammelt zum Papst. Der ist tief beeindruckt über ihn. Er prophezeit, es wird eine Überschwemmung geben in Rom. Am 30. Oktober 1530 gab es eine Überschwemmung. Er sagt, es wird ein Erdbeben geben in Portugal. Geschah im Januar 1531. Und er sagt, es wird ein Komet kommen. Und der Komet Halley kam ja 1531. Aber die Inquisition verurteilt Molcho. Gegen den Willen des Papstes. Aber der Papst versteckt Molcho im Vatikan. Und ein anderer wird als angeblicher Molcho durch Verbrennung hingerichtet. Natürlich, all diese Wunder bestätigen für seine Nachfolger, dass er der Messias ist. Er begegnet dann später David in Venedig und dann kommt eben diese Geschichte, sie gehen zusammen zu Karl dem V. Und das endet nicht so, wie sie das sich erhofft haben. Molcho muss in Ketten zur Inquisition nach Mantua in Italien und der Kaiser macht ihm eine Offerte. Bekehrung. Dann kannst du Beamter werden am Hof. Er lehnt ab und wird verbrannt in Mantua 1532. Dann kommt Ludovico Luis Dias in Portugal 1540. Danach Isaac Luria Ashkenazi in Safed im Land Israel 1534 bis 1572. Chaim Vital Calabrese, 1542 bis 1620. Merken wir, wie viele falsche Messiasse genau in der Zeit der Reformation kommen. Und nun kommt Schabbatai Zvi. 1626 bis 1676. Er wurde geboren am 9. Av. Das ist der Tag der Trauer und des Fastens um den verlorenen Tempel. Weil der Salomonische Tempel am 9. Av, also im Juli, unterging und auch der zweite Tempel im Jahr 70 ging am 9. Av zugrunde. Und das war in diesem Jahr gerade ein Sabbattag. Also am 9. Av und dann erst noch am Sabbat wird dieser Mann geboren. Und darum kriegt er den Namen Schabbatai. Der Sabbatskind, ja? Das ist so wie Domenico. Hä? Das ist der, der eben am Tag des Herrn, Domenica, geboren ist. Schabbatai. Zvi heißt Hirsch. Er studiert Torah und Kabbalah. Mit 15 Jahren zieht er sich in die Einsamkeit zurück als eine Art Eremit. Studiert weiter Kabbalah. Merken wir wieder, spielt die da eine Rolle? Lebt asketisch, gewinnt Anhänger, die bei ihm Kabbalah studieren und plötzlich spricht er den unaussprechlichen Namen Gottes aus. JHWH wird im Judentum seit der Zerstörung des Tempels nicht mehr ausgesprochen. Man liest in den Synagogen Adonai, Herr, wieder andere Ersatznamen. Und das finden wir übrigens auch im Neuen Testament. Sehr oft, wenn der Name Gottes im Alten Testament vorkommt in einem Zitat, steht im Neuen Testament dafür, Kyrios, Herr. Ja, und er spricht diesen Namen aus, obwohl er im Judentum sagte, das wird man erst wieder tun in der Zeit des Messias. Dann darf man den Namen aussprechen, wenn der Messias kommt. Übrigens, noch zur Zeit Jesu, bei den täglichen Segen haben die Priester im Tempel beim täglichen Brandopfer das Volk gesegnet und den Namen ausgesprochen. Yivarechecha Yahweh veYishmerecha, also der Herr segne dich und behüte dich, der levitische Segen aus 4. Mose 6. Und der hohe Priester hat 10-mal jeweils am Yom Kippur den Namen Gottes ausgesprochen. Er spricht den Namen Gottes aus. Aber danach wird er seelisch ganz unstabil. Also irgendein Säkularpsychologe würde sagen, der ist manisch-depressiv. Aber wir wissen ja, wie der direkte Zusammenhang sein kann zwischen solchen Erkrankungen und eben Okkultismus. Nicht jede solche Erkrankung hat mit Okkultismus etwas zu tun, aber Okkultismus führt immer wieder zu solchen Krankheitsbildern. Also, da ist er zeitenweise ist er wirklich durch, jenseits der Linie, und dann zwischendurch hat er wieder Zeiten, wo er ziemlich normal war. Und er behauptete, er könne schweben in der Luft, also Levitation machen. Allerdings seine Nachfolger können das nicht sehen, weil sie zu wenig rein sind. Und er hatte einen süßlichen Geruch, ohne dass er ein Parfüm gebrauchte. Das war für viele auch ein Zeichen. Dann heiratet er, scheidet aber kurz danach wieder, weil er die eheliche Gemeinschaft nicht vollzieht. Was dahinter steckt, er hatte auf dem Gebiet, wie wir sehen werden, hatte ein echtes tiefes Problem. Also, er beginnt, Gebote zu verletzen. Ja, in der messianischen Zeit ändert ja alles. Er sagt, man kann Ritualbäder nicht nur in den Ritualbädern nehmen, sondern auch im See. Er verletzt auch den Kaschrut, also die Reinheitsgesetze, ändert Festtage. Und er sagte, er habe eine ganz enge Beziehung zu Gott. Diese Zeit war eine schlimme Zeit für Juden. Das war ja die Zeit um 1648 der Chmielnicki-Massaker in Polen, wo 100.000 Juden umgebracht worden sind. Und das Jahr 1648 ist in der jüdischen Zeitrechnung 5408. Und die Buchstaben, mit denen man diese Zahl schreibt, sagte man, die weisen hin, die kann man lesen als Ende der Tage. Also wir sind in der Endzeit. Da kommt der Messias. Aber 1651 wird er wegen falschen Lehren in Smyrna aus der Synagoge von den Rabbinern exkommuniziert, ausgeschlossen. Er wandert durch Griechenland und die Türkei. Aber in Thessalonich, in Griechenland, schockte er die Rabbis. Jetzt heiratet er zum zweiten Mal. Aber nicht eine Frau, sondern die Tora. Setzte sich also unter das Hochzeitsdach, den Baldachin, zusammen mit einer Tora-Rolle. Das war natürlich für die Rabbiner eine Blasphemie, eine Gotteslästerung. Er wird fortgejagt, wandert dann durch Konstantinopel, Smyrna, Rhodos, Kairo, und lehrt, Gott erlaubt jetzt alles. Er geht nach Jerusalem 1662, beeindruckt dort die Rabbiner mit seinem asketischen Leben. Danach geht er nach Kairo und heiratet Sarah, ein polnisches jüdisches Mädchen, die angesehen wurde als Hure. Also die eine ganz unmoralische Vergangenheit hatte und war eine Wahrsagerin. Die hatte schon als Kind einen Traum, da wurde ihr gesagt, sie werde einmal die Braut des Messias. Also es ist unglaublich, was da abgeht, nicht? Das war also von langer Hand geplant von Satan, dieser Schlag. Am 31. März 1664 geht er nach Palästina, wie man das Land Israel früher nannte in dieser Zeit, um von einem Rabbi, von einem gewissen Rabbi Nathan, geheilt zu werden von seinen psychischen Problemen. Dieser Rabbi Nathan heißt mit vollem Namen Abraham Nathan ben Elisha Chaim Ashkenazi. Aber kurz Nathan von Gaza. 1665 trifft er diesen Nathan und der sagt ihm, du, ich habe einen Traum gehabt, ich habe den Messias gesehen, sein Gesicht. Und jetzt kommst du, das ist genau dein Gesicht. Du bist der Messias. Wow, ich bin der Messias. Ich muss ihn noch ein bisschen überzeugen. Und in der Zeit glaubte das Schabbatai. Und jetzt wird Nathan von Gaza sein Prophet und verkündigt, das ist der Messias. Und diese Nachricht wird verbreitet unter den Juden in ganz Europa und im Mittleren Osten. Und ständig wartet man in Europa in den Synagogen auf neue Briefe, die wieder neue Wundergeschichten von Schabbatai berichteten. Er sagte zum Beispiel den plötzlichen Tod bestimmter Personen voraus. Und es sei dann geschehen. Er konnte durchs Feuer gehen. Als er dann wieder in Smyrna war, seiner Geburtsstadt, läuft er dort in königlicher Pracht mit einem Zepter in der Hand herum. Teppiche werden vor ihm ausgerollt, wenn er durch die Straßen geht. Und im Dezember 1665 geschieht etwas ganz Eigenartiges. Überall erzählt man Joel 2, Vers 28, erfüllt sich jetzt. Dort wird ja gesagt, für das messianische Reich, dass Gott seinen Geist ausgießen wird, über alles Fleisch. Und sie werden Visionen haben und werden Träume haben und werden Weissagen. Plötzlich bricht Massenprophetie aus unter den Juden. Und zwar wie eine ansteckende Krankheit, also so die Massenphänomene in Smyrna, Aleppo, im Norden von Syrien, Damaskus, in Safed, der Künstlerstadt in Galiläa. Hunderte von Frauen und sogar Kinder, im Alter von 4 Jahren konnte das geschehen, können plötzlich Hebräisch reden. Aber in der Trance. Nicht wie beim biblischen Sprachenreden, wo man eine Sprache beherrschte, konnte und sagen konnte, was man wollte, ohne dass man es gelernt hatte. Aber das geschieht in der Trance. In der Trance zitieren die Bibelverse auf Hebräisch und zitieren Sätze aus dem Zohar. Der Zohar ist das wichtigste Buch der Kabbala. Ja, merkt man. Merkt ihm, wo etwas faul ist, ja? Und in diesem Zungenreden wird Schabbatai verkündigt als Messias. Und es gebe nun bald die Rückkehr ins Land der Väter. Schabbatai prophezeit die Erlösung für den 18. Juni 1666. Die Presse in London, in Hamburg, in Amsterdam, in Venedig berichtet dauernd über Schabbatai. Das sorgt für Schlagzeilen in der internationalen Presse. Und zwar einfache und reiche Juden glauben, dass Schabbatai der Messias ist. Sie ist also nicht an soziale Schichten gebunden. Und zwar sephardische Juden, wie auch die askenasischen Juden, also in Osteuropa, diese schwarz gekleideten, ja, das sind die Askenasi und in Russland. Also hier ist mal das Judentum nicht getrennt in Sephardi und Askenasi Juden. Auch in der Türkei, in Palästina, in Persien, in Ägypten, in Marokko, Italien, Deutschland, Österreich, Ungarn, Polen, Russland, auf dem Balkan, in Holland, Frankreich, England, Massenweise geben Juden ihre Arbeit auf, verkaufen oder verschenken den Besitz. Der Synagogengottesdienst wird geändert. Man führt ein neues Gebetsbuch ein mit einem Bild von Schabbatai. Man beginnt wie verrückt zu fasten. Es werden Todesfälle berichtet. Selbstgeißelungen werden durchgeführt. Und Ritualbäder werden im Schnee durchgeführt. Also völlig gegen die Anweisungen im Judentum, in Seen. Und viele glauben, dass sie bald auf Wolken nach Israel reisen werden. Von Russland aus, in Polen, Deutschland. Und darum gab es viele Leute, die freuten sich, jedes Mal, wenn sie eine Wolke sahen. Juhui. In London gab es viele Juden, die aus Vorteilsgründen Christen geworden waren und die bekehren sich wieder zurück ins Judentum. Es gibt überall riesige Festveranstaltungen wegen Schabbatai, wo der Messias gefeiert wird. Und man kann sich vorstellen, 1666, das Jahr, die große Aufregung weltweit ab Januar. Schabbatai, hört man, mache sich jetzt auf. Er gehe nach Konstantinopel, um vom Sultan Mehmed IV. Die Herrschaftskrone über Palästina und alle Länder des türkisch-osmanischen Reiches, das den ganzen Nahen Osten beherrschte, in Empfang zu nehmen, um so dann König in Jerusalem zu werden. Nicht wahr? Jerusalem war ja auch unter der Herrschaft der Türken, der Osmanen. Man hörte auch in Europa die Nachricht, eine riesige Armee. Jetzt weiß man schon, woher. Der 10 Stämme ist in Bewegung in Arabien. Kann man sich die Spannung vorstellen? Wow, was wird geschehen? Aber eben Schabbatai geht nach Konstantinopel, aber bevor er dahin kommt, wird er durch den Großvisier Ahmed Koprulu, den Großvezier des Sultans, gestoppt. Und zwar, als er noch auf dem Schiff war, auf dem Meer, Schabbatai wird verhaftet und kommt in den Knast in Konstantinopel. Bald danach wird er allerdings versetzt in die Festung Abydos in Gallipoli. Das war das Gefängnis für hochstehende Menschen. Adlige kamen dorthin, wenn es nötig war. Durch enorme Bestechungszahlungen, die Millionen sind ja nur so geflossen, ja, von Europa her, durch enorme Bestechungszahlungen verwandelt er das Gefängnis in einen Palast. Also man muss sich vorstellen, er ist ein Gefängnis, aber er ist da königlich gekleidet. Wunderbare Möbel. Er empfängt tatsächlich Tausende von Delegationen aus der ganzen Welt im Gefängnis. Die kommen dann ins Gefängnis, zu ihm aus Persien, Italien, Polen, Deutschland, Frankreich, Holland und so weiter. Schabbatai, der Häftling, ist in Rot gekleidet, mit goldenem Stab, sitzt da neben einer Torarolle, auf dem Boden Teppiche mit Gold- und Silberfäden eingearbeitet, goldene Tische mit Edelsteinen, goldenes und silberiges Geschirr mit Edelsteinen. Auch all diese Besuche waren möglich durch Bestechungsgelder. Und es gab sogar Leute, die zahlten Bestechungsgelder, damit sie im Gefängnis bleiben könnten. Bei Schabbatai. Und so bildeten sie eben die Hofleute im Palast in Gallipoli. Ich habe ja gesagt, also das sind ja Geschichten, die da käme nicht mal ein krankes Gehirn drauf, ja? Aber das ist so geschehen. Viele sagten, sie haben über dem Gefängnis eine Feuersäule gesehen mit Sternen. Und all diese Botschaften wurden verbreitet. Der Großvisier hat Mörder gesandt ins Gefängnis, um Schabbatai umzulegen. Und die seien, sobald sie in Shabbatais Gegenwart gewesen, Shabbatais Gegenwart kamen, seien die tot umgefallen. Und die Geschichten gingen natürlich auch alle in die Welt hinaus. Und wieder in dieser Zeit kommt es zu Massenprophetie in Ägypten und Konstantinopel. Also die mussten gar nicht warten auf einen Toronto-Segen, ja? Das gab's alles schon damals. Massenprophetie in Ägypten und Konstantinopel. Immer mehr Anhänger. Aber es gibt auch neue Änderungen. Shabbatai fährt weiter, schafft Gebote der Tora ab und sagt, alle schweren Sünden sind jetzt erlaubt. Und es ist sogar eine Tugend, wenn man sie tut, so wird die Erlösung schneller kommen. Und dann proklamierte er, die Erlösung soll nun wirklich beginnen im September 1666. Jetzt kommt eine eigenartige Wende. Ein Rabbi namens Nehemia Cohen sagte, er sei der Messias Ben Yosef. Die Rabbiner sagten, es gibt zwei Messias, weil im Alten Testament steht ja von einem leidenden Messias und von einem herrschenden Messias. Zuerst müsse der leidende Messias kommen, der werde sterben, und dann kommt der herrschende Messias. Shabbatai sagte, der leidende Messias ist schon gekommen. Er ist nämlich bei den Chmielnicki-Massakern ist er umgekommen. Und jetzt kommt plötzlich da ein Rabbi aus Polen und er sagt, nein, ich bin der Messias Ben Yosef. Und er lebte noch. Er ging zu ihm auf Besuch ins Gefängnis und die haben 3 Tage lang miteinander debattiert und keiner gibt nach. Und Cohen hat eine Idee. Er wird Muslim, geht zum Sultan und sagt ihm, du, das mit Shabbatai, das ist alles ein totaler Betrug. Und erzählt ihm über Unzucht im Gefängnis, die wohl auch glaubhaft ist, denn er hat viele Juden gaben ihre Mädchen als Hofdamen ihm ins Gefängnis. Und erzählt diese solche schrecklichen Dinge, die effektiv glaubhaft schienen. Und plötzlich muss Shabbatai ins Gefängnis nach Adrianopel. Da hörte natürlich der ganze Pomp auf. Und am 16. September, oh, jetzt kommt die Erlösung, ja? 16. September war geplant, er muss vor dem Sultan erscheinen. Und er sollte ja die Krone des Sultans bekommen. Und es kam fast so. Er wird vor die Wahl gestellt. Folter und Tod oder du wirst Muslim. Er wählt den Islam, wird von da an Mehmet Effendi. Wird eingesetzt als Wächter der Palasttore des Sultans und Sarah, seine Frau, wird die Lady Fatima. Anstatt der Krone akzeptierte er einen Turban. Ich habe ja gesagt, es kam fast so. Aber anstatt eine Krone, ein Turban. Das war ein Schock für das Judentum weltweit. Aber auf die Schockphase, das könnte ein Psychologe wahrscheinlich gerade so beschreiben, ja, das ist normalerweise so, zuerst kommt Schock und dann kommt die Phase des Unglaubens. Das kann gar nicht sein, das stimmt sicher nicht. Da muss ein Missverständnis dahinter sein. Und andere sagen, nein, das ist ein Trick von Shabbatai. Der will so von innen her, der schleicht sich ein und will dann die Türken von innen her stürzen. Und andere sagten ein bisschen mystischer, sein Bild hat sich bekehrt, aber seine Seele ist in den Himmel gegangen. Nathan von Gaza kann das mit der lurianischen Kabbala erklären. Shabbatai ging jetzt hinab in die Finsternis der Muslimwelt, um dort Erlösung zu schaffen. Also es ist unglaublich, wie man da alles drehen kann. Er entwickelt eine Theologie des Widerspruchs. Tönt ja gut, ja? Eine Theologie des Paradoxon. Und er wird erklärt, ja, wie war das mit Mose? Der war doch zuerst auch im Palast des Pharao. Ha, da haben wir doch die biblischen Parallelen. Und Nathan geht ein neues Datum für die Erlösung heraus, Passa 1667, später September 67, dann 1668, 1673, 1674 und 1675. Und jetzt reicht's. Jetzt machen viele Rabbis, die lange geschwiegen haben, weil sie dachten, wir haben sowieso keine Chance, machen den Aufstand und sagen, das ist ein falscher Messias. Alle Dokumente, die von dieser Sache zeugen, soll man zerstören. Die Scham war ja unglaublich. Man sollte das also nicht mehr wissen in der Nachwelt. Alles vernichten. Viele Juden waren finanziell ruiniert und unzählige stürzten in die totale Hoffnungslosigkeit. Aber gewisse Nachfolger wurden auch Muslime, wie Schabbatai. Schabbatai hat sich manchmal so aufgeführt wie ein Muslim, manchmal wie ein Jude, und plötzlich wurde er einmal gesehen an einem Synagogengottesdienst. Wow! Der muss verhaftet werden. Er kommt ins Exil in die Festung Dulcinjo in Albanien und stirbt dort mit 50 Jahren. Aber das Ganze war nicht fertig. Es gab weitere Bewegungen, die sich auf ihn stützten, über Jahrhunderte bis in unsere Zeit. Und so könnte man weiterfahren mit Suleiman Jabal in Jemen, Miguel Cardoso in Kreta und so weiter. Diejenigen, die die CD hören, die können einfach ein Mail schicken an info@rogeliebe.ch und das Skript der Liste der falschen Messiasse verlangen, dann muss ich das nicht hier alles runterlesen. Es geht also durch die Jahrhunderte hindurch mit diesen falschen Messiasen. Es kam auch vor, dass einer sagte, ich bin die Reinkarnation von Schabbatai Zvi. So ging das. Das geht alles mit Kabbalah. Da geht Reinkarnation mit Judentum zusammen. Unglaublich, es ist ein Sumpf, eine Finsternis. Und zum Beispiel in Jemen, Nummer 49, trat Shukr ben Salim Kuhail der Erste auf, 1821 bis 1865. Er ging auch zum Herrscher von Jemen und wollte von ihm die Krone in Empfang nehmen und wurde enthauptet. Aber einige Zeit später kam wieder einer und sagte, ich bin Shukr Kuhail. Bin auferstanden von den Toten. Und da konnte man sogar am Hals sehen. Da gab es einen Strich rundherum. Konnte man sehen. Übrigens, der Trick mit dem Strich ist ganz einfach. Man muss einfach eine Schnur anziehen, eben wieder an die Sonne gehen und dann sieht man den Strich, ja? Es war auch ein bisschen komisch. Er sah anders aus als der frühere. Aber offensichtlich war er doch eben Shukr Kuhail. Ich nenne ihn hier Römisch 2, damit man ihn doch nicht verwechselt, ja? Der 1867 auftrat und er heiratete dann die Witwe von Shukr Kuhail, dem Ersten. Aber auch die fand er ist wirklich ein bisschen anders als der Erste. Es ist unglaublich. Und im 20. Jahrhundert kommt nochmals ein Messias, Rabbi Menachem, soll das heißen, Mendel Schneerson in New York. Geboren 1902. Er ist der Leiter der sogenannten Chabad-Bewegung. Eine Bewegung, die möchte die Juden weltweit wieder dazu bringen, dass sie wirklich Judentum praktizieren, Gebetsriemen anziehen und so weiter. Die machen so Missionsstände am Flughafen in Tel Aviv. Die versuchen sehr aktiv zu arbeiten. Sehen zwar aus wie vor ein paar Jahrhunderten, ja, von der Kleidung, sind aber topmodern. Die arbeiten mit Internet und letzter Technologie, haben auch ein ganz fortschrittliches Zentrum in New York. Und sie sagten, Schneerson ist der Messias. Man machte schon ein Haus bereit in Israel. Er hat nie gesagt, ich bin der Messias. Aber hat auch nie gesagt, ich bin es nicht. Ja, das war sehr spannend. Aber die Nachfolger, das ist der Messias. Und er wird dann plötzlich ins Heilige Land gehen. Er war nie in Israel. Er wird nach Israel gehen, in dieses Haus, und dann wird er sich als Messias offenbaren. Und jetzt leben wir in der Zeit, wo die Juden zurückkehren ins Land. Jetzt ist klar, jetzt ist Endzeit. Und der Tempelberg wurde erobert 1967. Das ist der Messias. Und sie warteten, in Israel konnte man, und kann man übrigens heute noch, Fotos sehen, aufgehängt in der Öffentlichkeit, mit seinem Bild. Schneerson mit seinem schwarzen Hut und darunter steht auf Hebräisch Melech Mashiach, König Messias. Aber der alte Mann wurde, wie das so üblich ist, immer schwächer, krank, und es war absehbar, der wird nächstens sterben. Man dachte in Amerika, das wird eine Massenhysterie geben, und hat viele Psychologen bereitgestellt, dass sobald Schneerson stirbt, dass sie diese Massenhysterie psychologisch auffangen könnten. Und der Tag kam, Schneerson starb. Es gab keine Massenhysterie. Ja, es steht doch in Jesaja 53, der Messias muss sterben. Jetzt ist er gestorben. Aha, Jesaja 53 ist jetzt plötzlich eine messianische Prophetie. Ja, natürlich, das haben die alten Rabbiner ja immer gesagt und steht auch so im Talmud. Erst im Mittelalter, um sich gegen die Argumente der Christen zu wehren, haben gesagt, nein, nein, dieser leidende Knecht, das ist nicht der Messias, das ist das Volk Israel, das so viel leiden muss. Obwohl in Jesaja 53 steht, dieser Knecht stirbt für die Sünden des Volkes. Also ist er nicht das Volk. Und es steht, er hat kein Unrecht begangen, kein Trug in seinem Mund gehabt. Und welcher Jude wollte sagen, er hätte noch nie gelogen, noch nie eine Sünde begangen? Ja, jetzt plötzlich geht das, und sie sagen auch, Daniel 9 steht doch, wie Mashiach Ikaret, wie Einlo, der Messias wird ausgerottet werden und nichts haben. Aber mit ein bisschen Hebräischkenntnis müsste man wissen, Ikaret, Ikarat, das heißt wirklich gewaltsam sterben, nicht als alter Mann wird. Es geht das so weiter. Wir verkündigen ihn weiter als Messias. Und man hat gewartet, er wird aufstehen. Er ist immer noch nicht aufgestanden. Aber es wird ein anderer kommen. Der wird alle Messias in den Schatten stellen. Er wird sogar Feuer vom Himmel herunterkommen lassen. Das war der Beweis bei Elia für den wahren Gott. Und er wird sogar ein Bild herstellen, das sprechen kann. Wo sieht man im Hinduismus ein Bild, das wirklich sprechen kann? Man spricht von einem Ganesh, ja, der Milch trinken kann. Der Elefantengott, kam ja in der ganzen Weltpresse herum. Der habe plötzlich Milch trinken können, dieser Gott. Also dieses Götzenbild. Und dieses Götzenbild wird sprechen können. Also, der Herr Jesus hat gesagt in Johannes 5, Vers 43, und damit möchte ich enden. Er sagt den führenden Juden, ich bin in den Namen meines Vaters gekommen und ihr nehmt mich nicht auf. Wenn ein anderer in seinem eigenen Namen kommt, den werdet ihr aufnehmen. Und so ist es geschehen. Wer den wahren Retter ablehnt, der fällt in die dümmste und stupideste Verführung hinein. Und das sehen wir auch heute bei den Menschen in unserer Gesellschaft. Die können allen Unsinn glauben, nur nicht das, was in der Bibel steht. Und der Jesus sagt weiter, wie könnt ihr glauben, die ihr Ehre voneinander nehmt und die Ehre, welche von Gott allein ist, nicht sucht? Also der Stolz kann ein großes Hindernis sein. Meine nicht, dass ich euch bei dem Vater verklagen werde. Da ist einer, der euch verklagt, Moses, auf den ihr eure Hoffnung gesetzt habt. Denn wenn ihr Moses glaubtet, so würdet ihr mir glauben, denn er hat von mir geschrieben. Wenn ihr aber seinen Schriften nicht glaubt, wie werdet ihr meinen Worten glauben? Also das Alte Testament bezeugt es klar, über 300 Prophezeiungen auf den Messias haben sich in Jesus Christus erfüllt. Der Zeitpunkt ist genau gekommen, er ist gestorben, er ist auferstanden, dann wurde Jerusalem zerstört, der Tempel, die Juden wurden weltweit zerstreut. Und der Jesus hat in Matthäus 24 erklärt, die Zeichen, die kommen werden, bevor er wiederkommt. In dieser Zeit sind wir, aber wir warten nicht auf Mendel Schneerson, auch nicht auf den Antichristen, sondern auf den Herrn Jesus.
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1: Ich bin Marvin Standke und das wird der Tag. In Europa bleibt die Migrationslage in der spanischen Exklave Ceuta auch an diesem Wochenende ein politisches Thema. Nach einem Massenansturm von Migranten aus Marokko kämpft die spanische Exklave Ceuta mit überfüllten Aufnahmeeinrichtungen. Die Regierung spricht von einer humanitären Krise. Der Regierungschef fordert Hilfe von Madrid. An der Bleilochtalsperre in Saalburg in Thüringen läuft das Sonne-Mond-Sterne-Techno-Festival an diesem Wochenende. Mehr als 33.000 Besucher werden erwartet. Damit kommen mehr Menschen zum Festival, als in der Stadt Saalfeld wohnen. Die Stadt hat etwa 29.000 Einwohner. Auf der Bühne stehen unter anderem Scooter und weitere Stars. Das Festival gehört zu den größten Open-Air-Events in Deutschland für elektronische Musik. Und der deutsche Schauspieler Jan-Josef Liefers wird heute 62 Jahre jung. Er ist Musiker und spielt in zahlreichen Film- und Fernsehproduktionen mit. Für seine Rolle wurde er mehrfach ausgezeichnet. Bekannt ist er vor allem als Professor Börne im Münster-Tatort. Kommissar Thiel und Börne gehören regelmäßig zu den Publikumslieblingen. Die erste Tatortfolge kam 1970 aus Hamburg. Der Tatort ist die älteste deutsche Krimireihe.
2: Deutschlandwetter. Die aktuellen Temperaturen: Köln, Bonn 16, Hamburg 14, Bremen 15, ebenso auch in Berlin, in Dresden 17, in Frankfurt am Main 17, in Stuttgart und München 18, Erfurt 16 und auch in Münster 16 Grad. Heute freundlich und trocken, nur am Alpenrand sind vereinzelt Schauer möglich. Im Norden Temperaturen bis 27 Grad, sonst bis 33 Grad. Und die Aussichten: Morgen gibt es einen Mix aus Sonne und Wolken. Im südlichen Bergland sind später einzelne Schauer möglich. Im Norden und an der See Temperaturen bis 29 Grad, sonst Werte bis 36 Grad.
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0: 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Guten Morgen und herzlich willkommen. Hören Sie nun Rudi Joas mit einer Botschaft.
1: Es gibt auf dieser Erde kaum einen Menschen, von dem nicht Prüfungen verlangt werden. Möglicherweise in einer Leistungsgesellschaft wie der unsrigen mehr als in unterentwickelten Ländern. In der Kindheit und Jugendzeit sind es die schulischen Prüfungen. Hat man diese nach Jahren endlich hinter sich, atmet man auf, weil dieser Stress endlich ein Ende fand. Gewiss, die schulischen Prüfungen sind einmal vorbei. Doch dann warten bereits die nächsten Lebensprüfungen. Diese begleiten uns dann in der Regel bis zum Lebensende. Ich denke, dass wir eine gute Hilfe in unseren Lebensprüfungen finden, um nicht zu schlechten Noten zu bekommen, wenn wir einen Mann betrachten, der in seinen Lebensprüfungen ganz gut abgeschnitten hat. Deswegen habe ich unsere heutige Andacht überschrieben mit dem Titel »Prüfung bestanden«. Hören wir zunächst ein Gotteswort aus dem Hebräerbrief Kapitel 11, die Verse 17 und 18. »Durch Glauben hat Abraham, als er versucht wurde, den Isaak dargebracht«, und er, der die Verheißungen empfangen hatte, brachte den einzigen Sohn dar, über den gesagt worden war, in Isaak soll deine Nachkommenschaft gesegnet werden. Liebe Hörerinnen und Hörer, es kann kaum eine schwerere Prüfung von einem Menschen gefordert werden, wie die von dem Glaubensvater Abraham. Gott sprach zu ihm, nimm deinen Sohn, deinen einzigen, den du lieb hast, und opfere ihn auf einem Berg, den ich dir zeigen werde. Wäre sein Sohn an einer Krankheit gestorben oder durch einen Unglücksfall ums Leben gekommen, dann wäre das schon schwer genug gewesen für den alten Vater. Isaak war ja seines Herzens Freude und Trost. Aber nun sollte er selbst das Messer nehmen und seinen Sohn opfern. Nur der Gedanke daran schmerzt schon jeden Vater. Warum verlangte Gott denn so etwas? Warum stellte Gott ihn in eine solch schwere Prüfung? Welchen Grund hatte Gott, so etwas zu fordern? Einen Grund sehe ich darin, dass Abrahams Herz früher ungeteilt Gott gehörte, jetzt aber nahm Isaak mehr und mehr diesen Platz ein und Gott musste zurücktreten. Das sah Gott vielleicht mit großem Schmerz. Aber er konnte nicht tatenlos zusehen, denn er will und muss den ersten Platz im Leben haben,

Sonst treibt der Mensch zu schnell Götzendienst. Darum gab Gott dem Abraham diesen Befehl, der sein Vaterherz aufs Tiefste verwundete und zerriss. Er gab ihm damit auch zu verstehen, Abraham, du musst dich entscheiden, wer dein Herz besitzen soll. Soll ich es haben, wie es bisher war, oder gehört es Isaak? Dein Herz teilen, wie du es jetzt tust, das will ich nicht. Ich will es ganz oder gar nicht. Nimm Isaak, deinen einzigen Sohn, den du lieb hast, und opfer ihn. Den, den du lieb hast, das ist vielleicht der Schlüssel, warum Gott den Abraham in eine solche Prüfung stellte. Im Herzen Abrahams hatte Gott nicht mehr den ersten Platz, und das musste Gott ihm klar machen. Abraham war gehorsam. In dieser Entscheidung, Gott oder Isaak, war der Entschluss schnell gefasst. Abraham sagte sich möglicherweise, ohne Isaak könnte ich leben. Das habe ich ja 100 Jahre gekonnt. Aber ohne Gott will ich nicht leben. Den habe ich täglich, ja stündlich gebraucht. Durch den Glauben, oder ich könnte auch sagen, durch Vertrauen, opferte Abraham den Isaak. Er vertraute Gott, dass er trotz allem seine Verheißungen erfüllen kann. Diese schwere Prüfung bestand Abraham. Nichts sollte zwischen Gott und seinem Herzen stehen. Lieber Hörer, hast du auch einen Isaak, der dich hindert, Gott den ersten Platz zu geben? Vielleicht gilt dir heute der Befehl Gottes, nimm deinen Sohn, deinen einzigen, den du lieb hast, und opfere ihn. Was ist damit gemeint? Nun, es gibt Personen und Sachen, die uns mehr bedeuten können als der lebendige Gott. Das ist Götzendienst. Und Götzendienst ist vor Gott ein Greuel. Von Natur sind wir alle von Gott getrennt. Wir lassen ihn einen guten Mann sein. Seine Anordnungen, die uns in seinem Wort gegeben sind, beachten wir nicht. Wir lieben alles, nur nicht den Schöpfer. Ich erinnere hier noch einmal an das erste und größte Gebot, das der Herr Jesus in Matthäus 22, Vers 37 sagt: Du sollst den Herrn, deinen Gott, lieben mit deinem ganzen Herzen und mit deiner ganzen Seele und mit deinem ganzen Verstand. Prüfe jetzt einmal dein Herz. Wer oder was hat dort den ersten Platz? Gewiss soll ein Mann seine Frau und eine Frau ihren Mann lieben. Das ist ja die Forderung Gottes. Wenn aber diese Liebe dahin führt, dass Platz Nummer 1, der Gott gehören soll, besetzt wird, dann forderst du den heiligen, allmächtigen Gott heraus. Wir alle stehen in solchen Gewissensprüfungen. Werden wir sie bestehen? Sonst ziehen wir immer den Kürzeren. Wie oft habe ich Eltern sagen hören, oder ich habe es empfunden, auch wenn sie es nicht aussprachen, mein Kind ist mein Alles. Ist es da nicht vorstellbar, wenn Gott so ein abgöttisch geliebtes Kind wegnehmen will, um eine solche Sünde ins Bewusstsein zu rufen? Unser Gott ist ein eifersüchtiger Gott. Er will unser Herz nicht mit einem Abgott teilen. Der Name drückt schon die Gefahr aus, denn ein Abgott zieht uns von Gott ab. Wer oder was ist dein Isaak, der den Platz für Gott in deinem Herzen streitig macht? Es gibt so viele Dinge, die unser Herz in Beschlag nehmen können und wollen. Wie viele waren in Hab und Gut verliebt? Für sie gab es nur Familie, Arbeit und vielleicht das Weiterkommen. Vielleicht gingen sie auch einmal im Jahr irgendwohin zum Gottesdienst, denn sie waren ja keine Heiden. Mehr aber war nicht drin. Dann war das Maß bei Gott irgendwann voll und Millionen wurden heimatlos. Gott aber sei Dank, dass viele in der Not beten gelernt haben und zum Frieden mit Gott gekommen sind. Ist das nicht viel wertvoller als Hab und Gut? Im Sterben verliert alles Sichtbare an Bedeutung. Da bleibt oft nur das, was Gott uns anbietet und schenkt. Wohl dem, der sich dann beschenken lässt.
Wer an den Sohn Gottes glaubt, hat ewiges Leben und kommt nicht ins Gericht. Doch wie oft hören wir nicht auf Gottes Reden? Anstatt dieses Geschenk anzunehmen, rühmt man sich selbst und das eigene Können. Der eine freut sich über die schöne Stimme, der andere über seine künstlerische Begabung, eine dritte über ihre Schönheit. Wieder ein anderer über sein schönes Haus, über sein Auto oder was immer wir rühmen. Es ist alles falsch. Warum falsch? Weil Gott zu kurz kommt. Alles, was Gott vom Platz 1 verdrängt, ist ein Götze. Wie furchtbar ist der Götzendienst im christlichen Abendland. Götzendienst ist vor Gott ein Greuel, sagt die Bibel, und Götzendiener rennen ins Gericht und landen in der Verdammnis. Willst du das? Wenn nein, dann nimm doch bitte das Messer und opfere deinen Isaak. Ich bitte dich, tu es. Abraham war gehorsam. Er nahm das Messer und opferte seinen Sohn in innerer Bereitschaft. Die Tat selbst wurde ihm durch Gottes Erbarmen erlassen. Was für ein Strom von Friede und Freude ist dann aufgrund seines Gehorsams in sein Herz gekommen. Wie belohnt der Herr jedes Opfer, das wir ihm im Gehorsam bringen? Denk nicht, du würdest arm, wenn du deinen Isaak opferst. Im Gegenteil, du wirst reich und gesegnet. Weißt du, wie der Berg heißt, auf dem Abraham seinen Sohn Isaak opfern sollte? Es war der Berg Moria. Ein Teil dieses Berges heißt auch Golgatha. Betritt jetzt mit mir einmal diesen heiligen Ort. Dort opferte der lebendige, heilige Gott seinen geliebten Sohn zu unserem Heil. Abraham durfte im letzten Augenblick seinen Sohn behalten. Gott hatte für ihn ein Ersatzopfer bereitgestellt. Der Vater im Himmel konnte mit keinem Ersatzopfer die verlorene Menschen retten. Für uns musste der reine, heilige Sohn Gottes sterben. Also ist Gott selbst in die schwerste Prüfung gegangen. Kein Mensch kann sich vorstellen, wie schwer das für den ewigen Sohn Gottes gewesen ist. Wir können aber dafür die Auswirkung erfahren, wenn du dem Herrn Jesus jetzt den ersten Platz im Leben zur Verfügung stellst, dann erhältst du nämlich Vergebung deiner Sünden. Glaube von Herzen an den Herrn Jesus Christus, dann hast du die Prüfung bestanden und bekommst ewiges Leben. Wir wollen noch beten. Lieber Herr, erforsche mich, ob in meinem Herzen Dinge sind, die dir deinen Platz streitig machen. Und wenn ja, dann hilf mir, mich davon zu trennen. Danke, dass du mich auch in solchen Prüfungen niemals alleine lässt. Bitte segne alle unsere Zuhörer. Amen.

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1: Ich bin Felix Becker. Der Migrationsstreit zwischen Spanien und Italien hat sich weiter verschärft.
2: Seit Mitternacht gelten in Spanien Grenzkontrollen für Reisende aus Italien. Kontrolliert werden sollen Pässe, Staatsangehörigkeit und Visa von Personen, die per Flugzeug oder Schiff in Spanien ankommen. Madrid reagiert damit auf entsprechende Maßnahmen für Reisende aus Spanien, die Italien vergangene Woche als Reaktion auf die Ceuta-Krise ergriffen hatte. Ulrike Klein, Redaktion.
1: Die Europäische Union hat Internetkonzerne wie Meta und TikTok aufgefordert, entschiedener gegen Falschinformationen vorzugehen. Digitalkommissarin Virkkunen äußerte sich vor allem mit Blick auf die Lage in Ceuta besorgt. Sie kündigte an, dass sich die EU in der kommenden Woche mit dem Thema befassen wird. Unter anderem war auf TikTok die Falschinformation verbreitet worden, dass die Grenze zwischen Marokko und Ceuta offen ist. Zehntausende Menschen hatten sich anschließend von Marokko auf den Weg in die spanische Exklave gemacht. Wegen der niedrigen Pegelstände in vielen Flüssen lockern 4 Bundesländer vorübergehend das Lkw-Verbot an Sonn- und Feiertagen.
3: Betroffen sind Niedersachsen, Nordrhein-Westfalen, Rheinland-Pfalz und das Saarland. Weil Frachtschiffe teilweise nur noch wenig Ladung transportieren können, sollen mehr Güter über die Straße befördert werden. Damit sollen Lieferengpässe und Produktionsausfälle verhindert werden. Umweltverbände und Verdi kritisieren die Lockerung wegen zusätzlicher Belastungen für Klima- und Lkw-Fahrer. Timo Wiesner, Redaktion.
1: In der Nacht hat es wieder russische Angriffe auf die ukrainische Hauptstadt Kiew gegeben. Offiziellen Angaben zufolge wurden dabei 3 Menschen getötet, darunter auch ein Kind. Getroffen wurden 3 Orte in der Nähe von Kiew. Den Angaben zufolge kamen bei den nächtlichen Angriffen neben ballistischen Raketen auch Drohnen und Gleitbomben zum Einsatz. Die 2. Fußball-Bundesliga ist in die neue Saison gestartet. Im Auftaktspiel siegte Hertha BSC beim VfL Bochum mit 1:0. Das Siegtor erzielte Sebastian Krönning in der 39. Spielminute.
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1: Die aktuellen Temperaturen: Köln, Bonn 16, Hamburg 14, Bremen 15, ebenso auch in Berlin, in Dresden 17, in Frankfurt am Main 17, in Stuttgart und München 18, Erfurt 16 und auch in Münster 16 Grad. Heute freundlich und trocken, nur am Alpenrand sind vereinzelt Schauer möglich. Im Norden Temperaturen bis 27 Grad, sonst bis 33 Grad. Und die Aussichten: Morgen gibt es einen Mix aus Sonne und Wolken. Im südlichen Bergland sind später einzelne Schauer möglich. Im Norden und an der See Temperaturen bis 29 Grad, sonst Werte bis 36 Grad.
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1: Samstag, 8. August. Es wurden Bücher aufgeschlagen, in denen stand, was jeder getan hatte, und aufgrund dieser Eintragungen wurden die Toten gerichtet. Jeder empfing das Urteil, das seinen Taten entsprach. Offenbarung 20, Vers 12. Fahren ohne Fahrschein. Meine damals 9-jährige Tochter und ich waren mit dem Zug unterwegs. Wir kauften morgens Tickets und fuhren jeweils eine Strecke von über einer Stunde hin und zurück. Als wir am Abend schließlich wieder an unserem Bahnhof ankamen, sagte sie ganz enttäuscht zu mir: »Papa, wir haben die Tickets umsonst gekauft. Wir wurden auf dem Hin- und Rückweg gar nicht kontrolliert.« Klingt eigentlich logisch, oder? Ich erklärte ihr dann, dass man unabhängig von der Kontrolle Fahrkarten kaufen muss, da wir sonst die Dienstleistung nutzen würden, ohne dafür bezahlt zu haben. Das Fahren ohne Ticket wäre somit ein Verstoß gegen das Gesetz und daher verboten. Diese Begebenheit erinnert mich an das Ticket in den Himmel, das wir unbedingt brauchen. Warum? Jeder Mensch denkt, sagt und tut täglich böse Dinge, wodurch er das Ziel des Lebens verfehlt, nämlich Gott zu ehren. Die Kontrolle im letzten Gericht wird das unweigerlich an den Tag bringen. Doch wenn wir ehrlich sind, wissen wir schon längst um das,

Der Schreck, der uns in die Glieder fährt, kann heilsam sein, sich das Ticket zum Leben endlich zu besorgen. Die tägliche Bibellese. Offenbarung 20, Verse 11 bis 15. Und ich sah einen großen weißen Thron und den, der darauf saß, vor dessen Angesicht die Erde entfloh und der Himmel, und keine Stätte wurde für sie gefunden. Und ich sah die Toten, die Großen und die Kleinen, vor dem Thron stehen, und Bücher wurden geöffnet, und ein anderes Buch wurde geöffnet, welches das des Lebens ist. Und die Toten wurden gerichtet nach dem, was in den Büchern geschrieben war, nach ihren Werken. Und das Meer gab die Toten, die in ihm waren, und der Tod und der Hades gaben die Toten, die in ihnen waren, und sie wurden gerichtet, ein jeder nach seinen Werken. Und der Tod und der Hades wurden in den Feuersee geworfen. Dies ist der zweite Tod, der Feuersee. Und wenn jemand nicht geschrieben gefunden wurde in dem Buch des Lebens, so wurde er in den Feuersee geworfen.

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1: Willkommen zu Start in den Tag, ein Podcast von Rigatio. Einen schönen guten Morgen, liebe Zuhörer. An dieser Stelle in der Elia-Geschichte muss ich immer Tiefluft holen, weil ich innerlich so mitgerissen bin und so mitfühle. Ein Ideologe oder Religionsgründer, der sein Produkt vermarkten will, würde diese Station in der Biografie von Elia ausblenden, überspringen zum Happy End oder einfach das Thema wechseln. Narrative Control nennt man das in journalistischen Kreisen. Nur das wird weitergegeben, was sein darf, was zum Erfolgsstrang der Story dazugehört. Gutes PR-Management. Nicht so in der Bibel. Wir sehen Elia siegreich auf dem Berg, Elia, der Feuer und Regen vom Himmel hinunterruft, aber auch Elia gebrochen, schluchzend bis zur Erschöpfung. Elia, der Gott anfleht, er möge seinem Leben doch ein Ende setzen. Alles, wofür er gelebt, gearbeitet, geopfert, gestöhnt hat, liegt in Scherben zu seinen Füßen. Er kündigt seinen Mitarbeiter und ergreift die Flucht. Wir lesen, er ließ seinen Diener zurück, er selbst aber ging in die Wüste eine Tagereise weit. Wer eine Tagereise in diese Wüste auf sich nimmt, hat es nicht vor, zurückzukehren. Darf ich behutsam fragen, ob jemand, der jetzt zuhört, dieses Gefühl kennt? Gerade eben war Gott da, sichtbar, herrlich, spürbar, segnend in seinem Wesen und Wirken, in der Jugendarbeit, in der es einen richtigen Aufbruch gab, auf der Konferenz, die so gut besucht war, so viel Zuspruch fand und so eine tolle Plattform für das Evangelium war. Und jetzt bricht plötzlich Streit aus im Leitungsteam. Oder es gibt Anfeindungen und Neid. Oder die Leute, auf die man angewiesen war, ziehen sich aus Angst vor Corona zurück. Und man hat alles da rein investiert. Geld, Zeit, Ideen, auf Hobbys und Zeit mit der Familie. Vielleicht sogar auf beruflichen Erfolg verzichtet, um nach dem Reich Gottes zu trachten. Und jetzt? Wo ist Gott? Was habe ich davon? Hat Gott uns nicht ausgesandt, um das Evangelium zu verkündigen und versprochen, dass er bei uns sein wird alle Zeit? Und ich habe die Kinder so christlich, wie es nur geht, erzogen. Und jetzt wollen sie nichts mehr von Kirche wissen. Oder gerade eben dachte ich, ich hätte mit dieser Depression die Kurve gekriegt und wollte die Tabletten ablegen und wieder zur Arbeit gehen. Und plötzlich überrollt mich ein neues Tief und ich bin schon wieder im Feld 1. Je euphorischer der Höhenflug war, desto schmerzlicher ist der Sturz. Ist es nicht so? Und Gott, ist es dir nicht peinlich, was du mir zumutest? Wir dürfen gespannt sein, wie Gott weiter mit diesem müden Propheten umgeht. Und was wir daraus lernen können, was er sich bei alledem gedacht hat. Ich kann dir nur raten, halte ein paar Taschentücher für die nächsten Folgen bereit. Was da passiert, geht echt unter die Haut. Und damit wünsche ich dir einen wunderschönen Tag.

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1: Ich bin Felix Becker. Der Migrationsstreit zwischen Spanien und Italien hat sich weiter verschärft.
2: Seit Mitternacht gelten in Spanien Grenzkontrollen für Reisende aus Italien. Kontrolliert werden sollen Pässe, Staatsangehörigkeit und Visa von Personen, die per Flugzeug oder Schiff in Spanien ankommen. Madrid reagiert damit auf entsprechende Maßnahmen für Reisende aus Spanien, die Italien vergangene Woche als Reaktion auf die Ceuta-Krise ergriffen hatte. Ulrike Klein, Redaktion.
1: Die Europäische Union hat Internetkonzerne wie Meta und TikTok aufgefordert, entschiedener gegen Falschinformationen vorzugehen. Digitalkommissarin Virkkunen äußerte sich vor allem mit Blick auf die Lage in Ceuta besorgt. Sie kündigte an, dass sich die EU in der kommenden Woche mit dem Thema befassen wird. Unter anderem war auf TikTok die falsche Information verbreitet worden, dass die Grenze zwischen Marokko und Ceuta offen ist. Zehntausende Menschen hatten sich anschließend von Marokko auf den Weg in die spanische Exklave gemacht. Wegen der niedrigen Pegelstände in vielen Flüssen lockern 4 Bundesländer vorübergehend das Lkw-Verbot an Sonn- und Feiertagen.
3: Betroffen sind Niedersachsen, Nordrhein-Westfalen, Rheinland-Pfalz und das Saarland. Weil Frachtschiffe teilweise nur noch wenig Ladung transportieren können, sollen mehr Güter über die Straße befördert werden. Damit sollen Lieferengpässe und Produktionsausfälle verhindert werden. Umweltverbände und Verdi kritisieren die Lockerung wegen zusätzlicher Belastungen für Klima- und Lkw-Fahrer. Timo Wiesner, Redaktion.
1: In der Nacht hat es wieder russische Angriffe auf die ukrainische Hauptstadt Kiew gegeben. Offiziellen Angaben zufolge wurden dabei 3 Menschen getötet, darunter auch ein Kind. Getroffen wurden 3 Orte in der Nähe von Kiew. Den Angaben zufolge kamen bei den nächtlichen Angriffen neben ballistischen Raketen auch Drohnen und Gleitbomben zum Einsatz. Die 2. Fußball-Bundesliga ist in die neue Saison gestartet. Im Auftaktspiel siegte Hertha BSC beim VfL Bochum mit 1:0. Das Siegtor erzielte Sebastian Krönning in der 39. Spielminute.
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1: Die aktuellen Temperaturen: Köln-Bonn 16, Hamburg 14, Bremen 15, ebenso auch in Berlin, in Dresden 17, in Frankfurt am Main 17, in Stuttgart und München 18, Erfurt 16 und auch in Münster 16 Grad. Heute freundlich und trocken, nur am Alpenrand sind vereinzelt Schauer möglich. Im Norden Temperaturen bis 27 Grad, sonst bis 33 Grad. Und die Aussichten: morgen gibt es einen Mix aus Sonne und Wolken. Im südlichen Bergland sind später einzelne Schauer möglich. Im Norden und an der See Temperaturen bis 29 Grad, sonst Werte bis 36 Grad.
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0: 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Guten Morgen und herzlich willkommen. Hören Sie nun Rudi Joas mit einer Botschaft.
1: Es gibt auf dieser Erde kaum einen Menschen, von dem nicht Prüfungen verlangt werden. Möglicherweise in einer Leistungsgesellschaft wie der unsrigen mehr als in unterentwickelten Ländern. In der Kindheit und Jugendzeit sind es die schulischen Prüfungen. Hat man diese nach Jahren endlich hinter sich, atmet man auf, weil dieser Stress endlich ein Ende fand. Gewiss, die schulischen Prüfungen sind einmal vorbei. Doch dann warten bereits die nächsten Lebensprüfungen. Diese begleiten uns dann in der Regel bis zum Lebensende. Ich denke, dass wir eine gute Hilfe in unseren Lebensprüfungen finden, um nicht zu schlechten Noten zu bekommen, wenn wir einen Mann betrachten, der in seinen Lebensprüfungen ganz gut abgeschnitten hat. Deswegen habe ich unsere heutige Andacht überschrieben mit dem Titel »Prüfung bestanden«. Hören wir zunächst ein Gotteswort aus dem Hebräerbrief Kapitel 11, die Verse 17 und 18. »Durch Glauben hat Abraham, als er versucht wurde, den Isaak dargebracht«, und er, der die Verheißungen empfangen hatte, brachte den einzigen Sohn dar, über den gesagt worden war, in Isaak soll deine Nachkommenschaft gesegnet werden. Liebe Hörerinnen und Hörer, es kann kaum eine schwerere Prüfung von einem Menschen gefordert werden, wie die von dem Glaubensvater Abraham. Gott sprach zu ihm, nimm deinen Sohn, deinen einzigen, den du lieb hast, und opfere ihn auf einem Berg, den ich dir zeigen werde. Wäre sein Sohn an einer Krankheit gestorben oder durch einen Unglücksfall ums Leben gekommen, dann wäre das schon schwer genug gewesen für den alten Vater. Isaak war ja seines Herzens Freude und Trost. Aber nun sollte er selbst das Messer nehmen und seinen Sohn opfern. Nur der Gedanke daran schmerzt schon jeden Vater. Warum verlangte Gott denn so etwas? Warum stellte Gott ihn in eine solch schwere Prüfung? Welchen Grund hatte Gott, so etwas zu fordern? Einen Grund sehe ich darin, dass Abrahams Herz früher ungeteilt Gott gehörte, jetzt aber nahm Isaak mehr und mehr diesen Platz ein und Gott musste zurücktreten. Das sah Gott vielleicht mit großem Schmerz. Aber er konnte nicht tatenlos zusehen, denn er will und muss den ersten Platz im Leben haben, sonst treibt der Mensch zu schnell Götzendienst. Darum gab Gott dem Abraham diesen Befehl, der sein Vaterherz aufs Tiefste verwundete und zerriss. Er gab ihm damit auch zu verstehen, Abraham, du musst dich entscheiden, wer dein Herz besitzen soll. Soll ich es haben, wie es bisher war, oder gehört es Isaak? Dein Herz teilen, wie du es jetzt tust, das will ich nicht. Ich will es ganz oder gar nicht. Nimm Isaak deinen einzigen Sohn, den du lieb hast, und opfere ihn. Den du lieb hast, das ist vielleicht der Schlüssel, warum Gott den Abraham in eine solche Prüfung stellte. Im Herzen Abrahams hatte Gott nicht mehr den ersten Platz und das musste Gott ihm klar machen. Abraham war gehorsam. In dieser Entscheidung, Gott oder Isaak, war der Entschluss schnell gefasst. Abraham sagte sich möglicherweise, ohne Isaak könnte ich leben. Das habe ich ja 100 Jahre gekonnt. Aber ohne Gott will ich nicht leben. Den habe ich täglich, ja stündlich gewonnen.

braucht. Durch den Glauben, oder ich könnte auch sagen, durch Vertrauen, opferte Abraham den Isaak. Er vertraute Gott, dass er trotz allem seine Verheißungen erfüllen kann. Diese schwere Prüfung bestand Abraham. Nichts sollte zwischen Gott und seinem Herzen stehen. Lieber Hörer, hast du auch einen Isaak, der dich hindert, Gott den ersten Platz zu geben? Vielleicht gilt dir heute der Befehl Gottes: Nimm deinen Sohn, deinen einzigen, den du lieb hast, und opfere ihn. Was ist damit gemeint? Nun, es gibt Personen und Sachen, die uns mehr bedeuten können als der lebendige Gott. Das ist Götzendienst. Und Götzendienst ist vor Gott ein Greuel. Von Natur sind wir alle von Gott getrennt. Wir lassen ihn einen guten Mann sein. Seine Anordnungen, die uns in seinem Wort gegeben sind, beachten wir nicht. Wir lieben alles, nur nicht den Schöpfer. Ich erinnere hier noch einmal an das erste und größte Gebot, das der Herr Jesus in Matthäus 22, Vers 37 sagt: Du sollst den Herrn, deinen Gott, lieben mit deinem ganzen Herzen und mit deiner ganzen Seele und mit deinem ganzen Verstand. Prüfe jetzt einmal dein Herz. Wer oder was hat dort den ersten Platz? Gewiss soll ein Mann seine Frau und eine Frau ihren Mann lieben. Das ist ja die Forderung Gottes. Wenn aber diese Liebe dahin führt, dass Platz Nummer eins, der Gott gehören soll, besetzt wird, dann forderst du den heiligen, allmächtigen Gott heraus. Wir alle stehen in solchen Gewissensprüfungen. Werden wir sie bestehen? Sonst ziehen wir immer den Kürzeren. Wie oft habe ich Eltern sagen hören, oder ich habe es empfunden, auch wenn sie es nicht aussprachen: Mein Kind ist mein Alles. Ist es da nicht vorstellbar, wenn Gott so ein abgöttisch geliebtes Kind wegnehmen will, um eine solche Sünde ins Bewusstsein zu rufen? Unser Gott ist ein eifersüchtiger Gott. Er will unser Herz nicht mit einem Abgott teilen. Der Name drückt schon die Gefahr aus, denn ein Abgott zieht uns von Gott ab. Wer oder was ist dein Isaak, der den Platz für Gott in deinem Herzen streitig macht? Es gibt so viele Dinge, die unser Herz in Beschlag nehmen können und wollen. Wie viele waren in Hab und Gut verliebt? Für sie gab es nur Familie, Arbeit und vielleicht das Weiterkommen. Vielleicht gingen sie auch einmal im Jahr irgendwohin zum Gottesdienst, denn sie waren ja keine Heiden. Mehr aber war nicht drin. Dann war das Maß bei Gott irgendwann voll und Millionen wurden heimatlos. Gott aber sei Dank, dass viele in der Not beten gelernt haben und zum Frieden mit Gott gekommen sind. Ist das nicht viel wertvoller als Hab und Gut? Im Sterben verliert alles Sichtbare an Bedeutung. Da bleibt oft nur das, was Gott uns anbietet und schenkt. Wohl dem, der sich dann beschenken lässt. Wer an den Sohn Gottes glaubt, hat ewiges Leben und kommt nicht ins Gericht. Doch wie oft hören wir nicht auf Gottes Reden? Anstatt dieses Geschenk anzunehmen, rühmt man sich selbst und das eigene Können. Der eine freut sich über die schöne Stimme, der andere über seine künstlerische Begabung, eine dritte über ihre Schönheit, wieder ein anderer über sein schönes Haus, über sein Auto oder was immer wir rühmen. Es ist alles falsch. Warum falsch? Weil Gott zu kurz kommt. Alles, was Gott vom Platz eins verdrängt, ist ein Götze. Wie furchtbar ist der Götzendienst im christlichen Abendland. Götzendienst ist vor Gott ein Greuel, sagt die Bibel, und Götzendiener rennen ins Gericht und landen in der Verdammnis. Willst du das? Wenn nein, dann nimm doch bitte das Messer und opfere deinen Isaak. Ich bitte dich, tu es. Abraham war gehorsam. Er nahm das Messer und opferte seinen Sohn in innerer Bereitschaft. Die Tat selbst wurde ihm durch Gottes Erbarmen erlassen.
Was für ein Strom von Friede und Freude ist dann aufgrund seines Gehorsams in sein Herz gekommen. Wie belohnt der Herr jedes Opfer, das wir ihm im Gehorsam bringen? Denk nicht, du würdest arm, wenn du deinen Isaak opferst. Im Gegenteil, du wirst reich und gesegnet. Weißt du, wie der Berg heißt, auf dem Abraham seinen Sohn Isaak opfern sollte? Es war der Berg Moria. Ein Teil dieses Berges heißt auch Golgatha. Betritt jetzt mit mir einmal diesen heiligen Ort. Dort opferte der lebendige, heilige Gott seinen geliebten Sohn zu unserem Heil. Abraham durfte im letzten Augenblick seinen Sohn behalten. Gott hatte für ihn ein Ersatzopfer bereitgestellt. Der Vater im Himmel konnte mit keinem Ersatzopfer die verlorene Menschen retten. Für uns musste der reine, heilige Sohn Gottes sterben. Also ist Gott selbst in die schwerste Prüfung gegangen. Kein Mensch kann sich vorstellen, wie schwer das für den ewigen Sohn Gottes gewesen ist. Wir können aber dafür die Auswirkung erfahren, wenn du dem Herrn Jesus jetzt den ersten Platz im Leben zur Verfügung stellst, dann erhältst du nämlich Vergebung deiner Sünden. Glaube von Herzen an den Herrn Jesus Christus, dann hast du die Prüfung bestanden und bekommst ewiges Leben. Wir wollen noch beten. Lieber Herr, erforsche mich, ob in meinem Herzen Dinge sind, die dir deinen Platz streitig machen. Und wenn ja, dann hilf mir, mich davon zu trennen. Danke, dass du mich auch in solchen Prüfungen niemals alleine lässt. Bitte segne alle unsere Zuhörer. Amen.

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1: Ich bin Felix Becker. Nach dem Drohnenvorfall am Flughafen Leipzig-Halle sind die Hintergründe weiterhin unklar.
2: Dort war am Dienstagabend in der Nähe ukrainischer Transportflugzeuge eine mit Sprengstoff und Zünder ausgestattete Drohne entdeckt worden. Der Vorsitzende des Geheimdienstkontrollgremiums im Bundestag, Henrich Mann, hält ein Dementi Russlands für nicht glaubwürdig. Die russische Botschaft weist jede Verantwortung zurück und beschuldigt stattdessen die Ukraine. Bundesinnenminister Dobrindt spricht von einem hybriden Angriff fremder Mächte. Noah Ulrich, Redaktion.
1: Der US-Senat hat mit großer Mehrheit für schärfere Sanktionen gegen Russland gestimmt. Die Maßnahmen richten sich unter anderem gegen Präsident Putin, russische Beamte, Oligarchen und Banken. Zum ersten Mal nimmt Washington auch die sogenannte Schattenflotte ins Visier, mit der Russland bestehende Sanktionen beim Öl- und Gasexport umgeht. Das Paket muss noch vom Repräsentantenhaus beschlossen werden, das sich derzeit in der Sommerpause befindet. Der Migrationsstreit zwischen Spanien und Italien hat sich weiter verschärft.
3: Seit Mitternacht gelten in Spanien Grenzkontrollen für Reisende aus Italien. Kontrolliert werden sollen Pässe, Staatsangehörigkeit und Visa von Personen, die per Flugzeug oder Schiff in Spanien ankommen. Madrid reagiert damit auf entsprechende Maßnahmen für Reisende aus Spanien, die Italien vergangene Woche als Reaktion auf die Ceuta-Krise ergriffen hatte. Ulrike Klein, Redaktion.
1: Die Europäische Union hat Internetkonzerne wie Meta und TikTok aufgefordert, entschiedener gegen Falschinformationen vorzugehen. Digitalkommissarin Virkkunen äußerte sich vor allem mit Blick auf die Lage in Ceuta besorgt. Sie kündigte an, dass sich die EU in der kommenden Woche mit dem Thema befassen wird. Unter anderem war auf TikTok die Falschinformation verbreitet worden, dass die Grenze zwischen Marokko und Ceuta offen ist. Zehntausende Menschen hatten sich anschließend von Marokko auf den Weg in die spanische Exklave gemacht. Die zweite Fußball-Bundesliga ist in die neue Saison gestartet. Im Auftaktspiel siegte Hertha BSC beim VfL Bochum mit 1:0. Das Siegtor erzielte Sebastian Krönning in der 39. Spielminute.
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1: Die aktuellen Temperaturen: Köln, Bonn 16, Hamburg 14, Bremen 15, ebenso auch in Berlin, in Dresden 17, in Frankfurt am Main 17, in Stuttgart und München 18, Erfurt 16 und auch in Münster 16 Grad. Heute freundlich und trocken, nur am Alpenrand sind vereinzelt Schauer möglich. Im Norden Temperaturen bis 27 Grad, sonst bis 33 Grad. Und die Aussichten: Morgen gibt es einen Mix aus Sonne und Wolken. Im südlichen Bergland sind später einzelne Schauer möglich. Im Norden und an der See Temperaturen bis 29 Grad, sonst Werte bis 36 Grad.
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1: Hallo und herzlich willkommen hier bei Bibel erklärt. Es folgt ein wenig Musik und dann ein Vortragsmitschnitt von Joachim Kochlovius.

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0: Radio HBR, herzlich willkommen hier bei Bibel erklärt. Hören Sie nun einen Vortragsmitschnitt von Joachim Kochlovius mit dem Titel Die 10 Gebote.
1: Das 5. Gebot nach der alttestamentlichen Zählung weist uns auf die Würde der Eltern hin. So möchte ich diese biblische Besinnung überschreiben. Und der Text steht 2. Mose 20, Vers 12. Du sollst deinen Vater und deine Mutter ehren, auf dass du lange lebst in dem Lande, das dir der Herr dein Gott geben wird. In 5. Mose 5, 16 ist dann noch angefügt, und dir's wohlergehe. Also in der zweiten Überlieferung des Dekalogs. So, wir gehen auch wieder hier Schritt für Schritt vor. Wir werden über das Ehren nachdenken. Wir werden auch über das lange Leben im Lande nachdenken. Wir werden vor allen Dingen über das Verhältnis der Geschlechter nachdenken. Und ich möchte mit einem Zitat beginnen von Martin Luther. Ehren ist ein viel höher Ding als Lieben. Denn Ehren heißt nicht nur lieben, sondern auch sich in Zucht, Demut und Scheu einüben, wie gegen eine Majestät, obwohl sie verborgen ist. Das ist ein sehr wertvolles Zitat, denn es gibt uns gleich mal Aufschluss darüber, dass nach der inneren Logik dieses 5. Gebot eben in die erste Tafel der Gebote Gottes mit hineingehört. Hier geht es letztlich um Gottesdienst. Hier geht es im Tiefsten darum, wie wir vor Gott stehen, wenn wir vor den Eltern stehen. Die Eltern haben sozusagen Anteil an der Majestät Gottes. Es ist natürlich eine übertragene Majestät, das ist klar, aber sie sind nicht in jeglicher Hinsicht gleichgeordnet mit den anderen Nächsten, die wir alle haben. Denn das Verhältnis zu den Nächsten wird ja dann in der zweiten Tafel der Gebote behandelt, sondern sie stehen sozusagen stellvertretend für Gott, für ihre Kinder ein. Und das gibt natürlich diesem Gebot eine ganz besondere Bedeutung. Und dass dieses Gebot auch eine Verheißung trägt, ist ja auch etwas Besonderes. So, aber wir wollen zunächst mal in unseren Alltag hineingucken. Der Alltag ist ja nun nicht immer so sehr erfreulich, wenn man das Verhältnis Eltern-Kinder, Kinder-Eltern bedenkt und überhaupt die Generationenproblematik auf sich wirken lässt. Hier habe ich einen Zeitungsausschnitt aus unserer Lokalzeitung. Düshorner Erntefest nach Ärger beendet. Ein jähes Ende nahm das Düshorner Erntefest am vergangenen Wochenende. Wie das Festkomitee jetzt mitteilte, sei die Veranstaltung gegen 1 Uhr abgebrochen worden. Auslöser waren jugendliche Randalierer. Das ist ja nun leider nicht allzu selten, dass man solche Nachrichten hört, die ja nun auf ein gestörtes Verhältnis zu den Älteren hinweisen. Und dieser Zeitungsbericht führt das dann auch noch näher aus, dass hier wirklich ein gestörtes Generationenverhältnis zugrunde lag. Das 5. Gebot ist, wenn man die Wirklichkeit heute in unserer Gesellschaft betrachtet, ja, ganz bestimmt eins der aktuellsten. Heute Morgen war im Deutschlandfunk eine ganze Sendung angekündigt über die Konflikte im Elternhaus heute und über den schwierigen Job der Eltern, heute den Kindern überhaupt noch Grenzen zu zeigen. Ich habe ja hingehört, als überhaupt noch von Grenzen die Rede war. Und ich hatte dann leider nicht die Zeit, mir diesen Beitrag anzuhören. Aber Wir sind jedenfalls vollkommen im praktischen Leben angekommen, wenn wir uns Gedanken über dieses Thema machen. Ja, ich möchte auch in meinem ersten Teil nun auf die Nöte erst einmal eingehen, die ja nun nicht im Jahre 2008 aufgekommen sind, sondern die ja wohl von Anfang an die Menschheitsgeschichte begleiten. Und dann wollen wir uns natürlich auch die Frage stellen, woran liegt das, dass es den Eltern immer wieder so schwer fällt, stellvertretend für Gott die Wohltaten Gottes an ihre Kinder weiterzugeben und sie ja zu ehrfürchtigen Menschen und zu dankbaren Menschen hinzubewegen und zu erziehen. Und woran mag das wohl liegen, dass die Kinder sich so schwer damit tun, die Eltern als die ihnen von Gott eingesetzte erste Autorität anzunehmen und anzuerkennen? Tja, ein Blick ins Alte Testament. Das ganze Alte Testament ist durchzogen von Eltern-Kinder-Konflikten. Wenn man einmal sensibel ist für dieses Thema, dann findet man da sehr viele Beispiele. Das geht schon auf den ersten Seiten der Bibel los. Ich meine jetzt gar nicht unbedingt Kain und Abel. Wenn man ein bisschen weiter liest, finden wir den Ham, einer von den Söhnen Noahs, der sich über seinen betrunkenen Vater belustigt. Wir finden dann wiederum Eli, ein immerhin in den göttlichen Priesterstand eingesetzter Priester in Silo, der mit seinen beiden Söhnen Hophni und Pinchas nicht fertig wird und nicht einschreitet, dort wo sie über die Stränge schlagen und wo sie sich am Opferfleisch vergehen und wüste Partys feiern. Natürlich wird uns, wenn wir über solche Konflikte nachdenken, auch der Isaak einfallen, der von seinem zweitgeborenen Sohn Jakob so jämmerlich betrogen wird. Ja, ich möchte im Grunde auch an diese Szene denken, wo der altgewordene Isaak sich zum Sterben rüstet, in Klammer, wie er jedenfalls meint, Klammer zu, und dann seinen Sohn Esau bittet, ihm doch noch ein gutes Wildbret zu besorgen, bevor er stirbt. Das ist ja eine hochinteressante Szene, die ja sehr tiefgründig ist. Zeigt sie doch, welchen großen Wert der Isaak auf das Essen gelegt hat, und zeigt sie doch wiederum, dass das ganz offensichtlich auf den Esau abgefärbt ist. Denn der hat für ein gutes Essen seine Erstgeburt wieder dahin gegeben. Ein Eheseelsorger hatte mal gesagt, jede Frau braucht Zärtlichkeit, Ritterlichkeit, Geborgenheit und jeder Mann braucht Anerkennung, Ruhe und ein gutes Essen. Und da hat er, glaube ich, den Nagel auf den Kopf getroffen. Hier lief also das Vater-Sohn-Verhältnis über das wohlschmeckende Essen. Wir denken an David, der sich auch schwer tat in der Erziehung, der nicht so recht wusste, wie er mit seinem Absalom umgehen sollte, der es ertragen hat, von seinem eigenen Sohn Absalom abgesetzt zu werden. Wir denken an den Rehabeam, der nicht auf die Minister seines Vaters Salomo hören wollte und sich lieber eigene junge Berater genommen hat, die ihn ermunterten, das Volk noch mehr auszupressen, und der dann im Grunde genommen die Reichsteilung mit diesem unweisen Verhalten provoziert hat. Das sind alles deutliche Hinweise auf Generationenkonflikte bzw. auf Eltern-Kind-Konflikte. Es gibt natürlich auch wohltuende und weise Hinweise im Alten Testament. In den Sprüchen Salomos, da findet sich davon einiges. Zum Beispiel ein Auge, das den Vater verspottet und es verachtet, der Mutter zu gehorchen. Das müssen die Raben am Bach aushacken und die jungen Adler fressen. Sehr drastisch. Sprüche 30, Vers 17. Also solche Hinweise gibt es natürlich auch. Doch insgesamt ist das ganze Alte Testament belastet durch die Generationen Not. Ja, und das zieht sich durch bis zum letzten Propheten, bis zu Maleachi. Und das ist geradezu das Testament des Alten Testaments, dass der Prophet Maleachi als allerletzte Verheißung des ganzen Alten Testaments das formuliert, dass es doch noch mal eine Zeit geben wird, nämlich wenn der Messias kommt, wo das Herz der Söhne zu den Vätern und das Herz der Väter zu den Söhnen bekehrt wird. Also das ist so eine richtige Hoffnung, die da aufbricht. Wann wird das denn mal anders werden mit diesen Konflikten? Wann werden sich die Herzen der Eltern mit den Herzen der Kinder wieder verbinden? Und er hat als Prophet da nun wirklich diese Weisung empfangen. Maleachi 3, Vers 24. Da kann man richtig aufatmen. Man kann natürlich auch gerade an dieser Stelle wieder ein neues Verständnis finden für die Nöte im Alten Testament. Wie sollen die ohne Sohn zur Versöhnung kommen? Ich gehe nachher nochmal auf diese Fragen etwas näher ein. Ich will jetzt mal einen Sprung machen in unsere heutige Zeit. Warum hat es das fünfte Gebot nach alttestamentlicher Erzählung heute so besonders schwer? Na gut, viele sagen, die anti-autoritäre Erziehung ist dran schuld, dass den Kindern die Autorität der Eltern ausgeredet wurde. Na, wir können auch ein bisschen mitreden bei vier Kindern, die ja alle durch die Schule gegangen sind. Ich würde es nicht so generell sagen. Also wir erinnern uns sehr gern an ganz bestimmte Lehrer, die ein persönliches Verhältnis zu den Schülern, Schülerinnen aufgebaut haben und von denen unsere Kinder heute noch nur Positives sagen. Hier ein Grundschullehrer in unserem Dorf, der hat es unserer Jüngsten so angetan, dass sie also bis heute immer wieder mal auf ihn zu sprechen kommt. Also generell darf man das nicht sagen, dass es hier die schulischen oder die medialen Einflüsse sind, obwohl in der Tendenz da natürlich vieles dran ist. Ich denke, es gibt noch eine viel untergründigere Strömung, die es den Kindern heute so schwer macht, die Autorität der Eltern zu sehen und anzunehmen und anzuerkennen. Und diesen Grund habe ich bisher erst sehr selten bedacht gesehen. Anscheinend kommt man da nicht so schnell drauf, dass das eine der Hauptursachen sein könnte. Ich meine nämlich, ja, was meine ich? Die Evolutionstheorie, die unseren Kindern natürlich von früh auf beigebracht wird. Das Evolutionsdenken, die Evolutionslehre, die ja das gesamte Verhältnis zur Geschichte revolutioniert. Das muss man sich ja immer mal wieder klar machen. Die gesamte Einstellung gegenüber früheren Generationen revolutioniert. Denn nach diesem Denken, nach diesem Denkmodell, nach dieser Weltanschauung, ja, ich möchte fast sagen, nach dieser Ideologie, entwickelt sich ja das Leben nach oben. In dem Sinne, ja, dass es kompletter wird, dass es widerstandsfähiger wird, dass es besser wird. Und dass natürlich die heute lebenden Generationen weiter sind als die früher Lebenden. Wenn man sich das mal richtig klar macht, dann merkt man, unter welch einem Einfluss unsere Kinder, unsere Jugend heute stehen. Die müssen ja geradezu zwangsläufig zu den Schlüssen kommen.

0: Kinder dieses Evolutionsdenken verinnerlichen. Und wenn Elternhäuser nicht in der Lage sind, da auch kritische Anfragen zu formulieren. Ich brauche doch keine Ratschläge früherer Generationen. Ich bin doch sowieso weiter. Ich stehe doch auf einer viel höheren Stufe in der evolutionären Entwicklung. Und das hört man ja von früh bis abend. Jetzt erst wieder im Rundfunk, in einem Gottesdienst. Gott hat die Evolution angestoßen. So heißt es dann. Ich erinnere mich an eine kleine Szene, als unsere jüngste Tochter noch wirklich jung war. Mittlerweile ist sie ja schon längst nicht mehr jung. Nach der Konfirmation überraschte sie uns mit einer besonderen Weisheit. Nämlich, ich will jetzt auch nach Hause kommen, wann ich will. Das war sozusagen der klassische Satz. Der hat sich bei mir eingenistet. Und damit hat sie nichts anderes ausgedrückt, als hier, so zumindest auf dem Lande, Konfirmation wahrgenommen wird. Jetzt darf der konfirmierte Junge oder das konfirmierte Mädchen bestimmen, wann er oder sie nach Hause kommt. Und wir natürlich nein. Wir legen die Uhrzeit nach wie vor fest. Und dann die klassische Rückantwort, was seid ihr doch so altmodisch? Tja, das hat sich bei mir auch fest eingeprägt. Und da steht man dann doch ziemlich machtlos da. Altmodisch von gestern. Ihr habt den Zug der Zeit noch nicht begriffen. Die Entwicklung ist weitergegangen. Die Jugend entscheidet heute viel selbstständiger, als ihr das früher euch habt erträumen lassen. Ihr müsst mal doch zumindest versuchen, die neue Zeit in Augenschein zu nehmen. Also, da hört man dann sogar mitunter sehr freundliche Töne. Ja, ihr seid noch nicht ganz so weit, ich habe ja noch ein bisschen Geduld mit euch, aber irgendwie müsst ihr das doch mal kapieren. Die Zeit ist heute anders. Ja, und das sind natürlich dann viele Eltern einfach hilflos. Und viele Eltern steigen dann um auf das Partnerschaftsmodell. Das geht dann oft so weit, dass sie sich mit den Vornamen anreden lassen. Von ihren eigenen Kindern. Das habe ich schon mehrmals live mitbekommen. Grenzen werden überhaupt nicht mehr gesetzt, nicht mehr formuliert. Im Fachjargon heißt das dann permissive Erziehung. Permittere, erlauben, also man gesteht jeden Wunsch zu. Und dann darf eben auch die 18-jährige Tochter ohne größere Probleme ihren Freund bei sich zu Hause mit im Zimmer übernachten lassen. Und man meint dann noch, dem Kind etwas Gutes zu tun und in der Achtung des Kindes zu steigen, ja? Wenn man sozusagen mit der Zeit geht. Welch eine Verwirrung, kann man dazu nur sagen, hat sich doch in unseren Familien breit gemacht. Grenzen, Maßstäbe, Vorbilder, Autoritäten zerbröckeln vor unseren Augen. Und man steht dann auch als Elternpaar zunächst mal fassungs- und hilflos vor einer solchen Entwicklung. Und wenn man da nicht nun wirklich erstens zusammensteht als Vater und Mutter und zweitens einen festen Grund hat, nämlich im Glauben, und drittens Vertrauen gewonnen hat bei den Kindern, hat man wirklich sehr schlechte Karten. Man hat ganz schlechte Karten. Es gibt ja diesen netten Spruch eines Kindergartenkindes. Und der zeigt in seiner ganzen Tragikomik, das ganze Elend dieser anti-autoritären Bewegung. Tante, müssen wir heute wieder das machen, was wir wollen? Oder dürfen wir heute das machen, was wir sollen? Das finde ich ja so klasse ausgedrückt. Ein Kind hat das natürliche Bedürfnis, Grenzen formuliert zu bekommen, Richtungen angegeben zu bekommen und im Grunde Autoritäten kennenzulernen und sie schätzen zu lernen. Diese Bedürfnisse sind da. Ja, die hat Gott in die Seele jedes Kindes hineingelegt. Also das fünfte Gebot hat es nun wirklich schwer. Ich möchte natürlich in Klammern noch hinzufügen, dass das fünfte Gebot in Deutschland es besonders schwer hat. Angesichts unserer eigenen Vergangenheit. Angesichts nun der Tatsache, dass im Dritten Reich nun ganze Generationen diesen Schalmeintönen der Nationalsozialisten auf den Leim gegangen sind. Und natürlich sich dann nun auch kritische Fragen gefallen lassen mussten und zum Teil bis heute noch müssen. Wie konnte das geschehen? Wie konntet ihr so blind sein? Ja, das ist also die Bürde des fünften Gebotes. Wir wollen aber auch die Verheißung des fünften Gebotes erst einmal studieren. Das erste Gebot, das eine Verheißung hat. Ich lese es Ihnen noch einmal vor. Auf dass du lange lebst in dem Lande, das dir der Herr, dein Gott, geben wird. Und ich füge noch einmal aus 5. Mose 5,16 hinzu. Und es dir wohlergehe. Das sind ja Verheißungen. Israel soll also lange im gelobten Land bleiben. Ja, es soll eigentlich von Ewigkeit zu Ewigkeit in dem ihm anvertrauten, von Gott anvertrauten Land wohnen und leben bleiben. Das ist zunächst mal die Aussage. Es geht hier nicht um ein individuelles langes Leben, auf das du lange lebst. Das könnte man ja so hören, ja? Als ob ich nun dann 80, 90, 100 Jahre alt werde, wenn ich meine Eltern ehre. Das ist natürlich überhaupt nicht gemeint. Das Gebot ist zunächst mal natürlich an das Volk, an das Volksganze gerichtet. Ich habe ja nichts gegen langes Leben, individuelles langes Leben, aber das ist hier nun wirklich nicht gemeint. Ja, kann uns denn dann diese Verheißung überhaupt noch etwas praktisch sagen, wenn sie so auf das Volk Israel bezogen ist? Ich denke sehr wohl, sehr wohl. Und da braucht es gar nicht viel Überlegungsarbeit. Das werden wir sehr schnell merken, dass dieses Gebot und dass gerade die Verheißung dieses Gebotes auch uns heute eine ganze Menge zu sagen hat. Wenn, ich übersetze das jetzt mal so mit meinen eigenen Worten, wenn du mit deinen Eltern in Frieden und Eintracht lebst und deine Eltern mit dir und ihr ein von Gott gesegnetes Verhältnis findet und wenn das nicht nur in deiner Familie, sondern auch in vielen Familien Platz greift, ja, was ist dann? Dann hast du in deinem Volk Zukunft. Genau das ist hier der Sinn der Sache. Dann hat ein Volk Zukunft, wenn die innerfamiliären Beziehungen stimmen. Und naja, da braucht es ja nur nicht viel Fantasie, um das dann in unsere Zeit zu übertragen. Wenn das Verhältnis der Generationen kaputt geht, dann hat ein Volk keine Zukunft mehr. Wenn die Kinder ihre Eltern nicht mehr ehren, dann können sie auch ihren eigenen Kindern kein Vorbild, keine Autorität mehr sein. Dann können sie ihnen nichts mehr mitgeben. Dann tragen sie zur Verwahrlosung ihrer eigenen Kinder bei. Dann stirbt irgendwann mal der Familienverband, der Familienverbund aus und irgendwann mal das ganze Volk. Das sind ja eigentlich logische, mit Händen zu greifende Tatsachen. Wenn die innere Keimzelle eines Volkes kaputt geht, dann hat ein Volk keine Zukunft mehr. Dieses fünfte Gebot ist praktisch, ist sehr aktuell. Wie viele machen sich heute schon Gedanken um ihre Renten? Und man könnte hinzufügen, mit Recht. Denn die demografische Entwicklung, die verheißt ja uns nichts Gutes. Und jetzt diskutiert man ja nun wieder neu die Rente ab 67. Einige wollen die wieder zurückschrauben. Ja, ich halte diese Debatten eigentlich für ein Wortgeplänkel. Da geht es noch gar nicht um den Kern der Sache. Die Rente mit 67, die wird unweigerlich kommen. Da gebe ich mich gar keine Illusion hin. Wir haben ja einen demografischen Kongress durchgeführt in Krelingen und haben da den Professor Herwig Bürg hier gehabt. Der ist persönlicher Berater des Bundespräsidenten, einer der angesehensten Demografen, also Bevölkerungswissenschaftler in Deutschland. Und der hat uns hier Statistiken und der hat uns Prognosen gezeigt. Wir wurden alle ganz still. Bis 2010, bis 2011 haben wir noch einen einigermaßen festen Bestand der Größe unseres Volkes, einschließlich natürlich der Zuwanderer von etwa 82 Millionen. Aber anschließend wird es eine rapide Abwärtsentwicklung geben, die überhaupt nicht mehr zu stoppen und aufzuhalten ist. Wir leben also jetzt noch in sozusagen goldenen Zeiten. Die sind in absehbarer Zeit vorüber, und zwar endgültig vorüber. Er sagte uns, wir profitieren im Moment noch von den geburtenstarken Jahrgängen der 30er Jahre. Ja, das sind Leute, die eben den Zweiten Weltkrieg überlebt haben und die heute dank des Wohlstands natürlich auch recht alt geworden sind und alt werden. Aber diese Gruppe ist die letzte sozusagen, die den Bestand und die Größe unseres Volkes noch gewährleistet. Wenn die weg ist, geht es rapide bergab. Und die beiden Hauptursachen sind natürlich die Antibabypille und die Abtreibung. Und uns wurden da Statistiken gezeigt während des Kongresses, dass auf Kosten dieser beiden Maßnahmen ungefähr 400.000 Kinder gehen. 200.000 Kinder plus minus natürlich gehen auf Kosten der Antibabypille. Das heißt, sie kommen gar nicht zum Leben. Und 200.000 plus minus gehen jedes Jahr weg durch Abtreibung. Das sind 400.000 jedes Jahr. Und das kann man sich dann wahrlich schnell ausrechnen, was das für ein Aderlass ist für ein Volk. Denn diese 400.000 im Jahr, die sind genau die Summe, die wir brauchten, um den Bestand unseres Volkes zu gewährleisten. Also, wir haben jetzt eine Geburtenrate zwischen 600.000 und 700.000. Wir müssten weit über 1 Million haben. Oder anders ausgedrückt, die Frauen müssten eben mindestens im Durchschnitt 2,1 Kinder bekommen. Und das machen sie nicht. Ja, die deutschen Frauen vielleicht 1,2, 1,3, der ausländischen kriegen mehr, sodass sich das etwa bei 1,3, 1,4 im Moment in Deutschland einpegelt. Aber das ist alles viel zu wenig. Wir sind weltweit gesehen von den 200 Ländern in dieser Welt in der ganz untersten Etage angekommen, zusammen mit etwa 10 anderen Ländern weltweit, ja, die das niedrigste Bevölkerungsaufkommen oder, wie soll ich sagen, Nachwuchsaufkommen haben. Ja, und kein Mensch kommt auf die Idee, an diesem Abtreibungsgesetz zu rütteln. Und selbst die Frau von der Leyen scheut sich, dieses Paket wieder aufzupacken. Und alle sind froh, dass sie an dieser Front eine Friedhofsruhe haben und beruhigen sich mit diesem faulen Kompromiss des jetzt heute geltenden Abtreibungsgesetzes von 1995, wonach ja die Abtreibung nicht rechtmäßig ist, aber eben straffrei bleibt nach einem sogenannten Beratungsgespräch. Ist natürlich Lug und Druck. kann man nicht anders und nicht kräftig genug ausdrücken. Ja? Denn wie kann man ein Delikt unrechtmäßig nennen und in gleicher Weise, im gleichen Atemzug auf Strafverfolgung verzichten? Das ist ein Unikum in der Rechtsgeschichte schlechthin. Also, das ist die Schattenseite, die Rückseite der Medaille. Noch geht es uns gut, aber es wird bald, sehr bald, ganz anders werden. Und die Verheißung des fünften Gebotes, dass, ich übertrage es jetzt wieder, unser Volk lange lebt, ist hinweg. Es wird nicht lange leben. Unter diesen Bedingungen, von 82 Millionen geht es auf 36 Millionen zurück, innerhalb 100 Jahren. Und da kann man sich vorstellen, was dann noch mit Sozial- und Rentensystemen passiert. Die sind alle nicht mehr zu halten. Und man wird sich später noch herbeisehnen, die Zeiten, wo man über die Rente von 67 noch diskutiert hat. Man wird sie herbeisehnen, diese Zeiten. Es wird alles drunter und drüber gehen. Da gebe ich mich jedenfalls überhaupt keiner Illusion hin. Also, dieses Gebot ist einfach aktuell. Aber ich möchte jetzt doch natürlich nicht bei der Diagnose stehen bleiben. Ich habe jetzt ins Alte Testament geguckt, ich habe in unsere Zeit geguckt. Nun können wir ja zum Glück auch noch ein bisschen mehr sagen. Wir können vom Neuen Testament her nun wirklich von der Möglichkeit einer Erneuerung des Generationenverhältnisses sprechen. Es gibt tatsächlich Hoffnung für unsere Familien. Und in dem Maße, in dem diese Hoffnung dann auch greift, gibt es auch wieder Hoffnung für unser Volk. Ich hatte vor kurzem Dienst in einer russlanddeutschen Baptistengemeinde in Espelkamp. Und sie haben mir das Gemeindezentrum gezeigt, 360 Gemeindeglieder. 12 Babys waren im Jahr geboren und im Gemeindezentrum 5 große Räume für Kinder- und Jugendarbeit. Aber das ist ja noch gar nichts. Ich kenne ein Gemeindezentrum in Weißenturm bei Neuwied. Das haben die Mennoniten aufgebaut. Eine riesen Halle, die nennen das ja Bethaus. Da habe ich gestaunt. Da passen über 1000 Leute rein. Und um diesen Saal herum 20 Jugend- und Kinderräume. Und dann habe ich den Pastor dort gefragt, ja, kriegt er die alle voll? Und da guckt er mich fast mitleidig lächelnd an. Ja, sagt er, bei 360 Kindern. Jeden Sonntag? Das ist keine Frage für uns. Also es gibt auch eine andere Entwicklung. Aber sie ist natürlich nicht die Regel, das weiß ich auch. Es gibt natürlich im Einzelfall auch wunderbare innerfamiliäre Verhältnisse. Auch das muss man sagen. Es gibt intakte Großfamilien. Es gibt noch die Sehnsucht der Enkelkinder nach Opa und Oma. Es gibt tatsächlich noch Großeltern, die ihren Enkelkindern noch das Wort Gottes erzählen, Geschichten weitergeben und sich ja wirklich mit Energie, mit Gebet um sie kümmern. Also es gibt natürlich viele Hoffnungsschimmer. Und deswegen möchte ich etwas sagen über die Kompetenz der Christen hinsichtlich dieses Themas. Wir sind wirklich kompetent. Denn wer könnte sonst von Versöhnung der Geschlechter und der Generationen reden, wenn nicht die Christen, die eben den Sohn kennen? Also ich finde, wir haben da eine ganz große Aufgabe. Dort, wo Verhältnisse sich zugespitzt haben, jetzt innerhalb der Ehe oder dann eben zwischen Eltern und Kindern und Eltern, dort Hoffnung zu stiften, und zu sagen, das geht auch anders. Ihr müsst euch nicht entzweien. Ihr könnt wieder Schritte zueinander gehen. Es gibt den Sohn. Und deswegen gibt es Versöhnung. Das ist doch was ganz Gewaltiges. Eine meiner Lieblingsstellen im Johannesevangelium ist Johannes 14, 23. Da steht, dass der Vater und der Sohn durch den Heiligen Geist in uns wohnen. Das ist ja eine Aussage, die werden wir nie verstehen. Der große, allmächtige, kosmosumspannende Gott wohnt durch den Heiligen Geist in uns. Nicht zu fassen. Nicht zu fassen. Und deswegen ist das ja nun auch für uns Christen die wunderbare Gelegenheit, Vaterschaft und Sohnschaft zu verstehen und zu studieren. Wenn der Vater in uns wohnt, wenn der Sohn in uns wohnt, ja bitteschön, dann muss es doch gelingen, Vaterschaft neu zu lernen und Sohnschaft neu zu lernen. Das ist so wunderbar, wenn man beim himmlischen Vater in die Lehre gehen kann und merkt, Vater sein heißt abgeben können. Vater sein heißt, den Kindern zutrauen, Vertrauen entgegenzubringen. Vater sein heißt, an ihrem Charakter zu arbeiten. Vater sein heißt, das Kind unter jeglicher Bedingung zu lieben, auch wenn es eigene Wege geht. Und ihm immer die eigene Vaterschaft und Elternschaft zu bestätigen. Also, wem das klar geworden ist, was er am himmlischen Vater hat, der kann nur mit Paulus sprechen, Epheser 3, ich beuge meine Knie vor dem Vater. Nämlich vor dem Vater unseres Herrn Jesu Christi, von dem jede Vaterschaft im Himmel und auf der Erde ihren Namen hat. Epheser 3, Vers 14 und 15. Was ist das für ein Geschenk, den himmlischen Vater zu kennen, seine Wesenszüge zu verstehen und diesen Vater in uns, ja, leibhaftig wohnen zu haben. Und deswegen rede ich von einer Kompetenz der Christen. Die Welt ist überfordert. Davon bin ich überzeugt. Die Politiker wissen keinen Ausweg mehr. Die können vielleicht 10 Euro mehr dem Kindergeld dazulegen oder können wieder neue Krippenplätze bauen, in der Meinung, da uns etwas Gutes zu tun. Das will ich Ihnen auch gar nicht in Abrede stellen, dass Sie meinen, uns was Gutes zu tun. Aber Sie gehen doch an der Wirklichkeit und an den wirklichen Bedürfnissen, gerade auch der Kinder, meilenweit vorbei. Kinder brauchen doch keine Betreuung. Ich möchte das Kind sehen, das Betreuung haben will. Kinder brauchen Zuwendung. Das ist das Entscheidende. Ja, und gerade in den ersten 3 Jahren. Ja, braucht ein Kind Geborgenheit, Autorität, braucht ein Kind Liebe. Schon, ja, der Säugling erkennt die Züge des Gesichtes der Mutter. Ja, deswegen, das ist ja alles anatomisch vom Schöpfer so wunderbar gemacht. Wenn das Kind gestillt wird, ja, und die Augen aufmacht, sieht es ins Antlitz der Mutter. Ja, da entstehen doch Beziehungen, da entstehen hunderttausende Synapsen im Säuglingsgehirn. Ja? Durch einen solchen Blick, durch eine Zuwendung. Das ist Vertrauen, Urvertrauen, das ist Heimat, Geborgenheit. So kann ein Mensch aufwachsen. Wenn das alles weggewischt wird, dann leisten wir uns aber wirklich einen ganz schweren Fehler. In Ost-Berlin gab es ja diese Wochenkrippenkinder. 89, ja, überall. Aber in Ost-Berlin gab es nämlich einen Bericht, 10.000 Wochenkrippenkinder gab es noch 1989. Und da ist den westlichen Erziehungspsychologen und Pädagogen erstmal aufgegangen, was da alles gemacht worden ist. Wochenkrippenkinder, einfach abgegeben. Ja.
1: Was heißt das? Die ganze Woche weg
0: in der Krippe. Und das ist natürlich eine Dramatik. Ja, also wir Christen, das will ich damit sagen, wir sind kompetent, hier mitzureden. Und weil wir kompetent sind, müssten wir uns im Grunde viel mehr einmischen. Wir müssten uns viel mehr einmischen in die Erziehungsdebatten und gerade jetzt in diese Krippenplatzdebatte. Wir wissen was von Beziehung, wir wissen was von Vaterschaft, von Mutterschaft, von Elternschaft. Wir wissen was von Sohnschaft und Kindschaft. Da können wir ja nun wirklich mitreden. Nun stelle ich mal die Frage, was heißt denn eigentlich Vater und Mutter ehren? Wie könnte denn das praktisch aussehen? Wie kann das überhaupt noch gehen in einer Zeit, in einer Wirtschaftsstruktur, die ja die Väter immer mehr der Familie entzieht, in einer Zeit, wo eben auch immer mehr Mütter entweder getrieben von wirtschaftlichen Aspekten oder getrieben von

hier entsteht. Du sollst deinen Vater und deine Mutter ehren. Wir begleiten seit vielen Jahren eine Frau, die wurde also missbraucht. Und das ist natürlich dann also das Allerletzte. Ja? Und wie soll eine solche Frau Vater ehren? Also das sind alles Extremfragen, die man aber doch mal stellen soll. Denn entweder ist das Wort Gottes nun ein allgemeines und für alle geltendes Wort, oder es gilt eben nur für ein paar Prozent, wo noch überhaupt familiäre Ordnung herrscht. Ich glaube das nicht. Ich glaube, dass Gottes Wort allgemein gilt. Für jeden Einzelnen. Wie kann ich also auch bei Elternfrust oder bei missratener Erziehung seitens meiner Eltern dahin kommen, dass ich meine Eltern ehre? Das geht ja doch wohl nur so, dass ich hinter den Eltern tatsächlich den Vater im Himmel sehe, der die Elternschaft eingesetzt hat und der die Elternschaft will und der die Elternschaft segnet. Ich weiß nicht, wie das sonst anders gelingen soll. Ich weiß ja auch nicht, wie eine Frau ihren Mann ehren soll. So heißt es ja in Epheser 5, Vers 33, wenn er sie schlägt und wenn er Alkoholiker ist oder sonst was macht. Wie soll denn eine solche Frau ihren Mann ehren? Das kriegt sie doch auch nur so hin, dass sie ihn als von Gott eingesetztes Gegenüber sieht. Sozusagen durch ihn hindurchguckt, auf Gott selbst schaut. Sonst hat sie keine Chance, diesen Mann zu ehren. Und so ähnlich ist es mit den Eltern auch. Ich will nochmal an das Lutherwort erinnern. Wie gegen eine Majestät, obwohl sie verborgen ist, sollen sich die Kinder einüben in Zucht, Demut und Scheu ihren Eltern gegenüber. Wie gegen eine Majestät, obwohl sie verborgen ist. Also auch den schlechtesten Eltern gegenüber soll Scheu und Demut und Ehrerbietung bezeugt werden. Das kann man nur als Christ. Davon bin ich überzeugt. Aber als Christ muss es doch eben auch möglich sein. Wie viele halten sich auf bei den Erziehungsfehlern ihrer Eltern? Ja? Und dann werden die Psychologen bemüht. Und die finden dann noch mehr Erziehungsfehler. Und dann geht so ein armes Menschenkind voll bepackt nach Hause mit all den Fehlern, die die Eltern an ihm sich geleistet haben. Das kann ja wohl nicht der Weisheit letzter Schluss sein, dass ich nur auf den Fehlern meiner Eltern herumreite und mir sozusagen dann, wie soll ich sagen, mir noch ein freies Gewissen zu verschaffen versuche, ach ja, ich kann ja gar nicht anders, meine Eltern, die haben das und das und das versäumt. Das kann ja wohl doch nicht das Gelbe vom Ei sein, sich so ein Selbstverständnis oder so ein Selbstbewusstsein zu erzeugen. Nein, der Weg geht genau andersrum, dass ich meinen Eltern ihre Erziehungsfehler vergebe. Wobei es natürlich auch gut ist, wenn die Eltern mal um Vergebung bitten. Besonders Väter tun sich hier sehr schwer, mal die eigenen Kinder um Vergebung zu bitten für die Erziehungsfehler, die sie sich geleistet haben an ihnen. Aber eben auch andersrum, dass ich meinen Eltern vergebe. Denn ich lebe doch auch aus der Vergebung als Christ. Und dass ich durch sie hindurch gucke in dem Sinne, wie ich es gerade gemeint habe. Dass ich sie wieder zu ehren beginne. Und sie als von Gott eingesetzt anerkenne. Es gibt von dem Händel, ja, von dem berühmten Musiker, die kleine Geschichte, dass er immer, wenn er in Deutschland war, er war ja oft in England, dass er dann weder Zeit noch Kosten scheute und immer seine alte Mutter in Halle aufgesucht hat. Ja, Ehren heißt übrigens praktisch übersetzt vom Hebräischen her, man soll sich kümmern um die Eltern im Alter. Fürsorge im Alter ist damit gemeint, aber natürlich viel mehr. Ihren Rat, ihre Erfahrung suchen,
ihnen das Evangelium

0: Evangelium sagen, wenn sie es noch nicht kennen. Und ihnen auch, wenn es Not tut, zu biblischen Wahrheiten verhelfen. Ja, das gehört auch zum Ehren. Wie viele Eltern haben es noch nicht gelernt, ihre Kinder freizugeben? Die sind schon längst verheiratet, die Kinder. Aber da werden noch Besitzansprüche formuliert und da werden noch Druckverhältnisse aufgebaut. Und dann muss ein Kind auch mal den Mut aufbringen zu sagen, also Vater, Mutter oder meinetwegen auch Schwiegermutter, Schwiegervater, ich möchte euch doch mal allen Ernstes bitten, uns freizugeben. Oder auch meine Frau freizugeben. Denn die Ehe steht in der Prioritätenliste über der Eltern-Kind-Beziehung. Und das muss man natürlich zweiseitig sehen. Kinder müssen sich abnabeln von den Eltern und Eltern müssen ihre Kinder freigeben. Ich weiß, wovon ich rede. Ich bin Einzelkind. Also, das ist hier auch den Christen möglich. Und das gehört auch zur Verheißung dazu. Es ist wunderbar, wenn man das alles mal auf sich wirken lässt und sich auch Mut schenken lässt vom Wort Gottes, bestimmte Schritte zu gehen, Negativbilder gegenüber den Eltern abzulegen, ihre von Gott ihnen verliehene Autorität anzuerkennen, ihnen Fehler zu vergeben, das Gespräch mit ihnen zu suchen, solange es noch geht, ihnen das Evangelium zu sagen, sie auch auf bestimmte Fehlhaltungen hinzuweisen, in Liebe. Nicht alles schlucken, was sie sagen. Alter schützt vor Torheit nicht. Das ist doch wunderbar, wenn Christen das erkennen und das dann auch tun. So, aber nun will ich doch noch den Bogen schlagen zur Schlussverheißung. Ich würde sagen, dass diese Verheißung des langen Lebens, ich habe sie ja zunächst auf Israel bezogen, dann habe ich sie auf unser Volk bezogen, noch eine weitere Dimension hat. Ich weiß nicht, ob ich so weit gehen darf, aber ich denke schon, dass diese allerletzte, die allerletzte Segnung und Verheißung darin besteht, dass Gott denen, die ihn lieben, wohltut, bis in 1000 Generationen. Das ist ja auch so eine interessante Aussage. Also, wenn wir uns vor Gott demütigen und seinen Weg gehen und seinen Willen beachten, dann tut er unseren Nachkommen gut. Dann tun wir an 1000 Generationen etwas Gutes. Wir natürlich nicht, Gott. Aber wir ebnen die Bahn. Wir erleichtern unseren eigenen Kindern den Gehorsam. Wir locken sie in den Segen Gottes hinein. Das, was der Malachi sagt in Kapitel 3, wird dann Realität. Also da passiert eine ganze Menge über unsere Kinder hinaus. Bis in 1000 Generationen hindurch können wir Segen stiften. Ich weiß bis heute nicht, weshalb ich überhaupt zum Glauben gekommen bin. Denn meine Eltern haben nicht für mich gebetet. Ich wüsste auch niemanden, der für mich gebetet hätte. Da muss also ein Segen mitschwingen, ja, von den Vorfahren her. Das glaube ich fest. Ja, es gibt Segensketten und Segenslinien, die uns alle jetzt verborgen sind. Wer weiß, wer da für seinen Ur-Ur-Urenkel mal gebetet hat. Ja, und Gott erhört dieses Gebet. Also auch das, denke ich, sollten wir mit in Rechnung stellen. Wenn Eltern, Kinder und Kindereltern sich versöhnen, dann hat das weite, weitreichende, weittragende Auswirkungen weit über unser Leben hinaus.
1: Sie hörten Joachim Kochlovius in einem Vortragsmitschnitt mit dem Titel »Die 10 Gebote«.

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1: Ich bin Felix Becker. Wegen der niedrigen Pegelstände großer deutscher Flüsse haben mehrere Bundesländer das Sonntagsfahrverbot für Lkw vorübergehend gelockert. Betroffen sind Nordrhein-Westfalen, Rheinland-Pfalz, Niedersachsen und das Saarland. Weil Frachtschiffe teilweise deutlich weniger Ladung transportieren können, sollen mehr Güter über die Straße befördert werden. Der Industrieverband BDI begrüßt die Lockerung und sieht darin eine Möglichkeit, Lieferketten zu stabilisieren. Die Europäische Union importiert wieder mehr Flüssigerdgas aus Russland.
2: Im Juni kauften die Mitgliedstaaten laut einem Medienbericht 14% mehr russisches Flüssigerdgas als ein Jahr zuvor. Russland nahm damit rund 60 Millionen Euro pro Tag ein. Größter Abnehmer innerhalb der EU war Frankreich. Insgesamt hatte russisches Erdgas zuletzt einen Anteil von gut 13% an den europäischen Gasimporten. Die Europäische Union will ihre Abhängigkeit weiter reduzieren und ab 2027 kein russisches Flüssigerdgas mehr beziehen. Ulrike Klein, Redaktion.
1: Nach dem Drohnenvorfall am Flughafen Leipzig-Halle sind die Hintergründe weiterhin unklar.
3: Dort war am Dienstagabend in der Nähe ukrainischer Transportflugzeuge eine mit Sprengstoff und Zünder ausgestattete Drohne entdeckt worden. Der Vorsitzende des Geheimdienstkontrollgremiums im Bundestag, Henrich Mann, hält ein Dementi Russlands für nicht glaubwürdig. Die russische Botschaft weist jede Verantwortung zurück und beschuldigt stattdessen die Ukraine. Bundesinnenminister Dobrindt spricht von einem hybriden Angriff fremder Mächte. Noah Ulrich, Redaktion.
1: Bundesfinanzminister Klingbeil will offenbar die Steuerfreibeträge für Vereine deutlich senken. Nach einem Bericht der Bild-Zeitung soll der Freibetrag ab dem kommenden Jahr von 5.000 auf 1.000 Euro sinken. Das Finanzministerium rechnet dadurch mit rund 45 Millionen Euro zusätzlichen Steuereinnahmen. Außerdem sollen dem Bericht zufolge Freibeträge für Gewinne aus Betriebsverkäufen und Betriebsaufgaben gestrichen werden. Bei der Nachfolge von Bundespräsident Steinmeier spielt das Geschlecht für die große Mehrheit der Deutschen keine Rolle. In einer Forsa-Umfrage sagten 74%, ihnen sei egal, ob künftig eine Frau oder ein Mann das Amt übernimmt. 19% wünschen sich ausdrücklich eine Bundespräsidentin, 5% einen Mann. Fast jeder Zweite hält politische Erfahrung für besonders wichtig.
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1: Die aktuellen Temperaturen: Köln, Bonn 22, Hamburg 20, Bremen 21, Berlin 20, Dresden 22, Frankfurt am Main 23, Stuttgart 25, ebenso auch in München, Erfurt 21 und auch in Münster 21 Grad. Heute freundlich und trocken, nur am Alpenrand sind vereinzelt Schauer möglich. Im Norden Temperaturen bis 27 Grad, sonst bis 33 Grad. Und die Aussichten: Morgen gibt es einen Mix aus Sonne und Wolken. Im südlichen Bergland sind später einzelne Schauer möglich. Im Norden und an der See Temperaturen bis 29 Grad, sonst Werte bis 36 Grad.
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1: Samstag, 8. August. Es wurden Bücher aufgeschlagen, in denen stand, was jeder getan hatte, und aufgrund dieser Eintragungen wurden die Toten gerichtet. Jeder empfing das Urteil, das seinen Taten entsprach. Offenbarung 20, Vers 12. Fahren ohne Fahrschein. Meine damals 9-jährige Tochter und ich waren mit dem Zug unterwegs. Wir kauften morgens Tickets und fuhren jeweils eine Strecke von über einer Stunde hin und zurück. Als wir am Abend schließlich wieder an unserem Bahnhof ankamen, sagte sie ganz enttäuscht zu mir: »Papa, wir haben die Tickets umsonst gekauft. Wir wurden auf dem Hin- und Rückweg gar nicht kontrolliert.« Klingt eigentlich logisch, oder? Ich erklärte ihr dann, dass man unabhängig von der Kontrolle Fahrkarten kaufen muss, da wir sonst die Dienstleistung nutzen würden, ohne dafür bezahlt zu haben. Das Fahren ohne Ticket wäre somit ein Verstoß gegen das Gesetz und daher verboten. Diese Begebenheit erinnert mich an das Ticket in den Himmel, das wir unbedingt brauchen. Warum? Jeder Mensch denkt, sagt und tut täglich böse Dinge, wodurch er das Ziel des Lebens verfehlt, nämlich Gott zu ehren. Die Kontrolle im letzten Gericht wird das unweigerlich an den Tag bringen. Doch wenn wir ehrlich sind, wissen wir schon längst um das, was bei uns nicht in Ordnung ist und dass wir Hilfe brauchen. Wem dann jedoch das Ticket fehlt, dem wird die Weiterfahrt in den Himmel verweigert. Er wird zurückgewiesen. Das Ticket bekommt man nun nicht an irgendeinem Automaten, sondern allein bei Jesus Christus, der zur Vergebung unserer Schuld am Kreuz für uns starb. Jedem, der das glaubt und für sich in Anspruch nimmt, dem wird ein Fahrschein ausgestellt. Der muss nicht etwa noch bezahlt werden, man muss aber aus tiefstem Herzen erkennen, dass man schuldig ist und Gott braucht. Ein Leben ohne dieses Ticket ist wie das Fahren ohne Fahrkarte. Jeden Moment kann man sterben und dann wird nach der Fahrkarte gefragt werden. Die Frage zum Nachdenken: Welches Gefühl beschleicht Sie im Zug, wenn Sie merken, dass Sie ohne Ticket fahren? Der Tipp fürs Leben: Der Schreck, der uns in die Glieder fährt, kann heilsam sein, sich das Ticket zum Leben endlich zu besorgen. Die tägliche Bibellese. Offenbarung 20, Verse 11 bis 15. Und ich sah einen großen weißen Thron und den, der darauf saß, vor dessen Angesicht die Erde entfloh und der Himmel, und keine Stätte wurde für sie gefunden. Und ich sah die Toten, die Großen und die Kleinen, vor dem Thron stehen, und Bücher wurden geöffnet, und ein anderes Buch wurde geöffnet, welches das des Lebens ist. Und die Toten wurden gerichtet nach dem, was in den Büchern geschrieben war, nach ihren Werken. Und das Meer gab die Toten, die in ihm waren, und der Tod und der Hades gaben die Toten, die in ihnen waren, und sie wurden gerichtet, ein jeder nach seinen Werken. Und der Tod und der Hades wurden in den Feuersee geworfen. Dies ist der zweite Tod, der Feuersee. Und wenn jemand nicht geschrieben gefunden wurde in dem Buch des Lebens, so wurde er in den Feuersee geworfen.

0: 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Hallo und herzlich willkommen. Hören Sie nun einen Beitrag von Rudi Joas.
1: Es gibt auf dieser Erde kaum einen Menschen, von dem nicht Prüfungen verlangt werden. Möglicherweise in einer Leistungsgesellschaft wie der unsrigen mehr als in unterentwickelten Ländern. In der Kindheit und Jugendzeit sind es die schulischen Prüfungen. Hat man diese nach Jahren endlich hinter sich, atmet man auf, weil dieser Stress endlich ein Ende fand. Gewiss, die schulischen Prüfungen sind einmal vorbei. Doch dann warten bereits die nächsten Lebensprüfungen. Diese begleiten uns dann in der Regel bis zum Lebensende. Ich denke, dass wir eine gute Hilfe in unseren Lebensprüfungen finden, um nicht zu schlechten Noten zu bekommen, wenn wir einen Mann betrachten, der in seinen Lebensprüfungen ganz gut abgeschnitten hat. Deswegen habe ich unsere heutige Andacht überschrieben mit dem Titel »Prüfung bestanden«. Hören wir zunächst ein Gotteswort aus dem Hebräerbrief Kapitel 11, die Verse 17 und 18. Durch Glauben hat Abraham, als er versucht wurde, den Isaak dargebracht. Und er, der die Verheißungen empfangen hatte, brachte den einzigen Sohn dar, über den gesagt worden war, in Isaak soll deine Nachkommenschaft gesegnet werden. Liebe Hörerinnen und Hörer, es kann kaum eine schwerere Prüfung von einem Menschen gefordert werden, wie die von dem Glaubensvater Abraham. Gott sprach zu ihm, nimm deinen Sohn, deinen einzigen, den du lieb hast, und opfere ihn auf einem Berg, den ich dir zeigen werde. Wäre sein Sohn an einer Krankheit gestorben oder durch einen Unglücksfall ums Leben gekommen, dann wäre das schon schwer genug gewesen für den alten Vater. Isaak war ja seines Herzens Freude und Trost. Aber nun

deinen einzigen Sohn, den du lieb hast, und opfer ihn. Den, den du lieb hast, das ist vielleicht der Schlüssel, warum Gott den Abraham in eine solche Prüfung stellte. Im Herzen Abrahams hatte Gott nicht mehr den ersten Platz, und das musste Gott ihm klar machen. Abraham war gehorsam. In dieser Entscheidung, Gott oder Isaak, war der Entschluss schnell gefasst. Abraham sagte sich möglicherweise, ohne Isaak könnte ich leben. Das habe ich ja 100 Jahre gekonnt. Aber ohne Gott will ich nicht leben. Den habe ich täglich, ja stündlich gebraucht. Durch den Glauben, oder ich könnte auch sagen, durch Vertrauen, opferte Abraham den Isaak. Er vertraute Gott, dass er trotz allem seine Verheißungen erfüllen kann. Diese schwere Prüfung bestand Abraham. Nichts sollte zwischen Gott und seinem Herzen stehen. Lieber Hörer, hast du auch einen Isaak, der dich hindert, Gott den ersten Platz zu geben? Vielleicht gilt dir heute der Befehl Gottes, nimm deinen Sohn, deinen einzigen, den du lieb hast, und opfere ihn. Was ist damit gemeint? Nun, es gibt Personen und Sachen, die uns mehr bedeuten können als der lebendige Gott. Das ist Götzendienst. Und Götzendienst ist vor Gott ein Greuel. Von Natur sind wir alle von Gott getrennt. Wir lassen ihn einen guten Mann sein. Seine Anordnungen, die uns in seinem Wort gegeben sind, beachten wir nicht. Wir lieben alles, nur nicht den Schöpfer. Ich erinnere hier noch einmal an das erste und größte Gebot, das der Herr Jesus in Matthäus 22, Vers 37 sagt: Du sollst den Herrn, deinen Gott, lieben mit deinem ganzen Herzen und mit deiner ganzen Seele und mit deinem ganzen Verstand. Prüfe jetzt einmal dein Herz. Wer oder was hat dort den ersten Platz? Gewiss soll ein Mann seine Frau und eine Frau ihren Mann lieben. Das ist ja die Forderung Gottes. Wenn aber diese Liebe dahin führt, dass Platz Nummer 1, der Gott gehören soll, besetzt wird, dann forderst du den heiligen, allmächtigen Gott heraus. Wir alle stehen in solchen Gewissensprüfungen. Werden wir sie bestehen? Sonst ziehen wir immer den Kürzeren. Wie oft habe ich Eltern sagen hören, oder ich habe es empfunden, auch wenn sie es nicht aussprachen, mein Kind ist mein Alles. Ist es da nicht vorstellbar, wenn Gott so ein abgöttisch geliebtes Kind wegnehmen will, um eine solche Sünde ins Bewusstsein zu rufen? Unser Gott ist ein eifersüchtiger Gott. Er will unser Herz nicht mit einem Abgott teilen. Der Name drückt schon die Gefahr aus, denn ein Abgott zieht uns von Gott ab. Wer oder was ist dein Isaak, der den Platz für Gott in deinem Herzen streitig macht? Es gibt so viele Dinge, die unser Herz in Beschlag nehmen können und wollen. Wie viele waren in Hab und Gut verliebt? Für sie gab es nur Familie, Arbeit und vielleicht das Weiterkommen. Vielleicht gingen sie auch einmal im Jahr irgendwohin zum Gottesdienst, denn sie waren ja keine Heiden. Mehr aber war nicht drin. Dann war das Maß bei Gott irgendwann voll und Millionen wurden heimatlos. Gott aber sei Dank, dass viele in der Not beten gelernt haben und zum Frieden mit Gott gekommen sind. Ist das nicht viel wertvoller als Hab und Gut? Im Sterben verliert alles Sichtbare an Bedeutung. Da bleibt oft nur das, was Gott uns anbietet und schenkt. Wohl dem, der sich dann beschenken lässt. Wer an den Sohn Gottes glaubt, hat ewiges Leben und kommt nicht ins Gericht. Doch wie oft hören wir nicht auf Gottes Reden? Anstatt dieses Geschenk anzunehmen, rühmt man sich selbst und das eigene Können. Der eine freut sich über die schöne Stimme, der andere über seine künstlerische Begabung, eine dritte über ihre Schönheit, wieder ein anderer über sein schönes Haus, über sein Auto oder was immer wir rühmen. Es ist alles falsch. Warum falsch? Weil Gott zu kurz kommt.

was Gott vom Platz 1 verdrängt, ist ein Götze. Wie furchtbar ist der Götzendienst im christlichen Abendland. Götzendienst ist vor Gott ein Greuel, sagt die Bibel, und Götzendiener rennen ins Gericht und landen in der Verdammnis. Willst du das? Wenn nein, dann nimm doch bitte das Messer und opfere deinen Isaak. Ich bitte dich, tu es. Abraham war gehorsam. Er nahm das Messer und opferte seinen Sohn in innerer Bereitschaft. Die Tat selbst wurde ihm durch Gottes Erbarmen erlassen. Was für ein Strom von Friede und Freude ist dann aufgrund seines Gehorsams in sein Herz gekommen. Wie belohnt der Herr jedes Opfer, das wir ihm im Gehorsam bringen? Denk nicht, du würdest arm, wenn du deinen Isaak opferst. Im Gegenteil, du wirst reich und gesegnet. Weißt du, wie der Berg heißt, auf dem Abraham seinen Sohn Isaak opfern sollte? Es war der Berg Moria. Ein Teil dieses Berges heißt auch Golgatha. Betritt jetzt mit mir einmal diesen heiligen Ort. Dort opferte der lebendige, heilige Gott seinen geliebten Sohn zu unserem Heil. Abraham durfte im letzten Augenblick seinen Sohn behalten. Gott hatte für ihn ein Ersatzopfer bereitgestellt. Der Vater im Himmel konnte mit keinem Ersatzopfer die verlorene Menschen retten. Für uns musste der reine, heilige Sohn Gottes sterben. Also ist Gott selbst in die schwerste Prüfung gegangen. Kein Mensch kann sich vorstellen, wie schwer das für den ewigen Sohn Gottes gewesen ist. Wir können aber dafür die Auswirkung erfahren, wenn du dem Herrn Jesus jetzt den ersten Platz im Leben zur Verfügung stellst, dann erhältst du nämlich Vergebung deiner Sünden. Glaube von Herzen an den Herrn Jesus Christus, dann hast du die Prüfung bestanden und bekommst ewiges Leben. Wir wollen noch beten. Lieber Herr, erforsche mich, ob in meinem Herzen Dinge sind, die dir deinen Platz streitig machen. Und wenn ja, dann hilf mir, mich davon zu trennen. Danke, dass du mich auch in solchen Prüfungen niemals alleine lässt. Bitte segne alle unsere Zuhörer. Amen.

0: 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Hallo und herzlich willkommen. Es folgt nun ein Beitrag von Nicola Vollkommer, erschienen im Podcast Start in den Tag von Rigatio.
1: Willkommen zu Start in den Tag, ein Podcast von Rigatio. Einen schönen guten Morgen, liebe Zuhörer. An dieser Stelle in der Elia-Geschichte muss ich immer Tiefluft holen, weil ich innerlich so mitgerissen bin und so mitfühle. Ein Ideologe oder Religionsgründer, der sein Produkt vermarkten will, würde diese Station in der Biografie von Elia ausblenden, überspringen zum Happy End oder einfach das Thema wechseln. Narrative Control nennt man das in journalistischen Kreisen. Nur das wird weitergegeben, was sein darf, was zum Erfolgsstrang der Story dazugehört. Gutes PR-Management. Nicht so in der Bibel. Wir sehen Elia siegreich auf dem Berg, Elia, der Feuer und Regen vom Himmel hinunterruft, aber auch Elia gebrochen, schluchzend bis zur Erschöpfung. Elia, der Gott anfleht, er möge seinem Leben doch ein Ende setzen. Alles, wofür er gelebt, gearbeitet, geopfert, gestöhnt hat, liegt in Scherben zu seinen Füßen. Er kündigt seinen Mitarbeiter und ergreift die Flucht. Wir lesen, er ließ seinen Diener zurück, er selbst aber ging in die Wüste eine Tagereise weit. Wer eine Tagereise in diese Wüste auf sich nimmt, hat es nicht vor, zurückzukehren. Darf ich behutsam fragen, ob jemand, der jetzt zuhört, dieses Gefühl kennt? Gerade eben war Gott da, sichtbar, herrlich, spürbar, segnend in seinem Wesen und Wirken, in der Jugendarbeit, in der es einen richtigen Aufbruch gab, auf der Konferenz, die so gut besucht war, so viel Zuspruch fand und so eine tolle Plattform für das Evangelium war. Und jetzt bricht plötzlich Streit aus im Leitungsteam oder es gibt Anfeindungen und Neid oder die Leute, auf die man angewiesen war, ziehen sich aus Angst vor Corona zurück. Und man hat alles da rein investiert, Geld, Zeit, Ideen, auf Hobbys und Zeit mit der Familie, vielleicht sogar auf beruflichen Erfolg verzichtet, um nach dem Reich Gottes zu trachten. Und jetzt? Wo ist Gott? Was habe ich davon? Hat Gott uns nicht ausgesandt, um das Evangelium zu verkündigen und versprochen, dass er bei uns sein wird alle Zeit? Und ich habe die Kinder so christlich, wie es nur geht, erzogen. Und jetzt wollen sie nichts mehr von Kirche wissen. Oder gerade eben dachte ich, ich hätte mit dieser Depression die Kurve gekriegt und wollte die Tabletten ablegen und wieder zur Arbeit gehen. Und plötzlich überrollt mich ein neues Tief und ich bin schon wieder im Feld 1. Je euphorischer der Höhenflug war, desto schmerzlicher ist der Sturz. Ist es nicht so? Und Gott, ist es dir nicht peinlich, was du mir zumutest? Wir dürfen gespannt sein, wie Gott weiter mit diesem müden Propheten umgeht. Und was wir daraus lernen können. Was er sich bei alledem gedacht hat. Ich kann dir nur raten, halte ein paar Taschentücher für die nächsten Folgen bereit. Was da passiert, geht echt unter die Haut. Und damit wünsche ich dir einen wunderschönen Tag.

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1: Ich bin Felix Becker. Nach dem Fund einer Sprengstoffdrohne am Flughafen Leipzig-Halle hat die Bundespolizei die Sicherheitsmaßnahmen verstärkt.
2: Auf dem alten Tower wurde ein mobiler Drohnenwachposten eingerichtet. Damit sollen unbefugte Drohnen frühzeitig und aus größerer Entfernung erkannt werden. Nach Angaben der Bundespolizei gibt es außerdem Technik, mit der Drohnen gezielt gestört und notfalls zur Landung gezwungen werden können. Die Aussichtsplattform am Tower bleibt deshalb bis auf Weiteres für Besucher gesperrt. Ulrike Klein, Redaktion.
1: Auf Sizilien ist der Ätna erneut ausgebrochen. Europas größter aktiver Vulkan stieß heute eine riesige Rauch- und Aschewolke aus. Am nahegelegenen Flughafen Catania wurde der Flugverkehr deshalb vorübergehend unterbrochen. Alle ankommenden Flüge wurden zunächst bis zum Mittag gestrichen. Für Reisende auf der beliebten italienischen Ferieninsel kann es dadurch zu erheblichen Verspätungen und Ausfällen kommen. Bundesfinanzminister Klingbeil will offenbar die Steuerfreibeträge für Vereine deutlich senken. Nach einem Bericht der Bild-Zeitung soll der Freibetrag ab dem kommenden Jahr von 5.000 auf 1.000 Euro sinken. Das Finanzministerium rechnet dadurch mit rund 45 Millionen Euro zusätzlichen Steuereinnahmen. Außerdem sollen dem Bericht zufolge Freibeträge für Gewinne aus Betriebsverkäufen und Betriebsaufgaben gestrichen werden. Bei der Nachfolge von Bundespräsident Steinmeier spielt das Geschlecht für die große Mehrheit der Deutschen keine Rolle. In einer Forsa-Umfrage sagten 74%, ihnen sei egal, ob künftig eine Frau oder ein Mann das Amt übernimmt. 19% wünschen sich ausdrücklich eine Bundespräsidentin, 5% einen Mann. Fast jeder Zweite hält politische Erfahrung für besonders wichtig. Bei der Schwimmeuropameisterschaft in Paris hat die deutsche Mixed-Staffel im Freiwasser Gold gewonnen. Es ist der vierte Titel und die fünfte Medaille für das deutsche Freiwasserteam, das vom mehrfachen Welt- und Europameister Welbrock angeführt wird.
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1: Die aktuellen Temperaturen: Köln, Bonn 22, Hamburg 20, Bremen 21, Berlin 20, Dresden 22, Frankfurt am Main 23, Stuttgart 25, ebenso auch in München, Erfurt 21 und auch in Münster 21 Grad. Heute freundlich und trocken, nur am Alpenrand sind vereinzelt Schauer möglich. Im Norden Temperaturen bis 27 Grad, sonst bis 33 Grad. Und die Aussichten: Morgen gibt es einen Mix aus Sonne und Wolken. Im südlichen Bergland sind später einzelne Schauer möglich. Im Norden und an der See Temperaturen bis 29 Grad, sonst Werte bis 36 Grad.
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3: Hallo und herzlich willkommen bei Glaube und Wissen. Hören Sie nun einen Vortragsmitschnitt von Dr. Ruge Libi. Falsche Messiasse.
4: Wir fahren jetzt weiter mit Nummer 11 auf unserer Liste. Cyrenus von Syrien. Er trat um 720 auf. Er war ein syrischer Christ. Trat aber zum Judentum über, verführte ein jüdisches Mädchen aus Sumaria. Dafür wurde er öffentlich zur Schau gestellt, zurechtgewiesen, und dafür schwor er sich Rache an den Juden. Und er hatte eine ganz eigenartige Art von Rache entdeckt. Er wurde ein Messias. Er predigte in Madin, Syrien, also im syrischen Kurdistan, gewann viele Nachfolger. Es war damals eine Zeit gewaltiger militärischer Siege der Muslime über das byzantinische christliche Reich. Und so war das für die Juden gewissermaßen eine Zeit des Chaos, was für sie bedeutete, weil im Talmud, Traktat Sanhedrin, steht: bevor der Messias kommt, wird die Welt ins Chaos stürzen. Das ist die Zeit des Messias. Und genau in dieser Zeit tritt dieser Cyrenus auf. Er schafft biblische Gebote ab. Und das kann natürlich so begründen, wenn der Messias kommt, das weiß man im Judentum, wird er ein neues Gesetz bringen. Zum Beispiel im Kommentar zu Prediger im Midrash Kohelet wird gesagt, die Torah, die wir in dieser Zeit lernen, kann man nicht vergleichen mit dieser Torah, die der Messias bringen wird. Und es war ja klar, nach Jeremia 31, in der Zeit der messianischen Herrschaft wird Gott mit Israel einen neuen Bund schließen, der nicht mehr so sein wird wie der alte Bund damals am Sinai. Aber was das bedeutet, das ist noch eine andere Frage. Und er schafft einfach so Gebote ab. Erstens, vorgeschriebene Gebetszeiten strich er. Er strich auch verschiedene Vorschriften des Kaschrut, also der Reinheitsvorschriften beim Essen. Was ist koscher, was nicht. Er schaffte auch die rituelle Reinheit gemäß 4. Mose 19 ab, wo gesagt wird, wenn man einen Toten berührt, ist man unrein als Jude und muss ein Ritualbad nehmen. Und er schaffte auch die Gesetze zum Eheschluss ab. Das hat ihm natürlich speziell gepasst, oder? Mit seiner Vergangenheit. Und er versprach, es wird einen Flug geben für alle Juden nach Israel. So wie das steht in Jesaja 60, wenn sie in der Endzeit zurückkehren, werden sie heimfliegen. Jesaja 60, Vers 8. Wir sind diese, die wie eine Wolke geflogen kommen und gleich Tauben zu ihren Schlägen. Dann wird von der Rückkehr aus der Ferne gesprochen. Und so sagte er, alle werden diesen Wunderflug bekommen durch ihn. Es gab Nachfolgeschaft, nicht nur in Syrien, sondern auch unter Juden in Spanien und Frankreich. Reiche Juden kamen und gaben ihm ihren Reichtum, weil er ja nicht mehr nötig sein wird im messianischen Reich. Und die wollten alle auch mitfliegen. Da wurde die muslimische Regierung in Syrien auf diese Situation aufmerksam. Das war für sie ganz komisch, dass da Leute dermaßen Geld abgeben. Und so beschlagnahmten sie den Besitz der Nachfolger. Verhafteten Serenus und später wurde er getötet. Und schon war es wieder vorbei. Unter 12 haben wir Jutran von Hamat. GH, das ist das arabische Rein. Kann man zuerst mal üben. Ganz, ganz weit unten in der Kehle. Rein, ja? Jutran von Hamat, Persien. Er trat um 800 auf. Er hat überhaupt nicht die Idee, er sei ein militärischer Führer. Er nannte sich der Hirte. Der Sand, der Antichrist wird auch in Sacharja 11 am Schluss genannt, der törichte Hirte, im Gegensatz zum guten Hirten. Also er will keine militärischen Aktionen, lehrt Askese. Und denke wieder, 1. Timotheus 4, viele Leute fallen auf solche Dinge herein, denken, oh, das muss ein heiliger Mann sein. Man sollte fasten, sich enthalten, er schafft den Sabbat ab, einfach so. Die jüdischen Festtage, stirbt aber später eines natürlichen Todes und die Bewegung lebt noch 100 Jahre weiter und geht auch dann unter. 13. Messias, Muschka, trat um 850 auch in Persien auf. Aber er war wieder vom militärischen Prinzip überzeugt, führt seine Nachfolger in Kriegen und fällt selbst in seiner letzten Schlacht bei Qum. Danach erwähne ich einfach so im Vorbeigehen, 14. Menachem aus Kasachstan, trat um 1000 auf. Dann der Messias von Leon in Spanien, 1060. Dann Ibn Ayre von Cordoba, Spanien, um 1100. In dieser Zeit trat auch im Irak ein Messias namens Chad auf. Später, um 1120, kam ein falscher Messias in Marokko auf. Das war Moshe al-Da'l. Dann kam ein ungelehrter Messias auf in Jemen, 1192. Und unter 20. haben wir David Alroy von Kurdistan, 1120 bis 1147. Er wurde geboren als Menachem ben Shlomo al-Duji in Ahmadiyya, Kurdistan. Sein Vater behauptete schon, er sei Elia, der Endzeitprophet. Und David, sein Sohn, er war intelligent, gebildet, schön, charismatisch, das heißt so Eindruck erwecken für die Öffentlichkeit, seine Ausstrahlung. Er wurde ausgebildet bei den großen Rabbinern der Gaon-Akademie in Bagdad. Er lernte also Torah, aber auch säkulare Studien und lernte auch Magie. In dieser Zeit hatten ja die Juden schon viel gelitten unter den Kreuzzügen aus Europa und unter muslimischen Massenabschlachtungen. Und für sie war das die Überzeugung, wir sind im Chaos der Endzeit. Also es ist Zeit für den Messias. Aber merken wir, ständig ist es so, vielleicht so ein, zwei Dinge, die könnten so in diese Richtung hinweisen. Und für sie ist das schon der Beweis, jetzt sind wir in der Endzeit. Und dann immer wieder auch diese falschen Berechnungen. Aber wenn wir das vergleichen mit heute, wo wir 150 klare Prophezeiungen aufweisen können, die auf die Endzeit Bezug haben und sich alle erfüllt haben, seit die Juden zurückkehren ins Land der Vorfahren 1882. Das ist doch schon etwas ganz anderes. Und so muss man argumentieren, wenn Ungläubige sagen, ja, die Menschen haben schon immer gedacht, es sei jetzt Endzeit, ja? Ja, ja, das ist so. Aber schauen Sie mal die Argumente an. Das ist ja so flach, so stupid. Und trotzdem sind viele darauf hineingefallen. Er sagte, dieser David, ich bin der Messias. Er gewann viele Anhänger. Er sagte, ich will die Juden nach Israel bringen. Aber sie sollten jetzt zuerst fasten und viel beten als Vorbereitung. Er wurde vom Sultan verhaftet. Aber er prophezeite, dass er in 3 Tagen wieder erscheinen werde. Und tatsächlich, nach 3 Tagen war er wieder da. Irgendwie sei er auf magische Weise aus dem Gefängnis entkommen, die Wächter seien gelähmt gewesen. Sieht man diese Imitation der Befreiung von Petrus in Apostelgeschichte 12. Und die Armee hat ihn dann verfolgt bis zum Fluss Gozan. Dort habe er sein Halstuch genommen, ausgebreitet und sei auf dem Halstuch über den Fluss gefahren. Die Armee musste traditionell hinübergehen, musste also sich Boote beschaffen. Aber David war schon längst ab, er sei übernatürlich nach Ahmadiyya, in seinen Geburtsort, entkommen. Dort gab es eine revolutionäre Muslimbewegung, die ihm helfen wollte, gegen die Christen und gegen die muslimische Regierung vorzugehen. Und David lädt die Juden aus Mosul im Nordirak ein, aus Persien und aus Aserbaidschan. Sie sollen mit ihm in den Krieg ziehen. Und dieser Krieg wird letztlich zur Rückkehr nach Jerusalem führen. Ohne Problem erobert er die Stadt Ahmadiyya, seine Geburtsstadt. Aber dann droht der Sultan von Persien. Er werde alle Juden in Persien töten, wenn David nicht aufhöre. Die persischen Juden sagten natürlich, David ist nicht der Messias. Ein anderer Sultan, Sun al-Din, das war eigentlich ein judenfreundlicher Mann, der wollte den Juden helfen. Er versprach dem Schwiegervater von David 10.000 Goldstücke, wenn er David tötet. Und der gibt ihm Alkohol, bringt ihn bis in die Trunkenheit und enthauptet ihn, als er im Bett schlief, im Bett lag. Der Sultan von Persien bekommt Davids Kopf war aber nicht zufrieden damit. Er verhaftet und bestraft die Nachfolger von David und die Juden müssen 100 Talente Gold als Strafe bezahlen. Aber so hat wieder ein Messias geendet. Wir haben gesehen, es hat schon gegeben, dass ein Messias einfach so natürlich gestorben ist. Und viele Messiasse wurden gestorben, aber David hat geschafft, im Bett und zugleich durch Ermordung zu sterben. Gehen wir noch ein bisschen zurück. Als man zu seinen Lebzeiten in Bagdad von David gehört hatte, war man begeistert über diesen Messias, der Wunder tut. Und da fälschten zwei Juden einen Brief von David, in dem er angeblich sagte, in einer bestimmten Nacht werdet ihr nach Jerusalem fliegen auf Engelsflügeln. Die Juden in Bagdad machten sich spezielle Kleider, sorgten sich um die Säuglinge. Wie soll das gehen? Sollen die Säuglinge in den Armen der Mütter sein oder sollen die Engel das nehmen, in die Arme nehmen? Und sie dachten, nein, es ist besser, wenn die Mütter das nehmen. Sie fragten sich auch, wie wird das dann gehen in Jerusalem? Werden sich die Familien dort wiederfinden? Die Juden gaben den beiden falschen Briefschreibern ihr Geld ab und in der bestimmten festgesetzten Nacht waren sie alle auf den Dächern, warteten, bis sie geholt werden und nach Jerusalem fliegen würden. Sie warteten, bis es Morgen wurde und der Traum von der Erlösung vorbei war. Also was auch auffällt, offensichtlich hat der Satan ein Interesse, das Volk der Juden, das auserwählte Volk, lächerlich zu machen. Förmlich in den Schmutz zu ziehen durch diese hinterhältigen Verführungen. Man stellt sich vor, was das für ein Zeugnis war für die Menschen darum herum. Das ist das auserwählte Volk. Schaut mal, was die glauben. Wir kommen zu 21. Abraham Abulafia aus Spanien, 1240 bis 1291. Er wurde geboren in Aragon, Spanien, kam aus einer reichen Familie, war ein gelehrtes Wunderkind. Also es gibt nicht nur jüdische Wunderkinder, die gut Geige spielen können, sondern es gibt eben auch solche, die außerordentlich intellektuell sind als Kinder. Das war er. Er entwickelte die okkulte Lehre der Kabbalah. Die Kabbalah ist ja ein okkultes System, das so schön fromm bemäntelt ist, aber in Wirklichkeit geht das bis in die schwarze Magie hinein. Wirklich etwas ganz Schlimmes. Der entwickelt die Kabbalah weiter. Sein Leben besteht aus drei Phasen, im Weiteren, die immer mit einer Vision beginnen. In einer ersten Vision bekam er den Ruf, 1271 in Barcelona. Und aufgrund dieses Rufes, aufgrund dieser Vision, reist er herum im Mittelmeerraum und lehrt. Später bekam er wieder eine Vision, 1280. Er war damals in Capua, Italien, und behauptete, Gott habe ihm den Auftrag gegeben, den Papst Nikola den III. Zum Judentum zu bekehren. Er geht nach Rom, bekommt Audienz beim Papst und erklärt ihm, er müsse sich bekehren und Jude werden. Nikola der III. Ist natürlich empört, massiv ablehnend. Abulafia wird zum Tod durch Verbrennung am Pfahl verurteilt. Drei Tage später war der Papst tot. Durch einen plötzlichen Krankheitsschlag. Abulafia kann die katholische Kirche überzeugen. Das war Gottes Gericht über den Papst. Der Papst wird begraben, Abulafia entlassen. Und dann predigt er in Sizilien. Der dritte Ruf kam in Messina, Sizilien. Und da wurde in der Vision ihm erklärt, er sei der Messias. Die Zeit sei jetzt da, um nach Jerusalem geführt zu werden. Seine Befreiung vom Tod überzeugte seine Nachfolger, das ist wirklich der Messias. Und noch etwas, sein Geburtsdatum war ja speziell. Das Jahr 1240 war in der jüdischen Zeitrechnung das Jahr 5000. Wow! Aber wie gesagt, die jüdische Zeitrechnung, die lässt ja gewisse Zeiten weg. Es ist gar nicht das Jahr 5000. Aber nach der offiziellen Zählung ist das das Jahr 5000. Das beeindruckt natürlich. Abu Lafia benutzt eine populäre Voraussage, die besagte im Judentum, die Erlösung werde kommen im ersten Jubeljahr nach dem Jahr 5000. Also 1240 plus 50. Das gäbe 1290. Wieder eine andere Rechnung, ja? Wir haben ja schon eine andere gesehen. Und so glaubten sie also, bis 1290 wird die Erlösung kommen. Seine Nachfolger machten sich in den 1280er Jahren bereit. Sie verkauften den Besitz, gaben die Arbeit auf. Immer das gleiche Strickmuster. Aber der führende sephardische Rabbi, die sephardischen Juden, das sind die Juden von Spanien, die aber dann geflüchtet sind nach Nordafrika, darum nennt man das die sephardischen Juden. Der führende sephardische Rabbi, Rabbi Salomon ben Abraham Adret von Barcelona, kurz Raschba genannt, sagt, er ist nicht der Messias. Abu Lafia verzieht sich nach Kemuna, einer maltesischen Insel, hört auf mit seinem Messiasleben, schreibt mystische Bücher, kabbalistische Bücher. Im Jahr 1290 geschieht keine Erlösung und er stirbt im Jahr 1291. Und so ist es vorbei. Aber der spielt natürlich bis zum heutigen Tag in der Kabbala eine wichtige Rolle. Ein solcher Verführer. Dann kommt Samuel von Eilon aus Spanien, 1290. Nissim ben Abraham, wieder in Spanien, 1295. Moses Botarel, auch in Spanien, fällt auf wie oft in Spanien, 1393. Rabbi Josef Caro, Spanien, 1488 bis 1575. Wieder in Jemen kommt ein Messias, 1495. Dann Ascher Lämmlein, in Reutlingen geboren, tritt auf um 1500 bis 1502. Ja. Von dort kommt der Lämmlein. Übrigens interessant, der Herr Jesus wird in der Offenbarung 28 Mal genannt Arnion, mit Verkleinerungsform. Und das heißt eigentlich Lämmlein. Und vom Antichrist heißt es, Offenbarung 13,11, er sieht aus wie ein Lämmlein. Und dieser falsche Messias hieß sogar Ascher Lämmlein. Reutlingen geboren, trat dann aber auf in Venedig, in Italien. Und jetzt kommen wir zu Shlomo Molcho aus Portugal. 1500 bis 1532. Merken wir, was das für eine Zeit ist? Das ist die Zeit der Reformation. Aber bevor ich mit ihm beginne, muss ich einiges erzählen über seinen Prophet. David Reuveni. Oder deutsch könnte man eher betonen, David Reuveni. Eine ganz seltsame Gestalt, die plötzlich in der Geschichte auftaucht und niemand weiß wirklich, woher der Mann kommt. Und was sein Hintergrund genau ist. Angeblich, er behauptet es wenigstens, kam er aus Arabien. Und er hatte wirklich eine dunkle Haut. War ein ganz kleiner Mann. Man nannte ihn sogar Zwerg. Um 1523 kündigt er in Gaza die Erlösung an. Betet und fastet in der Machpela-Höhle in Hebron. Das ist die Höhle von Abraham. Die Begräbnishöhle. Betet und fastet in Jerusalem beim Tempelberg und erklärt den Moslems dort, jetzt bin ich euer Herr, nicht mehr Mohammed. Angeblich habe sich die Richtung des Halbmondes an der Moschee geändert. Und das war für ihn ein Hinweis, jetzt solle er auch in seinem Leben die Richtung ändern. Und zwar Richtung Europa. Er soll zum Papst gehen. 1524. Merken wir, das ist gerade nach der Exkommunikation von Luther. Kommt er nach Rom, reitet auf einem weißen, wunderbaren Araber und kriegt eine Audienz bei Papst Clemens VII. Er hält von ihm sein Vertrauen und seine Unterstützung. Er erzählt ihm, ich bin der jüngere Bruder von Josef. Das ist das Haupt des Stammes Ruben. Er ist König über die 10 verlorenen Stämme. Ha, das war auch in Europa ein Thema. Wo sind eigentlich die 10 Stämme hingekommen? Was ist aus denen geworden? Jetzt kommt einer und sagt, sein Bruder ist König der 10 Stämme. Wow. Und er erklärt, ich bin General von den Stämmen Ruben, Gad und dem halben Stamm Manasse. Und zwar in Arabien. Dort ist die Armee stationiert, aber sie bräuchten eigentlich noch moderne Waffen. Und dann würden sie das Osmanische Reich der Türken, das im ganzen Nahen Osten herrschte, würden sie stürzen unter Suleiman dem Prächtigen. Das war ja der Sultan, der 1517, also im Jahr der Reformation, die Stadtmauern von Alt-Jerusalem aufrichten ließ, so wie sie heute stehen. Er wird also den Suleiman den Prächtigen stürzen und so das heilige Land befreien. Und dann könne der Messias kommen. Der Papst findet das super. Nicht, weil er auf den Messias wartet, sondern er denkt, das, was die Kreuzzüger nicht konnten, die konnten ja ihre Macht nicht halten. Nach 100 Jahren wurden sie aus Jerusalem wieder rausgeschmissen. Jetzt, das können wir mit denen zusammen machen. Super. Und Reuveni hat sogar eine Strategie. Er sagte, die 10 Stämme, die werden von hinten angreifen, während die katholische Armee, die sollte von vorne frontal kommen. Ja? Das fand der Papst super. 1526 geschieht etwas Besonderes. Der Papst musste noch ein bisschen überlegen, und schließlich gibt er ihm einen Empfehlungsbrief aus dem Vatikan nach Portugal, um zum König Juan zu gehen. Also, nach Portugal,

Und so klagt plötzlich der König David an: Du willst eigentlich nichts anderes als die Maranos wieder zurückbekehren. Nein, nein, das will ich nicht. Aber dummerweise, der königliche Ratssekretär Diogo Pires hat in dieser Zeit eine Vision. Und in dieser Vision erfährt er, er sei der Messias. Und nennt sich von da an Shlomo Molcho, Salomo der König. Reuveni muss erfolglos gehen, reist herum, steigert dadurch das messianische Fieber unter den Juden, bekommt aber Unterstützung vom Papst. Und so tut er sich schließlich trotzdem zusammen mit Shlomo Molcho, um die Unterstützung von Kaiser Karl V. zu bekommen. Das war ja der große Kaiser, der die Reformation unterdrücken wollte, aber glücklicherweise in dieser Zeit ständig durch die Moslems bedroht war. Und dadurch konnte im Schatten dieser katholisch-muslimischen Konfrontation konnte die Reformation schön aufblühen in Europa. Also wenn man sich das vorstellt, was da zusammenhängt, und diese Dinge haben wir nie in der Schule gehört, ja? Das ist schon komisch, wie ein weißer Fleck. Also, er will zum Kaiser Karl V. gehen. Das war ja der Kaiser des Heiligen Römischen Reiches. Stellen Sie sich vor, jetzt kommt der Prophet und der Messias, die kommen zum Kaiser des Römischen Reiches. Wow. Beide werden verhaftet und der Inquisition in Spanien übergeben. Es ist nicht klar, was aus David Reuveni geworden ist, ob er getötet wurde oder zwangsbekehrt. Also plötzlich kommt wieder der Schleier der Geschichte über diese eigenartige Person. Shlomo Molcho, er beeindruckte auch Papst Clemens VII. Er war eigentlich ein geborener Marano. Und als er sah, dass er der Messias ist, wollte er sich von David, den er damals in Portugal kennengelernt hatte, beschneiden lassen. Aber David wollte nicht. Und so hat sich Shlomo Molcho selber beschnitten. Und hat dann erzählt, er sei in einer unglaublich kurzen Zeit geheilt worden. Das war ein messianisches Wunder. Und er musste dann eben auch aus Portugal fliehen, 1525. Wie David lebte er asketisch, predigte Juden und Christen als falscher Messias. Der Herr sagte seinen Jüngern, die Juden und Gläubige, an Christus Gläubige waren, geht ihnen nicht nach. Er predigt also Juden und Christen, studierte Kabbala. Merke, wie oft dieser direkte, okkulte Zusammenhang da ist. Gewann viele Anhänger, weissagt die Erlösung auf 1540. Reist in Europa herum. Immer mehr Christen und Juden wollen ihn hören. Kommt dann aber unter Verdacht als abgefallener Marano. Er will dann zum Papst gehen, so wie David einige Jahre das zuvor gemacht hatte. Aber er kam nicht wie David in Prunk mit einem Araberpferd, sondern er ging nach Rom und lebte 30 Tage als Bettler mit den Kranken und Armen in Rom zusammen. Weil es gab eine rabbinische Tradition, die sagt, der Messias wird ein Bettler sein. Und so kommt er also ganz eben vergammelt zum Papst, der ist tief beeindruckt über ihn. Er prophezeit, es wird eine Überschwemmung geben in Rom. Am 30. Oktober 1530 gab es eine Überschwemmung. Er sagt, es wird ein Erdbeben geben in Portugal. Geschah im Januar 1531. Und er sagt, es wird ein Komet kommen. Und der Komet Halley kam ja 1531. Aber die Inquisition verurteilt Molcho. Gegen den Willen des Papstes. Aber der Papst versteckt Molcho im Vatikan. Und ein anderer wird als angeblicher Molcho durch Verbrennung hingerichtet. Natürlich, all diese Wunder bestätigen für seine Nachfolger, dass er der Messias ist. Er begegnet dann

0: Später David in Venedig. Und dann kommt eben diese Geschichte, sie gehen zusammen zu Karl dem V. Und das endet nicht so, wie sie das sich erhofft haben. Molcho muss in Ketten zur Inquisition nach Mantua in Italien. Und der Kaiser macht ihm eine Offerte. Bekehrung, dann kannst du Beamter werden am Hof. Er lehnt ab und wird verbrannt in Mantua 1532. Dann kommt Ludovico Luis Diaz in Portugal 1540, danach Isaac Luria Ashkenazi in Safed im Land Israel 1534 bis 1572, Chaim Vital Calabrese 1542 bis 1620. Merken wir, wie viele falsche Messias genau in der Zeit der Reformation kommen. Und nun kommt Schabbatai Zvi. 1626 bis 1676. Er wurde geboren am 9. Av. Das ist der Tag der Trauer und des Fastens um den verlorenen Tempel. Weil der Salomonische Tempel am 9. Av, also im Juli, unterging und auch der zweite Tempel im Jahr 70 ging am 9. Av zugrunde. Und das war in diesem Jahr gerade ein Sabbattag. Also am 9. Av und dann erst noch am Sabbat wird dieser Mann geboren. Und darum kriegt er den Namen Schabbatai. Der Sabbatskind, ja? Das ist so wie Domenico. Hä? Das ist der, der eben am Tag des Herrn, Domenica, geboren ist. Schabbatai. Zvi heißt Hirsch. Er studiert Torah und Kabbalah. Mit 15 Jahren zieht er sich in die Einsamkeit zurück als eine Art Eremit, studiert weiter Kabbalah, merken wir wieder, spielt die da eine Rolle, lebt asketisch, gewinnt Anhänger, die bei ihm Kabbalah studieren und plötzlich spricht er den unaussprechlichen Namen Gottes aus. JHWH wird im Judentum seit der Zerstörung des Tempels nicht mehr ausgesprochen. Man liest in den Synagogen Adonai, Herr, oder andere Ersatznamen. Und das finden wir übrigens auch im Neuen Testament. Sehr oft, wenn der Name Gottes im Alten Testament vorkommt in einem Zitat, steht im Neuen Testament dafür Kyrios, Herr. Ja, und er spricht diesen Namen aus, obwohl man im Judentum sagte, das wird man erst wieder tun in der Zeit des Messias. Dann darf man den Namen aussprechen, wenn der Messias kommt. Übrigens, noch zur Zeit Jesu, bei den täglichen Segen haben die Priester im Tempel beim täglichen Brandopfer das Volk gesegnet und den Namen ausgesprochen. Yivarechecha Yahweh veYishmerecha, also der Herr segne dich und behüte dich, der levitische Segen aus 4. Mose 6. Und der hohe Priester hat 10-mal jeweils am Yom Kippur den Namen Gottes ausgesprochen. Er spricht den Namen Gottes aus. Aber danach wird er seelisch ganz unstabil. Also irgendein Säkularpsychologe würde sagen, der ist manisch-depressiv. Aber wir wissen ja, wie der direkte Zusammenhang sein kann zwischen solchen Erkrankungen und eben Okkultismus. Nicht jede solche Erkrankung hat mit Okkultismus etwas zu tun, aber Okkultismus führt immer wieder zu solchen Krankheitsbildern. Also da ist er zeitenweise ist er wirklich durch, jenseits der Linie, und dann zwischendurch hat er wieder Zeiten, wo er ziemlich normal war. Und er behauptete, er könne schweben in der Luft, also Levitation machen. Allerdings seine Nachfolger können das nicht sehen, weil sie zu wenig rein sind. Und er hatte einen süßlichen Geruch, ohne dass er ein Parfüm gebrauchte. Das war für viele auch ein Zeichen. Dann heiratet er, scheidet aber kurz danach wieder, weil er die eheliche Gemeinschaft nicht vollzieht. Was dahinter steckt, er hatte auf dem Gebiet, wie wir sehen werden, ein echtes, tiefes Problem. Also, er beginnt, Gebote zu verletzen. Ja, in der messianischen Zeit ändert ja alles. Er sagt, man kann Ritualbäder nicht nur in den Ritualbädern nehmen, sondern auch im See. Er verletzt auch den Kaschrut, also die Reinheitsgesetze, ändert Festtage. Und er sagte, er habe eine ganz enge Beziehung zu Gott. Diese Zeit war eine schlimme Zeit für Juden. Das war ja die Zeit um 1648 der Chmielnicki-Massaker in Polen, wo 100.000 Juden umgebracht worden sind. Und das Jahr 1648 ist in der jüdischen Zeitrechnung 5408. Und die Buchstaben, mit denen man diese Zahl schreibt, sagte man, die weisen hin, die kann man lesen als Ende der Tage. Also wir sind in der Endzeit. Da kommt der Messias. Aber 1651 wird er wegen falschen Lehren in Smyrna aus der Synagoge von den Rabbinern exkommuniziert, ausgeschlossen. Er wandert durch Griechenland und die Türkei. Aber in Thessalonich, in Griechenland, schockte er die Rabbis. Jetzt heiratet er zum zweiten Mal. Aber nicht eine Frau, sondern die Tora. Setzte sich also unter das Hochzeitsdach, den Baldachin, zusammen mit einer Tora-Rolle. Das war natürlich für die Rabbiner eine Blasphemie, eine Gotteslästerung. Er wird fortgejagt, wandert dann durch Konstantinopel, Smyrna, Rhodos, Kairo, und lehrt, Gott erlaubt jetzt alles. Er geht nach Jerusalem 1662, beeindruckt dort die Rabbiner mit seinem asketischen Leben. Danach geht er nach Kairo und heiratet Sarah. Ein polnisches jüdisches Mädchen, die angesehen wurde als Hure. Also die eine ganz unmoralische Vergangenheit hatte und war eine Wahrsagerin. Die hatte schon als Kind einen Traum, da wurde ihr gesagt, sie werde einmal die Braut des Messias. Also es ist unglaublich, was da abgeht, nicht? Das war also von langer Hand geplant von Satan, dieser Schlag. Am 31. März 1664 geht er nach Palästina, wie man das Land Israel früher nannte in dieser Zeit, um von einem Rabbi, von einem gewissen Rabbi Nathan, geheilt zu werden von seinen psychischen Problemen. Dieser Rabbi Nathan heißt mit vollem Namen Abraham Nathan ben Elisha Chaim Ashkenazi. Aber kurz, Nathan von Gaza. 1665 trifft er diesen Nathan und er sagt ihm, du, ich habe einen Traum gehabt, ich habe den Messias gesehen, sein Gesicht. Und jetzt kommst du, das ist genau dein Gesicht. Du bist der Messias. Wow, ich bin der Messias. Ich muss den noch ein bisschen überzeugen. Und in der Zeit glaubte das Schabbatai. Und jetzt wird Nathan von Gaza sein Prophet und verkündigt, das ist der Messias. Und diese Nachricht wird verbreitet unter den Juden in ganz Europa und im Mittleren Osten. Und ständig wartet man in Europa, in den Synagogen, auf neue Briefe, die wieder neue Wundergeschichten von Schabbatai berichteten. Er sagte zum Beispiel, den plötzlichen Tod bestimmter Personen voraus. Und es sei dann geschehen. Er konnte durchs Feuer gehen. Als er dann wieder in Smyrna war, seiner Geburtsstadt, läuft er dort in königlicher Pracht mit einem Zepter in der Hand herum. Teppiche werden vor ihm ausgerollt, wenn er durch die Straßen geht. Und im Dezember 1665 geschieht etwas ganz Eigenartiges. Überall erzählt man Joel 2, Vers 28, erfüllt sich jetzt. Dort wird ja gesagt, für das messianische Reich, dass Gott seinen Geist ausgießen wird über alles Fleisch. Und sie werden Visionen haben und werden Träume haben und werden Weissagen. Plötzlich bricht Massenprophetie aus unter den Juden. Und zwar wie eine ansteckende Krankheit. Also so wie Massenphänomene in Smyrna, Aleppo, Norden von Syrien, Damaskus, in Safed, Künstlerstadt in Galiläa. Hunderte von Frauen und sogar Kinder, im Alter von 4 Jahren konnte das geschehen, können plötzlich Hebräisch reden. Aber in der Danse, nicht wie beim biblischen Sprachenreden, wo man eine Sprache beherrschte, konnte und sagen konnte, was man wollte, ohne dass man es gelernt hatte. Aber das geschieht in der Danse. In der Danse zitieren die Bibelverse auf Hebräisch. Und zitieren Sätze aus dem Sohar. Der Sohar ist das wichtigste Buch der Kabbala. Ja, merkt man. Merkt irgendwo, wo etwas faul ist, ja? Und in diesem Zungenreden wird Schabbatai verkündigt als Messias. Und es gebe nun bald die Rückkehr ins Land der Väter. Schabbatai prophezeit die Erlösung für den 18. Juni 1666. Die Presse in London, in Hamburg, in Amsterdam, in Venedig berichtet dauernd über Schabbatai. Das sorgt für Schlagzeilen in der internationalen Presse. Und zwar, einfache und reiche Juden glauben, dass Schabbatai der Messias ist. Sie ist also nicht an soziale Schichten gebunden. Und zwar sephardische Juden, wie auch die aschenasischen Juden, also in Osteuropa, diese schwarz gekleideten, ja, das sind die Aschenasi und in Russland. Also hier ist mal das Judentum nicht getrennt in Sephardi und Aschenasi Juden. Auch in der Türkei, in Palästina, in Persien, in Ägypten, in Marokko, Italien, Deutschland, Österreich, Ungarn, Polen, Russland, auf dem Balkan, in Holland, Frankreich, England, massenweise geben Juden ihre Arbeit auf, verkaufen oder verschenken den Besitz. Der Synagogengottesdienst wird geändert, man führt ein neues Gebetsbuch ein mit einem Bild von Schabbatai. Man beginnt wie verrückt zu fasten. Es werden Todesfälle berichtet. Selbstgeißelungen werden durchgeführt. Und Ritualbäder werden im Schnee durchgeführt. Also völlig gegen die Anweisungen im Judentum, in Seen. Und viele glauben, dass sie bald auf Wolken nach Israel reisen werden. Von Russland aus, in Polen, Deutschland. Und darum gab es viele Leute, die freuten sich, jedes Mal, wenn sie eine Wolke sahen. Hui. In London gab es viele Juden, die aus Vorteilsgründen Christen geworden waren und die bekehren sich wieder zurück ins Judentum. Es gibt überall riesige Festveranstaltungen wegen Schabbatai, wo der Messias gefeiert wird. Und man kann sich vorstellen, 1666, das Jahr, die große Aufregung weltweit ab Januar. Schabbatai, hört man, mache sich jetzt auf. Er gehe nach Konstantinopel, um vom Sultan Mehmed IV. Die Herrschaftskrone über Palästina und alle Länder des türkisch-osmanischen Reiches, den ganzen Nahen Osten beherrschte, in Empfang zu nehmen, um so dann König in Jerusalem zu werden. Nicht wahr? Jerusalem war ja auch unter der Herrschaft der Türken, der Osmanen. Man hörte auch in Europa die Nachricht, eine riesige Armee. Jetzt weiß man schon, woher. Der 10 Stämme ist in Bewegung in Arabien. Kann man sich die Spannung vorstellen? Wow, was wird geschehen? Aber eben Schabbatai geht nach Konstantinopel, aber bevor er dahin kommt, wird er durch den Großvisier Ahmed Koprulu, den Großvisier des Sultans, gestoppt. Und zwar, als er noch auf dem Schiff war, auf dem Meer, Schabbatai wird verhaftet und kommt in den Knast in Konstantinopel. Bald danach wird er allerdings versetzt in die Festung Abydos in Gallipoli. Das war das Gefängnis für hochstehende Menschen. Adlige kamen dorthin, wenn es nötig war. Durch enorme Bestechungszahlungen, die Millionen sind ja nur so geflossen, ja, von Europa her, durch enorme Bestechungszahlungen verwandelt er das Gefängnis in einen Palast. Also man muss sich vorstellen, er ist da ein Gefängnis, aber er ist da königlich gekleidet. Wunderbare Möbel. Er empfängt tatsächlich Tausende von Delegationen aus der ganzen Welt im Gefängnis. Die kommen da ins Gefängnis, zu ihm aus Persien, Italien, Polen, Deutschland, Frankreich, Holland und so weiter. Schabbatai, der Häftling, ist in Rot gekleidet, mit goldenem Stab, sitzt da neben einer Torarolle, auf dem Boden Teppiche mit Gold- und Silberfäden eingearbeitet, goldene Tische mit Edelsteinen, goldenes und silberliches Geschirr mit Edelsteinen. Auch all diese Besuche waren möglich durch Bestechungsgelder. Und es gab sogar Leute, die zahlten Bestechungsgelder, damit sie im Gefängnis bleiben könnten. Bei Schabbatai. Und so bildeten sie eben die Hofleute im Palast in Gallipoli. Ich habe ja gesagt, also das sind ja Geschichten, die, da kenne ich mal ein krankes Gehirn drauf, ja? Aber das ist so geschehen. Viele sagten, sie haben über dem Gefängnis eine Feuersäule gesehen mit Sternen. Und all diese Botschaften wurden verbreitet. Der Großvisier hat Mörder gesandt ins Gefängnis, um Schabbatai umzulegen. Und die seien, sobald sie in Schabbatais Gegenwart gewesen, Schabbatais Gegenwart kamen, seien die tot umgefallen. Und die Geschichten gingen natürlich auch alle in die Welt hinaus. Und wieder in dieser Zeit kommt es zu Massenprophetie in Ägypten und Konstantinopel. Also die mussten gar nicht warten auf einen Toronto-Segen. Ja? Das gab's alles schon damals. Massenprophetie in Ägypten und Konstantinopel. Immer mehr Anhänger. Aber es gibt auch neue Änderungen. Schabbatai fährt weiter, schafft Gebote der Tora ab und sagt, alle schweren Sünden sind jetzt erlaubt. Und es ist sogar eine Tugend, wenn man sie tut, so wird die Erlösung schneller kommen. Und dann proklamierte er, die Erlösung soll nun wirklich beginnen im September 1666. Jetzt kommt eine eigenartige Wende. Ein Rabbi namens Nehemia Cohen sagte, er sei der Messias Ben Yosef. Die Rabbiner sagten, es gibt zwei Messias, weil im Alten Testament steht ja von einem leidenden Messias und von einem herrschenden Messias. Zuerst müsse der leidende Messias kommen, der werde sterben, und dann kommt der herrschende Messias. Schabbatai sagte, der leidende Messias ist schon gekommen. Er ist nämlich bei den Chmielnicki-Massakern, ist er umgekommen. Und jetzt kommt plötzlich da ein Rabbi aus Polen und er sagt, nein, ich bin der Messias Ben Yosef. Und er lebte noch. Er ging zu ihm auf Besuch ins Gefängnis und die haben 3 Tage lang miteinander debattiert und keiner gibt nach. Und Cohen hat eine Idee. Er wird Muslim geht zum Sultan und sagt ihm, du, das mit Schabbatai, das ist alles ein totaler Betrug. Und erzählt ihm über Unzucht im Gefängnis, die wohl auch glaubhaft ist, denn er hat viele Juden gaben ihre Mädchen als Hofdamen ihm ins Gefängnis und erzählt diese solche schrecklichen Dinge, die effektiv glaubhaft schienen. Und plötzlich muss Schabbatai ins Gefängnis nach Adrianopel. Da hörte natürlich der ganze Pomp auf. Und am 16. September, oh, jetzt kommt die Erlösung, ja? 16. September war geplant, er muss vor dem Sultan erscheinen. Und er sollte ja die Krone des Sultans bekommen. Und es kam fast so. Er wird vor die Wahl gestellt. Folter und Tod oder du wirst Muslim. Er wählt den Islam, wird von da an Mehmed Effendi. Wird eingesetzt als Wächter der Palasttore des Sultans. Und Sarah, seine Frau, wird die Lady Fatima. Anstatt der Krone akzeptiert er einen Turban. Ich habe ja gesagt, es kam fast so. Aber anstatt eine Krone, ein Turban. Das war ein Schock für das Judentum weltweit. Aber auf die Schockphase, das könnte ein Psychologe wahrscheinlich gerade so beschreiben, ja, das ist normalerweise so, zuerst kommt Schock und dann kommt die Phase des Unglaubens. Das kann gar nicht sein, das stimmt sicher nicht. Da muss ein Missverständnis dahinter sein. Und andere sagen, nein, das ist ein Trick von Schabbatai. Der will so von innen her, der schleicht sich ein und will dann die Türken von innen her stürzen. Und andere sagten ein bisschen mystischer, sein Bild hat sich bekehrt, aber seine Seele ist in den Himmel gegangen. Nathan von Gaza kann das mit der lurianischen Kabbala erklären. Schabbatai ging jetzt hinab in die Finsternis der Muslimwelt, um dort Erlösung zu schaffen. Also es ist unglaublich, wie man da alles drehen kann. Er entwickelt eine Theologie des Widerspruchs. Tönt ja gut, ja? Eine Theologie des Paradoxon. Und er wird erklärt, ja, wie war das mit Mose? Der war doch zuerst auch im Palast des Pharao. Ha, da haben wir doch die biblischen Parallelen. Und Nathan gibt ein neues Datum für die Erlösung heraus. Passa 1667, später September 67, dann 1668, 1673, 1674 und 1675. Und jetzt, nein, jetzt reicht's. Jetzt machen viele Rabbis, die lange geschwiegen haben, weil sie dachten, wir haben sowieso keine Chance, machen den Aufstand und sagen, das ist ein falscher Messias. Alle Dokumente, die von dieser Sache zeugen, soll man zerstören. Die Scham war ja unglaublich. Man sollte das also nicht mehr wissen in der Nachwelt. Alles vernichten. Viele Juden waren finanziell ruiniert und unzählige stürzten die totale Hoffnungslosigkeit. Aber gewisse Nachfolger wurden auch Muslime, wie Schabbatai. Schabbatai hat sich manchmal so aufgeführt wie ein Muslim, manchmal wie ein Jude und plötzlich wurde er einmal gesehen an einem Synagogengottesdienst. Wow! Der muss verhaftet werden. Er kommt ins Exil in die Festung Dulcinjo in Albanien und stirbt dort mit 50 Jahren. Aber das Ganze war nicht fertig. Es gab weitere Bewegungen, die sich auf ihn stützten, über Jahrhunderte bis in unsere Zeit. Und so könnte man weiterfahren mit Suleiman Jabal in Jemen, Miguel Cardoso in Kreta und so weiter. Diejenigen, die die CD hören, die können einfach ein Mail schicken an info@rogeliebe.ch und das Skript der Liste der falschen Messiasse verlangen, dann muss ich das nicht hier alles runterlesen. Es geht also durch die Jahrhunderte hindurch mit diesen falschen Messiasen. Es kam auch vor, dass einer sagte, ich bin die Reinkarnation von Schabbatai Zvi. So ging das. Das geht alles mit Kabbalah. Da geht Reinkarnation mit Judentum zusammen. Unglaublich, es ist ein Sumpf, eine Finsternis. Und zum Beispiel in Jemen, Nummer 49, trat Shukr ben Salim Kuhail der Erste auf, 1821 bis 1865. Er ging auch zum Herrscher von Jemen und wollte von ihm die Krone in Empfang nehmen und wurde enthauptet. Aber einige Zeit später kam wieder einer und sagte, ich bin Shukr Kuhail, bin auferstanden von den Toten. Und da konnte man sogar am Hals sehen, da gab es einen Strich rundherum. Konnte man sehen. Übrigens, der Trick mit dem Strich ist ganz einfach. Man muss einfach eine Schnur anziehen, eben wieder an die Sonne gehen und dann sieht man den Strich, ja? Es war auch ein bisschen komisch, er sah anders aus als der frühere. Aber offensichtlich war er doch eben Shukr Kuhail. Ich nenne ihn hier Römisch 2, damit man ihn doch nicht verwechselt, ja? Der 1867 auftrat und er heiratete dann die Witwe von Shukr Kuhail, dem Ersten. Aber auch die fand er ist wirklich ein bisschen anders als der Erste. Es ist unglaublich. Und im 20. Jahrhundert kommt nochmals ein Messias, Rabbi Menachem, soll das heißen, Mendel Schneerson in New York. Geboren 1902. Er ist der Leiter der sogenannten Chabad-Bewegung. Eine Bewegung, die möchte die Juden weltweit wieder dazu bringen, dass sie wirklich Judentum praktizieren, Gebetsriemen anziehen und so weiter. Die machen so Missionsstände am Flughafen in Tel Aviv. Die versuchen sehr aktiv zu arbeiten. Sehen zwar aus wie vor ein paar Jahrhunderten, ja, von der Kleidung, sind aber topmodern. Die arbeiten mit Internet und letzter Technologie, haben auch ein ganz fortschrittliches Zentrum in New York. Und sie sagten, Schneerson ist der Messias. Man machte schon ein Haus bereit in Israel. Er hat nie gesagt, ich bin der Messias. Aber er hat auch nie gesagt, ich bin es nicht. Ja, das war sehr spannend. Aber die Nachfolger, das ist der Messias. Und er wird dann plötzlich ins Heilige Land gehen. Er war nie in Israel. Er wird nach Israel gehen, in dieses Haus, und dann wird er sich als Messias offenbaren. Und jetzt leben wir in der Zeit, wo die Juden zurückkehren ins Land. Jetzt ist klar, jetzt ist Endzeit. Und der Tempelberg wurde erobert 1967. Das ist der Messias. Und sie warteten, in Israel konnte man, und kann man übrigens heute noch, Fotos sehen, aufgehängt in der Öffentlichkeit mit seinem Bild. Schneerson mit seinem schwarzen Hut und darunter steht auf Hebräisch Melech Mashiach, König Messias. Aber der alte Mann wurde, wie das so üblich ist, immer schwächer, krank und es war absehbar, der wird nächstens sterben. Man dachte in Amerika, das wird eine Massenhysterie geben und hat viele Psychologen bereitgestellt, dass sobald Schneerson stirbt, dass sie diese Massenhysterie psychologisch auffangen könnten. Und der Tag kam, Schneerson starb. Es gab keine Massenhysterie. Ja, es steht doch in Jesaja 53, der Messias muss sterben. Jetzt ist er gestorben. Aha, Jesaja 53 ist jetzt plötzlich eine messianische Prophetie. Ja, natürlich, das haben die alten Rabbiner ja immer gesagt und steht auch so im Talmud. Erst im Mittelalter, um sich gegen die Argumente der Christen zu wehren, haben gesagt, nein, nein, dieser leidende Knecht, das ist nicht der Messias, das ist das Volk Israel, das so viel leiden muss. Obwohl in Jesaja 53 steht, dieser Knecht stirbt für die Sünden des Volkes. Also ist er nicht das Volk. Und es steht, er hat kein Unrecht begangen, kein Trug in seinem Mund gehabt. Und welcher Jude wollte sagen, er hätte noch nie gelogen? Noch nie eine Sünde begangen? Ja, jetzt plötzlich geht das. Und sie sagen auch, Daniel 9 steht doch. Weh Mashiach Ikaret, weh Einlo. Der Messias wird ausgerottet werden und nichts haben. Aber mit ein bisschen Hebräischkenntnis müsste man wissen, Ikaret, Ikarat, das heißt wirklich gewaltsam sterben. Nicht als alter Mann wird.
1: Jetzt geht es so weiter.
0: Wir verkündigen ihn weiter als Messias.
1: Und man hat gewartet, er wird aufstehen.
0: Er ist immer noch nicht aufgestanden. Aber es wird ein anderer kommen. Der wird alle Messias in den Schatten stellen. Der wird sogar Feuer vom Himmel herunterkommen lassen. Das war der Beweis bei Elia für den wahren Gott. Und er wird sogar ein Bild herstellen, das sprechen kann. Wo sieht man im Hinduismus ein Bild, das wirklich sprechen kann? Man spricht von einem Ganesh, ja, der Milch trinken kann. Der Elefantengott kam ja in die ganzen Weltpresse herum. Der habe plötzlich Milch trinken können, dieser Gott. Also dieses Götzenbild. Und dieses Götzenbild wird sprechen können. Also, der Herr Jesus hat gesagt in Johannes 5, Vers 43, und damit möchte ich enden. Er sagt den führenden Juden: Ich bin in den Namen meines Vaters gekommen und ihr nehmt mich nicht auf. Wenn ein anderer in seinem eigenen Namen kommt, den werdet ihr aufnehmen. Und so ist es geschehen. Wer den wahren Retter ablehnt, der fällt in die dümmste und stupideste Verführung hinein. Und das sehen wir auch heute bei den Menschen in unserer Gesellschaft. Die können allen Unsinn glauben, nur nicht das, was in der Bibel steht. Und der Jesus sagt weiter: Wie könnt ihr glauben, die ihr Ehre voneinander nehmt und die Ehre, welche von Gott allein ist, nicht sucht? Also der Stolz kann ein großes Hindernis sein. Meine nicht, dass ich euch bei dem Vater verklagen werde. Da ist einer, der euch verklagt, Moses, auf den ihr eure Hoffnung gesetzt habt. Denn wenn ihr Moses glaubtet, so würdet ihr mir glauben, denn er hat von mir geschrieben. Wenn ihr aber seinen Schriften nicht glaubt, wie werdet ihr meinen Worten glauben? Also das Alte Testament bezeugt es klar, über 300 Prophezeiungen auf den Messias haben sich in Jesus Christus erfüllt. Der Zeitpunkt ist genau gekommen, er ist gestorben, er ist auferstanden, dann wurde Jerusalem zerstört, der Tempel, die Juden wurden weltweit zerstreut. Und der Jesus hat in Matthäus 24 erklärt, die Zeichen, die kommen werden, bevor er wiederkommt. In dieser Zeit sind wir, aber wir warten nicht auf Mendel Schneerson, auch nicht auf den Antichristen, sondern auf den Herrn Jesus.
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1: Hallo und herzlich willkommen bei Christen weltweit. Es folgt ein Bericht von OMF Deutschland über missionarische Arbeit von Christen in Ostasien.
2: 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Wir reden über Gottes Handeln unter Ostasiaten mit denjenigen, die in seiner Mission unterwegs sind. 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Hallo und herzlich willkommen.
3: Ja, ich freue mich, dass du hier bist heute bei Mango Radio und dass wir uns unterhalten können. Genau, als Vorwarnung für unsere Zuhörer, mein Gast ist leicht heiser und wir befinden uns hier mitten im Dezember, wo wir dieses Gespräch führen, und das ist halt für dich auch ein bisschen herausfordernd, da du ja aus wärmeren Klimazonen kommst. Ja, wer bist du, wie heißt du und wo lebst du?
4: Hallo, ich bin Christiane Gerhards. Und ich bin im Einsatz in Kambodscha.
3: Mhm. Christiane, wer gehört zu dir?
4: Ich bin Single.
3: Mhm. Aber du hast wahrscheinlich auch noch Familie in Deutschland, oder?
4: Ja, ich habe zwei Brüder, wundervolle Brüder und wundervolle Schwägerinnen, Nichten, Neffen.
3: Mhm. Schön.
4: Ja, das ist die direkte Familie.
3: Ja, Christiane, ich sehe dich ja hier vor mir im Gespräch, aber könntest du dich selbst mal unseren Zuhörern beschreiben? Wie alt bist du?
4: Ja.
3: Genau, was macht dich so aus?
4: Ich bin jetzt 63 Jahre alt. Ich bin mit 59 nach Kambodscha ausgereist.
3: Mhm.
4: Und ich habe also jetzt den ersten Term 4 Jahre in Kambodscha gelebt und bin am 1. Dezember nach Deutschland zurückgekehrt in den Heimataufenthalt. Ganz frisch und frisch erkältet.
3: Mhm. Und frisch erkältet, genau, das hören wir an deiner Stimme. Du hast dich ja irgendwann entschieden, aus deinem normalen Alltag in Deutschland auszusteigen. In welchem Alter war das denn? Also du bist ja da nicht direkt nach Kambodscha, sondern es war ja noch eine andere Zeit der Vorbereitung, oder?
4: Also wenn du da eine ehrliche Antwort haben willst, dann muss ich ja anfangen irgendwie mit 25, so ungefähr, und das geht nicht. Mit OMF bin ich seit 2013 ehrenamtlich unterwegs. Und ich war in den 90er Jahren schon mal 5 Jahre in Burkina Faso in Afrika, auch im Beruf mit einer Schweizer christlichen Organisation. Also Mission ist für mich schon ganz lange ein Thema in meinem Leben.
3: Mhm. Ja, magst du dich mal mit 3 Stichworten vorstellen?
4: 3 Stichworte, ja. Sensibel auf der einen Seite, unsensibel, denke ich, auf der anderen Seite. Sportlich, ja, ich liebe Bewegung, Natur, Körper, spüren, ja.
3: Mhm, Das hängt wahrscheinlich auch mit deinem Beruf zusammen, oder?
4: Vielleicht eher andersrum.
3: Ah ja.
4: Ich habe schon immer gerne mich bewegt.
3: Mhm, okay, da kommen wir auch schon gleich weiter. Wir sind ja immer noch im Thema Alltag von Missionaren und du bist ja auch unterwegs in Kambodscha. Was ist deine Aufgabe dort?
4: Ich bin mit meinem Beruf als Physiotherapeutin ausgereist und unterstütze 2 Organisationen, die Menschen mit Behinderung und deren Familien begleiten.
3: Mhm.
4: Und willkommen heißen. Und mein Dienst als Physiotherapeutin ist ein kleiner Baustein von dem, was die Organisationen anbieten.
3: Mhm. Kannst du in ein paar wenigen Stichworten beschreiben, was so deine Aufgaben beinhalten und was ist so dein Ziel von deiner Aufgabe in Kambodscha?
4: Zum einen mache ich natürlich Therapie mit den Klienten.
3: Mhm.
4: Und dabei hat man immer Kontakt mit Familie. Ich leite Familie. Meist sind es Mütter oder Großmütter, die das Kind oder auch einen Erwachsenen mit Behinderung begleiten. Die leite ich mit an, dass sie die Person zu Hause auch unterstützen oder fördern können. Gleichzeitig habe ich einen ungelernten Mitarbeiter oder Mitarbeiterin aus der Organisation dabei, die ich auch ganz praktisch dann für diesen Klienten anleite.
3: Mhm.
4: Ja. Dazu gehört aber auch Ermutigen der Eltern, zu gucken, wo kann ich wirklich, ja, Gottes Perspektive, Gottes Liebe da reinbringen, davon reden.
3: Mhm. Kannst du uns mal in einen Tag deiner Woche mit hineinnehmen und den so skizzieren? Was läuft da so ab? Darfst dir den Wochentag aussuchen.
4: Aber eben auf den Dienst bezogen. Es gibt ja auch Tage, genau. Nehme ich den Montag. Montags, ich fahre mit dem Rad. Also ich bin in Kambodscha, in Phnom Penh, in der Hauptstadt, 2,5 Millionen. Und ich hatte mich entschieden, nicht Motorrad zu fahren. Da habe ich Angst, denke ich mir, wenn ich einen Unfall habe, fällt mehr auf mein Gewicht auf mich als beim Radfahren. Ja, ich fahre dann zum Dienst. Und montags bei der christlichen Organisation, bei einer christlichen Organisation, dann haben wir erstmal Andachtszeit, eine Stunde, lesen Bibel, tauschen uns aus, beten füreinander für den Tag. Und die Mitarbeiter dort, die planen schon den Tag und die planen, welchen Klienten sehen wir gemeinsam. Das schreiben sie mir meist vorher, das ist vormittags. Nachmittags gibt's auch Tage, dann essen wir gemeinsam Mittag und anschließend gab es Monate, da habe ich dann unterrichtet, also theoretisch auch unterrichtet. Themen, die ich für sinnvoll hielt, weil die Mitarbeiter alle ungelernt sind und auch Themen, die sie mir genannt haben, wo ich dann was vorbereitet habe. Ja. Mhm. Mhm. Und dann radel ich wieder nach Haus.
3: Mhm. Und dann hast du Feierabend.
4: Ja, dann habe ich Feierabend und muss aus.
3: Wie lange musst du denn zur Arbeitsstelle radeln?
4: 35 bis 45 Minuten. Mhm. Es ist nicht so weit, sind 7 Kilometer, aber ich bin da nicht allein auf der Straße.
3: Mhm. Und sind die Straßen asphaltiert? Ich meine, es wäre die Hauptstadt, aber...
4: Ja. Okay. Die Straßen sind asphaltiert.
3: Okay. Bevor du zur Arbeit fährst, hast du ein Morgenritual?
4: Ja. Mein Ziel ist, 1/4 Stunde vorher aufzustehen, meinen Grüntee anzuwerfen und stille Zeit zu machen. Und dann frühstücken und los. Denn ich weiß, wenn ich nicht morgens zur Ruhe komme vor Gott, dann wird das normalerweise an dem Tag nichts mehr.
3: Mhm. Was gibt's denn bei dir zum Frühstück?
4: Meist esse ich Müsli mit kleingeschnipselter, wundervoller, kambodschanischer Banane. Mhm. Selbstgemachten Joghurt drauf, genau. Und Grüntee. Damit mein Hirn wach wird.
3: Okay. Es ist einfach, Müsli zu bekommen in Kambodscha?
4: Im Supermarkt, ja. Mhm. In Deutschland, das heißt in Deutschland abgepacktes Müsli. Noch eins. An den Tagen, wo ich nicht zum Dienst fahre, also 3 Tage Dienst, da mache ich mir gerne Pfannkuchen morgens. Wenn du schon so fragst, dann sage ich es auch dazu.
3: Ja. Danke. Wenn du jetzt nicht, genau, du hast eben von deinem Montag erzählt, aber du hast ja noch andere Arbeitstage. Mhm. Was machst du so als erstes, wenn du am Arbeitsplatz ankommst?
4: Das liegt gar nicht an mir, sondern an der Organisation. Und ich sagte gerade, bei der einen Organisation bin ich montags und montags ist eben immer die Andachtszeit. Und an den anderen Tagen mit der anderen Organisation, da legen wir eigentlich los. Da ist es genauso, dass sie die Klienten einbestellen. Und mir das meist vorher sagen. Und dann legen wir los. Einfach mit, ja, zu hören, wie ich es auch in Deutschland machen würde. Fragen, wie geht's? Und gibt's irgendwas Neues? Und dann starten wir mit der Physiotherapie.
3: Mhm. Und welche Aufgaben wiederholen sich immer? Gibt es so 2, 3, die sich immer wieder wiederholen?
4: Ich treffe die Klienten, das sind natürlich unterschiedlich, aber wir kennen uns ja, das sind ja nicht Hunderte, ja. Und ja, Therapie, die Mitarbeiterin anleiten oder dass wir drüber sprechen, was hast du für Fragen? Und ich kann nicht sagen, dass sich Sachen immer wiederholen, weil mit Menschen ist wirklich, es ist halt immer ein bisschen anders, klar. Und ich versuche schon auch immer rauszuhören, wie ist so die Stimmung, ja. Um zu hören, wo können wir die Mutter ermutigen oder ihr auch danken dafür, dass sie sich um ihr Kind mit der Behinderung kümmert, was nicht selbstverständlich ist. Manchmal beten wir mit dem Klienten, manchmal beten wir hinterher. Ich sag dazu, ich unterstütze ein christliches Projekt und eine nicht-christliche Organisation. Bei der nicht-christlichen Organisation ist aber die junge Frau, die mit mir zusammenarbeitet oder mit der ich zusammenarbeite, die ist auch Christin. Und manchmal beten wir dann auch hinterher für Klienten. Aber immer wiederholen kann ich so nicht sagen.
3: Ist ja auch schön.
4: Ja.
3: Und welche Aufgaben machst du besonders gern und welche fordern dich heraus? Also ich habe mal so rausgehört jetzt, die am Klienten, ich glaube, die machst du auch sehr gerne, herauszufinden und den zu begleiten oder zu behandeln.
4: Ja, Ich finde es schwierig, die Frage zu beantworten, was machst du gerne? Weil ich denke, ich starte in den Tag und es ist einfach auch die Frage, die Sache offen zu sein, was kommt. Ja? Mhm. Wo ich denke, ich bin da, um zu dienen. Mhm. Ich bin da und zu gucken, was ist jetzt? Ja, was fällt mir schwerer, was nicht? Ich denke, auf der einen Seite bin ich flexibel, auf der anderen nicht. Und wenn ich überfordert bin mit Flexibilität, dann neige ich dazu, eher unfreundlicher zu sein. Aber das, und da muss ich mich natürlich schwer zusammenreißen. Aber das hat jetzt nicht so sehr mit, was machst du gerne? Das ist ja dann eher so, es flutscht dann raus. Und da, aber da merke ich, also da, ich habe gern Strukturen, aber das ist natürlich unrealistisch, ein Stück weit.
3: Okay, spannend. Wenn du deine jetzige Aufgabe mit deinem Alltag vorher in Deutschland vergleichst, was unterscheidet sich dabei?
4: Jetzt begegne ich ja ausschließlich Menschen mit Behinderung und deren Familien. Was sich als erstes ausschließt, in Deutschland ist auch Physiotherapie, Krankengymnastik natürlich zeitlich begrenzt. So und so viele Minuten hast du Zeit und das ist das Ziel und muss passieren. Das ist aber natürlich auch in Deutschland mit Menschen mit einer Behinderung etwas anders. Da geht's ja immer darum, was kann ich heute tun fürs Wohlbefinden oder ja, zu sehen, ich kann keinen, ich sag mal, im Englischen ist das dieses tolle Wort to fix somebody, also irgendwie jemand reparieren. Ich repariere nicht. Ich gehe mit jemandem einen Weg. Und da habe ich, denke ich, in Kambodscha mehr Zeit und wir nehmen uns bewusst mehr Zeit, weil eben das Ganze, die Situation für Menschen mit Behinderung ist so viel schwieriger. Zum einen gibt es keine staatlichen Strukturen. Und auch durch das Weltbild ist es sehr schwierig für die Menschen, weil eben Behinderung mit schlechter Menschsein gleichgesetzt wird. Und da ist es, denke ich, ist unser großes Privileg, dass wir auch darauf eingehen können, Menschen zu ermutigen, Familie zu ermutigen.
3: In deiner Arbeit mit Behinderten und ihren Angehörigen, in welcher Sprache kommunizierst du mit ihnen?
4: Jetzt nach 4 Jahren. Bestimmte Dinge sage ich auf Khmer und bestimmte Dinge hilft mir dann ein Mitarbeiter. Wobei ich einen Mitarbeiter habe, den ich anlerne, der kann nicht mehr Englisch, als ich Khmer kann. Da gucken wir dann immer, wie es geht. Man kann ja auch mit Händen und Füßen oder noch jemanden dazu holen. Also das ist... Aber ich freue mich, dass ich einfach mehr, klar, natürlich über die Jahre mehr Khmer reden kann.
3: Gibt es denn Fachbegriffe, medizinische Fachbegriffe? Begriffe in Khmer?
4: Ich denke eher nicht. Und zum anderen brauche ich die auch in der Behandlung nicht, weil ein Mensch keinen Fachbegriff braucht. Der braucht ja eher Worte fürs Leben.
3: Guter Punkt.
4: Ja, ja. Und ich meine auch die Kollegen, dadurch, dass die ja nicht ausgebildet sind, brauche ich da auch nicht mit Fachbegriffen zu kommen. Aber ich denke auch, ich sag mal, ich weiß es nicht genau, aber ich bin mir ziemlich sicher, dass es da nicht viel groß was gibt.
3: Und welche kulturellen Unterschiede beeinflussen deinen Arbeitsalltag? Gibt es etwas, das du besonders schätzt oder was dich herausfordert?
4: Grundsätzlich im Alltag, was mich herausfordert, ist, es ist ja ein sehr hierarchisches System. Das hat zum einen was mit Alter zu tun. Das ist natürlich ein Vorteil für mich, weil ich nicht mehr so jung bin. Aber es hat auch ganz viel zu tun mit Reichtum. Also wer reich ist, wer das fette Auto hat, der ist es. Und ja, dem kann ich mich ganz schwer beugen. Oder das finde ich ganz schwer zu akzeptieren. Und manchmal macht es mich fast wütend, dass Kambodschaner das so akzeptieren. Oder wo ich denke, wieso kannst du doch aufstehen, kannst doch protestieren, muss doch nicht sein. Ja. Aber das ist, ja. Was auch herausfordernd ist, ist natürlich dieses, dass Gefühle nicht gezeigt werden und dass das ganz schön verunsichert, mich ganz schön verunsichert manchmal, wenn ich einfach nicht wirklich weiß, was sagen sie denn. Als Deutsche wäre es mir manchmal lieber, wenn die sagen, hör mal, das war völlig daneben. Oder so kannst du es nicht machen. Aber dann denke ich erstmal, ach, es war doch nicht so schlimm. Und wenn ich nach Haus gehe und danach denke, denke ich, ich glaube, die haben mir echt gezeigt, dass das nicht okay war. Ja, oder ey, wir waren jetzt freundlich, aber mit dir wollen wir eigentlich nichts zu tun haben. Und ja, das merke ich. Ich brauche da echt Zeit. Das ist dann manchmal auch verletzend im Nachhinein, aber da muss ich es Gott abgeben, ja.
3: Hast du denn jemanden vor Ort, mit dem du ich sag mal, auch Klartext reden kannst und der oder die dir Sachen auch dann spiegelt. Also wenn du dir das so wünschst, dass jemand wirklich sagt, das war jetzt nicht gut oder das war genau richtig.
4: Also ich habe jetzt die Frage und meine Antworten ja auf den Umgang in den Organisationen beschrieben und da arbeite ich ja hauptsächlich mit Kambodschanern. Da ist das nicht so. Mhm. Punkt.
3: Okay, ja. Du hast eben schon mal das fette Auto erwähnt und Reichtum, aber in dem Land gibt es ja auch Leid und Armut, womit du konfrontiert wirst. Wie gehst du damit um?
4: Da werde ich auch konfrontiert bei meinem Dienst, weil wir auch Hausbesuche machen. Und in dem Moment, wenn wir dort sind und da Menschen begleiten, ist das einfach, ich sag mal, selbstverständlich, weil es die Situation ist. Das ist eher später, wenn ich dann nachdenke, wo ich denke, es ist so krass, dieser große Unterschied. Und das ist, ja, das finde ich schon auch.

0: Ja, sich zu treffen. Und klar, wenn ich mobil, also von der Mobilität her, vom Gehen her eingeschränkt bin, bin ich ja sowieso, habe ich ja auch wenig Möglichkeiten, eigenständig was zu machen, ja.
1: Magst du uns mal eine Person vorstellen, mit der du arbeitest? Wie ist so der Alltag? Was machst du mit ihnen oder mit dieser Person?
0: Ja.
1: Und inwiefern hat sich auch das Leben dadurch für diese Person verändert, weil du mit ihr arbeitest oder ihr sie behandelst?
0: Ja. Ich muss dazu noch mal vorweg sagen, mein Teil ist ein kleiner Teil in dem Dienst. Bin für die Physiotherapie zuständig. Ich möchte gern von einem 45-jährigen Mann erzählen. Ich nenne ihn jetzt Naro. Das ist nicht sein Name, aber den will ich auch nicht nennen. Der ist Anfang des Jahres zu uns gekommen und er hatte 2,5 Jahre vorher einen Schlaganfall. Also das ist eine Lähmung einer Körperhälfte und das ist bei ihm links. Und er hatte schon vorher ein schwieriges Leben. Er hatte durch eine Organisation Jesus wohl kennengelernt, hatte aber dann diesen Schlaganfall. Und er hat 2 Jahre bei seinem Bruder zu Hause auf der linken Seite gelegen. Und dann kam durch irgendwelche Kontakte sie auf die Idee, oh, wir fragen da mal nach bei der Organisation, bei Caring Companions. Und er kam. Und jetzt hat er eben durch dieses viele Liegen auch noch andere Schwierigkeiten, Versteifung von Gelenken. Und dieser Mensch war völlig traumatisiert irgendwo. Der sagt, alles war immer, es tut weh, es tut weh, es tut weh. Er hatte so eine Angst, umzufallen und zwar zu seiner starken Seite. Das war ganz, ganz, ja, ganz krass. Und da haben wir gearbeitet und versucht, Gelenke beweglich zu machen, ihm auch vom Sitzen, vom Gleichgewicht her, ja, ihm zu helfen und ihn zu schulen, dass er merkt, doch, ich kann gerade sitzen. Er hatte auch Angst, er fällt vom Stuhl. Und das war ein ganz trauriger, ein ganz unglücklicher Mensch. Und zu der Organisation kommt ein anderer, älterer Herr mit einem Schlaganfall. Auch, der einen Schlaganfall hatte schon länger her. Und das ist eben jetzt nicht meine Arbeit, aber der Dienst auch der Organisation, die sagen, wir möchten diese Menschen verbinden. Und dieser 45-Jährige, der war so glücklich, dass er diesen älteren Mann traf, ja. Und die sitzen zusammen, die reden. Der andere hat mehr Schwierigkeiten zu reden. Aber das ist für die so wertvoll zu sehen. Wir haben ein ähnliches Problem, aber ja, ich habe da gar keine Worte für, aber das ist so schön, das zu erleben, ja, dass sie beide ermutigt sind dadurch, dass sie nicht alleine sind. Ich bin nicht der Einzige, der das hat, ja. Ich bin nicht der einzige schlechte Mensch, dem sowas passiert.
1: Genau, aber du machst ja auch Hausbesuche und wie reagieren die Familien von deinen Klienten auf deine Unterstützung? Gibt es Momente, die dich da auch besonders berührt haben?
0: Ja, ich möchte von einem oder kann da von einem 3-jährigen Jungen erzählen. Den nenne ich jetzt einfach David, irgendeinen Namen geben. Das ist die Organisation, also Inclusive Cambodia, das ist eine nichtchristliche NGO. Da machen wir einen Hausbesuch. Der Junge ist 3 Jahre alt und hatte, was ich dann hörte, also um die Geburt rum gab es Probleme und er hatte eine Hirnblutung, ist dann operiert worden und ist dadurch ganz steif. Fachlich sagt man das Spastik, also die Muskeln sind mega verkrampft. Und es gibt da keine Medikamente in Kambodscha, also die werden nicht mal eben verteilt. Und wir sind schon einige Male dorthin gegangen und haben dann der Mutter auch gezeigt, was kannst du machen, wie kannst du das Kind unterstützen, dass es wohl etwas mobiler, also beweglicher wird, denn es geht ja auch um Pflege. Wie kann ich das Kind gut pflegen, wenn das so steif ist und hart ist? Und auch, ja, die Mutter ist ganz verunsichert, die traut sich gar nicht, das Kind anzufassen. Und als wir dann einmal kamen, man sah schon, der nahm ab und er wurde steifer und steifer. Und dann sagte die Mutter, ja, mein Mann sagt, ihr sollt nicht mehr kommen, der stirbt jetzt sowieso. Da habe ich gesagt, wie kommt dann da drauf? Oder was soll das denn jetzt? Ja, als der nach der Geburt operiert worden ist, haben die Ärzte gesagt, der wird 3 bis 4 Jahre leben, jetzt ist er 3 Jahre alt. Da sagt der Mann, der stirbt jetzt eh. Und dann habe ich gesagt, der hat ja vielleicht Schmerzen, wir müssten gucken, was kann man machen, dass ein Arzt ihn sieht und dass man schaut, was ist. Und vor allen Dingen haben wir die Mutter gefragt, was möchtest du denn? Sollen wir kommen oder nicht? Und

0: sie gesagt, doch, bitte kommt, mir tut das gut. Mhm. Ja, mhm. Einfach auch für sie und das zu erleben. Also ich muss sagen, ich fand das total bewegend. Und der Mann hat eben auch gesagt, mach jetzt gar nichts mehr, der stirbt. Und hinterher, und sie ist dann, dann haben wir versucht, was kann man in Phnom Penh, also diese Hausbesucher sind auf einer Insel, was können wir in Phnom Penh, wo gibt, was gibt's für eine Möglichkeit, wo können wir ihn womöglich hinschicken, zu welchem Krankenhaus, dass er Hilfe erfährt, dass man mal rauskriegt, was ist das? Und vielleicht kann man doch was machen. Und dann hat die Mutter aber doch den Mut gefasst und ist zu der Krankenstation auf der Insel gegangen. Und dann haben die herausgefunden, der hat einen Mundinfekt und hatte tierische Schmerzen, hat natürlich nicht mehr gegessen, wo man sich denkt, oh. Mhm. Und es ging dann besser, ja. Aber da zu erleben, die Mutter ist eine ganz unsichere, die traut sich kaum das Kind anzufassen, aber ihr tut es gut, wenn wir kommen, ja. Mhm. Einfach. Für ihre Seele, für ihr Herz, ja. Mhm.
1: Danke, ja, sehr berührend. Gibt es auch ein Erfolgserlebnis aus deiner Arbeit, das dir immer wieder Mut macht?
0: Ja, Dina, ein dreijähriges Mädchen, die wird von ihrer Großmutter betreut. Das heißt, damals war sie drei, als sie anfing zu kommen. Und bis zum dritten Lebensjahr hat sie nur gelegen. Und sie hat innerhalb von relativ kurzer Zeit gelernt, sich aufzusetzen, mit wenig Unterstützung, Stimulation, hat sie das dann selber gemacht und drei Jahre lang hinsetzen, hinlegen. Und als sie sechs war, durften wir erleben, dass sie krabbelt.
1: Oh, toll.
0: Und ja, das ist schon ein Geschenk. Und wir müssen einfach überlegen, in dem Land haben die Leute eben keinen Kinderwagen, keinen Rollstuhl oder sonst was. Das heißt, die Oma muss die immer von A nach B tragen. Und das muss sie jetzt nicht. Und man merkt, dieses Mädel ist glücklich. Ich meine, sie hat auch eine größere geistige Behinderung, aber sie ist glücklich. Sie jaucht, sie krabbelt durch die Gegend, hierhin, dahin. Die genießt das total. Ja? Und zu merken, ach schön, das erleichtert. Bei allen Grenzen erleichtert das Leben so sehr. Ne?
1: Ja, danke. Ja, ich höre schon, du hast nicht so einen typischen 8-Stunden-Tag. Hast du denn neben der Arbeit auch Zeit für Privates? Und wenn ja, was machst du gerne in deiner Freizeit?
0: Ja, ich habe Zeit für Privates. Was ich gern mache, ist schwimmen gehen, aber das ist dann meist samstags. Ich liebe Natur. Ich liebe gehen, wandern. Das ist allerdings in Phnom Penh sehr eingeschränkt. Also was man in Phnom Penh einen Park nennt, das sind ganz breite, geplattete Bürgersteige mit ein paar Bäumen irgendwo. Also nicht ein Park und Rasen. Und ich habe da echt lange mit gehadert. Ich habe es dann auch mal gemacht, dann habe ich mich irgendwie, kann man buchen, ja, eine Wandertour, aber dann sitzte 3,5 Stunden im Bus, um 80 Kilometer irgendwo hinzufahren, 3 Stunden zu wandern und wieder 3,5 Stunden zurückzufahren. Da habe ich gemerkt, nee, das will ich nicht. Und was ich jetzt mache, eigentlich samstags später Nachmittag, wenn es nicht mehr ganz so warm ist, entweder gehe ich von meinem Wohnung aus, das sind so 3-4 Kilometer, oder ich fahre mit dem Tuk-Tuk, also das ist so ein kleiner Taxi, ja, privater Verkehr, zum Tonle Sap, zum Fluss. Also wir haben in Phnom Penh fließen der Tonle Sap Fluss, der fließt in den Mekong. Da ist auch so eine ganz breite Promenade und ich sag mal, ich gehe dann mit allen Phnom Penh Bewohnern samstags spazieren.
1: Mit allen? Wie viel sind
0: so
1: das denn?
0: Gefühlte Hunderttausende. Nein, ich weiß nicht, also wenn's Wetter gut ist, wenn es nicht zu heiß ist, das ist einfach alles voll. Also dieser geplattete Weg, lass den 15 Meter breit sein, ich kann es gar nicht sagen, aber da hast du dann Männer, die typischen Ballspiele machen, die Kinder spielen, Verkäufer, die was verkaufen und wo ich merke, ich genieße das einfach. Ich nehme quasi ein Bad in der Menge mit allen anderen und gehe da lang und an irgendeinem anderen Platz machen Leute dann Aerobic draußen und so Geschichten. Also einfach auch zugucken und gucken, was machen die Kambodschaner, was mögen sie? Wo ich so gemerkt habe, doch, das finde ich einfach schön. Ja, auch zu sehen, zu erfahren, was, woran haben sie Spaß, was ist ihnen wichtig? So, ja, das ist so.
1: Christiane, gehst du in Kambodscha in eine lokale Gemeinde?
0: Ja, ich gehe in eine kambodschanische Gemeinde, wo ich auch die einzige Nicht-Asiatin bin.
1: Okay, das heißt, der Gottesdienst läuft in Khmer.
0: Genau, der Gottesdienst läuft in Khmer und hinter trifft sich die Frauenbibelgruppe, da gehe ich auch hin, mir geht's einfach drum, ich möchte lernen, ich möchte hören, Sprache verstehen, Sprachmelodie und ja, einfach auch die Frauen erleben. Mhm. Ich muss sagen, das hört sich nicht sehr religiös oder ja, nicht sehr fromm an, aber es ist wirklich eben, ich bin vor 4 Jahren ausgereist, das ist eben ganz viel Lernen.
1: Mhm. Kultur, Sprache.
0: Ja.
1: Und dann sich auch im Glauben in Khmer, denke ich, auszudrücken. Das ist ja auch eine Herausforderung, oder?
0: Ja, das beginnt. Also, mhm. wo ich dann auch mal einen kleinen Satz sagen kann, ja. Mhm. Mhm. Ja. Mhm. Ich meine, die Gelegenheit habe ich ja auch bei der christlichen Organisation, das hatte ich ja erzählt, wo wir montagmorgens immer eine Andacht machen und dann uns oft austauschen, was hatte ich an der Bibelstelle angesprochen und genau, auch da dann was zu sagen, ja.
1: Mhm. Ja, du hast ja gerade erzählt, dass du in die kambodschanische Gemeinde gehst, aber es ist für dich viel Lernen, Kultur, Sprache. Wie ist das für dich mit geistlicher Nahrung? Machst du da noch was anderes nebenher, also in deiner Sprache oder in Englisch?
0: Für mich ist es ganz klar nicht geistliches Auftanken dort, weil das dafür verstehe ich zu wenig, würde ich mal sagen. Mhm. Und da merke ich auch ganz klar, das ist nicht meine sogenannte Herzenssprache. Es ist eher die stille Zeit. Ich höre eigentlich nicht deutsche Gottesdienste, sondern denk mir dann eher so wirklich die Zeit mit Gott. Und das mache ich deutsch, weil das ist das, was mich berührt.
1: Mhm. Mhm. Konntest du neue Freunde finden in Kambodscha? Sei es jetzt zu Kollegen oder Einheimischen?
0: Freunde zu finden ist, muss ich sagen, fand ich für mich wesentlich schwieriger, als ich so erwartet hätte. Und mein Erleben ist einfach mit Kollegen. Ich bin eben in der Hauptstadt, da kommen auch immer die neuen Missionare, kommen ja erst und lernen dort Sprache. Dann sind die total busy, also schwer beschäftigt. Mhm. Und man hat ja auch Kulturunterricht. Jeden Mittwoch 2 Stunden ist dann Unterricht zu einem Thema. Da sind aber diejenigen, die sind da zusammen. Die sind dann so busy, da kommt man gar nicht so groß rein. Und all diejenigen, die hinterher im Gemeindebau gehen, die verlassen Phnom Penh ja wieder. Mhm. Und die, die in Phnom Penh sind und Ministry haben, die sind beschäftigt. Also es ist schwierig, muss ich sagen. Ich habe über einen Gebetskreis, zu dem mich eben Inge eingeladen hatte, eine bolivianische Frau kennengelernt. Wir verstehen uns gut, aber das ist eher, dass wir uns dann mal treffen zum Mittagessen, ja. Mhm. Und kambodschanische Freunde, muss ich sagen, hab ich so nicht. Mhm. Mhm. Was mich aber sehr bewegt hat, ich habe Nachbarn, also gegenüber Frauen, gegenüber von meiner Wohnung sind einige schlichte Häuser und die Menschen sind ja dann oft draußen. Und ich habe immer wieder, bin ich hinmarschiert, manchmal mich hingesetzt und geredet oder nicht. Ich wollte diesen Frauen einfach Wertschätzung zeigen. Und als ich mich da verabschiedet habe, das hat mich sehr bewegt auch. Hm. Doch, also das ist eine, die habe ich auch ins Herz geschlossen. Und die hat mich dann in den Arm genommen, was absolut nicht kambodschanisch ist. Und ich hätte das auch von meiner Seite gar nicht gemacht. Aber wo ich so gemerkt habe, und ich konnte ihr ansehen, das bedeutete ihr was. Mhm. Und das hat mich, muss ich sagen, das hat mich einfach sehr gefreut, sehr bewegt. So.
1: Mhm. Mhm. Ja, okay.
0: Und ich meine, Freundschaft in Kambodscha funktioniert ja auch ganz anders. Das ist eben nicht, wie wir es uns vorstellen in Deutschland, womöglich mit tieferen Gesprächen oder persönliche Dinge auch mal zu erzählen. Das ist einfach anders, ja.
1: Mhm. Okay. Dann lebst du vielleicht auch Freundschaften nach Deutschland hin oder du hast sicherlich dann auch noch Kontakte, wo du dich vielleicht austauscht. Oder? Weil so ganz ohne Freundschaften ist, glaube ich, auch schwierig.
0: Ja. Ich habe einige Freunde, wobei ich auch immer gucke, dass das so ein Maß hat, weil ich mir denke, ich lebe in Kambodscha. Mhm. Ich möchte das nicht übertreiben, aber natürlich habe ich da Kontakte. Und das muss ich einfach sagen, das ist das Tolle heutzutage mit den Google Signal oder was immer, ja, wo man dann schnell eine Nachricht schreiben kann oder was sagen kann. Und das finde ich dann schon schön, wenn man einfach so hin und her ein bisschen quatscht. Und manchmal, wenn man merkt, ach, jetzt ist der andere gerade da, dann rufe ich gerade an. Mhm. Was ich aber wohl habe, habe ich gerade vergessen. Ich habe eine Gebetsfreundin, Gebetspartnerin in Phnom Penh. Und das ist schön. Wir treffen uns dann einfach, wenn es möglich ist, einmal in der Woche wirklich zum Austausch, frühstücken zusammen, Austausch, beten füreinander.
1: Okay, das tut gut zu hören. Danke.
0: Ja,
1: dass dir das noch eingefallen ist.
0: Danke fürs Nachbohren.
1: Okay, ja. Ich bohre jetzt noch mal nach zum Thema Hobbys. Ich weiß, dass du gerne sportlich unterwegs bist. Gibt's noch andere Hobbys?
0: Eigentlich nicht mehr. Ich habe früher mehr Musik gemacht, Gitarre. Ich habe mir auch eine Gitarre gekauft. Ist aber jetzt eigentlich nicht groß. Nee, aber irgendwie, ich denke eher, das Leben ist so
1: sind
0: anstrengend.
1: Die Wände zu dünn in
0: auch
1: Kambodscha?
0: Auch klimatisch, dass ich irgendwie dann platt bin, ja.
1: Fürs Musizieren.
0: Und ich denke, also ein 8-Stunden-Tag, klar, mache das dann auch mal 8 Stunden, aber das ist sonst eher utopisch. Also du könntest nicht 5 mal 8 Stunden möchte ich erleben. Also jemand, ja gut, der irgendwo drin sitzt und mit der Klimaanlage da sitzt, aber ansonsten fordert das schon, ja.
1: Okay. Wie machst du Urlaub in Kambodscha?
0: Da gucke ich eben, dass ich was finde, wo ich ein bisschen besser gehen kann. Und ich mache es allein. Ich habe bisher, ja, einmal war ich mit einer Bekannten unterwegs, mit einer Mitmissionarin, aber sonst fahre ich meist alleine. Kaip ist an der Küste und Kambodscha ist an der Küste. Da kann man dann wandern, spazieren, sage ich mal. Da gibt's auch Riesenstraßen irgendwie, würde ich sagen, da würden 5, 6 Spuren drauf passen. Da kommt aber dann alle 15 Minuten ein Auto und ansonsten gehen da 3 Kühe spazieren. Also da kann man gut wandern, oder? In Kampot hat einen Fluss, da kann man auch paddeln, also von der Stelle aus. Mhm. Ja, da suche ich mir was. Und da war einmal in Mondulkiri, das war eine geniale Erfahrung. Da war ich im Mai, der Mai ist auch sehr heiß. Da kommt man dahin, das ist wirklich 10 Grad kühler, was ich nie glauben konnte. Einfach gehen. Also da versuche ich dann wirklich mehr Natur, Ruhe, Grün um mich rum zu haben. Ja. Und einmal letztes Jahr habe ich mich auch, war ich bei einer geleiteten, wie nennt man das, Freizeit? Retreat, so eine Teil-Schweigefreizeit, da war ich dann in Thailand. Das war auch sehr, sehr wohltuend. Ja.
1: Danke fürs Teilen. Ich habe dich ja schon mal nach dem Morgenritual gefragt. Gibt's denn auch ein Abendritual bei dir?
0: Nee. Duschen und ins Bett ist jetzt. Das schneidet es aber mal raus.
1: Ja, das ist doch eins. Nee, ich finde, das ist schon wichtig für uns Deutsche zu hören, dass das völlig normal ist in einem so heißen Land, dass die abendliche Dusche dazugehört.
0: Ja, Logo.
1: Genau, duschst du denn jetzt hier in Deutschland auch abends?
0: Hier in Mücke mache ich es gerade, weil da so eine komfortable Dusche ist mit tollem warmem Wasser. Und in meiner Wohnung, die ich jetzt seit 1. bewohne, da ist das ein bisschen unangenehmer. Ich glaube, ich habe einmal geduscht, aber ich habe es schon überlegt. Nee, aber muss man ja auch nicht. Habe ich früher in Deutschland auch nicht ständig. Also eher nach dem Sport duschen und ansonsten. Na, das sind aber mal tolle Fragen.
1: Ja. genau, ich stelle dir noch eine andere. Womit beschäftigst du dich gerade oder was möchtest du lernen, sei es jetzt geistlich oder fachlich oder persönlich?
0: Ich meine, ich bin vor 9 Tagen in Deutschland angekommen. Ich bin beim Ankommen und ich muss auch noch diverse Formalitäten erledigen und planen. Also was mich beschäftigt, ich möchte natürlich Familie, Freunde, Beter, Unterstützer besuchen. Also das ist das große Ziel oder auch der Wunsch, zu besuchen, zu treffen, auszutauschen, von ihnen zu hören. Das beschäftigt mich. Und was mich beschäftigt für den nächsten Term, also den Einsatz nach dem Heimataufenthalt, ist, Gott hat meine Vision erweitert für meinen Dienst hinaus über die Therapie und den Menschen da zu begegnen und den Familien und sie zu unterstützen. Da habe ich einfach gemerkt, ja, oder es ist ja klar, wir können die Menschen nicht heilen. Das Leiden, die Scham ist so groß. Ich möchte es gerne in Gemeinden ermutigen, sich Menschen mit Behinderten auch zuzuwenden. Und dazu werde ich im zweiten Halbjahr nächsten Jahres eine Online-Fortbildung beginnen. Und da ist es im Grunde die theologische Grundlage dazu. Das ist, nennt sich Theology of Disability, also die Theologie der Behinderung. Und es ist wirklich interessant zu sehen einfach, was Gott schon von Anfang an auch immer wieder gesagt hat, über kümmert euch um die Blinden, die Lahm, kümmert euch ja um die Menschen. Und zu sehen, wozu ruft uns Gott auf? Ja, das ist mein Wunsch. In dem Sinne, berufliche Fortbildung habe ich jetzt nicht geplant, weil der Punkt ist mit den Menschen mit Behinderung, das sind eben so unterschiedliche Dinge. Ich habe durch Fortbildung da eine Grundlage, da gibt's jetzt, und es gibt ja nicht grundsätzlich da irgend oder was ganz Gezieltes dafür, das macht jetzt nicht so viel Sinn, sondern wirklich diese Blickweitung und da nochmal zu sehen, was ist da Gottes Sicht? Und ja, Gemeinden zu ermutigen.
1: Mhm. Erlebst du schon, dass Gemeinden einen Blick dafür haben, für Menschen mit Behinderung? Dass sich da schon ein bisschen was öffnet?
0: Das kann ich so gar nicht beurteilen, weil ich das noch nicht so gemacht habe. Und ich besuche eine kambodschanische Gemeinde und da habe ich in der Frauengruppe dazu was erzählt. Das war auch der Abschluss meines offiziellen Sprachlernprogramms. Und was ich da erlebt habe, das hat mich auch sehr bewegt. Die Frauen haben unheimlich viel selber erzählt, also von ihren Erlebnissen mit Menschen mit Behinderung oder dass sie in der Familie jemanden haben und das machen. Mhm. Ansonsten kann ich da jetzt nicht sagen. Was mir auffällt, ist, dass ich keine Menschen mit Behinderung in der Gemeinde sehe und dadurch natürlich auch den Gedanken habe, was kann man machen? Wie können wir auf die Menschen zugehen? Wie können wir ihnen Gottes Liebe zeigen? Ja, außerhalb von Therapie natürlich, ja.
1: Mhm. Ja, danke. Tolle Vision. Ja. So, Christiana, kleine Herausforderung. Eine Minute Werbeblock für deine Aufgabe oder für Kambodscha oder beides. Du darfst loslegen.
0: Ja, wir haben jetzt lange geredet auch über die Not der Menschen, das Leiden, die Scham. Und ich denke, es kann sicher viele Menschen brauchen, die auf Kambodscha dazugehen, sie ermutigen und ihnen zeigen, ja, welchen Wert sie durch Gott haben. Der Gott, der sie liebt, wo es nicht um Reichtum und Armut geht, ja, und um stark sein oder schwach sein und leisten können, sondern Gottes Liebe und Gottes Vergebung, weil es einfach so ist, wir sind alle Sünder und wir können uns nicht erarbeiten durch gute Taten. Und dass die Menschen das erfahren dürfen, ich glaube, das ist allen Einsatz wert. Und da gibt es viele Möglichkeiten, Menschen zu dienen. Und es gibt viele Menschen, die darauf warten. Ihnen ist es nicht bewusst, aber viele Menschen, die es nie gehört haben. Und insofern möchte ich einfach herzlich einladen, Kambodschanern zu begegnen in ihrer Not, in ihrer Perspektivlosigkeit auch.
1: Ja, Christiane, du hast uns damit überrascht, dass du mit 59 ausgereist bist. Ich möchte dich herausfordern. Mach doch bitte mal noch einen Werbeblock, eine Minute. Warum können auch Menschen Alter um die 50, um die 60, um die 70 ausreisen?
0: Weil Gott groß ist. Ganz einfach. Und ich kann nur sagen, wenn du dich fragst, wirklich so im Herzen dich fragst, ruft Gott mich. Denk dir nicht, ich bin zu alt, sondern geh dem nach. Geh dem wirklich nach. Mhm. Denn wenn Gott ruft und Türen öffnet, dann, ja, dann führt er auch und bereitet den Weg. Und ich denke auch als ältere Menschen können wir etwas einbringen.
1: Mhm. Ja. Vielen Dank. Danke, Christiane, dass du dich so geöffnet hast und uns mit hineingenommen hast in deinen Alltag. Und ja, deine Stimme hat auch durchgehalten. Wunderbar. Vielen Dank für dieses Interview.
0: Danke und danke für die Möglichkeit, einfach auch erzählen zu dürfen.
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1: Ich bin Felix Becker. Bundesverkehrsminister Bilger hat die vorübergehende Lockerung des Sonntagsfahrverbots für Lkw verteidigt.
2: Wegen der niedrigen Pegelstände in deutschen Flüssen bräuchten Unternehmen zusätzliche Möglichkeiten, Waren über die Straße zu transportieren. Außerdem sollen Baustellen reduziert und zusätzliche Kapazitäten bei der Bahn geschaffen werden. Die Grünen kritisieren die Maßnahmen als nicht ausreichend. Sie fordern den Verkehrsminister auf, stärker gegen die Folgen des Klimawandels vorzugehen. Noah Ulrich, Redaktion.
1: Personalausweise könnten künftig ohne aufgedruckte Adresse ausgestellt werden.
3: Nach einem Bericht der Rheinischen Post arbeitet das Bundesinnenministerium an einer neuen Generation der Ausweise. Der Wegfall der Anschrift könnte vor allem bei Umzügen Bürokratie sparen, weil sie dann nicht mehr per Aufkleber geändert werden müsste. Geplant sind außerdem ein größeres Foto und zusätzliche Sicherheitsmerkmale. Bis Ende kommenden Jahres soll das Konzept für den neuen Personalausweis erarbeitet werden. Ulrike Klein, Redaktion.
1: Nach dem Drohnenvorfall am Flughafen Leipzig-Halle hält der Vorsitzende des Geheimdienstkontrollgremiums im Bundestag, Henrich Mann, eine Beteiligung Russlands für möglich. Im ZDF bezeichnete er Erklärungen aus Moskau als unglaubwürdig und verwies auf den festgefahrenen Krieg in der Ukraine. Die russische Botschaft weist die Vorwürfe zurück und beschuldigt stattdessen die Ukraine, hinter dem Vorfall zu stecken. Belege für eine Verantwortung Russlands oder der Ukraine gibt es bislang nicht. Italien kämpft mitten in der Urlaubssaison gleichzeitig mit einem Waldbrand und einem Vulkanausbruch. Am Westufer des Gardasees hat sich oberhalb der Gemeinde Tignala ein Feuer ausgebreitet. Über 200 Menschen mussten in Sicherheit gebracht werden. Die Feuerwehr ist mit einem Großaufgebot im Einsatz. Auf Sizilien ist unterdessen der Ätna erneut ausgebrochen und stößt eine große Rauch- und Aschewolke aus. Am nahegelegenen Flughafen Catania wurden deshalb vorübergehend alle Landungen ausgesetzt. Bei der Schwimmeuropameisterschaft in Paris hat die deutsche Mixed-Staffel im Freiwasser Gold gewonnen. Es ist der vierte Titel und die fünfte Medaille für das deutsche Freiwasserteam, das vom mehrfachen Welt- und Europameister Welbrock angeführt wird.
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1: Die aktuellen Temperaturen: Köln-Bonn 27, Hamburg 24, Bremen und Berlin 25 Grad, in Dresden 26, Frankfurt am Main 30, Stuttgart 32, München 29 und in Erfurt und Münster 27 Grad. Heute freundlich und trocken, nur am Alpenrand sind vereinzelt Schauer möglich. Im Norden Temperaturen bis 27 Grad, sonst bis 33 Grad. Und die Aussichten: morgen gibt es einen Mix aus Sonne und Wolken. Im südlichen Bergland sind später einzelne Schauer möglich. Im Norden und an der See Temperaturen bis 29 Grad, sonst Werte bis 36 Grad.
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4: Hallo und herzlich willkommen bei Radio HBR. 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

0: 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Hallo, herzlich willkommen zu einer neuen Folge von Machbar, der Podcast für Alltagsmissionare. Ich bin der Christian und mit dabei ist heute David Krohn. Hallo David.
1: Hi Christian.
0: Cool, dass du dabei bist. Ja, bei uns bekommst du Tipps, um deinen Nächsten irgendwie einen Schritt näher zu Jesus zu führen. Und diesmal haben wir viele spannende Fragen rund um das Thema, wie der christliche Glaube in einer ja zunehmend nicht mehr christlichen Gesellschaft vermittelt werden kann. Und ich freue mich voll, dass du heute mit dabei bist, David. Mit dem Podcast wollen wir natürlich möglichst viele Christen in ihrer Alltagsmission helfen. Daher freue ich mich auch über deine Podcast-Bewertung. Und wenn dir die Folge ja gefällt, teile sie auch gerne mit deinen Freunden. Und an der Stelle nochmal vielen, vielen Dank für die vielen Erfahrungen, die ihr auch teilt hier aus eurer Alltagsmission. Solche Stories teilen wir auch immer wieder gerne in unseren Newslettern. Und auch mit den anderen in der Community, denn als Alltagsmissionare sind wir ja nicht alleine. Und natürlich freue ich mich auch, wenn du Fragen hast, kannst du auch gerne schreiben. Die Infos dazu gibt's am Ende noch. David, oder ist dir lieber Dave? Also der Daniel, mein Kollege, der aus der Redaktion, der meinte, du wirst eher Dave genannt, aber sag mal.
1: Dave ist super. Also so, okay. Es kam durch die Jugendarbeit so rein. Ne? David war so früher und die letzte, die noch David hatte, war meine Oma und die hat's auch abgelegt. Also Dave ist
0: okay. Super. Ja, gut. Ja, ich möchte dich gerne unseren Hörern vorstellen und die hier zuschauen. Ein paar Facts habe ich über dich hier. Da könntest du mich unbedingt gerne korrigieren oder ergänzen.
1: Oh, jetzt bin ich gespannt.
0: Ja, aufgewachsen bist du schon in frommem Elternhaus, aber als Jugendlicher bist du so in so eine richtige, ja, handfeste Glaubenskrise geraten und hast dich dann auch eine ganze Weile irgendwie vom Glauben abgewendet, abgekehrt. Mit 20 bist du aber dann zum Glauben zurückgekommen, weil du festgestellt hast, dass dieser Glaube an Jesus Christus nicht nur ja auf Gefühlen basiert, sondern intellektuell auch überzeugend ist. Du bist Apologet, auch aus Leidenschaft. Und 2019 hast du dann mit dem ersten Staatsexamen deines Lehrerstudiums ein Theologiestudium noch drangehängt und hast die Arbeit als Pastor irgendwann begonnen. Du bist beim Apologetikprojekt involviert und schreibst da auch ganz viele Texte. Und bei deiner Vorstellung auf der Webseite vom Apologetikprojekt, da schreibst du was ganz Besonderes und da will ich dich mal zitieren. Ja. Warte mal, hier habe ich das. Ich glaube, dass viele Menschen am Sinn ihres Lebens vorbei leben, Christen und Nichtchristen. Ich brenne dafür, dass Menschen genau das Gegenteil erleben, dass sie erkennen, welche Bedeutung ihr Leben hat, dass sie den Charakter Jesu Stück für Stück annehmen, dass sie authentisch leben dürfen und keine Masken tragen und dass sie die Wahrheit dieses Lebens in Jesus Christus erkennen und festhalten. Ich freue mich deswegen mega, dass du hier bei uns bist und mein Wunsch ist, dass du unseren Zuhörern durch unsere Unterhaltung ja irgendwie auch einen richtigen Nutzen haben, der ihnen im Glauben hilft und auch in ihrer Alltagsmission, diese geniale Botschaft von Jesus Christus ja mit anderen Menschen zu teilen. Aber bevor wir loslegen, habe ich noch eine Frage, die bestimmt den einen oder anderen von unseren Zuhörern interessiert. Also wenn es um Apologetik geht, Apologetik ist auch so ein Fremdwort, also um die Disziplin der Theologie, die sich mit der Verteidigung und Begründung des christlichen Glaubens gegenüber Kritik und Missverständnissen und so weiter befasst. Welches Buch, da Dave, oder welchen YouTube-Channel würdest du empfehlen und warum? Also vorab, Apologetik-Projekt verlinken wir sowieso, aber den darfst du natürlich auch nennen.
1: Also okay, was würdest du empfehlen? Also das eigene Projekt, natürlich kann ich das empfehlen. Ne? Apologetik-Projekt auf Instagram, YouTube, TikTok, SchülerVZ gibt's nicht mehr, von dem her sind wir da auch nicht.
0: Ja, wenn du SchülerVZ, jetzt muss ich mal eben unseren Zuhörern, aber auch wenn die jünger sind, sagen, SchülerVZ, das kennt ihr gar nicht mehr. Das kennen nur wir. Okay, sorry, ich habe dich unterbrochen.
1: Alles gut, ja genau. Man will ja alle Generationen mit einbeziehen, ne? Deswegen, ja, ja, ja. Wenn ich mal ICQ und SchülerVZ, da sind wir nicht. Ich meine, es gibt natürlich eine riesen Bandbreite an Büchern, die eine Einführung sind in dieses Thema. Ich würde mal sagen, ein Klassiker, den man gelesen haben sollte, wenn man sich mit Apologetik beschäftigt, ist von C.S. Lewis. Pardon, ich bin Christ. Das ist wirklich jetzt so ein Klassiker, ne? Das ist jetzt auch für die, die Apologetik schon können, erkennen, die haben jetzt vielleicht mehr erwartet. Aber das ist einfach ein super Einstieg, um mal diese Art und Weise kennenzulernen, über den Glauben zu denken und zu sprechen. Und C.S. Lewis war sowieso ein brillanter Mann. Mhm. Das Buch ist noch recht zugänglich. Es gibt Bücher von ihm, die sind wesentlich schwieriger. aber genau, das finde ich einen richtig guten Einstieg in dieses Thema. Pardon, ich bin Christ. Und dann, glaube ich, geht es relativ schnell schon in die Frage, mit welchem Thema genau möchte ich mich beschäftigen? Welches Spezialgebiet begeistert mich? Und da gibt es natürlich eine riesen Bandbreite von Islamapologetik bis zu psychologische Sachen, geschichtliche Sachen und so weiter und so fort. Da müsste ich jetzt schon differenzieren, sage ich mal.
0: Okay, ja, cool. Vielen Dank. Ja, unsere heutige Folge hat drei Schwerpunkte. Einmal die absolute Wahrheit des Evangeliums in einem Zeitalter der relativen Wahrheit. Wie passt das? Darüber wollen wir reden. Und als zweites die nicht mehr christliche Gesellschaft, in der wir leben, oder wie Philipp Bartholomä das gesagt hat, nachchristentümliche Zeit. Und drittens soll es gehen um die Bedeutung all dessen für uns als Christen und auch besonders vielleicht als christliche Gemeinden. Du bist ja auch Pastor, ich selber bin auch in der Gemeinde verantwortlich. Und wir kennen ein bisschen die Herausforderungen auch, die wir haben als Christen, auch gerade im Gemeindekontext. Ja, fangen wir mit dem ersten an. Die absolute Wahrheit des Evangeliums in einem Zeitalter der relativen Wahrheit, eine Art Grundlage für unser Gespräch, Dave, ist das Buch Der Siegeszug des modernen Selbst von Carl Truman. Wir blenden es euch hier ein. Ich habe leider mein Exemplar zu Hause vergessen. Aber du kannst mal zeigen, du hast das Original in Englisch sogar.
1: Genau, ich habe es hier auf Englisch.
0: Sehr cool. Ja, vielen Dank. Ja, und als Einstieg stellt der Autor Carl Truman ja die Frage, wie kann es sein, dass in unserer Gesellschaft heute die Aussage, ich bin ein Mann, gefangen im Körper einer Frau, irgendwie normal oder sogar sinnvoll rüberkommt und sich anhört. Und da frage ich dich, Dave, was läuft da für ein Film? Wo sind wir irgendwie falsch abgebogen in den letzten Jahren?
1: Ja, ich glaube, dass Truman sehr gut aufzeigt, dass es nicht irgendwie nur eine Ausfahrt war, wo wir irgendwie falsch abgebogen sind oder wo wir gesagt haben, oder hat irgendjemand mal eine Idee gehabt und plötzlich geht's hier ab. Sondern es ist eigentlich wie in allen Dingen eine Verkettung von Gedanken, die aufeinander aufbaut und wo auch Truman sehr gut zeigt, wo immer mehr Dinge fallen gelassen wurden. Vielleicht gar nicht so viele neue Dinge hinzugefügt wurden, sondern ganz viele Dinge fallen gelassen wurden, die eigentlich als selbstverständlich galten. Und es quasi immer wieder ein denkerisches Vakuum gab, das dann gefüllt wurde mit bestimmten Gedanken. Ich glaube, das lässt sich in der Geschichte sehr gut zeigen, dass auch die moderne Philosophie und auch Psychologie, er nennt ja dann auch in seinem Buch zum Beispiel Rousseau, den habe ich damals in meinem Studium gelesen, ganz furchtbare Bücher. aber er zeigt halt, dass im Prinzip in ein immer wiederkehrendes Vakuum Gedanken hineingekommen sind, die dann dazu führen, dass es ein neues Selbstverständnis auch gibt vom Menschen. Und da sind wir heute. Ja, dass sich ein Selbstverständnis vom Menschen gebildet hat, das in der Geschichte relativ neu ist, ja.
0: Okay.
1: Also wenn vielleicht die Frage noch konkreter zu beantworten, ne? Du hast ja gefragt, wo sind wir falsch abgebogen? Ich denke, ein ganz, ganz großer Aspekt, den Truman ja nennt, ist tatsächlich diese bewusste Abkehr auch von Tradition oder auch von bereits vorhandenen Gedanken und auch Glaubenssystemen. Und ich würde sagen, wenn du fragst, so was ist die größte Kurve, dann würde ich natürlich auch sagen, also die bewusste Abkehr auch von, ich nenne es jetzt mal Religion, ich würde sagen Glaube, ja, die bewusste Abkehr von Glaube auch an etwas Transzendentes, Übernatürliches, ist für mich ein Schlüsselaspekt.
0: Also wir kommen, wenn man von der Geschichte her kommt, zeigt Truman das eigentlich auf. Das ist eine längere Entwicklung bis zu unserer Zeit heute. Und du sagst eigentlich, der wesentliche Punkt ist, dass wir uns abgewendet haben vom christlichen Glauben. Also, dass man sich abwendet von Gott.
1: Hm.
0: Ja, okay.
1: Ja, weil jetzt, damit fällt und steht ganz viel. Ne? Wenn ich mich von Gott abwende, dann verwerfe ich bestimmte Normen. Mhm. Dann verwerfe ich auch bestimmte Strukturen. Man kann ja von Kirche halten, was man möchte. Aber auch die Kirche als gesellschaftliche Struktur, sage ich mal, hat in den letzten Jahrhunderten eine entscheidende Rolle gespielt.
0: Ja.
1: Und das heißt, mit der Abkehr, nicht nur die unbewusste, sondern auch mit der bewussten Abkehr von Gott, fallen eben ganz viele Dinge mit in einen Topf. Mhm. Deswegen nenne ich das als einen Hauptgrund, auch wenn Truman das jetzt vielleicht in diesen Worten nicht ganz so ausdrücken würde.
0: Klar. Aber er hat ja auch, weiß ich nicht, wie viele 100 Seiten gebraucht, um das auszudrücken.
1: Ja.
0: Das so kurz zusammenzufassen, ist dann schon herausfordernd. Ja, die Kirche heute ist eigentlich, wenn du es schon die Kirche reinbringst, hat die überhaupt nicht mehr die Relevanz. Ne? Also eigentlich braucht man sie gar nicht mehr. Ja. Andererseits, ich denke, viele von uns Christen haben leider schon oft zu hören bekommen, dass der christliche Glaube an und für sich nicht mehr zeitgemäß ist. Was denkst du, was sind so die wichtigsten Veränderungen in unserer Gesellschaft, die auch das Verständnis von Wahrheit und der Relevanz von Glauben beeinflussen?
1: Das Interessante für mich momentan, was man in ganz Europa beobachten kann, ich habe mich da mit einigen europäischen Kollegen auch ausgetauscht über dieses Thema, ist, dass die Menschen generell so etwas wie Spiritualität nicht ablehnen. Also wir sehen auch den Grundaspekt der Spiritualität wieder neu wachsen in Europa. Das würde ich jedenfalls mal behaupten. Das heißt, das ist es nicht, dass irgendwie Menschen sagen, generell ist ihnen Spiritualität in Anführungszeichen zu doof oder so etwas. Sondern ich glaube, die Konfrontation des Menschen mit bestimmten Dogmen ist das, was dazu führt, dass Menschen Kirche und Christentum ablehnen. Und so wie Truman das ja auch zeigt und auch dieses Werk ja in seinem Titel schon trägt, ne, der Siegeszug des modernen Selbst, wenn das Selbst und auch das Selbstempfinden zum Nonplusultra wird und dann aber ein Dogma oder eine Aussage reinkommt, die dem widerspricht, was im Christentum definitiv so ist. Das Christentum in den Aussagen von Jesus widerspricht vielem, was wir vielleicht intuitiv zuerst empfinden wollen auch. Da entsteht irgendwie ein Konflikt. Und natürlich kann man diesen Konflikt dann darin lösen, dass man sagt, naja, dann ist das halt falsch, was das Christentum sagt. Und ich denke, das ist so ein bisschen der Konsens, in den sich die Gesellschaft so langsam reinmanövriert, zu sagen, die konfrontativen Aussagen des Christentums und auch dogmatische Aussagen, Wahrheitsansprüche, die widersprechen unserem Empfinden. Und damit verwirft man das. Und natürlich kommt dann mit rein, dass Leute auch intellektuelle Argumente finden wollen und müssen, weil das weiß ja jeder, dass das ein bisschen schwach argumentiert werde, zu sagen, finde ich doof, also ist es nicht wahr.
0: Hm. Ja, ist klar. Ja. Aber wie können wir diesen Veränderungen begegnen? Also manchen Christen meinen, da hilft eben nur noch, dass man diese knallharte Wahrheit den Leuten einfach so brettelhart vor den Kopf sagt. Hm. Andere lassen sich eher dazu hinreißen, dass sie nur noch Toleranz predigen, ja. Vielleicht hat das auch dazu geführt, warum die Kirchen heute keine Relevanz mehr haben. Aber was denkst du, ist die richtige Art und Weise, mit dieser Herausforderung der Veränderung umzugehen? Ganz besonders in Bezug auf das Evangelium und diese unveränderliche Wahrheit. Die passt ja einfach nicht mehr.
1: Ich würde sagen, es ist eine mehrdimensionale Sache. Also es hängt auch mit der Frage zusammen, die du eben gestellt hast. Ne? Warum ist Kirche nicht mehr relevant? Ich glaube, dass das der Hauptaspekt ist, den ich genannt habe, der Wahrheitsanspruch. Aber ich glaube, es liegt auch zum Beispiel an kulturellen Aspekten. Also wenn man das Gefühl hat, auch Kirche hat nichts mehr mit unserer Kultur zu tun. Und wir müssen ja überlegen, Kirche war eine Zeit lang sehr kulturstiftend. Das ist sie heute nicht mehr.
0: Was ist ein Beispiel dafür?
1: Ja, ich würde sagen, zum Beispiel in Musik. Ja, wir haben viele musikalische Werke in der Vergangenheit, die bis heute hohe Bedeutung haben, die ganz klar kirchlich und religiös geprägt sind. Ich würde sagen, moderne Lobpreissongs haben in unserer Gesellschaft keine Relevanz. Ja, werden nicht im Radio gespielt, kommen nicht in den Charts oder sowas. Das heißt, wenn du die Frage stellst, wie können wir darauf eingehen, ich würde dir zustimmen, oder ich würde mal auf das eingehen, was du gesagt hast. Ich würde auch nicht sagen, ja, einfach nur jetzt Toleranz und sowas und möglichst lieb sein, damit die Leute uns mögen und so, das ist nicht der Weg. Sondern vielleicht wäre ein erster Schritt, eine Analyse zu machen. Und zwar eine Analyse unserer Gesellschaft. So wie wir auch in diesem Gespräch jetzt so ein bisschen machen und ihr auch in eurem Podcast immer wieder macht. Eine Analyse zu liefern, wo stehen wir eigentlich als Gesellschaft? Und dass wir eine Stimme haben, die nicht nur über der Gesellschaft steht. Ich glaube, dass das Christentum so eine Stimme ist, die auch über Zeit und Raum existiert, aber auch in die Gesellschaft hineinwirkt. Und vielleicht sind wir da als Christen nicht immer so gut drin, was auch Vokabular angeht, was ein Verständnis unserer Kultur angeht. Es geht nicht darum, dass wir um allen Preis relevant werden und dann einfach nur noch hip und modern sind, das meine ich nicht damit, sondern zu verstehen auch, was sind die Grundthemen unserer Gesellschaft und welchen Zusammenhang haben diese Themen mit dem Evangelium. Vielleicht wäre das ein erster Schritt, um sich mal zu überlegen, nicht welche Botschaft sollen wir verkündigen, sondern wie sollen wir diese Botschaft verkündigen.
0: Ja, sehr gut. Wenn wir das jetzt mal ein bisschen konkreter machen, nehmen wir an, ich will mit meinem atheistischen oder agnostischen Nächsten irgendwie ins Gespräch kommen. Was kann da hilfreich sein? Wie packst du das an, Dave? Also gerade auch, wenn der andere vielleicht die Überzeugung hat, dass man irgendwie tolerant sein muss und dass es keine absolute Wahrheit gibt.
1: Ich würde sagen, zunächst einmal zuhören. Was auch etwas ist, was man auch wieder neu lernen muss, gerade in unserer Gesellschaft. Wir sind eine total expressive Gesellschaft, auch wir Christen sind damit reingekommen. Aber nicht so, wir sind als Gesellschaft nicht so gut darin, zuzuhören. Und vielleicht als Christ zunächst einmal zu sagen, okay, vielleicht weiß ich, der andere ist Atheist, aber vielleicht weiß ich ja gar nicht, was der genau jetzt glaubt, weil auch im Atheismus gibt es ja gewisse Schattierungen und so weiter. Erst einmal zuzuhören und die richtigen Fragen zu stellen. Ich glaube, das ist sehr entscheidend in unserer heutigen Zeit, wenn wir Menschen etwas weitergeben wollen, nicht nur etwas auszusagen, weil Informationsflut gibt es ja ohne Ende in unserer heutigen Zeit, aber jemanden, der sich für dich interessiert und der Fragen stellt, die wirklich ins Zentrum gehen, das erleben wir selten. Und da würde ich ansetzen, sage ich mal. Also wenn ich jetzt einen Kumpel habe und der ist Atheist und ich will den irgendwie zu Jesus führen, dann würde ich nicht anfangen im Gespräch mit, hey, weißt du was, Jesus liebt dich, aber wenn du nicht an ihn glaubst, kommst du in die Hölle und tu doch bitte Buße. Erstens sind es alles Begriffe, mit denen er nichts anfangen kann. Zweitens versteht er nicht, welche Gedanken dahinter stecken und ich weiß auch gar nicht, wo er steht. Und deswegen würde ich anfangen damit zu sagen, hey, irgendwie mal eine entscheidende Frage zu stellen. Was glaubst du denn, was passiert, wenn du stirbst? Das ist eine sehr zentrale Frage des Lebens. Stellt sich, glaube ich, jede Kultur zu jeder Zeit. Ist diese Frage irgendwie im Raum. Um erstmal herauszufinden, ah, okay, vielleicht hat der andere schon was erkannt. Was war es? Dann brauche ich es mir gar nicht mehr einprügeln. Also in Anführungszeichen.
0: Das wollen wir doch sowieso nicht, Dave.
1: Das wollen wir sowieso nicht, genau. Aber ich muss ihn nicht davon überzeugen.
0: Ne? Ja, das stimmt.
1: Ich muss nicht mit dieser Wahrheit irgendwie kommen und versuchen, ihn davon zu überzeugen, sondern sehe ich, ah, der ist schon von etwas überzeugt, was wahr ist. Und dann werde ich irgendwann auf Aspekte stoßen, wo ich merke, das ist nicht wahr. Und da kann man sehr gut ansetzen und sagen, pass auf, das sehe ich anders. Wie würdest du darauf eingehen, wenn ich jetzt sage, ich glaube, da gibt es eine Alternative? Du merkst, es ist sehr stark kommunikativ, ne? Vielleicht müssen wir das lernen. Eine Kommunikationskultur, wo wir auch erstmal die Zuhörer sind, ohne unsere Botschaft zu verstecken.
0: Ich habe kürzlich, es fiel mir nur gerade ein, wo du es ausführst, den Aspekt des Zuhörens habe ich in Podcast-Folge gehört über Francis Schaeffer. Und von ihm wurde gesagt in der Podcast-Folge, dass er ein exzellenter Zuhörer war, dass er gute Fragen gestellt hat und Menschen wirklich sehr genau zugehört hat. Und ich glaube, das ist ein sehr wichtiger Aspekt, wie du auch sagst, dass wir das neu lernen müssen. Wir sind immer schnell dabei, unsere Message rauszubringen, ne? Und den Leuten zu sagen, was wir glauben. Vielleicht kommt das auch ein bisschen daher, weil wir in so einer lauten Welt leben, ne? Also einer muss lauter sein, als der andere überhaupt gehört wird. Und das ist doch so eine wichtige Nachricht, die wir haben. Aber zuhören und gute Fragen stellen, das können wir auch von Jesus lernen, ne? Ist das auch gemacht? Ja. Gute Fragen stellen. Ja, darf ich dich mal persönlich fragen, wie du führst ja auch viele Debatten, also apologetisch, sitzt immer wieder Leuten gegenüber, die eine ganz andere Weltanschauung haben als du. Hm. Was sind da vielleicht ja Fehler, die du gemacht hast und aus denen du gelernt hast, wo wir auch draus lernen können?
1: Ich würde da differenzieren, sage ich mal, zwischen zwei Sachen. Es gibt natürlich methodische Fehler, die ich gemacht habe. Ich würde aber erstmal mit einem inneren Fehler anfangen. Und ich glaube, einer der größten Fehler für Evangelisation und auch Apologetik ist Stolz. Und da bin ich auf jeden Fall schuldig geworden schon. Gerade wenn man weiß, man ist rhetorisch fitter, man hat mehr Wissen, man merkt, der andere kann da nicht mithalten, dann ist Stolz trotzdem die falsche Motivation. Und trotzdem sind wir so oft in Gefahr, glaube ich, in diese Schiene zu gehen, innerlich, uns zu überheben über den anderen. Und das, würde ich sagen, ist der größte innere Fehler, den ich gemacht habe. Neben der anderen Seite, dass man Angst hat vor Menschen. Und ich glaube, beides ist schlecht. Also Angst vor Menschen brauchen wir nicht haben. Die kochen auch nur mit Wasser. Und auf der anderen Seite, Stolz ist keine gute Motivation, um Menschen für Jesus zu gewinnen. Auch wenn man dann vielleicht eine Debatte gewinnt, aber du kannst in der gewonnenen Debatte auch einen Menschen verlieren. Und das ist ja nicht das Ziel. Also das wäre so für mich der größte innerliche Fehler. Jetzt methodisch würde ich sagen, entweder, also ich würde sagen, zwei große Fehler, die ich definitiv gemacht habe, ist Halbwissen raus,

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1: Ich bin Felix Becker. In Norwegen ist ein Reisebus mit Touristen aus Deutschland verunglückt. Der Bus aus Bremen kam in der Nähe von Trondheim von der Straße ab und kippte um. An Bord waren rund 30 Menschen. Mehrere von ihnen wurden leicht verletzt. Die Behörden richteten ein Krisenzentrum ein, um die Reisenden zu betreuen. Warum der Bus von der Fahrbahn abkam, ist noch unklar. Nach dem Fund einer Sprengstoffdrohne am Flughafen Leipzig-Halle hat die Bundespolizei die Sicherheitsmaßnahmen verstärkt.
2: Auf dem alten Tower wurde ein mobiler Drohnenwachposten eingerichtet. Damit sollen unbefugte Drohnen frühzeitig und aus größerer Entfernung erkannt werden. Nach Angaben der Bundespolizei gibt es außerdem Technik, mit der Drohnen gezielt gestört und notfalls zur Landung gezwungen werden können. Die Aussichtsplattform am Tower bleibt deshalb bis auf Weiteres für Besucher gesperrt. Ulrike Klein, Redaktion.
1: Bundesverkehrsminister Bilger hat die vorübergehende Lockerung des Sonntagsfahrverbots für Lkw verteidigt.
3: Wegen der niedrigen Pegelstände in deutschen Flüssen bräuchten Unternehmen zusätzliche Möglichkeiten, Waren über die Straße zu transportieren. Außerdem sollen Baustellen reduziert und zusätzliche Kapazitäten bei der Bahn geschaffen werden. Die Grünen kritisieren die Maßnahmen als nicht ausreichend. Sie fordern den Verkehrsminister auf, stärker gegen die Folgen des Klimawandels vorzugehen. Noah Ulrich, Redaktion.
1: Italien kämpft mitten in der Urlaubssaison gleichzeitig mit einem Waldbrand und einem Vulkanausbruch. Am Westufer des Gardasees hat sich oberhalb der Gemeinde Tignala ein Feuer ausgebreitet. Über 200 Menschen mussten in Sicherheit gebracht werden. Die Feuerwehr ist mit einem Großaufgebot im Einsatz. Auf Sizilien ist unterdessen der Ätna erneut ausgebrochen und stößt eine große Rauch- und Aschewolke aus. Am nahegelegenen Flughafen Catania wurden deshalb vorübergehend alle Landungen ausgesetzt. Bundesfinanzminister Klingbeil will offenbar die Steuerfreibeträge für Vereine deutlich senken. Nach einem Bericht der Bild-Zeitung soll der Freibetrag ab dem kommenden Jahr von 5.000 auf 1.000 Euro sinken. Das Finanzministerium rechnet dadurch mit rund 45 Millionen Euro zusätzlichen Steuereinnahmen. Außerdem sollen dem Bericht zufolge Freibeträge für Gewinne aus Betriebsverkäufen und Betriebsaufgaben gestrichen werden.
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1: Die aktuellen Temperaturen: Köln, Bonn 27, Hamburg 24, Bremen und Berlin 25 Grad, in Dresden 26, Frankfurt am Main 30, Stuttgart 32, München 29 und in Erfurt und Münster 27 Grad. Heute freundlich und trocken, nur am Alpenrand sind vereinzelt Schauer möglich. Im Norden Temperaturen bis 27 Grad, sonst bis 33 Grad. Und die Aussichten: Morgen gibt es einen Mix aus Sonne und Wolken. Im südlichen Bergland sind später einzelne Schauer möglich. Im Norden und an der See Temperaturen bis 29 Grad, sonst Werte bis 36 Grad.
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4: Hallo und herzlich willkommen hier bei Bibel erklärt. Es folgt ein wenig Musik und dann ein Vortragsmitschnitt von Joachim Kochlovius.

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0: 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Herzlich willkommen hier bei Bibel erklärt. Hören Sie nun einen Vortragsmitschnitt von Joachim Kochlovius mit dem Titel Die 10 Gebote.
1: Das 5. Gebot nach der alttestamentlichen Zählung weist uns auf die Würde der Eltern hin. So möchte ich diese biblische Besinnung überschreiben. Und der Text steht 2. Mose 20, Vers 12. Du sollst deinen Vater und deine Mutter ehren, auf dass du lange lebst in dem Lande, das dir der Herr dein Gott geben wird. In 5. Mose 5, 16 ist dann noch angefügt, und dir's wohlergehe. Also in der 2. Überlieferung des Dekalogs. So, wir gehen auch wieder hier Schritt für Schritt vor. Wir werden über das Ehren nachdenken. Wir werden auch über das lange Leben im Lande nachdenken. Wir werden vor allen Dingen über das Verhältnis der Geschlechter nachdenken. Und ich möchte mit einem Zitat beginnen von Martin Luther. Ehren ist ein viel höher Ding als Lieben. Denn Ehren heißt nicht nur lieben, sondern auch sich in Zucht, Demut und Scheu einüben, wie gegen eine Majestät, obwohl sie verborgen ist. Das ist ein sehr wertvolles Zitat, denn es gibt uns gleich mal Aufschluss darüber, dass nach der inneren Logik dieses 5. Gebot eben in die 1. Tafel der Gebote Gottes mit hineingehört. Hier geht es letztlich um Gottesdienst. Hier geht es im Tiefsten darum, wie wir vor Gott stehen, wenn wir vor den Eltern stehen. Die Eltern haben sozusagen Anteil an der Majestät Gottes. Es ist natürlich eine übertragene Majestät, das ist klar, aber sie sind nicht in jeglicher Hinsicht gleichgeordnet mit den anderen Nächsten, die wir alle haben. Denn das Verhältnis zu den Nächsten wird ja dann in der 2. Tafel der Gebote behandelt, sondern sie stehen sozusagen stellvertretend für Gott, für ihre Kinder ein. Und das gibt natürlich diesem Gebot eine ganz besondere Bedeutung. Und dass dieses Gebot auch eine Verheißung trägt, ist ja auch etwas Besonderes. So, aber wir wollen zunächst mal in unseren Alltag hineingucken. Der Alltag ist ja nun nicht immer so sehr erfreulich, wenn man das Verhältnis Eltern-Kinder, Kinder-Eltern bedenkt und überhaupt die Generationenproblematik auf sich wirken lässt. Hier habe ich einen Zeitungsausschnitt aus unserer Lokalzeitung. Düshorner Erntefest nach Ärger beendet. Ein jähes Ende nahm das Düshorner Erntefest am vergangenen Wochenende. Wie das Festkomitee jetzt mitteilte, sei die Veranstaltung gegen 1 Uhr abgebrochen worden. Auslöser waren jugendliche Randalierer. Das ist ja nun leider nicht allzu selten, dass man solche Nachrichten hört, die ja nun auf ein gestörtes Verhältnis zu den Älteren hinweisen. Und dieser Zeitungsbericht führt das dann auch noch näher aus, dass hier wirklich ein gestörtes Generationenverhältnis zugrunde lag. Das 5. Gebot ist, wenn man die Wirklichkeit heute in unserer Gesellschaft betrachtet, ja, ganz bestimmt eins der aktuellsten. Heute Morgen war im Deutschlandfunk eine ganze Sendung angekündigt über die Konflikte im Elternhaus heute und über den schwierigen Job der Eltern, heute den Kindern überhaupt noch Grenzen zu zeigen. Ich habe ja hingehört, als überhaupt noch von Grenzen die Rede war. Und ich hatte dann leider nicht die Zeit, mir diesen Beitrag anzuhören. Aber Wir sind jedenfalls vollkommen im praktischen Leben angekommen, wenn wir uns Gedanken über dieses Thema machen. Ja, ich möchte auch in meinem ersten Teil nun auf die Nöte erst einmal eingehen, die ja nun nicht im Jahre 2008 aufgekommen sind, sondern die ja wohl von Anfang an die Menschheitsgeschichte begleiten. Und dann wollen wir uns natürlich auch die Frage stellen, woran liegt das, dass es den Eltern immer wieder so schwer fällt, stellvertretend für Gott die Wohltaten Gottes an ihre Kinder weiterzugeben und sie ja zu ehrfürchtigen Menschen und zu dankbaren Menschen hinzubewegen und zu erziehen. Und woran mag das wohl liegen, dass die Kinder sich so schwer damit tun, die Eltern als die ihnen von Gott eingesetzte erste Autorität anzunehmen und anzuerkennen? Tja, ein Blick ins Alte Testament. Das ganze Alte Testament ist durchzogen von Eltern-Kinder-Konflikten. Wenn man einmal sensibel ist für dieses Thema, dann findet man da sehr viele Beispiele. Das geht schon auf den ersten Seiten der Bibel los. Ich meine jetzt gar nicht unbedingt Kain und Abel. Wenn man ein bisschen weiter liest, finden wir den Ham, einer von den Söhnen Noahs, der sich über seinen betrunkenen Vater belustigt. Wir finden dann wiederum Eli, ein immerhin in den göttlichen Priesterstand eingesetzter Priester in Silo, der mit seinen beiden Söhnen Hophni und Pinchas nicht fertig wird und nicht einschreitet, dort wo sie über die Stränge schlagen und wo sie sich am Opferfleisch vergehen und wüste Partys feiern. Natürlich wird uns, wenn wir über solche Konflikte nachdenken, auch der Isaak einfallen, der von seinem zweitgeborenen Sohn Jakob so jämmerlich betrogen wird. Ja, ich möchte im Grunde auch an diese Szene denken, wo der alt gewordene Isaak sich zum Sterben rüstet, in Klammer, wie er jedenfalls meint, Klammer zu, und dann seinen Sohn Esau bittet, ihm doch noch ein gutes Wildbret zu besorgen, bevor er stirbt. Das ist ja eine hochinteressante Szene, die ja sehr tiefgründig ist. Zeigt sie doch, welchen großen Wert der Isaak auf das Essen gelegt hat, und zeigt sie doch wiederum, dass das ganz offensichtlich auf den Esau abgefärbt ist. Denn der hat für ein gutes Essen seine Erstgeburt wieder dahin gegeben. Ein Eheseelsorger hat dann mal gesagt, jede Frau braucht Zärtlichkeit, Ritterlichkeit, Geborgenheit und jeder Mann braucht Anerkennung, Ruhe und ein gutes Essen. Und da hat er, glaube ich, den Nagel auf den Kopf getroffen. Hier lief also das Vater-Sohn-Verhältnis über das wohlschmeckende Essen. Wir denken an David, der sich auch schwer tat in der Erziehung, der nicht so recht wusste, wie er mit seinem Absalom umgehen sollte, der es ertragen hat, von seinem eigenen Sohn Absalom abgesetzt zu werden. Wir denken an den Rehabeam, der nicht auf die Minister seines Vaters Salomo hören wollte und sich lieber eigene junge Berater genommen hat, die ihn ermunterten, das Volk noch mehr auszupressen, und der dann im Grunde genommen die Reichsteilung mit diesem unweisen Verhalten provoziert hat. Das sind alles deutliche Hinweise auf Generationenkonflikte bzw. auf Eltern-Kind-Konflikte. Es gibt natürlich auch wohltuende und weise Hinweise im Alten Testament. In den Sprüchen Salomos, da findet sich davon einiges. Zum Beispiel ein Auge, das den Vater verspottet und es verachtet, der Mutter zu gehorchen. Das müssen die Raben am Bach aushacken und die jungen Adler fressen. Sehr drastisch. Sprüche 30, Vers 17. Also solche Hinweise gibt es natürlich auch. Doch insgesamt ist das ganze Alte Testament belastet durch die Generationen Not. Ja, und das zieht sich durch bis zum letzten Propheten, bis zu Maleachi. Und das ist geradezu das Testament des Alten Testaments, dass der Prophet Maleachi als allerletzte Verheißung des ganzen Alten Testaments das formuliert, dass es doch nochmal eine Zeit geben wird, nämlich wenn der Messias kommt, wo das Herz der Söhne zu den Vätern und das Herz der Väter zu den Söhnen bekehrt wird. Also das ist so eine richtige Hoffnung, die da aufbricht. Wann wird das denn mal anders werden mit diesen Konflikten? Wann werden sich die Herzen der Eltern mit den Herzen der Kinder wieder verbinden? Und er hat als Prophet da nun wirklich diese Weisung empfangen. Maleachi 3, Vers 24. Da kann man richtig aufatmen. Man kann natürlich auch gerade an dieser Stelle wieder neues Verständnis finden für die Nöte im Alten Testament. Wie sollen die ohne Sohn zur Versöhnung kommen? Ich gehe nachher nochmal auf diese Fragen etwas näher ein. Ich will jetzt mal einen Sprung machen in unsere heutige Zeit. Warum hat es das fünfte Gebot nach alttestamentlicher Erzählung heute so besonders schwer? Na gut, viele sagen, die anti-autoritäre Erziehung ist dran schuld, dass den Kindern die Autorität der Eltern ausgeredet wurde. Na, wir können auch ein bisschen mitreden bei vier Kindern, die ja alle durch die Schule gegangen sind. Ich würde es nicht so generell sagen. Also wir erinnern uns sehr gern an ganz bestimmte Lehrer, die ein persönliches Verhältnis zu den Schülern, Schülerinnen aufgebaut haben und von denen unsere Kinder heute noch nur Positives sagen. Hier ein Grundschullehrer in unserem Dorf, der hat es unserer Jüngsten so angetan, dass sie also bis heute immer wieder mal auf ihn zu sprechen kommt. Also generell darf man das nicht sagen, dass es hier die schulischen oder die medialen Einflüsse sind, obwohl in der Tendenz da natürlich vieles dran ist. Ich denke, es gibt noch eine viel untergründigere Strömung, die es den Kindern heute so schwer macht, die Autorität der Eltern zu sehen und anzunehmen und anzuerkennen. Und diesen Grund habe ich bisher erst sehr selten bedacht gesehen. Anscheinend kommt man da nicht so schnell drauf, dass das eine der Hauptursachen sein könnte. Ich meine nämlich, ja, was meine ich? Die Evolutionstheorie, die unseren Kindern natürlich von früh auf beigebracht wird. Das Evolutionsdenken, die Evolutionslehre, die ja das gesamte Verhältnis zur Geschichte revolutioniert. Das muss man sich ja immer mal wieder klar machen. Die gesamte Einstellung gegenüber früheren Generationen revolutioniert. Denn nach diesem Denken, nach diesem Denkmodell, nach dieser Weltanschauung, ja, ich möchte fast sagen nach dieser Ideologie, entwickelt sich ja das Leben nach oben. In dem Sinne, ja, dass es kompletter wird, dass es widerstandsfähiger wird, dass es besser wird. Und dass natürlich die heute lebenden Generationen weiter sind als die früher Lebenden. Wenn man sich das mal richtig klar macht, dann merkt man, unter welch einem Einfluss unsere Kinder, unsere Jugend heute stehen. Die müssen ja geradezu zwangsläufig zu den Schlüssen kommen, dass die Eltern auf einer minderen Stufe standen gegenüber ihnen, die sich ja weiterentwickelt haben. Also ich halte das für sehr verhängnisvoll, wenn Kinder dieses Evolutionsdenken verinnerlichen und wenn Elternhäuser nicht in der Lage sind, da auch kritische Anfragen zu formulieren. Ich brauche doch keine Ratschläge früherer Generationen. Ich bin doch sowieso weiter. Ich stehe doch auf einer viel höheren Stufe in der evolutionären Entwicklung. Und das hört man ja von früh bis Abend. Jetzt erst wieder im Rundfunk, in einem Gottesdienst. Gott hat die Evolution angestoßen. So heißt es dann. Ich erinnere mich an eine kleine Szene, als unsere jüngste Tochter noch wirklich jung war. Mittlerweile ist sie ja schon längst nicht mehr jung. Nach der Konfirmation überraschte sie uns mit einer besonderen Weisheit. Nämlich, ich will jetzt auch nach Hause kommen, wann ich will. Das war sozusagen der klassische Satz. Der hat sich bei mir eingenistet. Und damit hat sie nichts anderes ausgedrückt, als hier, so zumindest auf dem Lande, Konfirmation wahrgenommen wird. Jetzt darf der konfirmierte Junge oder das konfirmierte Mädchen bestimmen, wann er oder sie nach Hause kommt. Und wir natürlich nein. Wir legen die Uhrzeit nach wie vor fest. Und dann die klassische Rückantwort, was seid ihr doch so altmodisch? Tja, das hat sich bei mir auch fest eingeprägt. Und da steht man dann doch ziemlich machtlos da. Altmodisch von gestern. Ihr habt den Zug der Zeit noch nicht begriffen. Die Entwicklung ist weitergegangen. Die Jugend entscheidet heute viel selbstständiger, als ihr das früher euch habt erträumen lassen. Ihr müsst mal doch zumindest versuchen, die neue Zeit in Augenschein zu nehmen. Also da hört man dann sogar mitunter sehr freundliche Töne. Ja, ihr seid noch nicht ganz so weit. Ich habe ja noch ein bisschen Geduld mit euch, aber irgendwie müsst ihr das doch mal kapieren. Die Zeit ist heute anders. Ja, und das sind natürlich dann viele Eltern einfach hilflos. Und viele Eltern steigen dann um auf das Partnerschaftsmodell. Das geht dann oft so weit, dass sie sich mit den Vornamen anreden lassen. Von ihren eigenen Kindern. Das habe ich schon mehrmals live mitbekommen. Grenzen werden überhaupt nicht mehr gesetzt, nicht mehr formuliert. Im Fachjargon heißt das dann permissive Erziehung. Permittere erlauben, also man gesteht jeden Wunsch zu. Und dann darf eben auch die 18-jährige Tochter ohne größere Probleme ihren Freund bei sich zu Hause mit im Zimmer übernachten lassen. Und man meint dann noch, dem Kind etwas Gutes zu tun und in der Achtung des Kindes zu steigen, ja? Wenn man sozusagen mit der Zeit geht. Welch eine Verwirrung, kann man dazu nur sagen, hat sich doch in unseren Familien breit gemacht. Grenzen, Maßstäbe, Vorbilder, Autoritäten zerbröckeln vor unseren Augen. Und man steht dann auch als Elternpaar zunächst mal fassungs- und hilflos vor einer solchen Entwicklung. Und wenn man da nicht nun wirklich erstens zusammensteht als Vater und Mutter und zweitens einen festen Grund hat, nämlich im Glauben, und drittens Vertrauen gewonnen hat bei den Kindern, hat man wirklich sehr schlechte Karten. Man hat ganz schlechte Karten. Es gibt ja diesen netten Spruch eines Kindergartenkindes. Und der zeigt in seiner ganzen Tragikomik das ganze Elend. Dieser anti-autoritären Bewegung. Tante, müssen wir heute wieder das machen, was wir wollen? Oder dürfen wir heute das machen, was wir sollen? Das finde ich ja so klasse ausgedrückt. Ein Kind hat das natürliche Bedürfnis, Grenzen formuliert zu bekommen, Richtungen angegeben zu bekommen und im Grunde Autoritäten kennenzulernen und sie schätzen zu lernen. Diese Bedürfnisse sind da. Ja, die hat Gott in die Seele jedes Kindes hineingelegt. Also das fünfte Gebot hat es nun wirklich schwer. Ich möchte natürlich in Klammern noch hinzufügen, dass das fünfte Gebot in Deutschland es besonders schwer hat. Angesichts unserer eigenen Vergangenheit. Angesichts nun der Tatsache, dass im Dritten Reich nun ganze Generationen diesen Schalmeintönen der Nationalsozialisten auf den Leim gegangen sind. Und natürlich sich dann nun auch kritische Fragen gefallen lassen mussten und zum Teil bis heute noch müssen. Wie konnte das geschehen? Wie konntet ihr so blind sein? Ja, das ist also die Bürde des fünften Gebotes. Wir wollen aber auch die Verheißung des fünften Gebotes erst einmal studieren. Das erste Gebot, das eine Verheißung hat. Ich lese sie noch einmal vor. Auf dass du lange lebst in dem Lande, das dir der Herr, dein Gott, geben wird. Und ich füge noch einmal aus 5. Mose 5,16 hinzu. Und es dir wohlergehe. Das sind ja Verheißungen. Israel soll also lange im gelobten Land bleiben. Ja, es soll eigentlich von Ewigkeit zu Ewigkeit in dem ihm anvertrauten, von Gott anvertrauten Land wohnen und leben bleiben. Das ist zunächst mal die Aussage. Es geht hier nicht um ein individuelles langes Leben, auf das du lange lebst. Das könnte man ja so hören, ja? Als ob ich nun dann 80, 90, 100

Arbeit, das werden wir sehr schnell merken, dass dieses Gebot und dass gerade die Verheißung dieses Gebotes auch uns heute eine ganze Menge zu sagen hat. Wenn, ich übersetze das jetzt mal so mit meinen eigenen Worten, wenn du mit deinen Eltern in Frieden und Eintracht lebst und deine Eltern mit dir und ihr ein von Gott gesegnetes Verhältnis findet und wenn das nicht nur in deiner Familie, sondern auch in vielen Familien Platz greift, ja, was ist dann? Dann hast du in deinem Volk Zukunft. Genau das ist hier der Sinn der Sache. Dann hat ein Volk Zukunft, wenn die innerfamiliären Beziehungen stimmen. Und naja, da braucht es ja nur nicht viel Fantasie, um das dann in unsere Zeit zu übertragen. Wenn das Verhältnis der Generationen kaputt geht, dann hat ein Volk keine Zukunft mehr. Wenn die Kinder ihre Eltern nicht mehr ehren, dann können sie auch ihren eigenen Kindern kein Vorbild, keine Autorität mehr sein. Dann können sie ihnen nichts mehr mitgeben. Dann tragen sie zur Verwahrlosung ihrer eigenen Kinder bei. Dann stirbt irgendwann mal der Familienverband, der Familienverbund aus und irgendwann mal das ganze Volk. Das sind ja eigentlich logische, mit Händen zu greifende Tatsachen. Wenn die innere Keimzelle eines Volkes kaputt geht, dann hat ein Volk keine Zukunft mehr. Dieses fünfte Gebot ist praktisch, ist sehr aktuell. Wie viele machen sich heute schon Gedanken um ihre Renten? Und man könnte hinzufügen, mit Recht, denn die demografische Entwicklung, die verheißt ja uns nichts Gutes. Und jetzt diskutiert man ja nun wieder neu die Rente ab 67. Einige wollen die wieder zurückschrauben. Ja, ich halte diese Debatten eigentlich für ein Wortgeplänkel. Da geht es noch gar nicht um den Kern der Sache. Die Rente mit 67, die wird unweigerlich kommen. Da gebe ich mich gar keine Illusionen. Wir haben ja einen demografischen Kongress durchgeführt in Krelingen und haben da den Professor Herwig Bürg hier gehabt. Der ist persönlicher Berater des Bundespräsidenten, einer der angesehensten Demografen, also Bevölkerungswissenschaftler in Deutschland. Und der hat uns ja Statistiken und der hat uns Prognosen gezeigt. Wir wurden alle ganz still. Bis 2010, bis 2011 haben wir noch einen einigermaßen festen Bestand der Größe unseres Volkes, einschließlich natürlich der Zuwanderer von etwa 82 Millionen. Aber anschließend wird es eine rapide Abwärtsentwicklung geben, die überhaupt nicht mehr zu stoppen und aufzuhalten ist. Wir leben also jetzt noch in sozusagen goldenen Zeiten. Die sind in absehbarer Zeit vorüber, und zwar endgültig vorüber. Er sagt uns, wir profitieren im Moment noch von den geburtenstarken Jahrgängen der 30er Jahre. Ja, das sind Leute, die eben den Zweiten Weltkrieg überlebt haben und die heute dank des Wohlstands natürlich auch recht alt geworden sind und alt werden. Aber diese Gruppe ist die letzte sozusagen, die den Bestand und die Größe unseres Volkes noch gewährleistet. Wenn die weg ist, geht es rapide bergab. Und die beiden Hauptursachen sind natürlich die Antibabypille und die Abtreibung. Und uns wurden da Statistiken gezeigt während des Kongresses, dass auf Kosten dieser beiden Maßnahmen ungefähr 400.000 Kinder gehen. 200.000 Kinder plus minus natürlich gehen auf Kosten der Antibabypille. Das heißt, sie kommen

0: gar nicht zum Leben. Und 200.000 plus minus gehen jedes Jahr weg durch Abtreibung, sind 400.000 jedes Jahr. Und das kann man sich dann wahrlich schnell ausrechnen, was das für ein Aderlass ist für ein Volk. Denn diese 400.000 im Jahr, die sind genau die Summe, die wir brauchten, um den Bestand unseres Volkes zu gewährleisten. Also, wir haben jetzt eine Geburtenrate zwischen 600.000 und 700.000. Wir müssten weit über 1 Million haben. Oder anders ausgedrückt, die Frauen müssten eben mindestens im Durchschnitt 2,1 Kinder bekommen. Und das machen sie nicht. Ja, die deutschen Frauen vielleicht 1,2, 1,3. Die ausländischen kriegen mehr, sodass sich das etwa bei 1,3, 1,4 im Moment in Deutschland einpegelt. Aber das ist alles viel zu wenig. Wir sind weltweit gesehen von den 200 Ländern in dieser Welt in der ganz untersten Etage angekommen, zusammen mit etwa 10 anderen Ländern weltweit, ja, die das niedrigste Bevölkerungsaufkommen oder, wie soll ich sagen, Nachwuchsaufkommen haben. Ja, und kein Mensch kommt auf die Idee, an diesem Abtreibungsgesetz zu rütteln. Und selbst die Frau von der Leyen scheut sich, dieses Paket wieder aufzupacken. Und alle sind froh, dass sie an dieser Front eine Friedhofsruhe haben und beruhigen sich mit diesem faulen Kompromiss des jetzt heute geltenden Abtreibungsgesetzes von 1995, wonach ja die Abtreibung nicht rechtmäßig ist, aber eben straffrei bleibt nach einem sogenannten Beratungsgespräch. Ist natürlich Lug und Trug. Kann man nicht anders und nicht kräftig genug ausdrücken. Ja, denn wie kann man ein Delikt unrechtmäßig nennen und in gleicher Weise, im gleichen Atemzug auf Strafverfolgung verzichten? Das ist ein Unikum in der Rechtsgeschichte schlechthin. Also, das ist die Schattenseite, die Rückseite der Medaille. Noch geht es uns gut, aber es wird bald, sehr bald, ganz anders werden. Und die Verheißung des 5. Gebotes, dass, ich übertrage es jetzt wieder, unser Volk lange lebt, ist hinweg. Es wird nicht lange leben. Unter diesen Bedingungen, von 82 Millionen geht es auf 36 Millionen zurück. Innerhalb 100 Jahren. Und da kann man sich vorstellen, was dann noch mit Sozial- und Rentensystemen passiert. Die sind alle nicht mehr zu halten. Und man wird sich später noch herbeisehnen, die Zeiten, wo man über die Rente von 67 noch diskutiert hat. Man wird sie herbeisehnen, diese Zeiten. Es wird alles drunter und drüber gehen. Da gebe ich mich jedenfalls überhaupt keiner Illusion hin. Also, dieses Gebot ist einfach aktuell. Aber ich möchte jetzt doch natürlich nicht bei der Diagnose stehen bleiben. Ich habe jetzt ins Alte Testament geguckt, ich habe in unsere Zeit geguckt. Nun können wir ja zum Glück auch noch ein bisschen mehr sagen. Wir können vom Neuen Testament her nun wirklich von der Möglichkeit einer Erneuerung des Generationenverhältnisses sprechen. Es gibt tatsächlich Hoffnung für unsere Familien. Und in dem Maße, in dem diese Hoffnung dann auch greift, gibt es auch wieder Hoffnung für unser Volk. Ich hatte vor kurzem Dienst in einer russlanddeutschen Baptistengemeinde in Espelkamp und sie haben mir das Gemeindezentrum gezeigt, 360 Gemeindeglieder. 12 Babys waren im Jahr geboren und im Gemeindezentrum 5 große Räume für Kinder- und Jugendarbeit. Aber das ist ja noch gar nichts. Ich kenne ein Gemeindezentrum in Weißenturm bei Neuwied. Das haben die Mennoniten aufgebaut. Eine Riesenhalle, die nennen das ja Bethaus. Da habe ich gestaunt. Da passen über 1000 Leute rein. Und um diesen Saal herum 20 Jugend- und Kinderräume. Und dann habe ich den Pastor dort gefragt, ja, kriegt er die alle voll? Und da guckt er mich fast mitleidig lächelnd an. Ja, sagt er, bei 360 Kindern, jeden Sonntag, das ist keine Frage für uns. Also es gibt auch eine andere Entwicklung. Aber sie ist natürlich nicht die Regel, das weiß ich auch. Es gibt natürlich im Einzelfall auch wunderbare innerfamiliäre Verhältnisse. Auch das muss man sagen. Es gibt intakte Großfamilien. Es gibt noch die Sehnsucht der Enkelkinder nach Opa und Oma. Es gibt tatsächlich noch Großeltern, die ihren Enkelkindern noch das Wort Gottes erzählen, Geschichten weitergeben und sich ja wirklich mit Energie, mit Gebet um sie kümmern. Also es gibt natürlich viel Hoffnungsschimmer. Und deswegen möchte ich etwas sagen über die Kompetenz der Christen hinsichtlich dieses Themas. Wir sind wirklich kompetent. Denn wer könnte sonst von Versöhnung der Geschlechter und der Generationen reden, wenn nicht die Christen, die eben den Sohn kennen? Also ich finde, wir haben da eine ganz große Aufgabe. Dort, wo Verhältnisse sich zugespitzt haben, jetzt innerhalb der Ehe oder dann eben zwischen Eltern und Kindern und Kindern und Eltern, dort Hoffnung zu stiften und zu sagen, das geht auch anders, ihr müsst euch nicht entzweien. Ihr könnt wieder Schritte zueinander gehen, es gibt den Sohn und deswegen gibt es Versöhnung. Das ist doch was ganz Gewaltiges. Eine meiner Lieblingsstellen im Johannesevangelium ist Johannes 14, 23. Da steht, dass der Vater und der Sohn durch den Heiligen Geist in uns wohnen. Das ist ja eine Aussage, die werden wir nie verstehen. Der große, allmächtige, kosmosumspannende Gott wohnt durch den Heiligen Geist in uns. Nicht zu fassen. Nicht zu fassen. Und deswegen ist das ja nun auch für uns Christen die wunderbare Gelegenheit, Vaterschaft und Sohnschaft zu verstehen und zu studieren. Wenn der Vater in uns wohnt, wenn der Sohn in uns wohnt, ja bitteschön, dann muss es doch gelingen, Vaterschaft neu zu lernen und Sohnschaft neu zu lernen. Das ist so wunderbar, wenn man beim himmlischen Vater in die Lehre gehen kann und merkt, Vater sein heißt abgeben können. Vater sein heißt den Kindern zutrauen, Vertrauen entgegenzubringen. Vater sein heißt, an ihrem Charakter zu arbeiten. Vater sein heißt, das Kind unter jeglicher Bedingung zu lieben, auch wenn es eigene Wege geht. Und ihm immer die eigene Vaterschaft und Elternschaft zu bestätigen. Also, wem das klar geworden ist, was er am himmlischen Vater hat, der kann nur mit Paulus sprechen, Epheser 3, ich beuge meine Knie vor dem Vater, nämlich vor dem Vater unseres Herrn Jesu Christi, von dem jede Vaterschaft im Himmel und auf der Erde ihren Namen hat. Epheser 3, Vers 14 und 15. Was ist das für ein Geschenk, den himmlischen Vater zu kennen, seine Wesenszüge zu verstehen und diesen Vater in uns, ja, leibhaftig wohnen zu haben. Und deswegen rede ich von einer Kompetenz der Christen. Die Welt ist überfordert. Davon bin ich überzeugt. Die Politiker wissen keinen Ausweg mehr. Die können vielleicht 10 Euro mehr dem Kindergeld dazulegen oder können wieder neue Krippenplätze bauen, in der Meinung, da uns etwas Gutes zu tun. Das will ich Ihnen auch gar nicht in Abrede stellen, dass Sie meinen, uns was Gutes zu tun. Aber Sie gehen doch an der Wirklichkeit und an den wirklichen Bedürfnissen, gerade auch der Kinder, meilenweit vorbei. Kinder brauchen doch keine Betreuung. Ich möchte das Kind sehen, das Betreuung haben will. Kinder brauchen Zuwendung. Das ist das Entscheidende. Ja, und gerade in den ersten 3 Jahren. Ja, braucht ein Kind Geborgenheit, Autorität, braucht ein Kind Liebe. Schon, ja, der Säugling erkennt die Züge des Gesichtes der Mutter. Deswegen, das ist ja alles anatomisch vom Schöpfer so wunderbar gemacht. Wenn das Kind gestillt wird, ja, und die Augen aufmacht, sieht es ins Antlitz der Mutter. Ja, da entstehen doch Beziehungen. Da entstehen hunderttausende Synapsen im Säuglingsgehirn. Ja, durch einen solchen Blick, durch eine Zuwendung. Das ist Vertrauen, Urvertrauen, das ist Heimat, Geborgenheit. So kann ein Mensch aufwachsen. Wenn das alles weggewischt wird, dann leisten wir uns aber wirklich einen ganz schweren Fehler. In Ost-Berlin gab es ja diese Wochenkrippenkinder. 89, ja, überall. Aber in Ost-Berlin gab es nämlich einen Bericht, 10.000 Wochenkrippenkinder gab es noch 1989. Und da ist den westlichen Erziehungspsychologen und Pädagogen erstmal aufgegangen, was da alles gemacht worden ist. Wochenkrippenkinder, einfach abgegeben. Ja.
1: Was heißt das? Die ganze Woche weg
0: in der Krippe. Und das ist natürlich eine Dramatik. Ja, also wir Christen, das will ich damit sagen, wir sind kompetent, hier mitzureden. Und weil wir kompetent sind, müssten wir uns im Grunde viel mehr einmischen. Wir müssten uns viel mehr einmischen in die Erziehungsdebatten und gerade jetzt in diese Krippenplatzdebatte. Wir wissen was von Beziehung, wir wissen was von Vaterschaft, von Mutterschaft, von Elternschaft. Wir wissen was von Sohnschaft und Kindschaft. Da können wir ja nun wirklich mitreden. Nun stelle ich mal die Frage, was heißt denn eigentlich Vater und Mutter ehren? Wie könnte denn das praktisch aussehen? Wie kann das überhaupt noch gehen in einer Zeit, in einer Wirtschaftsstruktur, die ja die Väter immer mehr der Familie entzieht, in einer Zeit, wo eben auch immer mehr Mütter entweder getrieben von wirtschaftlichen Aspekten oder getrieben von Selbstverwirklichungsgedanken nun auch die außerhäusliche Erwerbstätigkeit anstreben und suchen und praktizieren. In einer Zeit mit 190.000 Ehescheidungen im Jahr. Mir steht noch eine Schlagzeile in der Bild-Zeitung vor Augen. Riesige, große, schwarze Lettern. Wir heiraten nie. Und da habe ich mir mal diese Zeitung ein bisschen näher angeguckt. Da wurden Scheidungskinder gefragt, was sie von der Ehe halten. Und das war ihr Kommentar. Wir heiraten nie. Die hatten so die Nase voll. Die waren so geschädigt letztlich, dass sie überhaupt kein Interesse mehr haben, überhaupt nach Ehe zu fragen, geschweige denn eine Ehe einzugehen. Und diese Kinder, wie sollen die ihre Eltern ehren? Das ist alles schon ein großer Anspruch, der hier entsteht. Du sollst deinen Vater und deine Mutter ehren. Wir begleiten seit vielen Jahren eine Frau, die wurde also missbraucht. Und das ist natürlich dann also das Allerletzte. Ja. Und wie soll eine solche Frau Vater ehren? Also das sind alles Extremfragen, die man aber doch mal stellen soll. Denn entweder ist das Wort Gottes nun ein allgemeines und für alle geltendes Wort, oder es gilt eben nur für ein paar Prozent, wo noch überhaupt familiäre Ordnung herrscht. Ich glaube das nicht. Ich glaube, dass Gottes Wort allgemein gilt. Für jeden Einzelnen. Wie kann ich also auch bei Elternfrust oder bei missratener Erziehung seitens meiner Eltern dahin kommen, dass ich meine Eltern ehre? Das geht ja doch wohl nur so, dass ich hinter den Eltern tatsächlich den Vater im Himmel sehe, der die Elternschaft eingesetzt hat und der die Elternschaft will und der die Elternschaft segnet. Ich weiß nicht, wie das sonst anders gelingen soll. Ich weiß ja auch nicht, wie eine Frau ihren Mann ehren soll. So heißt es ja in Epheser 5, Vers 33. wenn er sie schlägt und wenn er Alkoholiker ist oder sonst was macht. Wie soll denn eine solche Frau ihren Mann ehren? Das kriegt sie doch auch nur so hin, dass sie ihn als von Gott eingesetztes Gegenüber sieht. Sozusagen durch ihn hindurch guckt, auf Gott selbst schaut. Sonst hat sie keine Chance, diesen Mann zu ehren. Und so ähnlich ist es mit den Eltern auch. Ich will nochmal an das Lutherwort erinnern. Wie gegen eine Majestät, obwohl sie verborgen ist, sollen sich die Kinder einüben in Zucht, Demut und Scheu ihren Eltern gegenüber. Wie gegen eine Majestät, obwohl sie verborgen ist. Also auch den schlechtesten Eltern gegenüber soll Scheu und Demut und Ehrerbietung bezeugt werden. Das kann man nur als Christ. Davon bin ich überzeugt. Aber als Christ muss es doch eben auch möglich sein. Wie viele halten sich auf bei den Erziehungsfehlern ihrer Eltern? Ja, und dann werden die Psychologen bemüht. Und die finden dann noch mehr Erziehungsfehler. Und dann geht so ein armes Menschenkind voll bepackt nach Hause, mit all den Fehlern, die die Eltern an ihm sich geleistet haben. Das kann ja wohl nicht der Weisheit letzter Schluss sein, dass ich nur auf den Fehlern meiner Eltern herumreite und mir sozusagen dann, mir noch ein freies Gewissen zu verschaffen versuche, ach ja, ich kann ja gar nicht anders, meine Eltern, die haben das und das und das versäumt. Das kann ja wohl doch nicht das Gelbe vom Ei sein, sich so ein Selbstverständnis oder so ein Selbstbewusstsein zu erzeugen. Nein, der Weg geht genau andersrum, dass ich meinen Eltern ihre Erziehungsfehler vergebe. Wobei es natürlich auch gut ist, wenn die Eltern mal um Vergebung bitten. Besonders Väter tun sich hier sehr schwer, mal die eigenen Kinder um Vergebung zu bitten für die Erziehungsfehler, die sie sich geleistet haben an ihnen. Aber eben auch andersrum, dass ich meinen Eltern vergebe. Denn ich lebe doch auch aus der Vergebung als Christ. Und dass ich durch sie hindurch gucke in dem Sinne, wie ich es gerade gemeint habe. Dass ich sie wieder zu ehren beginne. Und sie als von Gott eingesetzt anerkenne. Es gibt von dem Händel, ja, von dem berühmten Musiker, die kleine Geschichte, dass er immer, wenn er in Deutschland war, er war ja oft in England, dass er dann weder Zeit noch Kosten scheute und immer seine alte Mutter in Halle aufgesucht hat. Ja, Ehren heißt übrigens praktisch übersetzt vom Hebräischen her, man soll sich kümmern um die Eltern im Alter. Fürsorge im Alter ist damit gemeint, aber natürlich viel mehr. Ihren Rat, ihre Erfahrung suchen, ihnen das Evangelium sagen, wenn sie es noch nicht kennen und ihnen auch, wenn es Not tut, zu biblischen Wahrheiten verhelfen. Ja, das gehört auch zum Ehren. Wie viele Eltern haben es noch nicht gelernt, ihre Kinder freizugeben? Die sind schon längst verheiratet, die Kinder. Aber da werden noch Besitzansprüche formuliert und da werden noch Druckverhältnisse aufgebaut. Und dann muss ein Kind auch mal den Mut aufbringen zu sagen, also Vater, Mutter oder meinetwegen auch Schwiegermutter, Schwiegervater, ich möchte euch doch mal allen Ernstes bitten, uns freizugeben. Oder auch meine Frau freizugeben. Denn die Ehe steht in der Prioritätenliste über der Eltern-Kind-Beziehung. Und das muss man natürlich zweiseitig sehen. Kinder müssen sich abnabeln von den Eltern und Eltern müssen ihre Kinder freigeben. Ich weiß, wovon ich rede. Ich bin Einzelkind. Also, das ist hier auch den Christen möglich. Und das gehört auch zur Verheißung dazu. Es ist wunderbar, wenn man das alles mal auf sich wirken lässt und sich auch Mut schenken lässt vom Wort Gottes, bestimmte Schritte zu gehen, Negativbilder gegenüber den Eltern abzulegen, ihre von Gott ihnen verliehene Autorität anzuerkennen, ihnen Fehler zu vergeben, das Gespräch mit ihnen zu suchen, solange es noch geht, ihnen das Evangelium zu sagen, sie auch auf bestimmte Fehlhaltungen hinzuweisen, in Liebe. Nicht alles schlucken, was sie sagen. Alter schützt vor Torheit nicht. Das ist doch wunderbar, wenn Christen das erkennen und das dann auch tun. So, aber nun will ich doch noch den Bogen schlagen zur Schlussverheißung. Ich würde sagen, dass diese Verheißung des langen Lebens, ich habe sie ja zunächst auf Israel bezogen, dann habe ich sie auf unser Volk bezogen, noch eine weitere Dimension hat. Ich weiß nicht, ob ich so weit gehen darf, aber ich denke schon, dass diese allerletzte die allerletzte Segnung und Verheißung darin besteht, dass Gott denen, die ihn lieben, wohltut, bis in 1000 Generationen. Das ist ja auch so eine interessante Aussage. Also, wenn wir uns vor Gott demütigen und seinen Weg gehen und seinen Willen beachten, dann tut er unseren Nachkommen gut. Dann tun wir an 1000 Generationen etwas Gutes, wir natürlich nicht, Gott, aber wir ebnen die Bahn. Wir erleichtern unseren eigenen Kindern den Gehorsam. Wir locken sie in den Segen Gottes hinein. Das, was der Malachi sagt in Kapitel 3, wird dann Realität. Also da passiert eine ganze Menge über unsere Kinder hinaus. Bis in 1000 Generationen hindurch können wir Segen stiften. Ich weiß bis heute nicht, weshalb ich überhaupt zum Glauben gekommen bin. Denn meine Eltern haben nicht für mich gebetet. Ich wüsste auch niemanden, der für mich gebetet hätte. Da muss also ein Segen mitschwingen, ja, von den Vorfahren her. Das glaube ich fest. Ja, es gibt Segensketten und Segenslinien, die uns alle jetzt verborgen sind. Wer weiß, wer da für seinen Ur-Ur-Urenkel mal gebetet hat. Ja, und Gott erhört dieses Gebet. Also auch das, denke ich, sollten wir mit in Rechnung stellen. Wenn Eltern, Kinder und Kindereltern sich versöhnen, dann hat das weite, weitreichende, weittragende Auswirkungen weit über unser Leben hinaus.
1: Sie hörten Joachim Kochlovius in einem Vortragsmitschnitt mit dem Titel »Die 10 Gebote«.

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0: Simson.
1: Es wurde immer schlimmer mit Israel. Es kam eine Zeit, da hatte jedes Dorf und jede Stadt seinen eigenen Götzen. Gott geriet immer mehr in Vergessenheit und an seine Gebote dachte fast niemand mehr. Und wieder unterjochten fremde Völker Israel. Sie waren wie eine Rute, mit der Gott sein Volk züchtigte. Es gab zwar noch Richter, die Israel für kurze Zeit befreiten und wieder zu Gott führen wollten, doch selbst die kannten Gottes Gebote nicht richtig. Einer von ihnen, Jephtha, opferte sogar seine Tochter, als der Herr ihm den Sieg über die Ammoniter gegeben hatte. Und er dachte auch noch, er hätte damit ein gutes Werk getan. Um das Unglück vollzumachen, kam ein neues, starkes Volk von Kreta und anderen Inseln und siedelte sich an der Küste Kanaans an. Ein kleines und kriegerisches Volk, das Israel beraubte und unterdrückte. Die Philister. Und nun sah es so aus, als wäre Gottes Volk endgültig dem Untergang geweiht. Doch aus dem Himmel sah der Herr auf sein ungehorsames Volk. Und so groß sein Zorn auch war, seine Liebe und Treue waren größer. Sie lebten in ihren Sünden und ihrem Unglauben. Der Herr aber wartete in göttlicher Geduld auf ihre Reue und dachte bereits an ihre Befreiung. Es gab noch einige Treue in Israel, die dem Herrn dienten. Zwei davon waren Manoach und seine Frau. Sie wohnten nahe der Grenze zum Philisterland im Stamm Dan und hatten keine Kinder. Einsam lebte das Paar in seinem stillen Haus. Eines Tages aber, als die Frau auf dem Acker arbeitete, erschien ihr der Engel des Herrn. Sie stellte ihm keine Frage, doch er beantwortete eine Frage, die sie schon seit vielen Jahren unausgesprochen auf dem Herzen hatte. Der Engel verkündete ihr, dass sie einen Sohn bekommen werde. Aber noch schöner wurde diese frohe Botschaft, denn dieser Sohn sollte ein ganz besonderes Kind sein, das schon von Geburt an Gott geweiht wäre und einmal die Philister bekämpfen würde. Als der Engel gegangen war, konnte die Frau nicht mehr weiterarbeiten. Sie lief zu ihrem Mann und erzählte aufgeregt, was passiert war. Lange sprachen die beiden über diese herrliche Nachricht. Zu der großen Freude aber kam schon jetzt die Sorge, die jeder Vater und jede Mutter bei jedem Kind hat. Wenn das Kind ein so ganz besonderes Kind werden sollte, wie mussten sie es dann erziehen? Sie wussten es nicht. Darum betete Manoach, der Engel möge noch einmal zurückkehren, um ihnen zu sagen, was sie mit dem Sohn machen sollten. Und wirklich, nicht lange darauf, als die Frau wieder allein auf dem Acker war, erschien der Himmelsbote erneut. Rasch rief sie ihren Mann und gemeinsam lauschten sie den Worten Gottes. Ihr Sohn durfte sein ganzes Leben lang keinen Wein oder starke Getränke zu sich nehmen und sein Haar musste lang bleiben. Daran sollte man erkennen, dass er ein Diener des Herrn war. Noch kein Jahr darauf hörte man das Schreien eines Kindes im stillen Haus Manoachs. Das versprochene Kind war geboren. Simson wurde es genannt, Sonnenkind. Denn es war die Sonne im Leben dieser einsamen Menschen. Aber es hätte auch Sorgenkind heißen können. Zwar gedieh der Junge prächtig und war gesund und stark, sogar ganz erstaunlich stark. Und wenn seine Mutter ihn bei den anderen Jungen aus dem Dorf sah, größer und stämmiger als alle, wenn ihm die langen Locken um den Kopf flogen, dann war sie sehr stolz auf ihn. Aber er konnte so wild und jähzornig sein, so roh und so eigensinnig. Und manchmal dachte die Mutter darüber nach, ob er wohl den Herrn lieb hatte und ob er wohl wusste, dass er ein Diener Gottes sein sollte. Als Simson

0: Jason größer wurde, streifte er durchs Land. Wenn er die raubenden Philister sah, dann funkelten seine Augen. Einmal kam er in ihr Land und sah dort im Dorf Timna ein Mädchen, eine junge Frau, in die er sich verliebte. Als er aber seinen Eltern erzählte, dass er sie heiraten wollte, da wurden sie sehr ärgerlich, denn Moses Gesetze verboten einem Mann aus Israel, eine heidnische Frau zu nehmen. Und ausgerechnet das wollte ihr Junge, ein Gottgeweihter, ein Diener des Herrn. Simson setzte seinen Willen durch. Manoach und seine Frau mussten mit nach Timna gehen, um mit den Eltern des Mädchens wegen der Hochzeit zu sprechen. Simson konnte nicht lange so ruhig auf der Straße gehen. Kurz vor Timna machte er einen Umweg über die Berge, quer durch die Weinberge und die Wälder. Da kam plötzlich ein junger, starker Löwe, brüllend auf ihn zu. Waffen hatte Simson nicht bei sich, aber vor einem Löwen fürchtete er sich nicht. In seinen Muskeln steckten riesige Kräfte. Er sprang zu, packte das Tier mit seinen starken Händen und zerriss es, als wäre es ein junger Ziegenbock. Dann warf er den Kadaver gleichgültig ins Gestrüpp und ging weiter, als sei nichts Besonderes geschehen. Er fand es nicht einmal der Mühe wert, seinen Eltern davon zu erzählen. Nicht lange darauf ging Simson mit seinen Eltern wieder nach Timna, diesmal zu seiner Hochzeit. Da erinnerte er sich an den Löwen und machte den gleichen Umweg, um zu sehen, was von ihm übrig geblieben war. Ganz vertrocknet lag er in der Sonne. Wilde Bienen hatten ihr Nest darin gebaut und schon Honig gesammelt. Simson steckte seine Hand in das Nest, lachte über die Stiche der Bienen und holte den Honig heraus. Honigschleckend kam er zu seinen Eltern und gab ihnen auch davon. Aber er erzählte nicht, wo er den Honig gefunden hatte. 7 Tage lang dauerte die Hochzeit und das ganze Dorf feierte mit. Als aber die Philister den furchterregenden großen Mann erblickten mit seinen blitzenden Augen und wilden Locken, da fürchteten sie sich vor seiner unbändigen Kraft und beauftragten 30 junge Männer, auf ihn aufzupassen. Simson wusste nichts davon. Er dachte, sie seien als Freunde zu seinem Fest gekommen. Man aß und trank, man sang und tanzte, man war ausgelassen und unterhielt sich gut. Da sagte Simson zu den 30:
1: Ich will euch mal ein Rätsel aufgeben. Wenn ihr das in diesen 7 Tagen erratet, bekommt jeder von euch ein neues Unterkleid und ein Festgewand von mir. Wenn ihr es aber nicht raten könnt, dann will ich 30 Unterkleider und 30 Festgewänder von euch haben.
0: Sie waren einverstanden. Nun gab er ihnen ein seltsames Rätsel auf. Er sagte:
1: Speise kam aus dem Fresser und Süßigkeit aus dem Starken.
0: 3 Tage dachten sie angestrengt darüber nach, bis sie merkten, dass sie die Lösung niemals finden würden. Da begannen sie, diesen fremden Mann aus Israel zu hassen. Erst hatte er eine Frau aus ihrem Dorf bekommen und nun sollten sie ihre Wette auch noch so teuer bezahlen. Am 4. Tage gingen sie zu Simsons junger Frau und sagten:
2: Hast du uns eingeladen, um uns arm zu machen? Hey?
0: Und sie drohten ihr eine schreckliche Strafe an. Sie würden sie und ihre Angehörigen verbrennen, wenn sie ihnen nicht die Lösung dieses Rätsels verriet, bevor das Fest zu Ende war. Die Angst der Frau war größer als die Liebe. Noch keine Woche war sie mit Simson verheiratet und schon versuchte sie, ihn zu betrügen. Sie fragte ihn nach der Auflösung des Rätsels. Er aber wollte es ihr nicht sagen.
1: Nicht einmal meinen Eltern habe ich's gesagt.
0: Da schmollte sie.
3: Du hast mich sicher nicht lieb,
0: jammerte sie.
3: Sonst hättest du keine Geheimnisse vor mir.
0: Und als sie Tag für Tag so bettelte und quälte, gab Simson endlich nach. Er war so gutmütig, Tränen konnte er nicht sehen.
1: Ich fand Honig in einem toten Löwen,
0: sagte er. Das war am 7. Tage des Festes. Und noch vor Sonnenuntergang kamen die 30 Philister zu ihm und fragten ihn höhnisch:
2: Was ist süßer als Honig und stärker als ein Löwe?
0: Sofort merkte Simson, wer ihn verraten hatte. Einen Löwen konnte er töten. Aber der Falschheit einer Frau war er nicht gewachsen.
1: Hättet ihr nicht mit meinem Kalb geflücht, so hättet ihr mein Rätsel nicht gelöst,
0: sagte er mürrisch. Dann packte ihn die helle Wut. Die Gewänder sollten sie haben, diese Betrüger, aber ihr eigenes Volk sollte es bezahlen. Er ging nach Aschkelon, einer Stadt der Philister. Er schlug dort 30 Männer und nahm deren Kleider als Beute. So begann sein Kampf gegen die Philister. Er ging dann nach Timna, um die Sachen hinzubringen. Aber seine Frau wollte er nicht mehr sehen. Er kehrte ins Haus seines Vaters zurück, doch nach einer Weile tat es ihm leid. »Ich will mich wieder mit ihr aussöhnen«, dachte er und nahm einen jungen Ziegenbock für ein festliches Mahl mit. Als er aber damit in Timna anklopfte, empfing ihn der Vater des Mädchens blass und zitternd.
4: »Ich war davon überzeugt. Du liebtest sie nicht mehr, darum habe ich sie einem anderen zur Frau gegeben.«
0: So war Simson ein zweites Mal betrogen. Er drehte sich um und irrte verbittert durch die Berge und sann auf Rache.
1: »Diesmal ist es nicht meine Schuld, wenn ich den Philistern etwas antue«,
0: sagte er.
1: »Sie haben es nicht besser verdient.«
0: Und auf listige Art nahm er Rache. Er fing 300 Füchse, die dort scharenweise lebten, und knotete immer zwei und zwei mit den Schwänzen zusammen. An die Schwänze band er eine Fackel und dann zündete er alle Fackeln an. Ohne Mitleid sah er, wie die armen Tiere toll vor Angst durch das Feuer, das ihnen überall hin folgte, ins Land der Philister sausten. Sie rannten durch die erntereifen Kornfelder. Sie verkrochen sich in den Garben, in den Weinbergen und Olivengärten und alles wurde ein Raub der Flammen. Weil sich die Philister nicht an Simson rächen konnten, gingen sie nach Timna und zündeten das Haus seiner Frau an. So kam sie in den Flammen um und ihr Vater auch. Aber als Simson das hörte, war er außer sich vor Zorn. Er zog durch das Land seiner Feinde und schlug darauf los, gewalttätig und wild wie er war, bis sein Zorn sich abgekühlt hatte. Dann zog er sich in die Berge zurück und wohnte am Felsen Etam im Stamm Juda. Eine Höhle war seine Wohnung. Auf dem Feld suchte er sich seine Nahrung. Er war einsam und finster geworden. Und wieder wurde er verraten, doch diesmal war es für ihn noch bitterer, denn es waren Leute aus seinem Volk, die es taten. Mit einem großen Heer zogen die Philister gegen Juda, denn sie wussten, dass Simson dort wohnte. Die Israeliten zitterten vor Angst. Sie wagten nicht zu kämpfen. Sie wollten lieber Frieden. Dafür gaben sie alles her, auch das Leben ihres großen Richters. So zogen denn 3000 Männer aus Juda nach Etam und standen dort vor der Höhle wie ein Rudel ängstlicher Hunde vor der Höhle eines Löwen.
5: »Wir sind gekommen, um dich zu fesseln und dich den Philistern auszuliefern«,
0: sagten sie verlegen. Simson wollte nicht gegen sein Volk kämpfen. So großen Kummer es ihm auch bereitete und so sehr er es auch verachtete, helfen wollte er ihm doch. Er würde sich opfern für dieses treulose und verräterische Volk.
1: »Schwört mir, dass ihr mich nicht tötet«,
0: sagte er ernst. Das versprachen sie. Dann hielt er ihnen seine Hände hin, diese großen, stark behaarten Hände, die schon so viele Feinde seines Volkes getötet hatten. Da banden sie seine Handgelenke mit zwei starken Stricken zusammen. Darauf führten sie ihn nach Lehi, wo die Philister schon voller Ungeduld warteten. Als diese ihn kommen sahen, ihren großen Feind gefesselt und ohnmächtig, da stürmten sie jubelnd heran, um ihn in Empfang zu nehmen. Doch als Simson dieses Triumphgeschrei hörte, brauste sein wildes Blut wieder auf. Eine gewaltige Kraft durchströmte seinen Körper. Er wusste es. Gott machte ihn stärker denn je und er zerriss die neuen Stricke, als wären sie im Feuer versenkte Bindfäden. Hoch richtete er sich auf und schüttelte die Locken wie ein Löwe seine Mähne. Entsetzt fuhren die Israeliten zurück. Die Philister aber, die ihre Beute schon sicher glaubten, drangen mit Schwertern und Speeren auf ihn ein. Simson hatte keine Waffen. Im trockenen Sand lag jedoch das Gerippe eines Esels, der hier zu Boden gefallen und verendet war. Aber das genügte ihm. Er ergriff einen Kinnbacken, einen harten Knochen, der in seiner Hand zu einer furchtbaren Waffe wurde. Die Männer aus Juda sahen tatenlos zu, was nun geschah. Simson allein nahm es mit den Tausenden auf. und vor seiner gewaltigen Kraft wichen sie zurück und rannten schließlich in wilder Flucht davon. Aber 1000 Philister lagen erschlagen im Sand. Simson stand dazwischen und rief:
6: Mit eines Esels Kinnbacken erschlug ich diese Esel. Mit eines Esels Kinnbacken 1000 Mann.
0: Dann warf er seine Waffe in den Sand und schlenderte seelenruhig davon. Stumm vor Staunen blickten Judas Männer ihm nach. Er sah sich nicht einmal nach ihnen um. Er ging müde und durstig durch eine dürre Wüste und suchte vergebens nach Wasser. Seine Kraft ließ nach und er fühlte sich matt und elend. Erschöpft fiel er in den Sand. Da lag nun der große Held, der starke Simson, der so stolz seinen Sieg besungen hatte, hilflos wie ein kleines Kind. Nun rief er zum Herrn:
1: Du hast uns durch deinen Knecht die Freiheit geschenkt, und jetzt soll ich vor Durst sterben und den Philistern in die Hände fallen?
0: Nein, das wollte der Herr nicht. Er wollte nur, dass Simson einsah, wie schwach er ohne Gottes Hilfe war. Und nun war es gut.
1: Du hast uns die Freiheit geschenkt,
0: sagte Simson. Nicht mehr.
1: Ich habe alle Feinde erschlagen.
0: Da öffnete sich krachend eine Felswand und klares Quellwasser sprudelte aus dem Riss. Simson schleppte sich dorthin und trank mit langen und gierigen Zügen. Seine Lebenskraft kehrte zurück und voll Dankbarkeit nannte er diesen Quell Brunnen des Rufenden.

0: Manche von euch können sich vielleicht ihre Schuhe schon selber binden oder sich alleine anziehen oder vielleicht sogar alleine Fahrrad fahren. Doch wenn ihr groß seid, werden noch manche schwierigere Sachen auf euch zukommen. Aber weil Gott da ist und uns hilft, schaffen wir es.
1: Philipper 4, Vers 13. Ich vermag alles durch den, der mich mächtig macht.

Hallo und herzlich willkommen hier beim Kinderradio von Radio HBR mit einem Hörspiel aus der Serie Radio Doppeldecker. Viel Spaß beim Zuhören.

0: Hallo, herzlich willkommen bei Radio Doppeldecker. Schön, dass du wieder reinhörst. Es geht gleich los mit einem spannenden Hörspiel. Ist das wunderbar? Die kleinen dreckigen Fenster vibrieren in den staubigen Holzrahmen, als die beiden Mädchen an ihnen vorbeikommen. Noch hier oben, in den Turm der alten Dorfkirche, verirrt sich nur äußerst selten jemand. Selbst die alte Putzfrau und auch Pfarrer Brunkel besuchen diesen Ort nicht oft. Leni und Anne wuchten eine schwere, schwarze Kunststoffkiste die enge, steinerne Wendeltreppe des Kirchturms hinauf. Endlich erreichen die beiden roten Milaninnen die letzte Stufe. Völlig außer Atem kramt Anne in ihrer Hosentasche nach dem alten Schlüssel, den Pfarrer Brunkel ihr unten in die Hand gedrückt hat, und schließt auf.
1: Kaum zu glauben, dass eine Lichterkette so schwer sein kann.
2: Geschafft. Nur gut, dass Pfarrer Brunkel uns noch begegnet ist.
1: Da hast du recht. Der Arme war total aufgelöst. Der Kinderchor hat morgen auf dem Stadtfest einen Auftritt. Ausgerechnet heute sind zwei Kinder krank geworden.
2: Da wird er sich freuen, dass zumindest die Lichterkette schon mal am Kirchenturm hängt. Komm, lass uns anfangen.
0: Schnell knien sich die beiden Mädchen vor die schwarze Kiste, die vor ihnen auf dem Boden steht. Vorsichtig holen sie die bunte Lichterkette heraus. Dann beginnen sie, die farbigen Glühbirnen an den kleinen Haken zu befestigen, die an der Außenwand des Turmes angebracht sind.

0: Leni und Anne sind nicht die einzigen, die an diesem frühen Abend noch zu tun haben. Das gesamte Dorf scheint auf den Beinen zu sein, um das alljährliche Stadtfest vorzubereiten. Hier oben haben die beiden Freundinnen einen prächtigen Ausblick. Überall im Dorf ist etwas los. Lastwagen liefern Lebensmittel und Getränke. Am Dorfrand erkennen die Mädchen eine Gruppe Waldarbeiter, die immer noch ihrer Arbeit nachgehen. Immerhin soll sich Winkelstedt am nächsten Tag von seiner besten Seite zeigen. Plötzlich sehen die beiden Mädchen zwei nur allzu gut bekannte Gesichter.
1: Leni, da unten sind die Stolzenstein-Jungs. Alexander, Thomas!
2: Die hören dich nicht. Auf der Straße ist es so laut. Aber was haben sie denn da bei sich? Wenn mich nicht alles täuscht, sind das ihre Schneeanzüge.
1: Stimmt, aber Schneeanzüge? Wollen die Jungs in die Arktis abhauen oder was?
2: Was ist nur mit den Jungen los? Die scheinen vollkommen durchzudrehen. Heute Morgen, als ich Brötchen kaufen war, habe ich Erik und Matze gesehen. Die beiden kamen vom Baumhaus zurück. Und was meinst du, was sie da geholt haben?
1: Keine Ahnung. Was denn?
2: Den ausgestopften roten Milan.
1: Was hatten die denn mit dem vor?
2: Ich konnte sie nicht fragen. Ich stand im Laden in der Reihe und die beiden liefen am Fenster vorbei. Und sie hatten ihre Schneeanzüge dabei.
1: Sonderbar. Also Alexander und Thomas verschwinden mitsamt den Schneeanzügen in Angelos Eisdiele.
2: Bestimmt sind Matze und Erik auch da. Ich bin gespannt, was die vier wieder vorhaben.
0: Leni hat recht. Tatsächlich hatten Matze und Erik den roten Milan vom Baumhaus bis hier nach Winkelstedt geschleppt. Es ist Jahre her, dass die Bande den ausgestopften Vogel geschenkt bekommen hat. Seitdem prangt das Tier über dem Bandenratstisch im Baumhaus. Als Alexander und Thomas die Eisdiele von Angelo erreichen, winkt ihnen der fröhliche Italiener zu und weist ihnen mit einer kurzen Bewegung den Weg nach hinten. Die beiden Brüder marschieren an der blitzenden Theke vorbei durch ein weiteres Zimmer zu einer großen Tür. Dahinter scheint jemand zu arbeiten. Geräusche von Sägen, Schleifen und einem Hammer dringen heraus.
3: Zum Glück haben wir noch an unsere Schneeanzüge gedacht, sonst wären wir morgen sicher krank.
4: Bestimmt. Hier in der Kühlkammer ist es locker minus 15 Grad.
3: Na klar, immerhin muss das Eis ja auch Eis bleiben und darf nicht schmelzen. Ich bin gespannt, wie weit die beiden mittlerweile gekommen sind.
4: Komm, wir ziehen uns unsere Schneeanzüge an und gehen rein. Also, nichts wie los.
3: Hey Matze, Erik, da sind wir.
0: Alexander und Thomas treten in den Gefrierraum. Dort stehen Regale voll mit Speiseeisbehältern. In der Mitte des Raumes sind Erik und Matze. Sie beugen sich über etwas auf dem Boden, ebenfalls in Schneeanzügen. Erik hält einen Hammer und ein Stecheisen, Matze eine kleine Schleifmaschine in der Hand. Um sie herum stehen Statuen aus blankem, glitzernden Eis. Auf der anderen Seite liegen durchsichtige Eisklumpen in verschiedenen Größen. Was es mit den Statuen wohl auf sich hat?
4: Das wird morgen die absolute Attraktion.
5: Auf jeden Fall. All die Eisstatuen und Eistiere auf dem Stadtfest. Das wird der Hammer.
6: Und die beste Eisstatue wird auf jeden Fall der rote Milan.
3: Bestimmt. Reicht euch der ausgestopfte Vogel als Vorlage?
0: Zuversichtlich nicken die Jungen und machen sich wieder an ihre Arbeit. Das also haben die roten Milane mit dem ausgestopften Vogel vor. Schon den ganzen Tag haben Erik und Matze aus einem blanken Eisklotz einen gläsernen, majestätischen roten Milan geschliffen. Der ausgestopfte Vogel steht vor ihnen auf einem großen Eisklotz und dient den beiden Künstlern als Vorlage. Wie alle anderen Eisstatuen wird auch diese am nächsten Tag auf dem großen Ehrentisch vor dem Rathaus stehen und dort, nachdem er von den Gästen bewundert wurde, allmählich schmelzen.

0: Das müsste der letzte Haken gewesen sein.
1: Dann sind wir fertig. Am besten geht einer von uns runter und guckt, ob die Kette gerade hängt.
0: Ah, das ist eine gute Idee. Ich laufe mal eben runter, ja?
1: Bis gleich.
2: Schnell läuft Anne über die enge Wendeltreppe den Turm hinunter. Währenddessen kümmert sich Leni um den Strom und steckt die Lichterkette in eine Steckdose.

0: endlich fertig. Oh, ich spüre meine Nase fast nicht mehr.
1: Der ist euch wirklich gelungen, Matze und Erik.
2: Wie echt der aussieht. Nur, dass seine Federn wie Gold und Silber glitzern.
3: Thomas hat recht. Der rote Milan aus Eis ist wirklich wunderschön. Aber auch der Kirchturm mit der Lichterkette macht was her. Im Licht der untergehenden Sonne funkeln ihre bunten Lampen in verschiedenen Farben. Eine läuft um den Turm herum. Mit dem Licht scheint alles zu funktionieren.
4: Alles klar, Leni.
5: Okay, dann komme ich jetzt runter.
4: Wahnsinn, die Holzfäller arbeiten ja immer noch. Man kann sie sogar sehen.
5: Oh nein. Der Baum fällt auf die Stromleitung neben der Straße. Die Leitung reißt.
6: Du kannst die Lampen ruhig anlassen, Leni.
5: Ich habe die Lichter nicht ausgemacht. Das ganze Dorf ist ohne Strom, Anne. Es ist alles dunkel.
3: Anne hatte gar nicht bemerkt, dass in ganz Winkelstedt plötzlich die Lichter und auch die Musik aus den aufgestellten Lautsprechern ausgingen. Eine sonderbare Stille ist das. Ganz Winkelstedt ist ohne Strom.
0: Mensch, Leute, lasst die Späße. Macht das Licht wieder an. Wir sehen überhaupt nichts mehr.
7: Ich hab das Licht nicht ausgemacht.
2: Ich taste mich mal zur Tür. Komisch, hier draußen ist auch alles dunkel. Der Strom ist ausgefallen. Kommt mal schnell auf die Straße.
7: Die ganze Straße ist voller Leute.
0: Sie halten Feuerzeuge in die Luft.
1: Oh Mann, die gesamte Straßenbeleuchtung ist aus und auch in den Geschäften ist kein Licht.
2: Winkelstedt ist ohne Strom.
8: Oh, meine Würstchen, wenn die bis morgen in einem warmen Kühlschrank liegen, können die das Stadtfest abhaken. Na, Würstchen gibt's dann jedenfalls nicht mehr.
9: Ja, toll. Und was ist mit meinen Getränken? Wenn nicht bald wieder die Kühlschränke anspringen, gibt's morgen warme Cola.
10: Oh Mann, die haben am Dorfrand die Hauptstromleitung getroffen. Das kann ja wieder Tage dauern, bis da endlich Strom durchkommt.
2: Und was ist mit Angelos Eis, wenn der Laden keinen Strom mehr bekommt?
7: Na, dass wir bis morgen alles weggeschmolzen sein.
0: Mitsamt unserem roten Milan.
4: Was ist mit den roten Milan? Warum ist plötzlich alles dunkel? Und warum habt ihr alle Schneeanzüge an?
2: Anne, was machst du denn hier?
3: Schnell erzählen die Jungen Anne von ihrem geschliffenen roten Milan und der vielen Arbeit, die Erik und Matze investiert haben. Auch die restlichen Winkelstädter sind verzweifelt. Metzger Gilcher fürchtet um seine Würstchen, die Leute von den Getränkebuden um ihre Getränke und nicht zuletzt Angelo um seine besonders vielen Eisvorräte im Kühlraum. Was sollen sie nur tun?
0: All die Arbeit umsonst.
2: Da ist ja auch Leni.
4: Leni, hier sind wir.
11: Was ist denn mit dir passiert?
5: Mist, ich habe mir den Kopf gestoßen, als ich den Turm runtergegangen bin. Der ist total dunkel.
2: Ja, in ganz Winkelstedt ist der Strom ausgefallen.
5: Nein, nicht in ganz Winkelstedt.
0: Bist du dir sicher? Wo ist denn noch Strom?
5: Natürlich bin ich mir sicher. Immerhin war ich ja auf dem Kirchturm. Von da konnte man den ganzen Schanzerkopf im Licht der Landelampen sehen.
2: Natürlich. Immerhin haben Pitt und Etienne ja Solarzellen auf dem Dach und außerdem das Windrad, um sich selbst mit Strom zu versorgen. Hey, alle mal herhören!
3: Schnell springt der rote Milan auf den Rand des Dorfbrunnens und verschafft sich Gehör. Als die Leute ihn hören, fassen sie neuen Mut. Förster Hoffmann zuckt als erster sein Handy und ruft Pitt an. Während er spricht, schweigt die Menschenmenge um ihn herum. Gespannt warten die Leute ab. Als er das Handy wieder einsteckt und voller Freude zu Thomas auf den Brunnen springt, ahnen sie, dass Pitt und Liesel sie nicht im Stich lassen.
12: Meine Damen und Herren, gute Nachrichten! Auf dem Schanzerkopf gibt es noch genügend Strom. Pitt und Liesel werden über das Windrad und tagsüber mit Hilfe von Solarzellen mit Strom versorgt. In Liesels Kühl- und Gefrierkammer ist noch jede Menge Platz. Jeder kann seine Dinge auf den Schanzerkopf bringen. Das Fest ist also gerettet.
3: Schnell packen die Leute die wichtigsten Sachen in Kisten und Säcke, laden sie in zwei kleine Lieferwagen und fahren sie auf den Schanzerkopf. Hier oben bringen sie ihre Lebensmittel, Getränke und vieles mehr in die große Kühl- und Gefrierkammer von Liesels Restaurant. Natürlich sind auch die Eisstatuen von Matze und Erik dabei.

0: Als die Leute aus dem Dorf den Schanzerkopf wieder verlassen, begutachten Pitt und Etienne den Eismilan.
1: Wie schön er funkelt, Matsunirik.
2: Ja, und er sieht so echt aus. Boah, toll, ey, das habt ihr echt wirklich schön gemacht.
1: Alors, wie gut es für die Windrad haben. Es wäre sehr schade gewesen, wenn weggeschmolzen wäre der rote Mela aus Eis.
3: Und wie? An dem Ding haben wir den ganzen Tag gesessen.
2: Ja, das stimmt. Das ist fast wie mit unserem Leben.
3: Mit unserem Leben? Was meinst du, Pitt? Was hat der Eismilan mit unserem Leben zu tun?
2: Na, genau wie Matze und Erik sich fragen mussten, wie sie den Eismilan vor dem Schmelzen schützen können. So sollten auch wir uns fragen, wie das, was wir tun, vor der Vergänglichkeit geschützt werden können.
4: Du meinst, dass wir Dinge in unserem Leben tun können, die ewig sind und nie vergehen?
2: Ja, das glaube ich. Salomo zum Beispiel, ein sehr kluger Mann, schreibt, dass dem Menschen die Ewigkeit von Gott ins Herz gelegt wurde.
5: Und was soll das bitte sein, das ewig ist und nie vergeht?
2: All die Dinge, die auch Gott wichtig sind. Denn Gott ist ewig. Wenn ich also in Dinge, die Gott wichtig und wertvoll sind, meine Kraft und Energie investiere, vergehen sie nicht.
3: Das verstehe ich. Und was ist Gott wichtig?
2: In der Bibel schreibt er viel darüber. Deswegen ist es auch wichtig, die Bibel zu kennen. Denn wenn man sie liest, erkennt man, was Gott wertvoll und wichtig ist. Eine Sache, die Gott zum Beispiel bedeutend ist, sind wir Menschen. Der Herr Jesus ist unser bestes Vorbild. Er hat sein ganzes Leben für uns Menschen eingesetzt.
0: Nachdenklich blicken die Kinder Pitt an. Auch Etienne schaut gedankenverloren in das dunkle Tal hinab. Pitt liest ihnen einen Vers aus der Bibel vor. Darin steht: Sammelt euch lieber Schätze im Himmel, wo sie weder von Motten noch von Rost zerfressen werden können und auch vor Dieben sicher sind. Das steht im Matthäusevangelium Kapitel 6, Vers 20. Gott will, dass wir das tun, was ihm gefällt. Diese Dinge sind ewig und werden nicht geraubt, noch vergammeln oder zerschmelzen sie, wie der rote Milan aus Eis. In der Bibel kannst du herausfinden, was Gott wichtig und somit ewig ist. Mach dich auf die Suche.

0: Hast du noch Fragen zu dem, was du gerade gehört hast? Dann raus damit. Schreib uns einen Brief oder eine Postkarte. Unsere Adresse: Missionswerk Heukelbach, Kinderbüro 51700 Berg Neustadt. Ich sage die Adresse nochmal: Missionswerk Heukelbach, Kinderbüro 51700 Berg Neustadt. Wir helfen dir gerne weiter. Tschüss, bis zur nächsten Sendung.
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0: 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Guten Abend und herzlich willkommen. Hören Sie nun Rudi Joas mit einer Botschaft.
1: Es gibt auf dieser Erde kaum einen Menschen, von dem nicht Prüfungen verlangt werden. Möglicherweise in einer Leistungsgesellschaft wie der unsrigen mehr als in unterentwickelten Ländern. In der Kindheit und Jugendzeit sind es die schulischen Prüfungen. Hat man diese nach Jahren endlich hinter sich, atmet man auf, weil dieser Stress endlich ein Ende fand. Gewiss, die schulischen Prüfungen sind einmal vorbei. Doch dann warten bereits die nächsten Lebensprüfungen. Diese begleiten uns dann in der Regel bis zum Lebensende. Ich denke, dass wir eine gute Hilfe in unseren Lebensprüfungen finden, um nicht zu schlechten Noten zu bekommen, wenn wir einen Mann betrachten, der in seinen Lebensprüfungen ganz gut abgeschnitten hat. Deswegen habe ich unsere heutige Andacht überschrieben mit dem Titel »Prüfung bestanden«. Hören wir zunächst ein Gotteswort aus dem Hebräerbrief Kapitel 11, die Verse 17 und 18. Durch Glauben hat Abraham, als er versucht wurde, den Isaak dargebracht. Und er, der die Verheißungen empfangen hatte, brachte den einzigen Sohn dar, über den gesagt worden war, in Isaak soll deine Nachkommenschaft gesegnet werden. Liebe Hörerinnen und Hörer, es kann kaum eine schwerere Prüfung von einem Menschen gefordert werden, wie die von dem Glaubensvater Abraham. Gott sprach zu ihm, nimm deinen Sohn, deinen einzigen, den du lieb hast, und opfere ihn auf einem Berg, den ich dir zeigen werde. Wäre sein Sohn an einer Krankheit gestorben oder durch einen Unglücksfall ums Leben gekommen, dann wäre das schon schwer genug gewesen für den alten Vater. Isaak war ja seines Herzens Freude und Trost. Aber nun sollte er selbst das Messer nehmen und seinen Sohn opfern. Nur der Gedanke daran schmerzt schon jeden Vater. Warum verlangte Gott denn so etwas? Warum stellte Gott ihn in eine solch schwere Prüfung? Welchen Grund hatte Gott, so etwas zu fordern? Einen Grund sehe ich darin, dass Abrahams Herz früher ungeteilt Gott gehörte, jetzt aber nahm Isaak mehr und mehr diesen Platz ein und Gott musste zurücktreten. Das sah Gott vielleicht mit großem Schmerz. Aber er konnte nicht tatenlos zusehen, denn er will und muss den ersten Platz im Leben haben, sonst treibt der Mensch zu schnell Götzendienst. Darum gab Gott dem Abraham diesen Befehl,

Phil, der sein Vaterherz aufs Tiefste verwundete und zerriss. Er gab ihm damit auch zu verstehen, Abraham, du musst dich entscheiden, wer dein Herz besitzen soll. Soll ich es haben, wie es bisher war, oder gehört es Isaak? Dein Herz teilen, wie du es jetzt tust, das will ich nicht. Ich will es ganz oder gar nicht. Nimm, Isaak, deinen einzigen Sohn, den du lieb hast, und opfer ihn. Den, den du lieb hast, das ist vielleicht der Schlüssel, warum Gott den Abraham in eine solche Prüfung stellte. Im Herzen Abrahams hatte Gott nicht mehr den ersten Platz, und das musste Gott ihm klar machen. Abraham war gehorsam. In dieser Entscheidung, Gott oder Isaak, war der Entschluss schnell gefasst. Abraham sagte sich möglicherweise, ohne Isaak könnte ich leben. Das habe ich ja 100 Jahre gekonnt. Aber ohne Gott will ich nicht leben. Den habe ich täglich, ja stündlich gebraucht. Durch den Glauben, oder ich könnte auch sagen, durch Vertrauen, opferte Abraham den Isaak. Er vertraute Gott, dass er trotz allem seine Verheißungen erfüllen kann. Diese schwere Prüfung bestand Abraham. Nichts sollte zwischen Gott und seinem Herzen stehen. Lieber Hörer, hast du auch einen Isaak, der dich hindert, Gott den ersten Platz zu geben? Vielleicht gilt dir heute der Befehl Gottes, nimm deinen Sohn, deinen einzigen, den du lieb hast, und opfere ihn. Was ist damit gemeint? Nun, es gibt Personen und Sachen, die uns mehr bedeuten können als der lebendige Gott. Das ist Götzendienst. Und Götzendienst ist vor Gott ein Greuel. Von Natur sind wir alle von Gott getrennt. Wir lassen ihn einen guten Mann sein. Seine Anordnungen, die uns in seinem Wort gegeben sind, beachten wir nicht. Wir lieben alles, nur nicht den Schöpfer. Ich erinnere hier noch einmal an das erste und größte Gebot, das der Herr Jesus in Matthäus 22, Vers 37 sagt: Du sollst den Herrn, deinen Gott, lieben mit deinem ganzen Herzen und mit deiner ganzen Seele und mit deinem ganzen Verstand. Prüfe jetzt einmal dein Herz. Wer oder was hat dort den ersten Platz? Gewiss soll ein Mann seine Frau und eine Frau ihren Mann lieben. Das ist ja die Forderung Gottes. Wenn aber diese Liebe dahin führt, dass Platz Nummer 1, der Gott gehören soll, besetzt wird, dann forderst du den heiligen, allmächtigen Gott heraus. Wir alle stehen in solchen Gewissensprüfungen. Werden wir sie bestehen? Sonst ziehen wir immer den Kürzeren. Wie oft habe ich Eltern sagen hören, oder ich habe es empfunden, auch wenn sie es nicht aussprachen, mein Kind ist mein Alles. Ist es da nicht vorstellbar, wenn Gott so ein abgöttisch geliebtes Kind wegnehmen will, um eine solche Sünde ins Bewusstsein zu rufen? Unser Gott ist ein eifersüchtiger Gott. Er will unser Herz nicht mit einem Abgott teilen. Der Name drückt schon die Gefahr aus, denn ein Abgott zieht uns von Gott ab. Wer oder was ist dein Isaak, der den Platz für Gott in deinem Herzen streitig macht? Es gibt so viele Dinge, die unser Herz in Beschlag nehmen können und wollen. Wie viele waren in Hab und Gut verliebt? Für sie gab es nur Familie, Arbeit und vielleicht das Weiterkommen. Vielleicht gingen sie auch einmal im Jahr irgendwohin zum Gottesdienst, denn sie waren ja keine Heiden. Mehr aber war nicht drin. Dann war das Maß bei Gott irgendwann voll und Millionen wurden heimatlos. Gott aber sei Dank, dass viele in der Not beten gelernt haben und zum Frieden mit Gott gekommen sind. Ist das nicht viel wertvoller als Hab und Gut? Im Sterben verliert alles Sichtbare an Bedeutung. Da bleibt oft nur das, was Gott uns anbietet und schenkt. Wohl dem, der sich dann beschenken lässt. Wer an den Sohn Gottes glaubt, hat ewiges Leben und kommt nicht ins Gericht.
Doch wie oft hören wir nicht auf Gottes Reden? Anstatt dieses Geschenk anzunehmen, rühmt man sich selbst und das eigene Können. Der eine freut sich über die schöne Stimme, der andere über seine künstlerische Begabung, eine dritte über ihre Schönheit. Wieder ein anderer über sein schönes Haus, über sein Auto oder was immer wir rühmen. Es ist alles falsch. Warum falsch? Weil Gott zu kurz kommt. Alles, was Gott vom Platz 1 verdrängt, ist ein Götze. Wie furchtbar ist der Götzendienst im christlichen Abendland. Götzendienst ist vor Gott ein Greuel, sagt die Bibel, und Götzendiener rennen ins Gericht und landen in der Verdammnis. Willst du das? Wenn nein, dann nimm doch bitte das Messer und opfere deinen Isaak. Ich bitte dich, tu es. Abraham war gehorsam. Er nahm das Messer und opferte seinen Sohn in innerer Bereitschaft. Die Tat selbst wurde ihm durch Gottes Erbarmen erlassen. Was für ein Strom von Friede und Freude ist dann aufgrund seines Gehorsams in sein Herz gekommen. Wie belohnt der Herr jedes Opfer, das wir ihm im Gehorsam bringen? Denk nicht, du würdest arm, wenn du deinen Isaak opferst. Im Gegenteil, du wirst reich und gesegnet. Weißt du, wie der Berg heißt, auf dem Abraham seinen Sohn Isaak opfern sollte? Es war der Berg Moria. Ein Teil dieses Berges heißt auch Golgatha. Betritt jetzt mit mir einmal diesen heiligen Ort. Dort opferte der lebendige, heilige Gott seinen geliebten Sohn zu unserem Heil. Abraham durfte im letzten Augenblick seinen Sohn behalten. Gott hatte für ihn ein Ersatzopfer bereitgestellt. Der Vater im Himmel konnte mit keinem Ersatzopfer die verlorene Menschen retten. Für uns musste der reine, heilige Sohn Gottes sterben. Also ist Gott selbst in die schwerste Prüfung gegangen. Kein Mensch kann sich vorstellen, wie schwer das für den ewigen Sohn Gottes gewesen ist. Wir können aber dafür die Auswirkung erfahren, wenn du dem Herrn Jesus jetzt den ersten Platz im Leben zur Verfügung stellst, dann erhältst du nämlich Vergebung deiner Sünden. Glaube von Herzen an den Herrn Jesus Christus, dann hast du die Prüfung bestanden und bekommst ewiges Leben. Wir wollen noch beten. Lieber Herr, erforsche mich, ob in meinem Herzen Dinge sind, die dir deinen Platz streitig machen. Und wenn ja, dann hilf mir, mich davon zu trennen. Danke, dass du mich auch in solchen Prüfungen niemals alleine lässt. Bitte segne alle unsere Zuhörer. Amen.

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1: Ich bin Felix Becker. Bundesverkehrsminister Bilger hat die vorübergehende Lockerung des Sonntagsfahrverbots für Lkw verteidigt.
2: Wegen der niedrigen Pegelstände in deutschen Flüssen bräuchten Unternehmen zusätzliche Möglichkeiten, Waren über die Straße zu transportieren. Außerdem sollen Baustellen reduziert und zusätzliche Kapazitäten bei der Bahn geschaffen werden. Die Grünen kritisieren die Maßnahmen als nicht ausreichend. Sie fordern den Verkehrsminister auf, stärker gegen die Folgen des Klimawandels vorzugehen. Noah Ulrich, Redaktion.
1: Personalausweise könnten künftig ohne aufgedruckte Adresse ausgestellt werden.
3: Nach einem Bericht der Rheinischen Post arbeitet das Bundesinnenministerium an einer neuen Generation der Ausweise. Der Wegfall der Anschrift könnte vor allem bei Umzügen Bürokratie sparen, weil sie dann nicht mehr per Aufkleber geändert werden müsste. Geplant sind außerdem ein größeres Foto und zusätzliche Sicherheitsmerkmale. Bis Ende kommenden Jahres soll das Konzept für den neuen Personalausweis erarbeitet werden. Ulrike Klein, Redaktion.
1: Nach dem Drohnenvorfall am Flughafen Leipzig-Halle hält der Vorsitzende des Geheimdienstkontrollgremiums im Bundestag, Hinrich Mann, eine Beteiligung Russlands für möglich. Im ZDF bezeichnete er Erklärungen aus Moskau als unglaubwürdig und verwies auf den festgefahrenen Krieg in der Ukraine. Die russische Botschaft weist die Vorwürfe zurück und beschuldigt stattdessen die Ukraine, hinter dem Vorfall zu stecken. Belege für eine Verantwortung Russlands oder der Ukraine gibt es bislang nicht. Italien kämpft mitten in der Urlaubssaison gleichzeitig mit einem Waldbrand und einem Vulkanausbruch. Am Westufer des Gardasees hat sich oberhalb der Gemeinde Tignala ein Feuer ausgebreitet. Über 200 Menschen mussten in Sicherheit gebracht werden. Die Feuerwehr ist mit einem Großaufgebot im Einsatz. Auf Sizilien ist unterdessen der Ätna erneut ausgebrochen und stößt eine große Rauch- und Aschewolke aus. Am nahegelegenen Flughafen Catania wurden deshalb vorübergehend alle Landungen ausgesetzt. Bei der Nachfolge von Bundespräsident Steinmeier spielt das Geschlecht für die große Mehrheit der Deutschen keine Rolle. In einer Forsa-Umfrage sagten 74%, ihnen sei egal, ob künftig eine Frau oder ein Mann das Amt übernimmt. 19% wünschen sich ausdrücklich eine Bundespräsidentin, 5% einen Mann. Fast jeder Zweite hält politische Erfahrung für besonders wichtig.
0: Deutschlandwetter.
1: In den kommenden Stunden locker bewölkt und trocken, bis in den frühen Morgen hinein bewegen sich die Temperaturen zwischen 17 und 9 Grad. Die Aussichten: der Sonntag präsentiert sich mit einem Mix aus Sonne und Wolken. Im südlichen Bergland sind später einzelne Schauer möglich. Im Norden und an der See Temperaturen um 29 Grad, sonst Werte bis 36 Grad.
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4: Hallo und herzlich willkommen hier bei den Denkanstößen. Hören Sie nun ein wenig Musik und dann einen Vortragsmitschnitt von Wilhelm Pahls zum Thema Auferstehung.

0: Radio HBR mit den Denkanstößen. Hallo und herzlich willkommen. Es folgt nun ein Vortragsmitschnitt von Wilhelm Pahls. Es geht um die Auferstehung.
1: Heute Abend möchte ich über die Auferstehung reden. Aus dem 1. Korintherbrief, Kapitel 15, lese ich einen Abschnitt von Vers 12 an. Da schreibt der Apostel Paulus: Besteht nun aber unsere Botschaft darin, dass Christus von den Toten auferstanden ist, wie können da einige unter euch sagen, dass es überhaupt keine Auferstehung der Toten gibt? Gibt es wirklich keine Auferstehung der Toten, so ist selbstverständlich Christus auch nicht auferweckt worden. Und ist Christus nicht auferweckt worden, dann ist unsere ganze Predigt nichts. Und ebenso ist auch unser Glaube nichtig. Ja, wenn Tote überhaupt nicht auferweckt werden, so würden wir sogar als falsche Zeugen Gottes, als Lügner dastehen, weil wir bezeugt haben, dass Gott Christus auferweckt hat, während er ihn doch tatsächlich nicht auferweckt hätte. Wenn also Tote nicht auferweckt werden, so ist Christus auch nicht auferweckt worden. Und wenn Christus nicht auferweckt worden ist, so ist euer Glaube umsonst und ihr seid noch in euren Sünden. Dann sind aber auch diejenigen, die in Christus entschlafen sind, verloren. Und fürwahr, wenn wir allein für dieses Leben auf Christus unsere Hoffnung gesetzt haben, dann sind wir übler dran als alle Menschen. Nun jedoch ist Christus wirklich von den Toten auferweckt worden, als Erstling von den Entschlafenen. Es kam ja doch durch einen Menschen der Tod, so kommt auch durch einen Menschen die Auferstehung der Toten. Denn wie durch den einen Adam alle dem Tod verfallen, so werden auch in Christus alle lebendig gemacht werden, und zwar ein jeder, wie die Reihe an ihn kommt, als Erstling Christus. Darauf die Christo Angehörenden bei seiner Wiederkunft, zuletzt die übrigen Menschen. Es gibt also in der Auferstehung eine Reihenfolge. Der Apostel Paulus sagt, als Erstling Christus, das ist ja bereits geschehen, dann die Christus angehören, wenn er wiederkommt. Die Bibel spricht von einer ersten Auferstehung. Und dann gibt es noch einmal eine Auferstehung am jüngsten Tag, wo alle übrigen Menschen auferstehen werden, um dann vor dem großen weißen Thron aus dem Munde des Richters ihren Urteilsspruch zu empfangen. In Vers 32b und weitere heißt es: Fürwahr, würden Tote nicht auferweckt werden, dann könnte jenes Sprichwort gelten: Lasst uns essen und trinken, denn morgen sind wir tot. Oh, lasst euch doch nicht irreführen. Ein schlechter Umgang verdirbt gute Sitten. Werdet doch einmal recht nüchtern und sündiget nicht. Ihr habt ja leider dort etliche, die in einer traurigen Unkenntnis göttlicher Dinge leben. Zu eurer Beschämung muss ich euch das sagen. Dazu gleich eine kleine Erklärung. Der Apostel Paulus wollte die Korinther nicht beleidigen, als er ihnen schrieb: Ihr habt ja leider dort etliche, die in einer traurigen Unkenntnis göttlicher Dinge leben. Das mögen sehr gescheite Leute gewesen sein. Es gibt auch heute Leute, die haben eine sehr gute Schulbildung hinter sich. Sie haben einen ganz guten Abschluss gemacht. Sie haben ein wunderbares Zeugnis bekommen. Urkunden hängen an der Wand und sie sind stolz darüber. Und wir müssen ihre Leistungen unbedingt anerkennen, und das tun wir auch. Aber ob diese Menschen auch in den göttlichen Dingen bewandert sind, das ist eine ganz andere Frage. Paulus spricht hier von göttlichen Dingen, vom Wissen über göttliche Dinge und ewige Zusammenhänge. Es gab in Korinth solche, und es gibt auch heute viele solche Menschen, ich habe auch lange zu ihnen gehört, die in einer traurigen Unkenntnis göttlicher Dinge lebten. Ich möchte weiterlesen, jetzt nicht aus der Bibel, sondern aus einer kleinen Schrift. Das ist eine Radiopredigt von Billy Graham. Ich lese nur die ersten paar Reihen. Da sagt Billy Graham: Eine der farbigsten Gestalten der amerikanischen Geschichte war Robert Ingersoll. Er war ein Agnostiker und hielt dramatische Vorträge im ganzen Land über seine Zweifel an der Existenz Gottes. Eines Abends sprach er zu einer Versammlung im Stade New York und erklärte mit großen Worten seine Zweifel am Gericht Gottes. Als er fertig war, sprang ein alter Trunkenbold am Ende der Halle auf und rief mit schwerer Zunge: Hoffentlich hast du recht, Robert. Ich verlasse mich drauf. Wie viele Menschen gibt es auch heute, die wünschen, dass die Spötter recht haben. Hoffentlich gibt es keinen Gott. Hoffentlich gibt es keine Auferstehung. Hoffentlich gibt es kein Gericht. Hoffentlich gibt es keine Ewigkeit. Hoffentlich hast du recht, Robert. Ich verlasse mich drauf. Die Bibel sagt, Jesus sagt in Johannes Kapitel 5, wir haben es vorhin in der Einleitung gehört, es kommt die Stunde, da werden alle, die gestorben sind, meine Stimme hören. Und sie werden hervorkommen und sie werden gerichtet. Schon im Alten Testament, in Daniel Kapitel 12 steht, sie werden gerichtet, sie werden auferstehen, die einen zum ewigen Leben, die anderen zur ewigen Schmach und Schande. Es gab zu allen Zeiten viele Feinde der Auferstehung und solche gibt es heute vielleicht noch mehr als in der Vergangenheit. Diese Menschen sind Feinde der Wahrheit. Diese Menschen sind Feinde Gottes. Der Apostel Paulus sagt, sie sind Feinde der gesamten Menschheit. Einer jener Gottlosen hat gesagt, mach dir das Leben nur recht schön. Kein Jenseits gibt's, kein Wiedersehen. Zu ihnen gehört auch Fritz Binde, ein Anarchist, der besonders im Ruhrgebiet, im Rheinland unterwegs war und damals die größten Städte besuchte und viele Leute anzog und gottlose, gotteslästerliche Vorträge hielt. Er war Trinker, lebte in anderen Lüsten und Leidenschaften dahin. Einmal nach einem Vortrag wurde noch gefeiert und dann setzte Fritz Binde das Glas an und sagte seinen Freunden, mit diesem Glas setzen wir den Gott der Christen ab. Und dann fing Gott an zu reden. Der kranke Fritz Binde bekam einen Hustenanfall, einen Blutsturz. Er wäre beinahe an dem Abend gestorben. Er musste lange gepflegt werden. Er kam zur Erholung in die Schweiz. Er kam auch in das bekannte Erholungsheim Remismühle. Er kam auch nach Männedorf. Viele Menschen fingen an, für Fritz Binde zu beten. Fritz Binde hörte die Botschaft von Jesus Christus und das Wunder geschah, der Mann bekehrte sich. Der Mann nahm Jesus auf als seinen Heiland und Erretter. Fritz Binde wurde einer der gesegnetsten Evangelisten, die Deutschland je hervorgebracht hat. Ihr Lieben, das gibt es auch manchmal. Das gibt es ganz selten, dass solche Menschen eines Tages so überwunden werden und dann ins Gegenteil umschlagen und dann Diener des lebendigen Gottes werden, so wie Saulus von Tarsus. Wir kennen ihn so gut als den Apostel Paulus. Einst ein Feind der Gemeinde und hinterher der größte Missionar aller Zeiten. Viele haben es dann nicht mehr so erlebt. Ich möchte Voltaire erwähnen. Voltaire, einer der gottlosesten, die es je in Frankreich gegeben hat. Voltaire, dessen Bücher von vielen Menschen gelesen wurden und zum Teil heute noch gelesen werden, der verehrt wurde von den Großen und gern als Hauptredner zu Festen eingeladen wurde, auch an Königshöfe. Voltaire hat gesagt, in 100 Jahren wird man keine Bibel mehr kaufen können. Kein Verlag wird mir die Bibel auflegen, weil es keinen Menschen mehr gibt, der so dumm ist, um dieses Buch zu kaufen. Wer in 100 Jahren eine Bibel sehen will, der muss ins Museum gehen. In 100 Jahren werden die Leute so aufgeklärt sein, dass niemand mehr an dieses Märchenbuch glaubt. Voltaire starb. Ich habe jetzt keine Zeit, ich bin etwas in Zeitnot. Sein Tod war ein ganz schrecklicher. Nachdem Voltaire gestorben war, hat die Genfer Bibelgesellschaft sein Haus mit Inventar übernommen. Und auf der Druckerpresse von Voltaire wurden Bibelteile und christliche Bücher gedruckt. Und sein Haus wurde bis unter das Dach vollgestapelt mit Bibeln und christlichen Büchern. So hat Gott geredet. Und die 100 Jahre sind vergangen. Ja, inzwischen sind 200 Jahre vergangen. 1777 ist Voltaire gestorben. Und heute, 200 Jahre später, ist die Bibel immer noch das meistgelesene Buch auf der Welt. Und es gibt heute mehr Christen als vor 200 Jahren. Menschen, die mit großer Liebe ihrem Heiland, Jesus Christus, folgen. So ist das, wenn gottlose Menschen eine Prophezeiung machen. Ich möchte noch einen Mann erwähnen, Bultmann. Viele haben seinen Namen gehört und von ihm gehört und vielleicht auch von ihm gelesen. Bultmann hat gesagt, man kann nicht elektrisches Licht und Radioapparat benutzen, in Krankheitsfällen moderne medizinische und klinische Mittel in Anspruch nehmen und gleichzeitig an die Geister- und Wunderwelt des Neuen Testaments glauben. Die Wunder des Neuen Testaments sind als Wunder erledigt. Erledigt ist die Geschichte von der Geburt Jesu. Sie ist eine Legende. Legende ist auch der Bericht von der Taufe Jesu. Legende die Versuchungsgeschichte. Zum Sühnopfer unseres Herrn äußert sich Bultmann folgendermaßen: Welch eine primitive Mythologie, dass ein Mensch gewordenes Gottwesen durch sein Blut die Sünden der Menschen sühnt. Und zu seiner Auferstehung: Mit dem Leib Jesu ist geschehen, was mit dem Leib irgendeines Verstorbenen geschieht. Er ist verwest. Jaspers ist so gut wie ich davon überzeugt, dass ein Leichnam nicht wieder lebendig werden kann und aus dem Grab steigen kann. Und nun zu Jesu Rückkehr in die Herrlichkeit. Erledigt ist die Geschichte von der Himmelfahrt Christi. Das ist eine Legende. Erledigt die Erwartung des mit den Wolken des Himmels kommenden Menschensohnes und des Entrafftwerdens in die Luft ihm entgegen. Auch für Himmel und Hölle ist in der Glaubenswelt Bultmanns kein Raum. Einen Himmel gäbe es nicht, sagt er. Es gäbe nur die eine Wirklichkeit, die wir mit unseren Augen und Sinnen erfassen und durchforschen können. Alles andere darüber hinaus sei unwirklich. Auch der Heilige Geist hat in seiner Theologie keinen Platz. Denn für einen modernen Menschen sei schlechterdings fremd und unverständlich, was das Neue Testament über den Geist Gottes und seine Wirkungen sagt. Bis dahin. Ihr Lieben, diese Männer lehrten und lehren an unseren Hochschulen. Ich habe bei einer Konferenz eine Botschaft gehört vom Professor Dr. Köverle, der viele Jahre in Tübingen gelehrt hatte. Er hat gesagt, er hat seinen Lehrstuhl aufgegeben, weil er nicht mehr konnte. Die gläubigen Professoren wurden vor den gottlosen Theologiestudenten ausgelacht, niedergeschrien, so dass er eines Tages seinen Dienst quittiert und sagt, ich kann nicht mehr. Weit mehr als 50% der Theologiestudenten glauben der Lehre Bultmanns. Das sind die Männer, die in den nächsten Jahren auf unsere Kanzeln kommen. Wenn man darüber nachdenkt, wenn man sich etwas damit beschäftigt, dann kann einem Angst und Bange werden. Was soll nur aus unserem sogenannten christlichen Abendland werden, wenn solche Leute ans Ruder kommen? Einem kann Angst und Bange werden. Aber mir ist doch nicht bange. Die Kritiker sterben. Und das Wort Gottes siegt weiter. Und es werden wieder andere auftreten und sie werden den Glauben bezeugen. Es hat einmal jemand gesagt, alle diese Angriffe gegen das Wort Gottes richten gerade so viel aus, als wenn jemand die Schweizer Alpen mit weich gekochten Bohnen beschießt. Und das kannst du ja mal ausprobieren. Und dann wollen wir sehen, wie viele Berge fallen. Das Wort Gottes hat die Angriffe der Agnostiker, der Atheisten, der Kritiker überlebt. Es hat niemals vor diesen Leuten kapitulieren müssen. Jesus wird immer das letzte Wort haben. Wir haben vorhin von Werner von Braun gehört. Ich hätte euch so gerne etwas vorgelesen aus einem Buch, aber die Zeit reicht nicht aus. Es liegt auf dem Büchertisch: Probleme einer fragenden Generation von Dr. Bergmann. Ein Zeugnis von Werner von Braun, wie er seinen Glauben bekennt. Ich habe hier eine kleine Schrift, einen Zeitungsausschnitt. Da steht, Werner von Braun sagt, nur ein erneuerter Glaube an Gott kann die Wandlungen herbeiführen, die unsere Welt vor der Katastrophe retten können. Wissenschaft und Evangelium sind dabei Geschwister und keine Gegensätze. Ich war auf einer Konferenz im Siegerland und da hatten wir als Hauptredner Professor Dr. Rohrbach. Ich werde das nie vergessen. So eine aufmerksame Versammlung habe ich selten erlebt. Als die Botschaft von Professor Rohrbach zu Ende war, da hob er das Liederbuch, das neben ihm auf dem Pult lag, hoch und fragte, Brüder, wo steht das Lied? Er kannte sich nicht aus in dem Gemeinschaftsliederbuch. Wo steht das Lied? Es quillt für mich das teure Blut, das glaub und fasse ich. Es macht auch meinen Schaden gut, denn Christus starb für mich. Schon rief jemand die Nummer und dann wurde gesungen und der Professor stand vorn und sang mit. Es quillt für mich Dies teure Blut, oh ihr Lieben, ich bin so dankbar dafür, dass es nicht nur Spötter gibt, sondern dass es auch entschiedene Christen gibt, unter den Wissenschaftlern, unter den Politikern, bis hin in den Bundestag. Menschen, die erzählen, wie vorhin der Theologiestudent erzählt hat, wie Jesus Christus ihnen ins Leben getreten ist und ihr Leben neu gemacht hat. Das habe ich auch erlebt, als ich 20 Jahre alt war. Jesus hat mein Leben total neu gemacht. Warum gibt es eigentlich so viele Feinde der Auferstehung? Ich möchte sie einmal in drei Gruppen einteilen. Da ist einmal eine Gruppe, aber das sind die wenigsten. Das sind die Menschen, die tatsächlich meinen, dass es keine Auferstehung gibt. Eine kleine Gruppe. Dann gibt es eine zweite Gruppe von Feinden der Auferstehung. Das sind die Nachschwätzer. Die haben überhaupt keine eigene Meinung. Die haben nie wirklich darüber nachgedacht. Die marschieren einfach mit in der Herde. Und so wie die anderen reden, so reden sie auch. Und dann gibt es noch eine dritte Gruppe von Feinden der Auferstehung. Die sind sich überhaupt nicht sicher. Und trotzdem vertreten sie diese Theorie, weil die Auferstehung einfach für sie nicht wahr sein darf. Denn sie wissen, wenn es eine Auferstehung gibt, dann falle ich durch. Ihr Gewissen sagt es ihnen jeden Tag, dass sie nicht vor Gott bestehen können. Und darum darf es keine Auferstehung geben. Ich habe gelesen von einem Vortrag, der in Frankreich gehalten wurde. Da sprach auch jemand gegen die Bibel, gegen Gott, gegen Auferstehung. Als der Vortrag fertig war, stand vorne eine alte Dame auf, die hatte wohl ganz vergessen, wo sie war. Und sie rief ganz laut, Gott sei Dank, dass es keine Auferstehung gibt. Die musste eine ganze Menge auf dem Kerbholz haben. Einige Leute lassen sich nur darum verbrennen, weil sie meinen, wenn sie verbrannt sind, dann können sie ja nicht mehr auferstehen. Oh, welch eine Torheit. Gott, der aus dem Nichts die Welt geschaffen hat, der wird einmal rufen, kommt wieder, Menschenkinder. Und dann werden sie alle kommen, die Kleinen und die Großen. Und auch das Meer gibt die Toten, die darin sind, steht in Offenbarung Kapitel 20. Und sie werden alle vor dem großen weißen Thron stehen und werden ihr Urteil empfangen. Als ich im Posaunenchor mitspielte, es liegt schon lange zurück, da habe ich einmal ein Zeugnis gegeben, habe erzählt, was ich mit Jesus erlebt habe. Da sagte einer der Bläser, Tod ist tot. Und dann hat ein anderer sich auch gleich zu Wort gemeldet aus Bockelskamp, ich erinnere mich gut. Und er sagte, 1,80 Meter tief und dann ist alles zu Ende. Und dann sagte ein anderer spottend, oh, dann gucken wir uns das Gras von unten an. Lieben, ich kann euch sagen, das war eine Ernüchterung für mich. Leute, die Weihnachten in der Kirche, die wunderbaren Lieder spielten mit ihren Instrumenten, vertraten eine solche Meinung. Aber da waren auch andere im Posaunenchor, die eine andere Meinung hatten. Daran denke ich gern zurück. Damals war Adolf Eisen aus Oppershausen Dirigent. Und er hat dann seine Meinung gesagt und dann wurde es ganz still. Aber ich war erschüttert über das, was ich vorher gehört hatte. Tod ist tot. Mit dem Tod ist alles aus, so denken viele Leute. Aber die Bibel sagt etwas anderes. Und es ist interessant, wie oft haben wir das schon erlebt. Ich jedenfalls in der Seelsorge. Je näher es dem Tode geht, umso unsicherer werden die Leute und viele bekommen Angst. Eine Predigersfrau in Murten in der Schweiz hat mir gesagt, sie war früher Krankenschwester und manchmal, wenn sie in Not kommen im Krankenhaus, einigen Ferien sind, dann fragen sie mal an, Frau Bührer, können Sie nicht mal wieder eine Nachtwache übernehmen? Und dann kommt sie. Und dann hat die Frau mir gesagt, ein Jahr vorher, als ich in Murten evangelisiert hatte, hatte sich die Tochter eines reichen Mannes bekehrt. Der Mann war so schrecklich dagegen, dass er seiner Tochter verbot, auch nur noch ein einziges Mal in diese Gemeinde und in die Jugendgruppe zu gehen. Er spottete darüber, er war dagegen. Und inzwischen war ein Jahr vergangen. Und dann hat mir die Predigersfrau gesagt, der Mann ist inzwischen gestorben. Sie war in der letzten Nacht dabei, als es mit ihm zu Ende ging, da hatte sie die Nachtwache. Die Frau hat mir gesagt, der Mann hat sich so fest geklammert an ihrem Arm, dass die Eindrücke am anderen Tag noch zu sehen waren. Sie hat sie angefleht und wieder gesagt, Frau Bührer, bleiben Sie hier, Frau Bührer, bleiben Sie hier. Sie hatte Nachtwache, sie musste auch mal ins andere Zimmer gehen. Er hat sich festgehalten, Frau Bührer, bleiben Sie hier. Sie hat versucht, ihm noch alles Mögliche von der Liebe Gottes und von der Gnade Gottes zu sagen. Das alles konnte er nicht mehr fassen. Er hat ein Leben lang die Gnade mit Füßen getreten. Jetzt ging es nicht mehr. Und in diesem Zustand ging der Mann dann in die Ewigkeit. Ich wollte euch eigentlich etwas aus diesem Zeitungsausschnitt vorlesen, von einem Politiker, den ihr alle so gut kennt. Die Zeit reicht nicht dazu aus. Wie dieser Mann in den letzten Tagen seines Lebens bekannt hat, dass er eine unheimliche Angst hat vor der Ewigkeit. Politiker können sündigen, sie können schwer sündigen, aber auch Politiker müssen einmal sterben und sie müssen einmal vor Gott stehen. Und sein Herz bangt vor dem letzten Schlag, so steht es da in diesem Zeitungsartikel. Oh, welch eine Not, wenn man ein Leben lang die Gelegenheit abweist, von sich weist und dann am Ende nicht mehr zurechtfindet. Ihr kennt sicher alle Nietzsche. Ihr wisst etwas aus seinem Leben. Von Nietzsche stammt der Satz, der heute noch manchmal gebraucht wird: Gott ist tot. Mit 20 Jahren ging Nietzsche das erste Mal ins Freudenhaus und dann bekam er Syphilis. Damals gab es noch kein Penicillin.

Wer das verlor, was ich verlor, macht nirgends Halt. Nun steh ich bleich, zur Winterwanderschaft verflucht, dem Rauche gleich, der stets nach kältern Himmeln sucht. Weh dem, der keine Heimat hat. Nietzsche hatte eine gläubige Mutter. Nietzsche hat sogar angefangen, Theologie zu studieren. Aber dann ist er in schlechte Gesellschaft gekommen, ist vom Weg abgekommen und dann wurde er einer der gottlosesten Philosophen. So starb, so endete dieser Mann. Weh dem, sagt er, der keine Heimat hat. Wenn es einen lebendigen Gott gibt, dann bin ich der elendeste unter allen Menschen. So herrlich die Botschaft von der Auferstehung für erlöste Menschen ist, so schrecklich ist die Botschaft von der Auferstehung für unerlöste Menschen. Für sie ist diese Botschaft wie ein schreckliches Gespenst. Und einmal wird es furchtbare Wirklichkeit. Denn niemand kann dem Ruf Gottes entgehen. Wenn Gott uns ruft, dann werden wir alle hören und dann werden wir vor ihm stehen. Ich wünschte, ihr würdet jetzt alle einmal ganz, ganz gut mitdenken. Ihr Lieben, weil es einen Gott gibt, darum muss es eine Abrechnung geben. Weil es einen Gott gibt, darum muss es eine Abrechnung geben. Denk einmal an den Dieb. Es gibt Menschen, die sind zu faul zum Arbeiten und machen sich auf Kosten anderer das Leben schön. Sie besorgen sich das, was sie brauchen. Gott hat das alles gesehen. Aber Gott hat viel Zeit. Gottes Mühlen mahlen langsam. Oder denk einmal an den Sittenstrolch. Da ist jemand, der hat ein Mädchen überfallen, irgendwo im Wald vom Fahrrad gerissen, in den Busch geschleppt. Das 12-, 13-jährige Mädchen vergewaltigt, misshandelt, geflohen, nie ertappt. Und das ist nicht nur einmal passiert, sondern das hat er einige Male in seinem Leben gemacht. Und man hat ihn nie erwischt. Aber einer hat es gesehen, der lebendige Gott. Denk einmal an den Ehebrecher. Ich kenne die Geschichte einer solchen Ehe. Der Mann hat eine Freundin. Wenn er mittags nach Hause kommt, die Frau ist noch in der Küche beschäftigt, dann steht er am Telefon. Neben der Küchentür, extra so, dass seine Frau es hören kann. Und dann spricht er mit seiner Freundin. Und die Frau hört zu. Wenn er Liebesbriefe von seiner Freundin bekommt, legt er sie extra geöffnet auf den Nachtschrank. In der Hoffnung, dass seine Frau sie liest und sich dann darüber ärgert. Er quält, er peinigt seine Frau. Und ist stolz über diese Liebschaft. Was für grausame Menschen gibt es doch. Gott hat das alles gesehen. Oh, glaube niemand, Gott sei so vergesslich, dass er im Gericht auch nur eine einzige Sünde übersieht. Der lebendige Gott hat alles festgehalten in seinen Büchern. Wenn wir schon in der Lage sind, eine Predigt auf Tonband aufzunehmen und wenn wir wollen, sie nach 10 Jahren genauso wieder zu hören. Ich verspreche mich einige Male, in 10 Jahren ist das noch auf dem Band. Ja, wir haben sogar die Möglichkeit, mit einem Filmgerät auch noch die Bewegungen festzuhalten, sogar in Farbe. Da sollte der allmächtige Gott nicht in der Lage sein, unser Leben festzuhalten. In der Bibel steht geschrieben, dass alles in seinen Büchern steht. Und wir werden gerichtet nach der Schrift in den Büchern. Pastor Kemner sagt, beneide nie einen Gottlosen. Er hat ungeheuer viel zu verantworten. In Römer Kapitel 2, Vers 16 steht, es kommt ein Tag, an dem Gott durch Jesus Christus alles richten wird, was Menschen noch so verborgen gehalten haben mögen. In Lukas Kapitel 2, Vers 12 lesen wir, es gibt überhaupt nichts Verborgenes, das nicht einmal offenbar wird. Und in Offenbarung Kapitel 20, Vers 12, sie werden empfangen, was ihre Werke wert sind. Jetzt möchte vielleicht jemand fragen, ja, wer kann denn überhaupt bestehen? Du tust ja gerade so, als wärst du besser als wir. Ich habe es nie gesagt. Ich möchte das Gegenteil sagen. Ich habe in der Seelsorge viele, viele Sündenbekenntnisse gehört, das kann ich euch sagen. Ich habe viele, viele Menschen weinen gesehen, die da saßen und ihr Herz ausschütteten. Meinen Sie, dass Gott mir das alles vergeben kann? Aber ich muss euch doch sagen, ich kenne von keinem Menschen so viele Sünden wie von mir selbst. Mich kenne ich am besten. Ich kam mit 20 Jahren zu Jesus und bis dahin habe ich ein sehr, sehr schmutziges Leben geführt.

0: Ja, wer kann denn bestehen? Wer kann denn überhaupt vor dem heiligen Gott bestehen? Bestehen kann nur der, der begnadigt ist. Bestehen kann nur der, der begnadigt ist. Und diese Gnade wird dir heute Abend angeboten. Wie oft habe ich schon gehört, dass Menschen fragten, wie kann Gott all das Böse zulassen in der Welt? Ja, wenn es einen Gott gibt, warum greift er nicht ein? Lieber Zuhörer, ich bin überzeugt, diese Frage, wie kann Gott das zulassen, diese Frage wirst du nie mehr stellen, wenn du an das Gesetz von Saat und Ernte glaubst. Glaube ja nicht, Gott wäre so vergesslich, dass er in der Ewigkeit nicht mehr wüsste, was der Einzelne getan hat. Gottes Mühlen mahlen langsam. Wie kann Gott das zulassen? Gott hat uns einen freien Willen gegeben. Du willst lügen, dann lüg doch. Du willst huren, dann hure doch. Du willst die Ehe brechen, dann brich sie doch. Gott wird dir nicht die Füße zusammenbinden. Und Gott wird dir nicht die Hände binden. Du kannst stehlen, stiehl doch. Gott hat uns einen freien Willen gegeben. Wir können machen, was wir wollen. Du kannst sogar einen anderen totschlagen und Gott wird nicht deine Hand festhalten. Wir können uns entscheiden. Wir können leben. Aber Gott sagt uns, wo es hinführt. Und weil Gott uns so lieb hat, darum warnt er uns, darum ruft er uns. Und weil wir alle gesündigt haben, hat Gott in seiner großen Liebe eine Möglichkeit zur Vergebung und zur Errettung geschaffen. Er hat seinen Sohn in diese Welt gesandt. Sein Sohn starb am Kreuz für uns. Sein Sohn gab sein Blut als Lösegeld für unsere Sünden, sodass wir mit unserer Sünde kommen können, um sie zu bekennen und Vergebung zu finden. Ich hatte einmal einen Dienst nördlich von Hamburg und da hat eine ältere Frau mir gesagt, sie hat einen Erholungsurlaub gemacht auf Helgoland und als sie nach Hause kam, da waren ihre Kellerfenster aufgebrochen und all das Eingemachte, das sie mühsam ins Haus gebracht hatte, diese alte, über 70-jährige Frau, die nicht mehr gut auf den Füßen war. Die Erdbeeren, die Bohnen, die Erbsen, die Mohrrüben. Und die Kirschen, die Nachbarssöhne gepflückt hatten, alles war gestohlen. Im Keller standen nur noch leere Gläser und leere Dosen vom Jahr vorher. Und da hat die Frau mich auch gefragt, wie kann Gott so etwas zulassen? Gott, sieh doch, wie mühsam ich das alles geerntet habe. Oh, was wird das einmal für ein Tag sein, wenn Gott Gericht hält und alle Sünde ans Licht kommt und die Menschen empfangen, was ihre Werke wert sind. Gott wird nie einem Menschen eine Sünde vorhalten, die er gar nicht getan hat. Aber Gott wird auch nicht eine einzige Sünde übersehen, die er getan hat. Ich habe vorhin die Frage gestellt, ja, wer kann denn überhaupt bestehen? Bestehen kann nur der, der begnadigt ist. Ich habe heute Nachmittag mit einer Frau gesprochen, mit einer gläubigen Frau. Und die Frau hat mir erzählt, wie ihre Schwägerin gestorben ist. Sie lag im Sterben im Krankenhaus in Celle. Die Krankenschwester wollte sie fast nicht mehr ins Zimmer lassen. Sie wurde bewacht. Es waren ja nur noch die letzten Züge. Man kam zu ihr. Die Krankenschwester hat gesagt, sie sollen ihr nichts Aufregendes sagen. Sie sollen keine Fragen mehr stellen. Sie kurz begrüßen und ganz still sein. Und als sie zu ihr kamen, da hat die sterbende Schwägerin den Wunsch gehabt, lasst uns doch zusammen das Lied singen, so nimm denn meine Hände und führe mich bis an mein selig Ende und ewiglich. Da haben sie gesagt, das ist nicht erlaubt, das dürfen wir nicht. Die Krankenschwester hat gesagt, wir sollen uns ganz leise verhalten. Wir werden dir jetzt einige Bibelstellen lesen und dann werden wir noch beten und dann gehen wir wieder. Da haben sie die Bibel gelesen. Und als die Bibelstellen gelesen war, da hat die Sterbende gesagt, aber jetzt singen wir noch das Lied zusammen. So nimm denn meine Hände. Und sie haben gemerkt, wir können nicht anders. Und dann haben sie angestimmt. Und die Krankenschwester kam. Und sie haben weiter gesungen. Sie haben den Vers zu Ende gesungen. Und als sie dann sagten, Emilie, jetzt müssen wir gehen. Da hat sie gesagt, jetzt wo es so schön ist, jetzt wollt ihr mich verlassen. Sie haben sich verabschiedet, auf Wiedersehen gesagt. Gottes Kinder, Erlöste, sehen sich nie zum letzten Mal. Sie haben auf Wiedersehen gesagt und sie waren noch nicht lange aus dem Zimmer. Da kam ihr letzter Atemzug. Ihr Lieben, das ist etwas Herrliches. Wenn Menschen erzählen können von einer Phase in ihrem Leben, wo ihnen die inneren Augen aufgegangen sind für ihren verlorenen Zustand und sie mit ihrer Sünde zum Kreuz und zu Jesus gekommen sind und abgeladen haben und ihn aufgenommen haben als ihren Heiland und Erretter und mit ganzer, großer, letzter Gewissheit sagen können, meine Sünden sind unter dem Blut. Ich weiß, ich bin ein Gotteskind. Ich habe mich für Jesus entschieden. Ich bin sein und er ist mein. Mein Leben gehört ihm. Wohl habe ich nach dieser Entscheidung noch manchen Fehler gemacht. Und vielleicht passiert mir morgen wieder ein Fehler und plötzlich erschrecke ich. Aber dann durfte ich und dann darf ich zu Jesus gehen und sagen, Herr Jesus, jetzt bin ich schon so lange dein Eigentum. Ich kenne dich schon so lange und jetzt habe ich so eine Dummheit gemacht. Herr Jesus, vergib es mir. Ich habe so lieblos reagiert. Ich habe etwas gesagt, was nicht gut war. Heiland, vergib es mir. Oh, ich danke dir, dass dein Blut rein macht von aller Sünde. Und jetzt will ich mich wieder freuen und dankbar weitergehen mit dir. Erlöste Menschen, oh, wie reich sind sie doch. Als ich erst ganz kurze Zeit verheiratet war und kaum Geld hatte, ich habe mich mit 20 Jahren für Jesus entschieden. Da hatte ich so viele Schulden, dass ich 2 Jahre brauchte, um sie zu bezahlen. Ich habe zum Beispiel mein teures Motorrad gekauft mit 24 Monatsraten. Mein Vater hätte das unterschreiben müssen bei der Spar- und Darlehenskasse. Aber weil ich wusste, der unterschreibt es ja doch nicht, da habe ich seine Unterschrift so lange geübt, bis sie stimmte. Und dann habe ich unterschrieben, Hermann Pahls, ich heiße Wilhelm. Und Herr Lindemann hat nichts gemerkt. Und dann habe ich das ganze Geld bekommen für meine Horex. Und da musste ich 24 Monate bezahlen. Und ich hatte noch viele andere Dinge. Ich hatte eine sehr teure Fotoausrüstung. Ich hatte auch eine Ausrüstung, eine Dunkelkammerausrüstung. Alles auf Abzahlung von Fotopost. Wenn ich ein paar Schuhe kaufte für 25 Mark, 5 Mark Anzahlung, Rest in 4 Monatsraten. Ein Anzug für 80 Mark, 10 Mark Anzahlung, Rest in 7 Monatsraten. Ich hatte so viel zu bezahlen, so viel verdiente ich gar nicht. Ich hatte einmal bei Automeier 84 Stunden auf dem Lohnstreifen, habe viele Überstunden gemacht und das Geld hat nie gereicht. Und dann habe ich mich für Jesus entschieden. Und da habe ich 2 Jahre gebraucht, um von diesen Schulden runterzukommen. Und dann haben wir bald geheiratet und wir hatten fast gar nichts. Und dann hörte ich eine Frau, da irgendwo in einem Dorf, will einen Ofen verkaufen. Fast neu, für nur 50 Mark. Als ich hinkam, hat sie gesagt, 55 Mark. Na gut, ich hatte 55 Mark bei mir. Ich hatte einen VW-Bus und da habe ich den Ofen eingeladen, ihr das Geld gegeben. Dann hat sie gesagt, war schon jemand hier, aber der wollte das Geld später bringen. Und da bin ich nicht drauf eingegangen. Gut, dass sie Barzahlung machen. Und dann habe ich zu der Frau gesagt, wissen Sie, ich habe im Moment keine Schulden. Ich habe gerade alle Schulden bezahlt und ich möchte keine Schulden mehr haben. Ich möchte, ja, ohne Schulden leben. Und dann hat die Frau gesagt, das ist ein guter Grundsatz, bleiben Sie dabei. Bleiben Sie immer dabei in Ihrem ganzen Leben, ohne Schulden leben, das ist das Beste. Dann habe ich gefragt, ja, haben Sie auch keine Schulden? Dann hat die Frau gesagt, nein, ich habe nie Schulden gemacht. Sag ich, Moment mal, haben Sie wirklich keine Schulden? Sagt die Frau, nein, wieso, Sie kennen mich ja gar nicht. Sag ich, doch, ich weiß etwas. Wie bitte? Dann wurde die Frau ein bisschen unsicher. Aber Sie kennen mich doch gar nicht. Sag ich, doch, ich weiß etwas. Überlegen Sie mal gut, wirklich alles in Ordnung? Nirgends Schulden? Nein. Da habe ich gefragt, und wie sieht es auf dem himmlischen Konto aus? Oh, das war ein schöner Ofenkauf. Die alte Dame hat mir gesagt, da hat sie noch nie drüber nachgedacht. Und dann habe ich sie eingeladen zu einer Bibelstunde im Altersheim. Ein paar Tage später kam ich wieder in das Dorf, um im Altersheim eine Bibelstunde zu halten. Und die Frau saß da. Ich habe den ganzen Abend nur für die Frau gepredigt. Und nach der Predigt kam die Frau in die Seelsorge. Und dann hat sie ihr Leben Jesus übergeben. Ich habe später noch öfter in dem Altersheim gepredigt. Und die Frau saß da unter den Zuhörern. Und jedes Mal hat mein Herz gejubelt. Oh, lieber Zuhörer, bestehen kann nur der, der begnadigt ist. Bei Gott gilt nur ein Zahlungsmittel und das ist das Blut. Das Blut Jesu Christi. Versuche ja nicht mit Geld mit Gott ins Reine zu kommen. Versuche nicht mit guten Werken abzuzahlen. Gute Werke machen nicht selig, steht in der Bibel. Bei Gott gilt nur ein Zahlungsmittel und das ist Blut. Wir lesen im 1. Johannesbrief, Kapitel 1, Vers 9. Wenn wir unsere Sünden bekennen, dem Herrn Jesus bringen, dann ist er treu und gerecht, dass er unsere Sünden vergibt und uns reinigt von jeder Ungerechtigkeit. Oh, wie gern denke ich an jenen Sonntagnachmittag zurück im Herbst 1956. Mein Vater war damals Bürgermeister. Er hatte ein Zimmer im Haus als Büro eingerichtet für dieses Amt. Am Sonntagnachmittag sitzt der Bürgermeister ja nicht am Schreibtisch. Ich hatte mich dahin verzogen, um ein Buch zu lesen, das mir so zufällig in die Hände gekommen war, von Werner Heugelbach. Und dann gingen meine Augen auf. Ich schäme mich nicht, euch zu sagen, dass ich mich vor dem Schreibtisch hingekniet habe und meine gefalteten Hände lagen auf dem Stuhl, auf dem sonst mein Vater saß. Während mein Vater nebenan seinen Mittagsschlaf machte, kniete ich da vor dem Schreibtisch und weinte über mein Leben, über mein verpfuschtes, sündiges Leben. Ich habe damals gebetet, Herr Jesus, vergib. Herr Jesus, wasche mich in deinem Blut. Vergib mir meine Sünde, vergib mir meine Schuld. Ich habe an jenem Sonntagnachmittag erlebt, dass Jesus ein Leben von einer Stunde auf die andere total verändern, völlig neu machen kann. Ich habe jene Stunde nie bereut. Ein Dichter sagt, das war der schönste Tag, den Gott mir jemals gab, als Jesus in mein dunkles Erdendasein kam. Heute Morgen hörte ich von einem Jungen, der gerade 18 Jahre alt ist. Er hat sich vor einigen Monaten für Jesus entschieden und er hat gesagt, ich habe keine Angst vor dem Tod. Ich habe keine Angst vor der Ewigkeit, seitdem Jesus Christus in meinem Leben ist. Wie sollte ich auch mich fürchten? Die Schuld ist vergeben. Mein Leben ist in Ordnung gebracht durch sein Blut. Ich möchte euch noch von einem Mann erzählen. Ich habe viele Predigten von ihm gehört. Er war eigentlich schon lange im Ruhestand, aber er diente noch und wir haben ihn gern gehört. Oft brachte er seine Frau mit zu den Bibelstunden. Und eines Tages kam die traurige Nachricht, die Frau ist gestorben. Ich denke, dass der Verlust eines Ehepartners in einer glücklichen Ehe in jedem Fall unheimlich schwer fällt. Auch dann, wenn man ein entschiedener Christ ist. Und je länger man verheiratet ist, wenn man wirklich glücklich ist, je schwerer wird es. Wenn ich meine Frau einige Monate nach der Hochzeit verloren hätte, das wäre sicher sehr, sehr schwer für mich gewesen. Wenn ich meine Frau 3 Jahre nach der Hochzeit verloren hätte, als wir schon 2 Kinder hatten, da wäre es schwerer gewesen. Und wenn ich meine Frau heute verlieren würde, ich wüsste gar nicht, wie ich damit fertig werden sollte. Nun, ich würde damit fertig werden, denn Gott ist gut, er macht nie einen Fehler. Ich würde es dann aus Gottes Hand nehmen und Gott würde weiterhelfen und es würde wieder gut werden. Aber im ersten Moment, je länger man verheiratet ist, wenn man sich wirklich lieb hat, wenn die Ehe wirklich glücklich ist, je schwerer ist der Verlust. Und wenn die Frau zuerst stirbt, ist es in den meisten Fällen noch schlimmer für den Mann, als wenn der Mann zuerst stirbt. Eine Frau kann sich in den meisten Fällen viel besser behelfen. Ihr Lieben, jener Mann hat nie am Herd gestanden. Er hatte ein großes Geschäft und war völlig im Geschäft aufgegangen. Seine Frau hatte den Haushalt geführt. Sie waren in den Ruhestand getreten und waren nun viel auf Reisen und hatten in den Gemeinden mitgedient. Und eines Tages, plötzlich und eigentlich unerwartet, starb die Frau. Es war ein unheimlicher Verlust für den Mann. Viele Menschen kamen zur Beerdigung. Es wurde gesungen, es wurde gepredigt, wie das so üblich ist. Und als alles fertig war, den Sarg hatte man hinuntergelassen und die Leute standen noch an der offenen Gruft. Einige hatten noch ein paar Blumen hineingeworfen. Und dann hat jemand den Hinterbliebenen gefragt, hast du noch irgendeinen Wunsch, noch irgendein Anliegen? Und dann trat er mit ein paar forschen Schritten an die offene Gruft, streckte seine Hand aus und rief ganz laut, auf Wiedersehen, Mutti! Und dann hob er die Hand und sagt, am anderen Ufer, da gibt es kein Leid. Am anderen Ufer, da herrscht nur Freude. Am anderen Ufer, da weint man nie mehr. Denn am anderen Ufer, da wohnt unser Herr. Da war fast kein Auge mehr trocken. Diesmal nicht aus Trauer, sondern die Leute waren überwältigt von dieser Gewissheit. Was sind das für reiche Leute, die mit dieser Gewissheit sterben? Der Tod ist nicht das Letzte. Es gibt eine Auferstehung für die Erlösten und auch eine Auferstehung für die anderen. Wer bekehrt ist, wer wiedergeboren ist, der wird ewig bei Jesus sein. Und wer nicht bekehrt ist, der wird umkommen, steht in der Bibel. Wer nicht von Neuem geboren ist, der kann das Reich Gottes nicht sehen. Lieber Zuhörer, ruhig sterben kann man mit einer Überdosis Schlaftabletten. Das geht ganz, ganz ruhig und schmerzlos. Ruhig sterben kann man mit einer Morphiumspritze. Aber selig sterben kann man nur mit Jesus. Und das wünsche ich dir, wenn einmal deine letzte Stunde kommt, dass du mit ganz großer Dankbarkeit zurückdenken kannst. Und wenn du die Kraft noch hast, es sogar denen, die herumstehen, noch sagen kannst. Ich habe eine Phase in meinem Leben. Ja, ich habe eine Stunde in meinem Leben. Da habe ich mein Leben mit Jesus Christus ins Reine gebracht. Und vielleicht fragt dann noch jemand, ja, wie kamst du denn dazu? Der eine erzählt, das kam durch eine Evangelisation. Der andere sagt, bei mir kam es durch ein gutes Buch. Und der andere sagt, ich habe es in der Gefangenschaft erlebt. Damals habe ich zum ersten Mal über den Sinn des Lebens nachgedacht. Und da hatte ich einen Kameraden, der war ein überzeugter Christ. Und der hat uns erzählt, wie er Jesus gefunden hat. Und eines Abends bin ich in den Schützengraben gegangen und bin auf die Knie gegangen und habe gebetet, Herr Jesus, ich komme zu dir. Ich bringe dir mein sündiges Leben. Ich bitte dich um Vergebung meiner Schuld. Herr Jesus, wasche mich in deinem Blut. Und dann habe ich angefangen, Jesus dafür zu danken. Und als ich dankte, da kam mit einem Mal der Friede Gottes in mein Herz. Und ich habe gesagt, Herr Jesus, ich will dein sein. Und du sollst mein sein. Ich will dir immer gehören. Ich bin dann in die Gefangenschaft gegangen und ich hatte Frieden im Herzen. Ich bin dann nach Hause gegangen. Zuerst hat meine Frau mich gar nicht verstanden. Aber einige Monate später hat dann auch meine Frau sich bekehrt. Und seitdem sind wir ein glückliches Paar gewesen. Oh, ich freue mich auf die Begegnung mit Jesus. Ihr Lieben, solche Zeugnisse höre ich gelegentlich in der Seelsorge. Und dann jubelt mein Herz. Wie reich sind die Erlösten. Oh, wenn du diesen Schritt noch nicht getan hast, tu ihn doch heute Abend.
1: Sie hörten Willem Pahls in einem Vortragsmitschnitt mit dem Titel Auferstehung.

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1: Hallo und herzlich willkommen bei Christen weltweit. Es folgt ein Bericht von OMF Deutschland über missionarische Arbeit von Christen in Ostasien.
2: 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Wir reden über Gottes Handeln unter Ostasiaten mit denjenigen, die in seiner Mission unterwegs sind. Das heutige Gespräch führt Sandra Dürr. Hallo und herzlich willkommen.
3: Ja, ich freue mich, dass du hier bist heute bei Mango Radio und dass wir uns unterhalten können. Genau, als Vorwarnung für unsere Zuhörer, mein Gast ist leicht heiser und wir befinden uns hier mitten im Dezember, wo wir dieses Gespräch führen, und das ist halt für dich auch ein bisschen herausfordernd, da du ja aus wärmeren Klimazonen kommst. Ja, wer bist du? Wie heißt du und wo lebst du?
4: Hallo, ich bin Christiane Gerhards und ich bin im Einsatz in Kambodscha.
3: Mhm. Christiane, wer gehört zu dir?
4: Ich bin Single.
3: Mhm. Aber du hast wahrscheinlich auch noch Familie in Deutschland, oder?
4: Ja, ich habe zwei Brüder, wundervolle Brüder und wundervolle Schwägerinnen, Nichten, Neffen.
3: Mhm. Schön.
4: Ja, das ist die direkte Familie.
3: Ja, Christiane, ich sehe dich ja hier vor mir im Gespräch, aber könntest du dich selbst mal unseren Zuhörern beschreiben? Wie alt bist du?
4: Ja.
3: Genau, was macht dich so aus?
4: Ich bin jetzt 63 Jahre alt, ich bin mit 59 nach Kambodscha ausgereist. Und ich habe also jetzt den ersten Term, 4 Jahre in Kambodscha gelebt und bin am 1. Dezember nach Deutschland zurückgekehrt in den Heimataufenthalt. Ganz frisch. Und frisch erkältet.
3: Und frisch erkältet, genau, das hören wir an deiner Stimme. Du hast dich ja irgendwann entschieden, aus deinem normalen Alltag in Deutschland auszusteigen. In welchem Alter war das denn? Also du bist ja da nicht direkt nach Kambodscha, sondern es war ja noch eine andere Zeit der Vorbereitung, oder?
4: Also wenn du da eine ehrliche Antwort haben willst, dann muss ich ja anfangen irgendwie mit 25, so ungefähr. Und das geht nicht. Mit OMF bin ich seit 2013 ehrenamtlich unterwegs. Und ich war in den 90er Jahren schon mal 5 Jahre in Burkina Faso in Afrika, auch im Beruf mit einer Schweizer christlichen Organisation. Also Mission ist für mich schon ganz lange ein Thema in meinem Leben.
3: Mhm. Ja, magst du dich mal mit 3 Stichworten vorstellen?
4: 3 Stichworte, ja. Sensibel auf der einen Seite, unsensibel, denke ich, auf der anderen Seite. Sportlich. Ja, ich liebe Bewegung, Natur, Körper, spüren. Ja.
3: Das hängt wahrscheinlich auch mit deinem Beruf zusammen, oder?
4: Vielleicht eher andersrum.
3: Ah ja.
4: Ich habe schon immer gerne mich bewegt.
3: Okay, da kommen wir auch schon gleich weiter. Wir sind ja immer noch im Thema Alltag von Missionaren und du bist ja auch unterwegs in Kambodscha. Was ist deine Aufgabe dort?
4: Ich bin mit meinem Beruf als Physiotherapeutin ausgereist und unterstütze 2 Organisationen, die Menschen mit Behinderung und deren Familien begleiten. Und willkommen heißen. Und mein Dienst als Physiotherapeutin ist ein kleiner Baustein von dem, was die Organisationen anbieten.
3: Mhm. Kannst du in ein paar wenigen Stichworten beschreiben, was so deine Aufgaben beinhalten und was ist so dein Ziel von deiner Aufgabe in Kambodscha?
4: Zum einen mache ich natürlich Therapie mit den Klienten. Und dabei hat man immer Kontakt mit Familie. Ich leite Familie. Meist sind es Mütter oder Großmütter, die das Kind oder auch einen Erwachsenen mit Behinderung begleiten. Die leite ich mit an, dass sie die Person zu Hause auch unterstützen oder fördern können. Gleichzeitig habe ich einen ungelernten Mitarbeiter oder Mitarbeiterin aus der Organisation dabei, die ich auch ganz praktisch dann für diesen Klienten anleite. Ja. Dazu gehört aber auch Ermutigen der Eltern, zu gucken, wo kann ich wirklich, ja, Gottes Perspektive, Gottes Liebe da reinbringen, davon reden.
3: Kannst du uns mal in einen Tag deiner Woche mit hineinnehmen und den so skizzieren? Was läuft da so ab? darfst dir den Wochentag aussuchen.
4: Aber eben auf den Dienst bezogen. Es gibt ja auch Tage, genau. Nehme ich den Montag. Montags, ich fahre mit dem Rad, also ich bin in Kambodscha, in Phnom Penh, in der Hauptstadt, 2,5 Millionen. Und ich hatte mich entschieden, nicht Motorrad zu fahren. Da habe ich Angst, denke ich mir, wenn ich einen Unfall habe, fällt mehr auf mein Gewicht auf mich als beim Radfahren. Ja, ich fahre dann zum Dienst und montags bei der christlichen Organisation, bei einer christlichen Organisation, dann haben wir erstmal Andachtszeit, eine Stunde, lesen Bibel, tauschen uns aus, beten füreinander für den Tag. Und die Mitarbeiter dort, die planen schon den Tag und die planen, welchen Klienten sehen wir gemeinsam. Das schreiben sie mir meist vorher, das ist vormittags. Nachmittags gibt's auch Tage, dann essen wir gemeinsam Mittag und anschließend gab es Monate, da habe ich dann unterrichtet, also theoretisch auch unterrichtet. Themen, die ich für sinnvoll hielt, weil die Mitarbeiter alle ungelernt sind und auch Themen, die sie mir genannt haben, wo ich dann was vorbereitet habe. Ja. Mhm. Mhm. Und dann radel ich wieder nach Haus.
3: Mhm. Und dann hast du Feierabend.
4: Ja, dann habe ich Feierabend und muss aus.
3: Wie lange musst du denn zur Arbeitsstelle radeln?
4: 35 bis 45 Minuten. Mhm. Es ist nicht so weit, sind 7 Kilometer, aber ich bin da nicht allein auf der Straße.
3: Und sind die Straßen asphaltiert? Ich meine, es wäre die Hauptstadt, aber...
4: Ja. Okay. Die Straßen sind asphaltiert.
3: Okay. Bevor du zur Arbeit fährst, hast du ein Morgenritual?
4: Ja, mein Ziel ist, 1/4 Stunde vorher aufzustehen, meinen Grüntee anzuwerfen und stille Zeit zu machen. Und dann frühstücken und los. Denn ich weiß, wenn ich nicht morgens zur Ruhe komme vor Gott, dann wird das normalerweise an dem Tag nichts mehr.
3: Was gibt's denn bei dir zum Frühstück?
4: Meist esse ich Müsli mit kleingeschnipselter, wundervoller, auch kambodschanischer Banane. Mhm. Selbstgemachten Joghurt drauf, genau. Und Grüntee, damit mein Hirn wach wird.
3: Okay. Ist es einfach, Müsli zu bekommen in Kambodscha?
4: Im Supermarkt, ja. Mhm. In Deutschland, das heißt in Deutschland abgepacktes Müsli. Noch eins, an den Tagen, wo ich nicht zum Dienst fahre, also 3 Tage Dienst, da mache ich mir gerne Pfannkuchen morgens. Wenn du schon so fragst, dann sage ich es auch dazu.
3: Ja, danke. Wenn du jetzt nicht, genau, du hast eben von deinem Montag erzählt, aber du hast ja noch andere Arbeitstage. Was machst du so als erstes, wenn du am Arbeitsplatz ankommst?
4: Das liegt gar nicht an mir, sondern an der Organisation. Und ich sagte gerade, bei der einen Organisation bin ich montags und montags ist eben immer die Andachtszeit. Und an den anderen Tagen mit der anderen Organisation, da legen wir eigentlich los. Da ist es genauso, dass sie die Klienten einbestellen und mir das meist vorher sagen und dann legen wir los, einfach mit, ja, zu hören, wie ich es auch in Deutschland machen würde, fragen, wie geht's und gibt's irgendwas Neues und dann starten wir mit der Physiotherapie.
3: Und welche Aufgaben wiederholen sich immer? Gibt es so 2, 3, die sich immer wieder wiederholen?
4: Ich treffe die Klienten, das sind natürlich unterschiedlich, aber wir kennen uns ja, das sind ja nicht Hunderte, ja. Und ja, Therapie, die Mitarbeiterin anleiten oder dass wir drüber sprechen, was hast du für Fragen? Und ich kann nicht sagen, dass sich Sachen immer wiederholen, weil mit Menschen ist wirklich, es ist halt immer ein bisschen anders, klar. Und ich versuche schon auch immer rauszuhören, wie ist so die Stimmung, ja. Und zu hören, wo können wir die Mutter ermutigen oder ihr auch danken dafür, dass sie sich um ihr Kind mit der Behinderung kümmert, was nicht selbstverständlich ist. Manchmal beten wir mit dem Klienten, manchmal beten wir hinterher. Ich sag dazu, ich unterstütze ein christliches Projekt und eine nicht-christliche Organisation. Bei der nicht-christlichen Organisation ist aber die junge Frau, die mit mir zusammenarbeitet oder mit der ich zusammenarbeite, die ist auch Christin. Und manchmal beten wir dann auch hinterher für Klienten. Aber immer wiederholen kann ich so nicht sagen.
3: Ist ja auch schön.
4: Ja.
3: Und welche Aufgaben machst du besonders gern? Und welche fordern dich heraus? Also ich habe mal so rausgehört jetzt, die am Klienten, ich glaube, die machst du auch sehr gerne, herauszufinden und den zu begleiten oder zu behandeln.
4: Ja, Ich finde es schwierig, die Frage zu beantworten, was machst du gerne? Aber ich denke, ich starte in den Tag und es ist einfach auch die Frage, die Sache offen zu sein, was kommt. Ja? Mhm. Wo ich denke, ich bin da, um zu dienen. Mhm. Ich bin da und zu gucken, was ist jetzt? Ja, was fällt mir schwerer, was nicht? Ich denke, auf der einen Seite bin ich flexibel, auf der anderen nicht. Und wenn ich überfordert bin mit Flexibilität, dann neige ich dazu, eher unfreundlicher zu sein. Aber das, und da muss ich mich natürlich schwer zusammenreißen. Aber das hat jetzt nicht so sehr mit, was machst du gerne? Das ist ja dann eher so, es flutscht dann raus. Und da, aber da merke ich, also da, ich habe gern Strukturen, aber das ist natürlich unrealistisch, ein Stück weit.
3: Okay, spannend. Wenn du deine jetzige Aufgabe mit deinem Alltag vorher in Deutschland vergleichst, was unterscheidet sich dabei?
4: Jetzt begegne ich ja ausschließlich Menschen mit Behinderung und deren Familien. Was sich als erstes ausschließt, in Deutschland ist auch Physiotherapie, Krankengymnastik natürlich zeitlich begrenzt. So und so viele Minuten hast du Zeit und das ist das Ziel und muss passieren. Das ist aber natürlich auch in Deutschland mit Menschen mit einer Behinderung etwas anders. Da geht es ja immer darum, was kann ich heute tun fürs Wohlbefinden oder ja, zu sehen, ich kann keinen, ich sag mal, im Englischen ist das dieses tolle Wort to fix somebody, also irgendwie jemand reparieren. Ich repariere nicht. Ich gehe mit jemandem einen Weg. Und da habe ich, denke ich, in Kambodscha mehr Zeit und wir nehmen uns bewusst mehr Zeit, weil eben das Ganze, die Situation für Menschen mit Behinderung ist so viel schwieriger. Zum einen gibt es keine staatlichen Strukturen. Und auch durch das Weltbild ist es sehr schwierig für die Menschen, weil eben Behinderung mit schlechter Menschsein gleichgesetzt wird. Und da ist es, denke ich, ist unser großes Privileg, dass wir auch darauf eingehen können, Menschen zu ermutigen, Familie zu ermutigen.
3: In deiner Arbeit mit Behinderten und ihren Angehörigen, in welcher Sprache kommunizierst du mit ihnen?
4: Jetzt nach 4 Jahren. Bestimmte Dinge sage ich auf Khmer und bestimmte Dinge hilft mir dann ein Mitarbeiter. Wobei ich einen Mitarbeiter habe, den ich anlerne, der kann nicht mehr Englisch, als ich Khmer kann. Da gucken wir dann immer, wie es geht. Man kann ja auch mit Händen und Füßen oder noch jemanden dazu holen. Also das ist... Aber ich freue mich, dass ich einfach mehr, klar, natürlich über die Jahre mehr Khmer reden kann.
3: Gibt es denn Fachbegriffe, medizinische Fachbegriffe in Khmer?
4: Ich denke eher nicht. Und zum anderen brauche ich die auch in der Behandlung nicht, weil ein Mensch keinen Fachbegriff braucht. Der braucht ja eher Worte fürs Leben.
3: Guter Punkt.
4: Ja, ja. Und ich meine auch die Kollegen, dadurch, dass die ja nicht ausgebildet sind, brauche ich da auch nicht mit Fachbegriffen zu kommen. Aber ich denke auch, ich sag mal, ich weiß es nicht genau, aber ich bin mir ziemlich sicher, dass es da nicht viel groß was gibt.
3: Und welche kulturellen Unterschiede beeinflussen deinen Arbeitsalltag? Gibt es etwas, das du besonders schätzt oder was dich herausfordert?
4: Grundsätzlich im Alltag, was mich herausfordert ist, es ist ja ein sehr hierarchisches System. Das hat zum einen was mit Alter zu tun. Das ist natürlich ein Vorteil für mich, weil ich nicht mehr so jung bin. Aber es hat auch ganz viel zu tun mit Reichtum. Also wer reich ist, wer das fette Auto hat, der ist es. Und ja, dem kann ich mich ganz schwer beugen. Oder das finde ich ganz schwer zu akzeptieren. Und manchmal macht es mich fast wütend, dass Kambodschaner das so akzeptieren. Oder wo ich denke, wieso kannst du doch aufstehen, kannst doch protestieren, muss doch nicht sein. Aber das ist, ja. Was auch herausfordernd ist, ist natürlich dieses, dass Gefühle nicht gezeigt werden und dass das ganz schön verunsichert manchmal, wenn ich einfach nicht wirklich weiß, was sagen sie denn. Als Deutsche wäre es mir manchmal lieber, wenn die sagen, hör mal, das war völlig daneben. Oder so kannst du es nicht machen. Aber dann denke ich erstmal, ach, es war doch nicht so schlimm. Und wenn ich nach Haus gehe und danach denke, denke ich, ich glaube, die haben mir echt gezeigt, dass das nicht okay war. Ja, oder ey, wir waren jetzt freundlich, aber mit dir wollen wir eigentlich nichts zu tun haben. Und ja, das merke ich. Ich brauche da echt Zeit. Das ist dann manchmal auch verletzend im Nachhinein, aber da muss ich es Gott abgeben, ja.
3: Hast du denn jemanden vor Ort, mit dem du ich sag mal, auch Klartext reden kannst und der oder die dir Sachen auch dann spiegelt. Also wenn du dir das so wünschst, dass jemand wirklich sagt, das war jetzt nicht gut oder das war genau richtig.
4: Also ich habe jetzt die Frage und meine Antworten ja auf den Umgang in den Organisationen beschrieben und da arbeite ich ja hauptsächlich mit Kambodschanern. Da ist das nicht so.
3: Mhm.
4: Punkt.
3: Okay, ja. Du hast eben schon mal das fette Auto erwähnt und Reichtum, aber in dem Land gibt es ja auch Leid und Armut, womit du konfrontiert wirst. Wie gehst du damit um?
4: Da werde ich auch konfrontiert bei meinem Dienst, weil wir auch Hausbesuche machen. Und in dem Moment, wenn wir dort sind und da Menschen begleiten, ist das einfach, ich sag mal, selbstverständlich, weil es die Situation ist. Das ist eher später, wenn ich dann nachdenke, wo ich denke, es ist so krass, dieser große Unterschied. Und das ist, ja, das finde ich schon auch schwer zu ertragen irgendwo. Es ist wirklich, die dicke Villa steht da und direkt daneben gibt es so eine Reihe, das sind Einraumwohnungen nebeneinander und so ein Raum hat 3,5 mal 3 Meter, ein kleines Fenster und da können 5 Leute wohnen. Ja. Mhm. Und ich denke, das ist verrückt, dass das so nebeneinander ist und dass die haben scheinbar nicht einen Gedanken haben, diese Menschen zu unterstützen oder irgendwie zu fragen, was ist euer Bedürfnis, euer Bedarf, ja.
3: Mhm. Genau, das bewegt dich ja schon. Inwiefern kannst du ein anderes Bild prägen, weil du gehst ja mit den Menschen auch, die jetzt körperlich eingeschränkt sind, nochmal ganz anders um, ne? Also vermittelst denen ja auch eine Würde. Kriegt das oder hast du schon mal gemerkt, dass das irgendwie einen Eindruck hinterlässt, auch auf die Einheimischen oder andere Mitarbeiter?
4: Dazu muss ich sagen, in dem christlichen Projekt erlebe ich das mehr, weil die Mitarbeiter eben auch so handeln oder diese Menschen annehmen. Und das merkt man natürlich. Mhm. Das zu erleben, lass mich überlegen, ich muss da ein bisschen ausholen. Die Frage eben, du bringst was anderes oder als Christen bringen wir was anderes rein. Mhm. Die Kambodschaner an sich, würde ich sagen, zumindest äußerlich akzeptieren die das, weil sie wissen, ich bin arm, ich bin nichts wert. Und wenn dann noch die Behinderung dazu kommt, ist es noch härter. Und da können wir als Christen oder die Botschaft ist, um was ich weitergeben möchte und tu mit ganz einfachen Worten ist, zu sagen, du mit deiner Behinderung oder ich sag gern der König von Kambodscha oder ich, wir haben den gleichen Wert, weil Gott uns Leben gibt und zwar Schöpfergott, weil wenn ich nur Gott sagen würde, wird das gleich mit dem Buddhismus im Land gleichgesetzt, aber klar zu sagen, der Schöpfergott, ja, denn Reichtum geben können wir ja nicht, also nicht materiellen Reichtum, aber den Menschen zu sagen, du bist unendlich wertvoll und auch zu gucken, wo kann man Menschen verbinden in diesen, die aus diesen schwierigen Situationen kommen, einfach, dass sie Freunde werden und merken, wir sind nicht alleine, ja, wir sind wertvolle Menschen und wir können uns einander Freund sein.
3: Mhm. Also ich höre daraus, dass sich halt behinderte Menschen nicht unbedingt treffen oder dass sie mehr isoliert leben. Ist das richtig?
4: Ja, ich meine, zum Beispiel, es gibt ja kein System. Da hat auch nicht jemand, der nicht laufen kann, einen Rollstuhl. Außer sie haben Kontakt zu irgendeiner Organisation, die ihnen womöglich zur Verfügung stellt. Das heißt, die Menschen sind wirklich zum einen durch körperliche Einschränkungen zu Hause angebunden. Auf der anderen Seite ist da die große Scham durch eben das buddhistische Weltbild, wo Armut und zum Beispiel Behinderung damit verbunden sind, ein schlechter Mensch gewesen zu sein in einem früheren Leben. Und es ist insgesamt mit ganz viel Scham behaftet, sodass oft Familie die Person mit Behinderung gar nicht aus dem Haus bringt. Ja. Und dadurch gibt's wenig Möglichkeiten, sich zu treffen. Und klar, wenn ich mobil, also von der Mobilität her, vom Gehen her eingeschränkt bin, bin ich ja sowieso, habe ich ja auch wenig Möglichkeiten, eigenständig was zu machen, ja.
3: Mhm. Magst du uns mal eine Person vorstellen, mit der du arbeitest? Wie ist so der Alltag? Mhm. Was machst du mit ihnen oder mit dieser Person? Und ja. Inwiefern hat sich auch das Leben dadurch für diese Person verändert, weil du mit ihr arbeitest oder sie behandelst?
4: Ja. Ich muss dazu nochmal vorweg sagen, mein Teil ist ein kleiner Teil in dem Dienst. Ich bin für die Physiotherapie zuständig. Ich möchte gerne von einem 45-jährigen Mann erzählen. Ich nenne ihn jetzt Naro. Das ist nicht sein Name, aber den will ich auch nicht nennen. Mhm. Der ist Anfang des Jahres zu uns gekommen und er hatte 2,5 Jahre vorher einen Schlaganfall. Also das ist eine Lähmung einer Körperhälfte und das ist bei ihm links. Und er hatte schon vorher ein schwieriges Leben. Er hatte durch eine Organisation Jesus wohl kennengelernt, hatte aber dann diesen Schlaganfall. Und er hat 2 Jahre bei seinem Bruder zu Hause auf der linken Seite gelegen. Und dann kam durch irgendwelche Kontakte sie auf die Idee, oh, wir fragen da mal nach bei der Organisation, bei Caring Companions. Und er kam. Und jetzt hat er eben durch dieses viele Liegen auch noch andere Schwierigkeiten, Versteifung von Gelenken. Und dieser Mensch war völlig traumatisiert irgendwo. Der sagt, alles war immer, es tut weh, es tut weh, es tut weh. Und er hatte so eine Angst, umzufallen und zwar zu seiner starken Seite. Das war ganz, ganz, ja, ganz krass. Und da haben wir gearbeitet und versucht, Gelenke beweglich zu machen, ihm auch vom Sitzen, vom Gleichgewicht her, ja, ihm zu helfen und ihn zu schulen, dass er merkt, doch, ich kann gerade sitzen. Er hatte auch Angst, er fällt vom Stuhl. Und das war ein ganz trauriger, ein ganz unglücklicher Mensch. Und bei der Organisation, zu der Organisation kommt ein anderer, älterer Herr mit einem Schlaganfall. Auch, der einen Schlaganfall hatte, schon länger her. Und das ist eben jetzt nicht meine Arbeit, aber der Dienst, auch der Organisation, die sagen, wir möchten diese Menschen verbinden. Und dieser 45-Jährige, der war so glücklich, dass er diesen älteren Mann traf, ja. Und die sitzen zusammen, die reden. Der andere hat mehr Schwierigkeiten zu reden. Aber das ist für die so wertvoll zu sehen. Wir haben ein ähnliches Problem, aber ja. Mhm. Ich habe da gar keine Worte für, aber das ist so schön, das zu erleben, ja, dass sie beide ermutigt sind dadurch, dass sie nicht alleine sind. Ich bin nicht der Einzige, der das hat, ja. Ich bin nicht der einzige schlechte Mensch, dem sowas passiert.
3: Genau, aber du machst ja auch Hausbesuche. Und wie reagieren die Familien von deinen Klienten auf deine Unterstützung? Gibt es Momente, die dich da auch besonders berührt haben?
4: Ja, ich möchte kann da von einem 3-jährigen Jungen erzählen. Mhm. Den nenne ich jetzt einfach David, irgendeinen Namen geben. Das ist die Organisation, also Inclusive Cambodia, das ist eine nichtchristliche NGO. Da machen wir einen Hausbesuch. Der Junge ist 3 Jahre alt und hatte, was ich dann hörte, also um die Geburt rum gab es Probleme und er hatte eine Hirnblutung, ist dann operiert worden und ist dadurch ganz steif. Fachlich sagt man das Spastik, also die Muskeln sind mega verkrampft. Und es

0: dann da drauf? Oder was soll das denn jetzt? Ja, als der nach der Geburt operiert worden ist, haben die Ärzte gesagt, der wird 3 bis 4 Jahre leben. Jetzt ist er 3 Jahre alt. Da sagt der Mann, der stirbt jetzt eh. Und dann habe ich gesagt, der hat ja vielleicht Schmerzen. Wir müssten gucken, was kann man machen, dass ein Arzt ihn sieht und dass man schaut, was ist. Und vor allen Dingen haben wir die Mutter gefragt, was möchtest du denn? Sollen wir kommen oder nicht? Und dann hat sie gesagt, doch, bitte kommt, mir tut das gut. Mhm. Ja, mhm. Einfach auch für sie und das zu erleben. Also ich muss sagen, ich fand das total bewegend. Und der Mann hatte eben auch gesagt, mach jetzt gar nichts mehr, der stirbt. Und hinterher, und sie ist dann haben wir versucht, was kann man in Phnom Penh, also diese Hausbesucher sind auf einer Insel, was können wir in Phnom Penh, was gibt's für eine Möglichkeit, wo können wir ihn womöglich hinschicken, zu welchem Krankenhaus, dass er Hilfe erfährt, dass man mal rauskriegt, was ist das? Und vielleicht kann man doch was machen. Und dann hat die Mutter aber doch den Mut gefasst und ist zu der Krankenstation auf der Insel gegangen. Und dann haben die herausgefunden, der hat einen Mundinfekt und hatte tierische Schmerzen, hat natürlich nicht mehr gegessen, wo man sich denkt, oh. Mhm. Und es ging dann besser, ja. Aber da zu erleben, die Mutter ist eine ganz unsichere, die traut sich kaum das Kind anzufassen, aber ihr tut es gut, wenn wir kommen, ja. Mhm. Einfach. Für ihre Seele, für ihr Herz, ja. Mhm.
1: Danke, ja, sehr berührend. Gibt es auch ein Erfolgserlebnis aus deiner Arbeit, das dir immer wieder Mut macht?
0: Ja, Dina, ein 3-jähriges Mädchen, die wird von ihrer Großmutter betreut. Das heißt, damals war sie 3, als sie anfing zu kommen. Und bis zum 3. Lebensjahr hat sie nur gelegen. Und sie hat innerhalb von relativ kurzer Zeit gelernt, sich aufzusetzen, mit wenig Unterstützung, Stimulation, hat sie das dann selber gemacht und 3 Jahre lang hinsetzen, hinlegen. Und als sie 6 war, durften wir erleben, dass sie krabbelt.
1: Oh, toll.
0: Und ja, das ist schon ein Geschenk. Und wir müssen einfach überlegen, in dem Land haben die Leute eben keinen Kinderwagen, keinen Rollstuhl oder sonst was. Das heißt, die Oma muss die immer von A nach B tragen. Und das muss sie jetzt nicht. Und man merkt, dieses Mädel ist glücklich. Ich meine, sie hat auch eine größere geistige Behinderung, aber sie ist glücklich. Sie jaucht, sie krabbelt durch die Gegend, hierhin, dahin. Die genießt das total. Ja? Und zu merken, ach schön, das erleichtert. Bei allen Grenzen erleichtert das Leben so sehr. Ne?
1: Ja, danke. Ja, ich höre schon, du hast nicht so einen typischen 8-Stunden-Tag. Hast du denn neben der Arbeit auch Zeit für Privates? Und wenn ja, was machst du gerne in deiner Freizeit?
0: Ja, ich habe Zeit für Privates. Was ich gern mache, ist schwimmen gehen, aber das ist dann meist samstags. Ich liebe Natur. Ich liebe gehen, wandern. Das ist allerdings in Phnom Penh sehr eingeschränkt. Also was man in Phnom Penh einen Park nennt, das sind ganz breite, geplattete Bürgersteige mit ein paar Bäumen irgendwo. Also nicht ein Park und Rasen. Und ich habe da echt lange mit gehadert. Ich habe es dann auch mal gemacht, dann habe ich mich irgendwie, kann man buchen, ja, eine Wandertour, aber dann sitzte 3,5 Stunden im Bus, um 80 Kilometer irgendwo hinzufahren, 3 Stunden zu wandern und wieder 3,5 Stunden zurückzufahren. Da habe ich gemerkt, nee, das will ich nicht. Und was ich jetzt mache, eigentlich samstags später Nachmittag, wenn es nicht mehr ganz so warm ist, entweder gehe ich von meinem Wohnung aus, das sind so 3-4 Kilometer, oder ich fahre mit dem Tuk-Tuk, also das ist so ein kleiner Taxi, ja, privater Verkehr, zum Tonle Sap, zum Fluss. Also wir haben in Phnom Penh fließen der Tonle Sap Fluss, der fließt in den Mekong. Da ist auch so eine ganz breite Promenade und ich sag mal, ich gehe dann mit allen Phnom Penh Bewohnern samstags spazieren.
1: Mit allen? Wie viel sind
0: so
1: das denn?
0: Gefühlte Hunderttausende. Nein, ich weiß nicht. Also wenn's Wetter gut ist, wenn es nicht zu heiß ist, das ist einfach alles voll. Also dieser geplattete Weg, lass den 15 Meter breit sein, ich kann es gar nicht sagen, aber da hast du dann Männer, die typischen Ballspiele machen, die Kinder spielen, Verkäufer, die was verkaufen und wo ich merke, ich genieße das einfach. Ich nehme quasi ein Bad in der Menge mit allen anderen und gehe da lang und an irgendeinem anderen Platz machen Leute dann Aerobic draußen und so Geschichten. Also einfach auch zugucken und gucken, was machen die Kambodschaner, was mögen sie? Wo ich so gemerkt habe, doch, das finde ich

0: einfach schön, ja, auch zu sehen, zu erfahren, was, woran haben Sie Spaß, was ist Ihnen wichtig, so, ja, das ist so.
1: Christiane, gehst du in Kambodscha in eine lokale Gemeinde?
0: Ja, ich gehe in eine kambodschanische Gemeinde, wo ich auch die einzige Nicht-Asiatin bin.
1: Okay, das heißt, der Gottesdienst läuft in Khmer?
0: Genau, der Gottesdienst läuft in Khmer und hinter trifft sich die Frauenbibelgruppe, da gehe ich auch hin. Mir geht's einfach darum, ich möchte lernen, ich möchte hören, Sprache verstehen, Sprachmelodie und ja, einfach auch die Frauen erleben. Ich muss sagen, das hört sich nicht sehr religiös oder ja nicht sehr fromm an, aber es ist wirklich eben, ich bin vor 4 Jahren ausgereist, das ist eben ganz viel Lernen.
1: Kultur, Sprache.
0: Ja.
1: Und dann sich auch im Glauben in Khmer, denke ich, auszudrücken. Das ist ja auch eine Herausforderung, oder?
0: Ja, das beginnt. Also, wo ich dann auch mal einen kleinen Satz sagen kann, ja. Ich meine, die Gelegenheit habe ich ja auch bei der christlichen Organisation, das hatte ich ja erzählt, wo wir montagmorgens immer eine Andacht machen und dann uns oft austauschen, was hatte ich an der Bibelstelle angesprochen und genau, auch da dann was zu sagen, ja.
1: Ja, du hast ja gerade erzählt, dass du in die kambodschanische Gemeinde gehst, aber es ist für dich viel Lernen, Kultur, Sprache. Wie ist das für dich mit geistlicher Nahrung? Machst du da noch was anderes nebenher, also in deiner Sprache oder in Englisch?
0: Für mich ist es ganz klar nicht geistliches Auftanken dort, weil das dafür verstehe ich zu wenig, würde ich mal sagen. Und da merke ich auch ganz klar, das ist nicht meine sogenannte Herzenssprache. Es ist eher die stille Zeit. Ich höre eigentlich nicht deutsche Gottesdienste, sondern denk mir dann eher so wirklich die Zeit mit Gott. Und das mache ich deutsch, weil das ist das, was mich berührt.
1: Konntest du neue Freunde finden in Kambodscha? Sei es jetzt zu Kollegen oder Einheimischen?
0: Freunde zu finden ist, muss ich sagen, fand ich für mich wesentlich schwieriger, als ich so erwartet hätte. Und mein Erleben ist einfach mit Kollegen. Ich bin eben in der Hauptstadt, da kommen auch immer die neuen Missionare, kommen ja erst und lernen dort Sprache. Dann sind die total busy, also schwer beschäftigt. Und man hat ja auch Kulturunterricht. Jeden Mittwoch 2 Stunden ist dann Unterricht zu einem Thema. Da sind aber diejenigen, die sind da zusammen. Die sind dann so busy, da kommt man gar nicht so groß rein. Und all diejenigen, die hinterher im Gemeindebau gehen, die verlassen Phnom Penh ja wieder. Und die in Phnom Penh sind und Ministry haben, die sind beschäftigt. Also es ist schwierig, muss ich sagen. Ich habe über einen Gebetskreis, zu dem mich eben Inge eingeladen hatte, eine bolivianische Frau kennengelernt. Wir verstehen uns gut, aber das ist eher, dass wir uns dann mal treffen zum Mittagessen, ja. Und kambodschanische Freunde, muss ich sagen, hab ich so nicht. Was mich aber sehr bewegt hat, ich habe Nachbarn, also gegenüber Frauen, gegenüber von meiner Wohnung sind einige schlichte Häuser und die Menschen sind ja dann oft draußen. Und ich habe immer wieder, bin ich hinmarschiert, manchmal mich hingesetzt und geredet oder nicht. Ich wollte diesen Frauen einfach Wertschätzung zeigen. Und als ich mich da verabschiedet habe, das hat mich sehr bewegt auch. Doch, also das ist eine, die habe ich auch ins Herz geschlossen. Und die hat mich dann in den Arm genommen, was absolut nicht kambodschanisch ist. Und ich hätte das auch von meiner Seite gar nicht gemacht. Aber wo ich so gemerkt habe, und ich konnte ihr ansehen, das bedeutete ihr was. Und das hat mich, muss ich sagen, das hat mich einfach sehr gefreut, sehr bewegt. So.
1: Ja, okay.
0: Und ich meine, Freundschaft in Kambodscha funktioniert ja auch ganz anders. Das ist eben nicht, wie wir es uns vorstellen in Deutschland, womöglich mit tieferen Gesprächen oder persönliche Dinge auch mal zu erzählen. Das ist einfach anders, ja.
1: Okay. Dann lebst du vielleicht auch Freundschaften nach Deutschland hin oder du hast sicherlich dann auch noch Kontakte, wo du dich vielleicht austauscht. Oder? Weil so ganz ohne Freundschaften ist, glaube ich, auch schwierig.
0: Ja, ich habe einige Freunde, wobei ich auch immer gucke, dass das so ein Maß hat, weil ich mir denke, ich lebe in Kambodscha. Mhm. Ich möchte das nicht übertreiben, aber natürlich habe ich da Kontakte. Und das muss ich einfach sagen, das ist das Tolle heutzutage mit den Google Signal oder was immer, ja, wo man dann schnell eine Nachricht schreiben kann oder was sagen kann. Und das finde ich dann schon schön, wenn man einfach so hin und her ein bisschen quatscht. Und manchmal, wenn man merkt, ach, jetzt ist der andere gerade da, dann rufe ich gerade an. Mhm. Was ich aber wohl habe, habe ich gerade vergessen. Ich habe eine Gebetsfreundin, Gebetspartnerin in Phnom Penh. Und das ist schön. Wir treffen uns dann einfach, wenn es möglich ist, einmal in der Woche wirklich zum Austausch, frühstücken zusammen, Austausch, beten füreinander.
1: Okay, das tut gut zu hören. Danke,
0: ja,
1: dass dir das noch eingefallen ist.
0: Danke fürs Nachbohren.
1: Okay, ja. Ich bohre jetzt noch mal nach zum Thema Hobbys. Ich weiß, dass du gerne sportlich unterwegs bist. Gibt's noch andere Hobbys?
0: Eigentlich nicht mehr. Ich habe früher mehr Musik gemacht, Gitarre. Ich habe mir auch eine Gitarre gekauft. Ist aber jetzt eigentlich nicht groß. Nee, aber irgendwie, ich denke eher, das Leben ist so
1: sind
0: anstrengend.
1: Sind die Wände zu dünn in Kambodscha?
0: Auch klimatisch, dass ich irgendwie dann platt bin, ja.
1: Fürs Musizieren.
0: Und ich denke, also ein 8-Stunden-Tag, klar, mache das dann auch mal 8 Stunden, aber das ist sonst eher utopisch. Also du könntest nicht 5 mal 8 Stunden möchte ich erleben. Also jemand, ja gut, der irgendwo drin sitzt und mit der Klimaanlage da sitzt, aber ansonsten fordert das schon, ja.
1: Okay. Wie machst du Urlaub in Kambodscha?
0: Da gucke ich eben, dass ich was finde, wo ich ein bisschen besser gehen kann. Und ich mache es allein. Ich habe bisher, ja, einmal war ich mit einer Bekannten unterwegs, mit einer Mitmissionarin, aber sonst fahre ich meist alleine. Kaip ist an der Küste und Kampot ist an der Küste. Da kann man dann wandern, spazieren, sage ich mal. Da gibt's auch Riesenstraßen irgendwie, würde ich sagen, da würden 5, 6 Spuren drauf passen. Da kommt aber dann alle 15 Minuten ein Auto und ansonsten gehen da 3 Kühe spazieren. Also da kann man gut wandern, oder? In Kampot hat einen Fluss, da kann man auch paddeln, also von der Stelle aus. Mhm. Ja, da suche ich mir was. Und da war einmal in Mondulkiri, das war eine geniale Erfahrung. Da war ich im Mai, der Mai ist auch sehr heiß. Da kommt man dahin, das ist wirklich 10 Grad kühler, was ich nie glauben konnte. Einfach gehen. Also da versuche ich dann wirklich mehr Natur, Ruhe, Grün um mich rum zu haben. Ja. Und einmal letztes Jahr habe ich mich auch, war ich bei einer geleiteten, wie nennt man das? Freizeit? Retreat? So eine Teil-Schweigefreizeit, da war ich dann in Thailand. Das war auch sehr, sehr wohltuend. Ja.
1: Danke fürs Teilen. Ich habe dich ja schon mal nach dem Morgenritual gefragt. Gibt's denn auch ein Abendritual bei dir?
0: Nee. Duschen und ins Bett ist jetzt. Das schneidet es aber mal raus.
1: Ja, das ist doch eins. Nee, ich finde, das ist schon wichtig für uns Deutsche zu hören, dass das völlig normal ist in einem so heißen Land, dass die abendliche Dusche dazugehört.
0: Ja, Logo.
1: Genau, duschst du denn jetzt hier in Deutschland auch abends?
0: Hier in Mücke mache ich es gerade, weil da so eine komfortable Dusche ist mit tollem warmem Wasser. Und in meiner Wohnung, die ich jetzt seit 1. bewohne, da ist das ein bisschen unangenehmer. Ich glaube, ich habe einmal geduscht, aber ich habe es schon überlegt. Nee, aber muss man ja auch nicht. Habe ich früher in Deutschland auch nicht ständig, also eher nach dem Sport duschen und ansonsten. Na, das sind aber mal tolle Fragen.
1: Ja. genau, ich stelle dir noch eine andere. Womit beschäftigst du dich gerade oder was möchtest du lernen, sei es jetzt geistlich oder fachlich oder persönlich?
0: Ich meine, ich bin vor 9 Tagen in Deutschland angekommen. Ich bin beim Ankommen und ich muss auch noch diverse Formalitäten erledigen und planen. Also was mich beschäftigt, ich möchte natürlich Familie, Freunde, Beter, Unterstützer besuchen. Also das ist das große Ziel oder auch der Wunsch, zu besuchen, zu treffen, auszutauschen, von ihnen zu hören. Das beschäftigt mich. Und was mich beschäftigt für den nächsten Term, also den Einsatz nach dem Heimataufenthalt, ist, Gott hat meine Vision erweitert für meinen Dienst hinaus über die Therapie und den Menschen da zu begegnen und den Familien und sie zu unterstützen. Da habe ich einfach gemerkt, ja, oder es ist ja klar, wir können die Menschen nicht heilen. Das Leiden, die Scham ist so groß. Ich möchte es gerne in Gemeinden ermutigen, sich Menschen mit Behinderungen auch zuzuwenden. Und dazu werde ich im zweiten Halbjahr nächsten Jahres eine Online-Fortbildung beginnen. Und da ist es im Grunde die theologische Grundlage dazu. Das ist, nennt sich Theology of Disability, also die Theologie der Behinderung. Und es ist wirklich interessant zu sehen einfach, was Gott schon von Anfang an auch immer wieder gesagt hat, über kümmert euch um die Blinden, die Lahmen, kümmert euch ja um die Menschen. Und zu sehen, wozu ruft uns Gott auf? Ja, das ist mein Wunsch. In dem Sinne, berufliche Fortbildung habe ich jetzt nicht geplant, weil der Punkt ist mit den Menschen mit Behinderung, das sind eben so unterschiedliche Dinge. Ich habe durch Fortbildung da eine Grundlage, da gibt's jetzt, und es gibt ja nicht grundsätzlich da irgend oder was ganz Gezieltes dafür, das macht jetzt nicht so viel Sinn, sondern wirklich diese Blickweitung und da nochmal zu sehen, was ist da Gottes Sicht? Und ja, Gemeinden zu ermutigen.
1: Mhm. Erlebst du schon, dass Gemeinden einen Blick dafür haben, für Menschen mit Behinderung? Dass sich da schon ein bisschen was öffnet?
0: Das kann ich so gar nicht beurteilen, weil ich das noch nicht so gemacht habe. Und ich besuche eine kambodschanische Gemeinde und da habe ich in der Frauengruppe dazu was erzählt. Das war auch der Abschluss meines offiziellen Sprachlernprogramms. Und was ich da erlebt habe, das hat mich auch sehr bewegt. Die Frauen haben unheimlich viel selber erzählt, also von ihren Erlebnissen mit Menschen mit Behinderung oder dass sie in der Familie jemanden haben und das machen. Mhm. Ansonsten kann ich da jetzt nicht sagen. Was mir auffällt, ist, dass ich keine Menschen mit Behinderung in der Gemeinde sehe und dadurch natürlich auch den Gedanken habe, was kann man machen? Wie können wir auf die Menschen zugehen? Wie können wir ihnen Gottes Liebe zeigen? Ja, außerhalb von Therapie natürlich, ja.
1: Mhm. Ja, danke. Tolle Vision. Ja. So, Christiana, kleine Herausforderung. Eine Minute Werbeblock für deine Aufgabe oder für Kambodscha oder beides. Du darfst loslegen.
0: Ja, wir haben jetzt lange geredet auch über die Not der Menschen, das Leiden, die Scham. Und ich denke, es kann sicher viele Menschen brauchen, die auf Kambodscha dazugehen, sie ermutigen und ihnen zeigen, ja, welchen Wert sie durch Gott haben, der Gott, der sie liebt, wo es nicht um Reichtum und Armut geht, ja, und um stark sein oder schwach sein und leisten können, sondern Gottes Liebe und Gottes Vergebung, weil es einfach so ist, wir sind alle Sünder und wir können uns nicht erarbeiten durch gute Taten. Und dass die Menschen das erfahren dürfen, ich glaube, das ist allen Einsatz wert. Und da gibt es viele Möglichkeiten, Menschen zu dienen. Und es gibt viele Menschen, die darauf warten. Ihnen ist es nicht bewusst, aber viele Menschen, die es nie gehört haben. Und insofern möchte ich einfach herzlich einladen, Kambodschanern zu begegnen in ihrer Not, in ihrer Perspektivlosigkeit auch.
1: Ja, Christiane, du hast uns damit überrascht, dass du mit 59 ausgereist bist. Ich möchte dich herausfordern. Mach doch bitte mal noch einen Werbeblock, eine Minute. Warum können auch Menschen Alter um die 50, um die 60, um die 70 ausreisen?
0: Weil Gott groß ist. Ganz einfach. Und ich kann nur sagen, wenn du dich fragst, wirklich so im Herzen dich fragst, ruft Gott mich. Denk dir nicht, ich bin zu alt, sondern geh dem nach. Geh dem wirklich nach. Mhm. Denn wenn Gott ruft und Türen öffnet, dann, ja, dann führt er auch und bereitet den Weg. Und ich denke auch als ältere Menschen können wir etwas einbringen.
1: Mhm. Ja. Vielen Dank. Danke, Christiane, dass du dich so geöffnet hast und uns mit hineingenommen hast in deinen Alltag. Und ja, deine Stimme hat auch durchgehalten. Wunderbar. Vielen Dank für dieses Interview.
0: Danke und danke für die Möglichkeit, einfach auch erzählen zu dürfen.
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1: Ich bin Felix Becker und das war der Tag. Bundesverkehrsminister Bilger hat die vorübergehende Lockerung des Sonntagsfahrverbots für Lkw verteidigt.
2: Wegen der niedrigen Pegelstände in deutschen Flüssen bräuchten Unternehmen zusätzliche Möglichkeiten, Waren über die Straße zu transportieren. Außerdem sollen Baustellen reduziert und zusätzliche Kapazitäten bei der Bahn geschaffen werden. Die Grünen kritisieren die Maßnahmen als nicht ausreichend. Sie fordern den Verkehrsminister auf, stärker gegen die Folgen des Klimawandels vorzugehen. Noah Ulrich, Redaktion.
1: Personalausweise könnten künftig ohne aufgedruckte Adresse ausgestellt werden.
3: Nach einem Bericht der Rheinischen Post arbeitet das Bundesinnenministerium an einer neuen Generation der Ausweise. Der Wegfall der Anschrift könnte vor allem bei Umzügen Bürokratie sparen, weil sie dann nicht mehr per Aufkleber geändert werden müsste. Geplant sind außerdem ein größeres Foto und zusätzliche Sicherheitsmerkmale. Bis Ende kommenden Jahres soll das Konzept für den neuen Personalausweis erarbeitet werden. Ulrike Klein, Redaktion.
1: Nach dem Drohnenvorfall am Flughafen Leipzig-Halle hält der Vorsitzende des Geheimdienstkontrollgremiums im Bundestag, Hinrich Mann, eine Beteiligung Russlands für möglich. Im ZDF bezeichnete er Erklärungen aus Moskau als unglaubwürdig und verwies auf den festgefahrenen Krieg in der Ukraine. Die russische Botschaft weist die Vorwürfe zurück und beschuldigt stattdessen die Ukraine, hinter dem Vorfall zu stecken. Belege für eine Verantwortung Russlands oder der Ukraine gibt es bislang nicht. Italien kämpft mitten in der Urlaubssaison gleichzeitig mit einem Waldbrand und einem Vulkanausbruch. Am Westufer des Gardasees hat sich oberhalb der Gemeinde Tignala ein Feuer ausgebreitet. Über 200 Menschen mussten in Sicherheit gebracht werden. Die Feuerwehr ist mit einem Großaufgebot im Einsatz. Auf Sizilien ist unterdessen der Ätna erneut ausgebrochen und stößt eine große Rauch- und Aschewolke aus. Am nahegelegenen Flughafen Catania wurden deshalb vorübergehend alle Landungen ausgesetzt. Bei der Schwimmeuropameisterschaft in Paris hat die deutsche Mixed-Staffel im Freiwasser Gold gewonnen. Es ist der vierte Titel und die fünfte Medaille für das deutsche Freiwasserteam, das vom mehrfachen Welt- und Europameister Welbrock angeführt wird.
0: Deutschlandwetter.
1: In den kommenden Stunden locker bewölkt und trocken. Bis in den frühen Morgen hinein bewegen sich die Temperaturen zwischen 17 und 9 Grad. Die Aussichten: der Sonntag präsentiert sich mit einem Mix aus Sonne und Wolken. Im südlichen Bergland sind später einzelne Schauer möglich. Im Norden und an der See Temperaturen um 29 Grad, sonst Werte bis 36 Grad.
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1: Samstag, 8. August. Es wurden Bücher aufgeschlagen, in denen stand, was jeder getan hatte, und aufgrund dieser Eintragungen wurden die Toten gerichtet. Jeder empfing das Urteil, das seinen Taten entsprach. Offenbarung 20, Vers 12. Fahren ohne Fahrschein. Meine damals 9-jährige Tochter und ich waren mit dem Zug unterwegs. Wir kauften morgens Tickets und fuhren jeweils eine Strecke von über einer Stunde hin und zurück. Als wir am Abend schließlich wieder an unserem Bahnhof ankamen, sagte sie ganz enttäuscht zu mir: »Papa, wir haben die Tickets umsonst gekauft. Wir wurden auf dem Hin- und Rückweg gar nicht kontrolliert.« Klingt eigentlich logisch, oder? Ich erklärte ihr dann, dass man unabhängig von der Kontrolle Fahrkarten kaufen muss, da wir sonst die Dienstleistung nutzen würden, ohne dafür bezahlt zu haben. Das Fahren ohne Ticket wäre somit ein Verstoß gegen das Gesetz und daher verboten. Diese Begebenheit erinnert mich an das Ticket in den Himmel, das wir unbedingt brauchen. Warum? Jeder Mensch denkt, sagt und tut täglich böse Dinge, wodurch er das Ziel des Lebens verfehlt, nämlich Gott zu ehren. Die Kontrolle im letzten Gericht wird das unweigerlich an den Tag bringen. Doch wenn wir ehrlich sind, wissen wir schon längst um das, was bei uns nicht in Ordnung ist und dass wir Hilfe brauchen. Wem dann jedoch das Ticket fehlt, dem wird die Weiterfahrt in den Himmel verweigert. Er wird zurückgewiesen. Das Ticket bekommt man nun nicht an irgendeinem Automaten, sondern allein bei Jesus Christus, der zur Vergebung unserer Schuld am Kreuz für uns starb. Jedem, der das glaubt und für sich in Anspruch nimmt, dem wird ein Fahrschein ausgestellt. Der muss nicht etwa noch bezahlt werden, man muss aber aus tiefstem Herzen erkennen, dass man schuldig ist und Gott braucht. Ein Leben ohne dieses Ticket ist wie das Fahren ohne Fahrkarte. Jeden Moment kann man sterben und dann wird nach der Fahrkarte gefragt werden. Die Frage zum Nachdenken: Welches Gefühl beschleicht Sie im Zug, wenn Sie merken, dass Sie ohne Ticket fahren? Der Tipp fürs Leben: Der Schreck, der uns in die Glieder fährt, kann heilsam sein, sich das Ticket zum Leben endlich zu besorgen. Die tägliche Bibellese. Offenbarung 20, Verse 11 bis 15. Und ich sah einen großen weißen Thron und den, der darauf saß, vor dessen Angesicht die Erde entfloh und der Himmel, und keine Stätte wurde für sie gefunden. Und ich sah die Toten, die Großen und die Kleinen, vor dem Thron stehen, und Bücher wurden geöffnet, und ein anderes Buch wurde geöffnet, welches das des Lebens ist. Und die Toten wurden gerichtet nach dem, was in den Büchern geschrieben war, nach ihren Werken. Und das Meer gab die Toten, die in ihm waren, und der Tod und der Hades gaben die Toten, die in ihnen waren, und sie wurden gerichtet, ein jeder nach seinen Werken. Und der Tod und der Hades wurden in den Feuersee geworfen. Dies ist der zweite Tod, der Feuersee. Und wenn jemand nicht geschrieben gefunden wurde in dem Buch des Lebens, so wurde er in den Feuersee geworfen.

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1: Ich bin Felix Becker und das wird der Tag. Im japanischen Nagasaki wird heute an den Atombombenabwurf vor 81 Jahren erinnert.
2: Die zentrale Friedenszeremonie beginnt am Morgen im Friedenspark. Um 11.02 Uhr, dem Zeitpunkt der Explosion am 9. August 1945, wird mit einer Schweigeminute der Opfer gedacht. Anschließend verließ der Bürgermeister von Nagasaki die diesjährige Friedenserklärung. An der Gedenkfeier nehmen Überlebende und Angehörige sowie Vertreter aus Politik und Gesellschaft teil. Ulrike Klein, Redaktion.
1: Bei der Tour de France der Frauen fällt heute die Entscheidung über den Gesamtsieg.
3: Die neunte und letzte Etappe führt über 99 Kilometer von Nizza zurück nach Nizza und ist als Bergetappe eingestuft. Der Start erfolgt kurz nach 16 Uhr, die Ankunft wird gegen 18.50 Uhr erwartet. Damit bleibt den Anwärterinnen auf den Gesamtsieg bis zum letzten Tag die Möglichkeit, noch Zeit gut zu machen. Nach 9 Etappen endet anschließend die diesjährige Frankreich-Rundfahrt der Frauen. Timo Wiesner, Redaktion.
1: In Rostock und Warnemünde geht heute die 35. Hanse-Sail zu Ende. Noch einmal sind zahlreiche Traditionssegler und historische Schiffe im Stadthafen und vor Warnemünde zu erleben. Viele Schiffe bieten auch am letzten Tag Ausfahrten auf die Ostsee an. Das Veranstaltungsgelände im Rostocker Stadthafen ist heute von 11 bis 20 Uhr geöffnet. In Warnemünde endet das Programm um 18 Uhr. Danach beginnt die Abreise der Schiffe und Besucher. In Berlin wollen heute hunderte Menschen nackt mit dem Fahrrad durch die Stadt fahren. Der sogenannte World Naked Bike Ride führt unter anderem am Brandenburger Tor und am Reichstag vorbei. Die Veranstalter wollen damit für Toleranz, Vielfalt und die Ideale des Naturismus werben. Nach ihren Angaben haben sich bereits rund 1200 Menschen angemeldet.
0: Deutschlandwetter.
1: In den kommenden Stunden locker bewölkt und trocken, bis in den frühen Morgen hinein bewegen sich die Temperaturen zwischen 17 und 9 Grad. Die Aussichten: der Sonntag präsentiert sich mit einem Mix aus Sonne und Wolken. Im südlichen Bergland sind später einzelne Schauer möglich. Im Norden und an der See Temperaturen um 29 Grad, sonst Werte bis 36 Grad.
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1: Hallo und herzlich willkommen bei Radio HBR. 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

0: Um die ihr auch teilt hier aus eurer Alltagsmission. Solche Stories teilen wir auch immer wieder gerne in unseren Newslettern und auch mit den anderen in der Community, denn als Alltagsmissionare sind wir ja nicht alleine. Und natürlich freue ich mich auch, wenn du Fragen hast, kannst du auch gerne schreiben. Die Infos dazu gibt's am Ende noch. David, oder ist dir lieber Dave? Also Daniel, mein Kollege, der aus der Redaktion, der meinte, du wirst eher Dave genannt, aber sag mal.
1: Dave ist super. Also so, okay. Es kam durch die Jugendarbeit so rein. Ne? David war so früher und die letzte, die noch David hatte, war meine Oma und die hat es auch abgelegt. Also Dave ist
0: okay. Super. Ja, gut. Ja, ich möchte dich gerne unseren Hörern vorstellen und die hier zuschauen. Ein paar Facts habe ich über dich hier. Da könntest du mich unbedingt gerne korrigieren oder ergänzen.
1: Oh, jetzt bin ich
0: aufgewachsen, gespannt. Ja, aufgewachsen bist du schon in frommem Elternhaus, aber als Jugendlicher bist du so in so eine richtige, ja, handfeste Glaubenskrise geraten und hast dich dann auch eine ganze Weile irgendwie vom Glauben abgewendet, abgekehrt. Mit 20 bist du aber dann zum Glauben zurückgekommen, weil du festgestellt hast, dass dieser Glaube an Jesus Christus nicht nur ja auf Gefühlen basiert, sondern intellektuell auch überzeugend ist. Du bist ja Apologet, auch aus Leidenschaft. Und 2019 hast du dann mit dem ersten Staatsexamen deines Lehrerstudiums ein Theologiestudium noch drangehängt und hast die Arbeit als Pastor irgendwann begonnen. Du bist beim Apologetikprojekt involviert und schreibst da auch ganz viele Texte. Und bei deiner Vorstellung auf der Webseite vom Apologetikprojekt, da schreibst du was ganz Besonderes und da will ich dich mal zitieren. Ja. Warte mal, hier habe ich das. Ich glaube, dass viele Menschen am Sinn ihres Lebens vorbei leben, Christen und Nichtchristen. Ich brenne dafür, dass Menschen genau das Gegenteil erleben, dass sie erkennen, welche Bedeutung ihr Leben hat, dass sie den Charakter Jesu Stück für Stück annehmen, dass sie authentisch leben dürfen und keine Masken tragen und dass sie die Wahrheit dieses Lebens in Jesus Christus erkennen und festhalten. Ich freue mich deswegen mega, dass du hier bei uns bist und mein Wunsch ist, dass du unseren Zuhörern durch unsere Unterhaltung ja irgendwie auch einen richtigen Nutzen haben, der ihnen im Glauben hilft und auch in ihrer Alltagsmission, diese geniale Botschaft von Jesus Christus ja mit anderen Menschen zu teilen. Aber bevor wir loslegen, habe ich noch eine Frage, die bestimmt den einen oder anderen von unseren Zuhörern interessiert. Also wenn es um Apologetik geht, Apologetik ist auch so ein Fremdwort, also um die Disziplin der Theologie, die sich mit der Verteidigung und Begründung des christlichen Glaubens gegenüber Kritik und Missverständnissen und so weiter befasst. Welches Buch, da Dave, oder welchen YouTube-Channel würdest du empfehlen und warum? Also vorab, Apologetik-Projekt verlinken wir sowieso, aber den darfst du natürlich auch nennen.
1: Also okay, genau, was würdest du empfehlen? Also das eigene Projekt, natürlich kann ich das empfehlen, ne? Apologetik-Projekt auf Instagram, YouTube, TikTok, SchülerVZ gibt's nicht mehr, von dem her sind wir da auch nicht.
0: Ja, wenn du SchülerVZ, jetzt muss ich mal eben unseren Zuhörern, aber auch wenn die jünger sind, sagen, SchülerVZ, das kennt ihr gar nicht mehr. Das kennen nur wir. Okay, sorry, ich habe dich unterbrochen.
1: Alles gut, ja genau. Man will ja alle Generationen mit einbeziehen, ne? Deswegen nenne ich mal ICQ und SchülerVZ, da sind wir nicht. Es gibt natürlich eine riesen Bandbreite an Büchern, die eine Einführung sind in dieses Thema. Ich würde mal sagen, ein Klassiker, den man gelesen haben sollte, wenn man sich mit Apologetik beschäftigt, ist von C.S. Lewis, Pardon, ich bin Christ. Das ist wirklich jetzt so ein Klassiker, ne? Das ist jetzt auch für die Apologetik schon erkennen, die haben jetzt vielleicht mehr erwartet. Aber das ist einfach ein super Einstieg, um mal diese Art und Weise kennenzulernen, über den Glauben zu denken und zu sprechen. Und C.S. Lewis war sowieso ein brillanter Mann. Das Buch ist noch recht zugänglich. Es gibt Bücher von ihm, die sind wesentlich schwieriger. Aber genau, das finde ich einen richtig guten Einstieg in dieses Thema. Pardon, ich bin Christ. Und dann, glaube ich, geht es relativ schnell schon in die Frage, mit welchem Thema genau möchte ich mich beschäftigen? Welches Spezialgebiet begeistert mich? Und da gibt es natürlich eine riesen Bandbreite von Islam-Apologetik bis zu psychologische Sachen, geschichtliche Sachen und so weiter und so fort. Da müsste ich jetzt schon differenzieren, sage ich mal.
0: Okay, ja, cool. Vielen Dank. Ja, unsere heutige Folge hat drei Schwerpunkte. Einmal die absolute Wahrheit des Evangeliums in einem Zeitalter der relativen Wahrheit. Wie passt das? Darüber wollen wir reden. Und als zweites

0: die nicht mehr christliche Gesellschaft, in der wir leben, oder wie Philipp Bartholomä das gesagt hat, nachchristentümliche Zeit. Und drittens soll es gehen um die Bedeutung all dessen für uns als Christen und auch besonders vielleicht als christliche Gemeinden. Du bist ja auch Pastor, ich selber bin auch in der Gemeinde verantwortlich. Und ja, wir kennen ein bisschen die Herausforderungen auch, die wir haben als Christen, auch gerade im Gemeindekontext. Mhm. Ja, fangen wir mit dem ersten an. Die absolute Wahrheit des Evangeliums in einem Zeitalter der relativen Wahrheit, eine Art Grundlage für unser Gespräch, Dave, ist das Buch Der Siegeszug des Modernen Selbst von Carl Truman. Wir blenden es euch hier ein. Ich habe leider mein Exemplar zu Hause vergessen. Aber du kannst mal zeigen, du hast das Original in Englisch sogar.
1: Genau, ich habe es hier auf Englisch.
0: Sehr cool. Ja, vielen Dank. Ja, und als Einstieg stellt der Autor Carl Truman ja die Frage, wie kann es sein, dass in unserer Gesellschaft heute die Aussage, ich bin ein Mann, gefangen im Körper einer Frau, irgendwie normal oder sogar sinnvoll rüberkommt und sich anhört. Und da frage ich dich, Dave, was läuft da für ein Film? Wo sind wir irgendwie falsch abgebogen in den letzten Jahren?
1: Ja, ich glaube, dass Truman sehr gut aufzeigt, dass es nicht irgendwie nur eine Ausfahrt war, wo wir irgendwie falsch abgebogen sind oder wo wir gesagt haben, oder hat irgendjemand mal eine Idee gehabt und plötzlich geht's hier ab. Sondern es ist eigentlich wie in allen Dingen eine Verkettung von Gedanken, die aufeinander aufbaut und wo auch Truman sehr gut zeigt, wo immer mehr Dinge fallen gelassen wurden. Vielleicht gar nicht so viele neue Dinge hinzugefügt wurden, sondern ganz viele Dinge fallen gelassen wurden, die eigentlich als selbstverständlich galten und es quasi immer wieder ein denkerisches Vakuum gab, das dann gefüllt wurde mit bestimmten Gedanken. Ich glaube, das lässt sich in der Geschichte sehr gut zeigen, dass auch die moderne Philosophie und auch Psychologie, er nennt ja dann auch in seinem Buch zum Beispiel Rousseau, den habe ich damals in meinem Studium gelesen, ganz furchtbare Bücher. aber er zeigt halt, dass im Prinzip in ein immer wiederkehrendes Vakuum Gedanken hineingekommen sind, die dann dazu führen, dass es ein neues Selbstverständnis auch gibt vom Menschen. Und da sind wir heute. Ja, dass sich ein Selbstverständnis vom Menschen gebildet hat, das in der Geschichte relativ neu ist, ja.
0: Mhm. Okay.
1: Also wenn ich, vielleicht die Frage noch konkreter zu beantworten, ne? Du hast ja gefragt, wo sind wir falsch abgebogen? Ich denke, ein ganz, ganz großer Aspekt, den Truman ja nennt, ist tatsächlich diese bewusste Abkehr auch von Tradition oder auch von bereits vorhandenen Gedanken und auch Glaubenssystemen. Und ich würde sagen, wenn du fragst, so was ist die größte Kurve, dann würde ich natürlich auch sagen, also die bewusste Abkehr auch von, ich nenne es jetzt mal Religion, ich würde sagen Glaube, ja, die bewusste Abkehr von Glaube auch an etwas Transzendentes, Übernatürliches, ist für mich ein Schlüsselaspekt.
0: Also wir kommen, wenn man von der Geschichte her kommt, zeigt Truman das eigentlich auf, dass das ist eine längere Entwicklung bis zu unserer Zeit heute. Und du sagst eigentlich, der wesentliche Punkt ist, dass wir uns abgewendet haben vom christlichen Glauben. Also, dass man sich abwendet von Gott. Ja, okay.
1: Ja, weil jetzt, damit fällt und steht ganz viel. Ne? Wenn ich mich von Gott abwende, dann verwerfe ich bestimmte Normen. Dann verwerfe ich auch bestimmte Strukturen. Man kann ja von Kirche halten, was man möchte. Aber auch die Kirche als gesellschaftliche Struktur, sage ich mal, hat in den letzten Jahrhunderten eine entscheidende Rolle gespielt.
0: Ja.
1: Und das heißt, mit der Abkehr, nicht nur die unbewusste, sondern auch mit der bewussten Abkehr von Gott, fallen eben ganz viele Dinge mit in einen Topf. Deswegen nenne ich das als einen Hauptgrund, auch wenn Truman das jetzt vielleicht in diesen Worten nicht ganz so ausdrücken würde.
0: Klar, aber er hat ja auch, weiß ich nicht, wie viele 100 Seiten gebraucht, um das auszudrücken.
1: Ja.
0: Das so kurz zusammenzufassen, ist dann schon herausfordernd. Ja, die Kirche heute ist eigentlich, wenn du es schon die Kirche reinbringst, hat die überhaupt nicht mehr die Relevanz. Ne? Also eigentlich braucht man sie gar nicht mehr. Ja. Andererseits, ich denke, viele von uns Christen haben leider schon oft zu hören bekommen, dass der christliche Glaube an und für sich nicht mehr zeitgemäß ist. Was denkst du, was sind so die wichtigsten Veränderungen in unserer Gesellschaft, die auch das Verständnis von Wahrheit und der Relevanz von Glauben beeinflussen?
1: Das Interessante für mich momentan, was man in ganz Europa beobachten kann, ich habe mich da mit einigen europäischen Kollegen auch ausgetauscht über dieses Thema, ist, dass die Menschen generell so etwas wie Spiritualität nicht ablehnen. Also wir sehen auch den Grundaspekt der Spiritualität wieder neu wachsen in Europa. Das würde ich jedenfalls mal behaupten. Das heißt, das ist es nicht, dass irgendwie Menschen sagen, generell ist ihnen Spiritualität in Anführungszeichen zu doof oder so etwas. Sondern ich glaube, die Konfrontation des Menschen mit bestimmten Dogmen ist das, was dazu führt, dass Menschen Kirche und Christentum ablehnen. Und so wie Truman das ja auch zeigt und auch dieses Werk ja in seinem Titel schon trägt, ne, der Siegeszug des modernen Selbst, wenn das Selbst und auch das Selbstempfinden zum Nonplusultra wird und dann aber ein Dogma oder eine Aussage reinkommt, die dem widerspricht, was im Christentum definitiv so ist. Das Christentum in den Aussagen von Jesus widerspricht vielem, was wir vielleicht intuitiv zuerst empfinden wollen auch. Da entsteht irgendwie ein Konflikt. Und natürlich kann man diesen Konflikt dann darin lösen, dass man sagt, naja, dann ist das halt falsch, was das Christentum sagt. Und ich denke, das ist so ein bisschen der Konsens, in den sich die Gesellschaft so langsam reinmanövriert, zu sagen, die konfrontativen Aussagen des Christentums und auch dogmatische Aussagen, Wahrheitsansprüche, die widersprechen unserem Empfinden. Und damit verwirft man das. Und natürlich kommt dann mit rein, dass Leute auch intellektuelle Argumente finden wollen und müssen, weil das weiß ja jeder, dass das ein bisschen schwach argumentiert werde, zu sagen, finde ich doof, also ist es nicht wahr.
0: Hm. Ja, ist klar. Ja. Aber wie können wir diesen Veränderungen begegnen? Also manchen Christen meinen, da hilft eben nur noch, dass man diese knallharte Wahrheit den Leuten einfach so brettelhart vor den Kopf sagt. Hm. Andere lassen sich eher dazu hinreißen, dass sie nur noch Toleranz predigen, ja. Vielleicht hat das auch dazu geführt, warum die Kirchen heute keine Relevanz mehr haben. Aber was denkst du, ist die richtige Art und Weise, mit dieser Herausforderung der Veränderung umzugehen? Ganz besonders in Bezug auf das Evangelium und diese unveränderliche Wahrheit. Die passt ja einfach nicht mehr. Hm.
1: Ich würde sagen, das ist eine mehrdimensionale Sache. Also es hängt auch mit der Frage zusammen, die du eben gestellt hast, ne? Warum ist Kirche nicht mehr relevant? Ich glaube, dass das der Hauptaspekt ist, den ich genannt habe, der Wahrheitsanspruch. Aber ich glaube, es liegt auch zum Beispiel an kulturellen Aspekten. Also wenn man das Gefühl hat, auch Kirche hat nichts mehr mit unserer Kultur zu tun. Und wir müssen ja überlegen, Kirche war eine Zeit lang sehr kulturstiftend. Das ist sie heute nicht mehr.
0: Was ist ein Beispiel dafür?
1: Ja, ich würde sagen, zum Beispiel in Musik. Ja, wir haben viele musikalische Werke in der Vergangenheit, die bis heute hohe Bedeutung haben, die ganz klar kirchlich und religiös geprägt sind. Ich würde sagen, moderne Lobpreissongs haben in unserer Gesellschaft keine Relevanz. Ja, werden nicht im Radio gespielt, kommen nicht in den Charts oder sowas. Das heißt, wenn du die Frage stellst, wie können wir darauf eingehen, ich würde dir zustimmen, oder ich würde mal auf das eingehen, was du gesagt hast. Ich würde auch nicht sagen, ja, einfach nur jetzt Toleranz und sowas und möglichst lieb sein, damit die Leute uns mögen und so, das ist nicht der Weg. Sondern vielleicht wäre ein erster Schritt, eine Analyse zu machen. Und zwar eine Analyse unserer Gesellschaft. So wie wir auch in diesem Gespräch jetzt so ein bisschen machen und ihr auch in eurem Podcast immer wieder macht. Eine Analyse zu liefern, wo stehen wir eigentlich als Gesellschaft? Und dass wir eine Stimme haben, die nicht nur über der Gesellschaft steht. Ich glaube, dass das Christentum so eine Stimme ist, die auch über Zeit und Raum existiert, aber auch in die Gesellschaft hineinwirkt. Und vielleicht sind wir da als Christen nicht immer so gut drin, was auch Vokabular angeht, was ein Verständnis unserer Kultur angeht. Es geht nicht darum, dass wir um allen Preis relevant werden und dann einfach nur noch hip und modern sind. Das meine ich nicht damit. Sondern zu verstehen auch, was sind die Grundthemen unserer Gesellschaft und welchen Zusammenhang haben diese Themen mit dem Evangelium. Vielleicht wäre das ein erster Schritt, um sich mal zu überlegen, nicht welche Botschaft sollen wir verkündigen, sondern wie sollen wir diese Botschaft verkündigen.
0: Ja, sehr gut. Wenn wir das jetzt mal ein bisschen konkreter machen, nehmen wir an, ich will mit meinem atheistischen oder agnostischen Nächsten irgendwie ins Gespräch kommen. Was kann da hilfreich sein? Wie packst du das an, Dave? Also gerade auch, wenn der andere vielleicht die Überzeugung hat, dass man irgendwie tolerant sein muss und dass es keine absolute Wahrheit gibt.
1: Ich würde sagen, zunächst einmal zuhören. Was auch etwas ist, was man auch wieder neu lernen muss, gerade in unserer Gesellschaft. Wir sind eine total expressive Gesellschaft, auch wir Christen sind damit reingekommen. Aber nicht so, wir sind als Gesellschaft nicht so gut darin, zuzuhören. Und vielleicht als Christ zunächst einmal zu sagen, okay, vielleicht weiß ich, der andere ist Atheist, aber vielleicht weiß ich ja gar nicht, was der genau jetzt glaubt, weil auch im Atheismus gibt es ja gewisse Schattierungen und so weiter. Erst einmal zuzuhören und die richtigen Fragen zu stellen. Ich glaube, das ist sehr entscheidend in unserer heutigen Zeit, wenn wir Menschen etwas weitergeben wollen, nicht nur etwas auszusagen, weil Informationsflut gibt es ja ohne Ende in unserer heutigen Zeit, aber jemanden, der sich für dich interessiert und der Fragen stellt, die wirklich ins Zentrum gehen, das erleben wir selten. Und da würde ich ansetzen, sage ich mal. Also wenn ich jetzt einen Kumpel habe und der ist Atheist und ich will den irgendwie zu Jesus führen, dann würde ich nicht anfangen im Gespräch mit, hey, weißt du was, Jesus liebt dich, aber wenn du nicht an ihn glaubst, kommst du in die Hölle und tu doch bitte Buße. Erstens sind es alles Begriffe, mit denen er nichts anfangen kann. Zweitens versteht er nicht, welche Gedanken dahinter stecken und ich weiß auch gar nicht, wo er steht. Und deswegen würde ich anfangen damit zu sagen, hey, irgendwie mal eine entscheidende Frage zu stellen. Was glaubst du denn, was passiert, wenn du stirbst? Das ist eine sehr zentrale Frage des Lebens. Stellt sich, glaube ich, jede Kultur zu jeder Zeit. Ne, ist diese Frage irgendwie im Raum. Um erstmal herauszufinden, ah, okay, vielleicht hat der andere schon was erkannt, was wahr ist. Dann brauche ich es mir gar nicht mehr einprügeln. Also in Anführungszeichen.
0: Das wollen wir doch sowieso nicht, Dave.
1: Das wollen wir sowieso nicht, genau. Aber ich muss ihn davon überzeugen.
0: Ne? Ja, das stimmt.
1: Ich muss nicht mit dieser Wahrheit irgendwie kommen und versuchen, ihn davon zu überzeugen, sondern sehe ich, ah, der ist schon von etwas überzeugt, was wahr ist. Und dann werde ich irgendwann auf Aspekte stoßen, wo ich merke, das ist nicht wahr. Und da kann man sehr gut ansetzen und sagen, pass auf, das sehe ich anders. Wie würdest du darauf eingehen, wenn ich jetzt sage, ich glaube, da gibt's eine Alternative? Du merkst, es ist sehr stark kommunikativ, ne? Vielleicht müssen wir das lernen. Eine Kommunikationskultur, wo wir auch erstmal die Zuhörer sind, ohne unsere Botschaft zu verstecken.
0: Ich habe kürzlich, es fiel mir nur gerade ein, wo du es ausführst, den Aspekt des Zuhörens habe ich in Podcast-Folge gehört über Francis Schaeffer. Und von ihm wurde gesagt in der Podcast-Folge, dass er ein exzellenter Zuhörer war, dass er gute Fragen gestellt hat und Menschen wirklich sehr genau zugehört hat. Und ich glaube, das ist ein sehr wichtiger Aspekt, wie du auch sagst, dass wir das neu lernen müssen. Wir sind immer schnell dabei, unsere Message rauszubringen, ne? Und den Leuten zu sagen, was wir glauben. Vielleicht kommt das auch ein bisschen daher, weil wir in so einer lauten Welt leben, ne? Also einer muss lauter sein, als der andere überhaupt gehört wird. Und das ist doch so eine wichtige Nachricht, die wir haben. Aber zuhören und gute Fragen stellen, das können wir auch von Jesus lernen, ne? Ist das auch gemacht. Gute Fragen stellen. Ja, darf ich dich mal persönlich fragen, du führst ja auch viele Debatten, also apologetisch. Sitzt immer wieder Leuten gegenüber, die eine ganz andere Weltanschauung haben als du. Was sind da vielleicht ja Fehler, die du gemacht hast und aus denen du gelernt hast, wo wir auch draus lernen können?
1: Ich würde da differenzieren, sage ich mal, zwischen zwei Sachen. Es gibt natürlich methodische Fehler, die ich gemacht habe. Ich würde aber erstmal mit einem inneren Fehler anfangen. Und ich glaube, einer der größten Fehler für Evangelisation und auch Apologetik ist Stolz. Und da bin ich auf jeden Fall schuldig geworden schon. Gerade wenn man weiß, man ist rhetorisch fitter, man hat mehr Wissen, man merkt, der andere kann da nicht mithalten, dann ist Stolz trotzdem die falsche Motivation. Und trotzdem sind wir so oft in Gefahr, glaube ich, in diese Schiene zu gehen. Innerlich uns zu überheben über den anderen. Und das würde ich sagen, ist der größte innere Fehler, den ich gemacht habe. Neben der anderen Seite, dass man Angst hat vor Menschen. Und ich glaube, beides ist schlecht. Also Angst vor Menschen brauchen wir nicht haben. Die kochen auch nur mit Wasser. Und auf der anderen Seite, Stolz ist keine gute Motivation, um Menschen für Jesus zu gewinnen. Auch wenn man dann vielleicht eine Debatte gewinnt, aber du kannst in der gewonnenen Debatte auch einen Menschen verlieren. Und das ist ja nicht das Ziel. Also das wäre so für mich der größte innerliche Fehler. Jetzt methodisch würde ich sagen, zwei große Fehler, die ich definitiv gemacht habe, ist Halbwissen rausposaunen. Das sollte man nicht machen. Macht einen selber unglaubwürdig. Lieber nochmal ein Jahr lang gut studieren das Thema und dann rausballern, ja. aber nicht mit Halbwissen kommen. Das würde ich sagen, ist methodisch schlecht. Und das andere ist Dosenantworten geben.
0: Ich glaube, dass Menschen, was ist das?
1: Also quasi, dass ich vor dem Gespräch eigentlich schon weiß, was ich sagen will, egal was der andere sagt. Ah. Das nenne ich Dosenantworten, ne? Also die schon fertig verpackt sind. Weil ich glaube, dass Menschen merken, gerade in dieser Kultur, die ja auch Truman beschreibt, diese Kultur des überbetonten Selbst und des überbetonten Authentischen, glaube ich, ist es sehr wichtig, Menschen zu vermitteln, ich bin an einem echten Gespräch interessiert. Und dass nicht der andere das Gefühl hat, ja okay, der redet eigentlich gar nicht mit mir, sondern der öffnet gerade nur seine 5 Pakete, die er schon vorbereitet hat. Also ich habe eine Zeit lang zum Beispiel Theater gespielt. Und beim Theater ist es so, dass man, weiß nicht, ob du schon öfter mal im Theater warst, für so richtig schöne Bühnenstücke geguckt hast, oder auch im Kino, da ist dasselbe. Es gibt so Momente, wenn Leute ganz schlecht schauspielern, dass man mitten in diesem Stück oder Film wie so aufwacht und realisiert, ich bin im Kino oder ich bin im Theater. Und das ist ja ein Film, die spielen das ja nur. Und dann ist man irgendwie raus, ne? So aus dem Ganzen. Und ein sehr guter Schauspieler, der lebt seine Rolle quasi, ne? Also ist jetzt natürlich ein Vergleich, der nicht ganz passt, weil wir sollen ja keine Rolle spielen. Aber es geht einfach darum, dass der andere merkt, es ist eben nichts irgendwie hingeklatschtes, nichts irgendwie, wo man sagt, ja, das ist einstudiert. Weil sobald ich merke, dass das etwas einstudiert ist, hat das mit mir nichts mehr zu tun. Hm. Deswegen, man soll schon Argumente gut vorbereiten, das ist ja auch in der Apologetik, wissen, was die Argumente sind, aber ein Gespräch führen. Das ist entscheidend, auch mit diesen Argumenten. Hm.
0: Ja, vielen Dank. Hm. Sehr gut. Ja, wir kommen zum zweiten Punkt der nicht mehr christlichen Gesellschaft. Schauen wir uns das noch ein bisschen genauer an, wie wir da hingekommen sind und wo wir heute als Gesellschaft stehen. Für unsere Hörer, die gerne viel und auch manchmal anspruchsvoll lesen, da empfehle ich unbedingt dieses Buch Siegeszug des modernen Selbst von Carl Truman. Und für die, die sich auch tiefergehend mit dem Thema beschäftigen wollen, aber es vielleicht ein bisschen einfacher, weil es ist schon echt anspruchsvoll, ne? Stimmst du mir auch zu? Du hast es sogar im Englischen gelesen. Ja. Hut ab. Vom gleichen Autor gibt's wirklich so eine eingedampfte Version, die auch sprachlich einfacher ist, nicht ganz so anspruchsvoll. Das heißt Fremde neue Welt. Beide Bücher verlinken wir euch natürlich in den Shownotes. Die Bücher fokussieren sich ja auf die sogenannte sexuelle Revolution. Und in der Einleitung von dem Siegeszug des modernen Selbst, da schreibt Truman unter anderem, die sexuelle Revolution sei sowohl Symptom als auch Ursache für die Kultur, die uns heute umgibt, in der wir leben. Ja, von den Sitcoms hin bis zum Parlament. Was ist damit gemeint? Was meint er damit?
1: So wie ich Truman verstehe, ist diese Art der sexuellen Revolution natürlich erstmal auch ein Ausdruck dieses übersteigerten expressiven Selbst. Ne? Das heißt, meine Sexualität, die will ich also jetzt nicht nur irgendwie im Geheimen leben oder so, sondern weil die Menschen merken, dass Sexualität so eine unglaubliche Kraft hat und auch unglaubliche Bedeutung spielt in meinem persönlichen Empfinden, soll auch das expressiv ausgedrückt werden. Das ist so, finde ich, der Aspekt, ne, dieses, hier geht's auch ganz stark dann ins Politische rein und so weiter. Mhm. Weil eben dann auch Gesetze geschaffen werden müssen, damit das ermöglicht wird. Ne, damit diese Freiheit ermöglicht wird, für Menschen sich selbst auszudrücken, ihre eigene Identität zu leben. Und ich würde sagen, dieser Begriff Identität ist nochmal die andere Seite. Das ist jetzt so das Innere, sag ich mal, dass ein ganz, ganz starkes Verständnis davon entsteht, dass Identität und Sexualität fast so eng verbunden sind wie nichts anderes. Das ist auch ein ganz starker Teil der sexuellen Revolution ist. Es geht also nicht mehr nur um sexuelle Praktiken oder sexuelle Neigungen, sondern wir sprechen heute ganz stark von sexueller Identität, was ja über das hinausgeht. Also auch in diesem ganzen Beispiel LGBTQ und so weiter geht es ja nicht nur um Neigung, sondern auch um Identität. Wer bin ich als Mensch? Also auch eine anthropologische Frage so ein bisschen. Wer ist der Mensch überhaupt? Und das ist für mich so das innere Empfinden. Und wenn das zusammenkommt, so hey, wir müssen uns expressiv äußern in unserer Identität und Sexualität und Identität sind untrennbar verbunden und sind ganz eng verschweißt. Klar, dann haben wir natürlich als Folge eine ganz stark sexualisierte Gesellschaft, die sehr viel sich um dieses Thema dreht, weil die Frage der Identität nicht geklärt ist für Menschen.
0: Wir haben also eine Entwicklung dahingehend, dass das Körper, Geschlecht, Sexualität die Identität bestimmen. Ja, also expressive Selbst, dass man das, was, also bestimmend ist das, was ich fühle.
1: Genau.
0: Und was ich über mich denke. Und das behalte ich nicht für mich, sondern das trage ich nach außen.
1: Ja.
0: Und das muss auch mein Nächster akzeptieren. Mhm. Ja, muss er das nur akzeptieren oder muss er das auch gut finden?
1: Ja, sollte es auf jeden Fall vielleicht nicht jede einzelne Aspekte gut finden, aber er sollte es gut finden, dass der andere sich ausleben kann. Das ist, glaube ich, so der Toleranzbegriff, ne? Ich glaube, dass viele Menschen sagen, hey, das wäre nicht meins, für mich persönlich. Aber ich finde es total super, dass du das machst. Ne, das ist, glaube ich, so der Toleranzgedanke, so dem anderen seine Freiheit zuzusprechen und sich an der Freiheit des anderen zu freuen. Das ist auch so mein Empfinden. Je mehr Freiheit jemand propagiert, desto stärker ist der Toleranzbegriff an dieser Stelle. Ne, irgendwie, weil man denkt, boah, das fordert unsere Toleranz nochmal heraus. Und dann sagen Menschen, oh ja, also da merke ich auch selber wieder, irgendwie, da ist meine Toleranz herausgefordert. Aber ich will ja lernen, tolerant zu sein und dir auch diese Freiheit zu ermöglichen. Also ich glaube, das ist ein ganz starker Zusammenhang mit, je mehr Freiheit propagiert wird, desto toleranter ist man.
0: Mhm.
1: Ob das natürlich dann echte Freiheit ist?
0: Das ist ein anderes Thema.
1: Das ist ein anderes Thema.
0: Ja, genau. Truman beschreibt ja nicht nur, wie es dazu kam, sondern auch, welche theologischen Konsequenzen diese sexuelle Revolution hat. Mhm. Was ist da für dich so als Kernaussage herausgestochen, Dave?
1: Also ich würde sagen, insgesamt im ganzen Werk von Truman, was eben auch mit Theologie zusammenhängt, ist diese Anthropologie, also für alle, die das Fachwort nicht kennen, Anthropologie ist im Prinzip die Lehre vom Wesen des Menschen. Und das ist so das, was ich besonders aus Truman herausgenommen habe, dass dieses Selbstverständnis ja nicht nur etwas ganz Individuelles ist, sondern dass wir tatsächlich irgendwie in unserer Gesellschaft mittlerweile einen Konsens finden darüber, wer ist der Mensch. Und das finde ich natürlich hochgradig interessant, auch wie Truman das Ganze dann auch auf Politik zum Beispiel münzt und so weiter. Denn die Folge ist ja, naja, wenn unsere Identität eben nicht mehr von einem Gott abhängt, was ja genau der Punkt ist, ne? Und nicht eine externe Instanz unsere Identität bestimmt, sondern nur das Interne unsere Identität bestimmt, dann muss trotzdem der Staat und das Sozialwesen einen Raum schaffen, damit eben diese Art von Mensch leben kann. Und da würde ich sagen, ne, wird eben ganz stark verworfen, dass es einfach objektive Aussagen gibt, auch über diese Welt, aber auch über den Menschen, die Identität des Menschen bestimmen. Und das ist für mich eine theologische Sache. Zu sagen, es gibt jemanden, nämlich einen Gott, der den Menschen geschaffen hat, der Aussagen über den Menschen trifft, weil er ihn gemacht hat. Und weil der Mensch eben sich seine eigene Identität nicht raussuchen kann, sondern diese Identität einen Ursprung hat in Gott. Und hier würde ich sagen, ist einer der großen Scheidepunkte, ja, auch die Truman darstellt. Was ist die Identität des Menschen und wie wird sie bestimmt? Und die externen Faktoren werden halt gestrichen. Selbst ja heute, ne, in der ganzen Debatte mit Gender und so, dass biologische Identität und so weiter abgewertet wird. Und diese innere, auch sexuelle Identität aufgewertet wird, hat alles damit zu tun, weil das Äußerliche kann ich mir nicht aussuchen. Ich kann nicht entscheiden, welche Ethnie ich habe, in welchem Land ich geboren bin, aber ich kann irgendwie entscheiden, wie ich mit meinen Gefühlen umgehe. Und Deswegen glaube ich, das ist ein ganz, ganz großer theologischer Faktor.
0: Ja. Jetzt es stellt sich natürlich die Frage, jetzt würde ich gerne von dir wissen, Dave, wie du darüber denkst, wo siehst du da die Gefahr in diesen Ansichten für uns heute und wie beeinflusst das auch die christliche Welt?
1: Ja. Ich denke, Truman stellt sehr gut dar, dass natürlich daraus psychologische Folgen kommen. Und diese psychologischen Folgen bringen sehr große Gefahren mit sich. Jetzt haben wir ja gleichzeitig ein inneres Empfinden, das meine Identität bestimmt, aber gleichzeitig bringt es mir nichts, wenn ich das nur für mich behalte. Das merken die Menschen auch. Dann ist es irgendwie langweilig, weil da muss ich mich immer selbst bestätigen. Ich will ja auch Bestätigung von anderen. Also muss ich das ganz stark expressiv ausdrücken und erwarte Zustimmung. Jetzt, die Folge davon ist aber, und das stellt Truman auch dar, im Prinzip eine Fragmentierung unserer Gesellschaft. Und das finde ich eine große Gefahr. Hm. Es gibt immer gewisse Fragmentierung von Gesellschaft. Ich bin auch nicht für eine erzwungene Monokultur, also wo alle gleich sein müssen, alle das Gleiche glauben müssen. Da bin ich überhaupt kein Freund von. Aber wenn jeder sich eigentlich selbst sieht als eine, ich nenne es jetzt mal Insel der Wahrheit, dann haben wir halt lauter Inseln, die eigentlich zueinander gar nicht mehr richtig verbunden sind, außer dadurch, dass sie sich gegenseitig ihre Freiheit zuschreiben. Und das heißt für mich im Umkehrschluss eigentlich eine ganz, ganz große Einsamkeit. Obwohl wir in einer Welt sind, die so gut vernetzt ist wie noch nie, zeigen wir auch ganz klar in psychologischen Studien oder sehen wir in psychologischen Studien, dass Einsamkeit ein Riesenthema ist. Und das ist irgendwie ein Dilemma, ne? Das ist irgendwie komisch. So, du könntest dich mit jedem Menschen auf der ganzen Welt sofort verbinden, ne, über Social Media und so weiter, und trotzdem fühlen wir uns einsam. Warum? Weil ich glaube, dass die große Gefahr dieser Bewegung ist, dass der Mensch eigentlich sich selbst verliert in dem Ganzen und eigentlich am Ende dasteht mit lauter Fragezeichen, wo die ganze Welt ihm sagt, die kannst nur du dir selbst beantworten.
0: Boah, damit und bist du alleine. Was für eine Last. Damit bist du alleine.
1: Genau, es ist eine Riesenlast. Es ist eine Riesenlast. Mhm.
0: Was wird das mit unserer Gesellschaft werden, ey? Das finde ich so krass, wenn man darüber nachdenkt, in der Konsequenz, wenn diese Entwicklung so weitergeht, ne? Gerade auch, du hast es gesagt, so gerade durch das Internet, die sozialen Medien und alles, eigentlich sind wir, sagen wir, ja, es ist nur noch ein Klick und ich kann mich mit allen unterhalten und du bist so wahnsinnig vernetzt und doch wirst du immer, immer, immer einsamer in deiner eigenen kleinen Welt, weil du dich darüber definierst, was du fühlst, und du kriegst vielleicht Zuspruch von außen, aber im Grunde genommen kannst du gar nicht connecten wirklich, weil der andere anders fühlt.
1: Es gibt einen sehr bekannten Autor, Hartmut Rosa, von dem ich vor kurzem was gelesen habe, der auch sagt, dass Demokratie, ich glaube sein Werk heißt Demokratie braucht Religion, das ist ein ganz kleines Büchlein, wo er eigentlich über genau diesen Gedanken spricht und sagt, bei ihm heißt das Resonanzgedanke. Also wir müssen mit irgendwas verbunden sein. Wenn wir nur mit uns selbst verbunden sind, das reicht nicht. Ja? Und er sagt, das ist eigentlich ein Monopol, das momentan Religionen haben, besonders das Christentum, sagt er auch, dass da ein Resonanzgedanke vermittelt wird. Wir sind untrennbar als Mensch miteinander verbunden. Wir sind untrennbar irgendwie damit verbunden, dass wir einen Schöpfer haben und da eigentlich eine Beziehung aufbauen sollen zu diesem Schöpfer. Und das heißt, wir verbinden uns mit Dingen, die auch über uns stehen. Und das ist eigentlich jetzt heute so ein gewisses Monopol auch des Christentums in Europa, ne? Zu sagen, es gibt da etwas, sogar nicht nur eine Idee, politisch oder gesellschaftlich, sondern eine Person, mit der wir uns verbinden können. Und wo wir Identitätsstiftung finden und wo wir Sinn finden und diese ganzen Dinge. Also da sehe ich eine große Chance, sage ich mal, für das Christentum. Aber eben die Frage ist, wie wird das gesellschaftlich weiterlaufen mit dieser Fragmentierung? Wir erleben das ja auch schon politisch. Finde ich ultra interessant jetzt bei den europäischen Wahlen, auch wie viele junge Leute Kleinstparteien gewählt haben. Da gab es sehr interessante Umfragen, ne? Dass besonders junge Leute jetzt eben sagen, wir wählen nicht mehr die großen Parteien, wir wählen Kleinstparteien. Warum? Weil man eben etwas sucht, was genau meiner Überzeugung, meiner Identität, meinem Empfinden entspricht. Und die jungen Leute merken, okay, ich will halt da keine Kompromisse machen in meiner Identität. Ja gut, aber die großen Parteien müssen Kompromisse machen. Ja, die müssen ja möglichst viele Menschen einfangen. Und das widerspricht aber nicht genau meinem Empfinden. Also suche ich eine Partei, die noch mehr meinem Empfinden entspricht. Okay, das führt zu einer politischen Fragmentierung. Also das ist schon sehr interessant zu sehen auf verschiedensten Ebenen, dass wir hier Fragmentierungen haben in der Gesellschaft, die am Ende auch eigentlich nicht zur Toleranz führen, sondern zur Koexistenz. Also wo man auch nicht mehr sich gegenseitig irgendwie verbindet, sondern nur sagt, wir sind halt da und wir dulden uns. Das ist aber Koexistenz und nicht Toleranz.
0: Ja, wenn wir jetzt darauf zurückschauen, auch was unsere Rolle als Christen, als die Kirche, die Weltkirche betrifft, und unsere nichtchristliche oder nachchristliche Gesellschaft sehen, was denkst du, was hätten wir anders machen sollen? Um nicht zu sagen, was haben wir falsch gemacht?
1: Das ist natürlich sehr schwierig zu sagen, weil erstens sind das Bewegungen, die ja auch in verschiedenen Kontexten aufgetreten sind, wo auch christliches Umfeld, sage ich mal, anders ist. Ich spontan würde mal sagen, nicht etwas, was wir grundsätzlich falsch gemacht haben, aber wo ich momentan eine Gefahr sehe. Und zwar, dass auch die christliche Community, jetzt mal in Anführungszeichen, sich selber fragmentiert. Also erstmal untereinander, ne, dass es auch in der christlichen Szene sehr viele Fragmentierungen gibt, sehr viele Abspaltungen auch voneinander. Aber auch, dass die Christen an sich sich sehen als eine eigene Insel, die sich von der Welt abschottet. Und das ist natürlich ein theologisches Dilemma immer. Die Bibel sagt irgendwie, ja, irgendwie, wir sollen uns nicht der Welt gleich machen und so weiter, ne, und habt nicht lieb die Welt. Und gleichzeitig sagt aber auch die Bibel, wir sind zwar nicht von dieser Welt, aber wir sind in dieser Welt. Und vielleicht müssen wir diesen Aspekt mehr betonen. Wir sind in dieser Welt. Das heißt, wir müssen eine Rolle haben in unserer Gesellschaft. Vielleicht ist das ein Fehler, den bestimmte Kirchen gemacht haben, sich darauf auszuruhen, zu sagen, wir sind diese fragmentierte Insel und wir hoffen, dass Leute mit ihren Schiffen zu unserer Insel fahren. Und quasi nicht sagen, okay, wir schicken unsere Boote raus. Und gucken uns die anderen Inseln erstmal an. Ich spreche jetzt mal in diesem Bild einfach. Ne? Wir gucken uns diese Inseln mal an und verstehen, aha, das läuft hier eigentlich in der Welt. Wir müssen da irgendwie Teil von sein. Wir müssen da irgendwie reinkommen in diese Kultur. Ihr habt ja, glaube ich, auch eine Podcast-Folge dazu gehabt. Ne? Ich mache jetzt mal von meiner Seite aus Werbung für euren Podcast.
0: Sehr gut.
1: Wo es ja auch um diese Frage ging, ne? So Christ in Vereinen oder in Kultur und so weiter. Ne? Finde ich total gut. Kann ich total unterstreichen. Ich bin zum Beispiel selber im Schachverein. Und die Leute dort wissen, dass ich Christ bin, aber ich bin dort halt nicht der Prediger oder der Pastor, sondern ich bin da einfach der Dave, der ganz okay Schach spielt, ja, und kann dort einfach sein, als Teil der Kultur und trotzdem Gespräche über Jesus führen. Ne? Ohne dass gleich klar ist, ich bin hier eigentlich ein Fragment, das gar nicht dazugehört. Doch, ich gehöre dazu, ne? Ich bin da Teil von diesem Verein. Obwohl ich Christ bin. Vielleicht muss das noch mehr entstehen für uns als Christen. Mhm. Ich denke, dass natürlich auch verschiedene Kirchen da unterschiedliche Herausforderungen haben. Mir geht es auch jetzt nicht darum, bestimmte Kirchen schlecht zu machen. Klar haben wir da auch in den Landeskirchen unterschiedliche Bewegungen. Ich denke, dass die katholische Kirche am meisten zu kämpfen hat mit der kulturellen Anknüpfung, weil natürlich auch die ganze liturgische Form der katholischen Kirche nicht verstanden wird von Leuten, die sich nicht damit beschäftigen. Also da gibt es natürlich verschiedene Bewegungen auch in den Kirchen und verschiedene Herausforderungen. Aber das würde ich mal so generell sagen. Also wir müssen auch sichtbar sein in dieser Gesellschaft. Auch mit dem Evangelium. Also nicht nur als, oh ja, ich spiele so gerne Schach und gehe in Tennisverein oder zum Häkeln, sondern auch als Christen in dieser Gesellschaft, dass wir sagen, wir haben eine Rolle in dieser Gesellschaft. Und die müssen wir vielleicht selber wieder neu finden. Diese Rolle.
0: Wenn du zum Schach gehst, wie muss ich mir das vorstellen? Also beim Schach redet man ja eigentlich nicht, man spielt da. Wenn ich jetzt hier so die Profis sehe, die machen dann so und der Nächste dann und dann macht man eine halbe Stunde und dann ist fertig.
1: Oder ja, redet ihr dabei? Im Verein läuft das ein bisschen anders. Da gibt es sogenannten Trash-Talk. Da kann man während dem Schach spielen. Also wenn es jetzt nicht gerade ein Turnier ist, dann kommen schon mal solche Sprüche wie, ach, das willst du machen? Oh, das ist ja süß. Ne? Und das sich eher auch psychologisch so zu bekriegen. Aber klar, diese Gespräche finden dann eher statt, wenn man die drei Spiele verloren hat und keinen Bock mehr hat und dann die Leute ihr Bierchen trinken. Und da
0: Ja, okay, okay. Also wenn ich dich richtig verstehe, sagst du, ist Hopfen und Malz noch nicht verloren. Wir sollten das nutzen als Christen. Wir sind in dieser Welt, auch wenn wir nicht von dieser Welt sind, und haben eine ewige Hoffnung, die über diese Welt hinausgeht, dass wir Einflussnehmer sind, auch in dieser Welt, und dass wir uns daran machen, wirklich Menschen in ihrer Lebenswelt zu verstehen. Das ist ja auch ein Thema, wo wir immer wieder hier im Podcast drüber reden. Und deswegen ist mir auch so wichtig, mit dir über dieses Thema zu sprechen, der fremden neuen Welt, in der wir leben, weil das fordert uns natürlich als Christen extrem heraus, das zu verstehen. Wie kommt das denn überhaupt? Sich eben nicht zurückzuziehen in seine Bubble, in seine christliche Insel, sondern sich rauszuwagen, in den Schachclub zu gehen und sonst wohin, wo Menschen sind, die anders denken als ich, und sich mit ihnen und ihren Fragen auseinanderzusetzen. Und vielleicht kommen wir da auch zu dem dritten Punkt, die Bedeutung für uns Christen und christliche Gemeinden. Also die Findung der eigenen Identität hängt ja ganz klar mit dem Verständnis dessen zusammen, was Jesus für mich, für uns am Kreuz getan hat. Also mit den fundamentalen Wahrheiten des Christentums. Und wie können wir denn gut damit umgehen, wenn unser Gegenüber sagt, ja, ich erfinde mich selbst oder ich bin mein eigener Maßstab oder meine Identität ist diese oder jene?
1: Ich denke, und das ist jetzt natürlich auch ein Gegenpol zu dem, ne, was ich auch bisher gesagt habe. Ne? Vielleicht meinen jetzt manche, oh, der Dave, der ist ja soft und oh, nur Gespräche führen. Nee, wir brauchen schon auch Argumente. Ne? Deswegen betreibe ich auch Apologetik. Das heißt, hier würde ich wirklich sagen, wir müssen diesen Gedanken verstehen in dieser Gesellschaft und wir müssen was dagegen halten. Das ist schon so. Ne? Also wir müssen wirklich wissen, jetzt zum Beispiel gerade in der Frage, wer ist der Mensch? Und das ist die große Herausforderung. Wir müssen nicht nur wissen, was die Gesellschaft da glaubt. Das müssen wir, glaube ich, verstehen lernen, warum Menschen so denken. Aber wir müssen umso mehr verstehen, was sagt die Bibel? Was sagt der christliche Glaube zum Menschen? Und dann entsteht unweigerlich ein Kontrast in einem Gespräch. Und das müssen wir gegenhalten, ja. Wir müssen sagen, das ist eine Wahrheit, zu der wir stehen, die wir auch begründen können ein Stück weit. Nicht nur mit der Bibel, sondern auch aufzeigen können, hey, das ist eine Wahrheit, die sich auch bewahrheitet. Das ist eben kein Traumgebilde, sondern du kannst das ausleben und wirst merken, dass es mit deiner Realität sich verbindet. Das heißt, wir müssen das vorleben und proklamieren. Die Frage ist natürlich, in welcher Form. Wir als Kirche, das hast du vorher schon gesagt, haben jetzt nicht mehr so die Riesenrelevanz. Also die Institution Kirche kann jetzt nicht mehr so auftreten im Sinne von, hey, wir sind hier tonangebend. Das heißt, da müssen wir irgendwie Wege finden, wie wir das trotzdem proklamieren können, ja, ohne uns dabei auch lächerlich zu machen oder so. Weil wenn wir auftreten, als wären wir die großen Macher in der Welt, das ist jetzt in Europa jedenfalls nicht so, da werden wir langsam eine Minderheit. Müssen wir vielleicht auch lernen, ne, auch in dieser Rolle neue Dinge zu sagen in einer Gesellschaft und aufzutreten. Aber ich sehe jetzt auch gerade an so Sachen wie Olympia und so, da gab es ja auch große Aufschrei, dass da schon Menschen sind, die sagen, hey, das ist nicht okay. So, dass sie nicht gleich irgendwie anfangen, Paris niederzubrennen, das finde ich gut. Aber dass sie
0: also
1: sagen, ich
0: finde es gut, dass sie es nicht niederbrennen.
1: Genau, ich finde es gut, dass sie es nicht
0: niederbrennen. Ja, genau.
1: Ja, genau. Klarstellung, ja, hier nicht.
0: Ja, ja, ja, ja, jetzt richtig.
1: Genau, ich finde es sehr gut, dass sie nicht Paris niederbrennen. Aber,
0: danke.
1: Aber dass Leute aufstehen und sagen, okay, das, was dort proklamiert wird, das ist nicht richtig. Das ist falsch. Und wir halten hier was dagegen. Das braucht's auch. In einer Gesellschaft.
0: Ja.
1: Genau, das ist so die Spanne, ne?
0: Ja.
1: Nicht so leichte Spanne.
0: Das ist keine leichte Spanne. Und da denke ich auch gerade an Jugendliche, an junge Leute, die extrem verunsichert sind. Wir sprachen gerade schon drüber, ne? Wie können wir jetzt als Gemeinden, wie machst du das, Dave, als Pastor in deiner Gemeinde, Jugendliche, junge Erwachsene genau dahin zu unterstützen, was die Frage der Identität, der eigenen Identität, der Selbstfindung, was ja auch gerade bei Kindern, Teenie, Jugendlichen ganz wesentliches Thema ist und was so stark beeinflusst wird von dieser fremden neuen Welt, in der wir leben, ne, diesem expressiven Denken. Wie können wir da gerade die jüngere Generation unterstützen?
1: Da würde ich versuchen, jetzt sehr praktische Dinge zu nennen. Ich
0: sehr gut.
1: Hab immer den Vorwurf, dass ich ein starker Theoretiker bin. Das bin ich auch, ne, so von meinem ganzen Denken. Deswegen muss ich immer bewusst so ganz alles herunterbrechen. Und hier, praktischer Tipp. Ja, ganz praktischer Punkt für mich.
0: Jetzt kommt der Hack von Dave.
1: Jetzt kommt der Hack. Ja, oder ein paar Hacks, ne, wo ich einfach merke, das sehr ist gut. Auch für Leute in der Gemeinde und so weiter. Das sind für mich Aspekte, die wichtig sind, wo ich auch bei den jungen Leuten merke. Erstens, es braucht gute Vorbilder. Für die jungen Leute, sucht euch Vorbilder und lernt von ihnen. Paulus sagt einmal im Neuen Testament, ihr habt viele Zuchtmeister in Christus, aber wenig Väter und Mütter. Und ich sage das mal jetzt in Social Media Terms, ihr könnt zu jedem Thema 100 YouTube-Videos gucken. Und da gibt's dann auch 100 Meinungen. Also ihr habt kein Problem damit, euch Meinungen reinzuziehen oder Informationen. Das ist heute nicht unsere Herausforderung. Wenn unsere Herausforderung die Einsamkeit der Gesellschaft ist, dann brauchen wir gute Vorbilder, die nahbar sind. Das heißt, an die älteren Christen, werdet Vorbilder für junge Leute. Ja, schnappt euch auch junge Leute und sagt, hey, ich investiere in dich, ich ermutige dich. Ich glaube, Ermutigung ist ein Riesenaspekt in einer Gesellschaft, die hoffnungslos ist, gerade auch mit Klima etc. Das kommt auch rein ins Christentum, so ein Gefühl von Hoffnungslosigkeit, obwohl das Christentum ja die Hoffnungsbotschaft ist. Also Ermutigung zu spenden, ja, als die Leute, die schon ein bisschen länger jung sind, und die jungen Leute, dass sie sich Vorbilder suchen. Dass sie sich Vorbilder suchen, von denen sie inspiriert sind. Und wo sie eben sagen, okay, von dem lerne ich jetzt einfach mal. Und den schaue ich mir an, wie er das macht. Das heißt, wir müssen auch als Christen sichtbar sein, auch für andere Christen. Ne? Dass sie sehen, wie wir Dinge machen. Das wäre für mich ein ganz wichtiger Aspekt, wo auch untereinander wieder eine Verbundenheit entsteht, auch zwischen Generationen und so weiter. Das ist für mich ein Schlüsselaspekt. Das andere ist, glaube ich, auch die Art und Weise zu ändern, wie man über Glaube spricht. Also ich glaube, ganz lang war die Frage, was glaubst du? Mittlerweile kommt die Frage dazu, warum glaubst du das? Und sich auch mit dieser Frage zu beschäftigen. Das heißt, ich habe eben schon gesagt, ihr habt genug Informationen, die ihr euch reinziehen könnt, dann macht das. Ja. Bildet euch wirklich gut weiter mit Quellen, die verlässlich sind. Es hängt auch wieder mit den Vorbildern zusammen. Ne? Fragt Leute, wo ihr wisst, hey, die haben's drauf, die kennen sich aus mit dem Thema. Was sind gute Dinge, die ich mir reinziehen kann? Und dann zieht euch diese Dinge rein. Lest Bücher. Nicht nur YouTube-Videos gucken. YouTube-Videos sind super Zusammenfassungen teilweise von Büchern. Lest Bücher. Vertieft euch in Themen. Und Leute werden merken, auch in unserer oberflächlichen Informationsgesellschaft, dass da mehr dahinter steckt. In erster Linie natürlich, lest eure Bibel. Ist auch nicht ganz so populär mehr. Lest die Bibel. Ihr müsst wissen, was ihr glaubt, sonst könnt ihr nicht über euren Glauben sprechen. Umso mehr in unserer Gesellschaft, je mehr wir fragmentiert sind, erwarten Leute, dass jeder Christ Experte für seinen eigenen Glauben ist. Das heißt, wir müssen wissen, was wir glauben. Und warum wir es glauben. Und das ist ja auch das, was Apologetik beschreibt, ne? So 1. Petrus 3, Vers 15, seid alle Zeit bereit zur Verantwortung gegenüber jedermann, der Rechenschaft fordert über die Hoffnung, die in euch ist. Da kommt dieses Wort Apologetik her. Also so dieses jederzeit bereit sein, hey, ich kann eine Antwort geben, nicht auf jede einzelne Frage, wir müssen nicht alle Theologen werden, aber bilde dich weiter, dass du wirklich Antwort geben kannst, was und warum du glaubst. Das sind so drei erste Tipps für mich.
0: Sehr schön. Vielen Dank, sehr gut, sehr praktisch, ja. Was denkst du, Dave, wie können wir als Christen heute ja effektiv für eine Rückkehr zu biblischen Prinzipien in dieser säkularisierten Gesellschaft eintreten? Du hast eben dazu aufgefordert, manche machen das, Beispiel Paris. Aber wie können wir auch gleichzeitig ein Ort, eine Gemeinschaft sein, die alle willkommen heißt und in der sich auch die Menschen wohlfühlen, die vielleicht auch nicht so unseren Überzeugungen direkt zustimmen, aber die vielleicht auf der Suche sind, die auf der Suche sind nach Gott, obwohl sie vielleicht noch gar nicht wissen, dass sie auf der Suche sind. Wie können wir das beides machen? Also verstehst du die Herausforderung? Ja. Wenn ich ja, ja. Von der Kanzel da wettere, ja, wie kann ich dann gleichzeitig jemanden willkommen heißen, der sich aber damit total identifiziert? Jetzt mal ein extremes Beispiel.
1: Ja, ich glaube, du zeigst schon das Problem auf. Ne? Die Frage ist nicht das Was. Wir sollen nicht abweichen von dem, was wir sagen. Vielleicht müssen wir hinterfragen, wie wir es sagen. Es gibt so ein altes Kirchendokument, die Didache, eines der ältesten Kirchendokumente, das wir kennen. Und die fängt an mit dem Satz, es gibt einen Weg des Lebens und einen Weg des Todes. Und dann beschreibt dieses Dokument den Weg des Lebens. Und das ist das Gebot der Liebe. Liebe deinen Nächsten wie dich selbst. Liebe Gott von ganzem Herzen, ganzer Seele, ganzer Kraft. Tu Gutes denen, die dich hassen. Segne die dich verfluchen und so weiter. Vielleicht müssen wir diese Worte ernster nehmen von Jesus. Wir nehmen oft sehr viele Worte ernst von Jesus. Ne, so gerade wenn es um Gebote und so geht. Vielleicht müssen wir dieses Gebot, auch weil Jesus das Wichtigste proklamiert, umso ernster nehmen und uns da selbst hinterfragen, lieben wir wirklich diese Menschen? Und ich glaube, das ist meine Erfahrung, ich rede viel mit Menschen, auch aus sehr kaputten Hintergründen. Ich evangelisiere unter anderem online, in so Videochats und solche Geschichten. Also ich versuche einfach Wege und Mittel zu finden, dass ich zu den Leuten komme. Die Leute sind ja im Internet. Also gehe ich dann in solche Plattformen auch rein. Und da sage ich schon klar Sachen. Aber ich glaube, Leute merken, wenn man es in Liebe tut. Und wenn man es nicht gegen sie ausspricht, sondern für sie ausspricht. Vielleicht ist das etwas, wo wir uns selbst auch unser eigenes Herz hinterfragen müssen, auch unsere Theologie vielleicht teilweise angucken müssen. Ist das Gebot der Liebe wirklich das höchste Gebot für uns? Was bedeutet das dann? Ne? Heißt dann Liebe nur, ja, Liebe ist, dass ich dir die Wahrheit sage? Okay, auch, wird aber wahrscheinlich nicht reichen. Hm. Wenn ich jemanden ins Gesicht schreie und sage, aber ich liebe dich doch, deswegen sage ich dir die Wahrheit. Ja, okay, die Liebe ist auch sanftmütig, freundlich, rechnet das Böse nicht zu. Ne? So, diese ganzen Dinge. Das wäre für mich ein Punkt, sage ich mal. Auch du hast von der Kanzel gesprochen. Klar, ich predige auch. Ich glaube tatsächlich, ne, zu sagen, ich wähle eine Sprache, die die Menschen verstehen, was auch schon ein Ausdruck von Liebe ist. Dass sie merken, ich rede nicht über ihre Köpfe hinweg, sondern ich rede zu ihnen. Und ich vermittle ihnen, dass ich nicht ihr Ankläger bin und dass ich trotzdem nicht abweiche von bestimmten Aussagen, die ich glaube. Und ich hatte in der Jugendarbeit eine Predigt auch über Homosexualität zum Beispiel, ja, und wo ein junger Mann zu mir kam und gesagt hat, hey, ich bin nicht einverstanden mit dem, was du gesagt hast. Wenn du das nicht widerrufst, dann werde ich gehen und nie wieder kommen. Dann habe ich ihn angeguckt, habe gesagt, hey, ich bin bereit, mit dir stundenlang Gespräche zu führen. Aber ich kann nicht sagen, dass ich jetzt davon abweiche, von dem, was ich gesagt habe. Und dann ging er. Und kam nicht wieder. Das heißt, wir müssen auch damit rechnen, dass Menschen gehen werden, ja, wegen dieser Botschaft. Nur sie sollen nicht gehen, weil wir lieblos sind.
0: Ja, genau. Das erinnert mich so an die Begegnung, die Jesus hatte mit dem jungen Mann, der so reich war, ne? Er sah ihn an, er hat ihn lieb, aber der war nicht bereit und der ging weg. Und Jesus ist ihm nicht nachgerannt. Ja, warte, wir finden da bestimmt eine Lösung. Ja, das kriegen wir irgendwie. Nee, ne? Die Wahrheit hat er gesagt in Liebe, was wirklich wichtig war für diesen jungen Mann. Aber er ging weg, er hat sich anders entschieden.
1: Ja, super Beispiel, ja. Sehr gute Stelle für diesen Punkt, ja.
0: Ja, wie können wir als Christen effektiv Einfluss nehmen in einer zunehmend säkularisierten Gesellschaft? Gibt es da historische Beispiele, Dave, die dir einfallen für erfolgreiche christliche Einflussnahme auf gesellschaftliche Veränderung, die du nennen könntest?
1: Eine sehr interessante Figur für mich, auch wenn sie natürlich umstritten sein mag für manche, ist Martin Luther King zum Beispiel, der ja auch, sag ich mal, ich glaube, er war Baptistenpastor sogar, ne? Und der Einfluss genommen hat, definitiv Einfluss genommen hat auf die Gesellschaft in einer absolut bahnbrechenden Art und Weise, indem er eigentlich genau das gemacht hat, was wir eben besprochen haben. So glaube ich es jedenfalls. Er hat eine ganz klare Botschaft gehabt, aber er hat nicht Hass gepredigt. Und natürlich sind wir jetzt nicht alle Martin Luther King und Kanzelprediger und Ne, sondern jetzt geht's ja um Sachen, wie kann ich im Alltag auch Einfluss nehmen auf die Gesellschaft? Naja, wann nehmen wir denn Einfluss auf die Gesellschaft, wenn wir Einfluss nehmen auf Menschen? Und ich glaube, deswegen müssen wir herausfinden, auch was unsere individuelle Berufung ist. Wir brauchen definitiv Christen in der Politik, in der Medizin, in der Forschung, in der Wissenschaft. Wir brauchen Leute, die auch an Jesus glauben, in den Universitäten besonders. Ja, wir brauchen gläubige Professoren und Doktoren und Dozenten und so weiter. Also erstmal individuell für sich die Frage zu stellen, was ist mein Platz auch in dieser Gesellschaft, der auch mir von Gott gegeben ist. Das ist, glaube ich, eine sehr wichtige Frage, die man sich selber stellen kann. Und wo ich glaube, dass man erlebt, dass man dann auch Begegnungen hat, wo man merkt, hier kann ich Einfluss nehmen. Hm. Ich will jetzt nicht jedem so einen Floh ins Ohr setzen, dass jeder irgendwie der neue gesellschaftliche Revolutionär wird. Aber vielleicht kannst du einen Arbeitsplatz verändern. Vielleicht kannst du deine Schule verändern, dass plötzlich ein Gebetskreis entsteht, weil du Einfluss nimmst auf Menschen, einfach indem du das auslebst, was du glaubst. Und indem Leute, wenn sie mit dir reden, merken, dass es nicht irgendwas dahingeschwafelt ist, sondern du hast Argumente, du hast Gründe zu glauben und dass das alles ein in sich stimmiges Konzept, das auch mit deinem Leben zusammenpasst, dann verspreche ich dir, werden Menschen da andocken. Die Bibel sagt zwar so, wenn sie Jesus gehasst haben, werden sie uns auch hassen. Das stimmt. Viele Menschen finden diese Botschaft absolut bescheuert. Aber ganz, ganz viele Menschen suchen eigentlich genau das, was wir proklamieren. Und das heißt, du kannst deinen Arbeitsplatz verändern. Also stell dir mal vor, es gibt einen täglichen Gebetskreis in der Mittagspause an deinem Arbeitsplatz, wo 3 Kollegen kommen. Das kann eine ganze Atmosphäre verändern an einem Arbeitsplatz. Stell dir vor, du implementierst irgendwie ein morgendliches Gebet mit deinen Mitarbeitern als Chef oder so weiter, ne? Ohne jemanden zu zwingen, zum Beispiel. Und plötzlich verändert das die Arbeitskultur, ne? Weil eine Kultur von Jesus hineinkommt in die Kultur, in der wir sind und arbeiten. Also gar nicht, ich würde gar nicht anfangen, irgendwie zu sagen, oh, ich muss jetzt die ganze Gesellschaft, ich muss irgendwie dafür sorgen, dass irgendwie, keine Ahnung, niemand mehr in Deutschland abtreibt oder so. Das sind natürlich sehr hohe Sachen, ja. Aber fang doch da an, wo du stehst. Und überlege, wo sind Menschen, wo du einfach die richtigen Fragen stellst, die richtigen Dinge sagst, kleine Initiativen startest und die können langfristig besonders zu sehr viel führen.
0: Ja. Und es muss doch nicht mal die Gebetsgruppe jetzt im Unternehmen oder so sein, ist vielleicht auch schon steil.
1: Genau, das ist steil.
0: Ich hatte jemanden mal, der in einem Interview, der erzählte, dass einmal im Jahr für ihn ein Highlight in seiner Firma, er hatte eine führende Position, da wo er arbeitete, dass er die Weihnachtsfeier ausrichten durfte. Und da hat er einfach kleine Elemente reingebracht von der christlichen Botschaft. Ist ja eine Steilvorlage. Tolle Möglichkeit, ne? Ja. Also das muss jetzt auch nicht immer so was ganz Frommes sein, wie das, wie eine Gebetsgruppe oder so.
1: Ja,
0: aber sehr gut, sehr, sehr praktisch. Vielen Dank. Ja, ich fand das eigentlich schon sehr einen sehr guten Schluss. Vielleicht noch 2 abschließende Fragen an dich, Dave. Was ist deine eigene größte Herausforderung bei der ganzen Thematik?
1: Ich glaube tatsächlich, die größte Herausforderung für mich ist, nicht in der Bubble zu bleiben. Also tatsächlich aktiv Menschen zu suchen, mit denen ich über Jesus reden kann. Für mich persönlich, das ist natürlich auch durch alles, was ich mache. Ich fühle mich sehr sicher in meinem Glauben, in meinen Argumenten. Ich weiß, was ich sagen kann. Menschenfurcht ist schon weniger geworden. Also das ist jetzt nicht mehr so die Herausforderung für mich. Aber die Möglichkeiten zu suchen für Gespräche erfordert manchmal eben auch unkonventionelle Sachen. Das habe ich gemerkt, ne? Also, keine Ahnung. Ich habe da alle möglichen Sachen schon gemacht. Im McDonald's habe ich schon mit Jugendlichen irgendwie Bibel gelesen und so. Und dann sehen das Leute und sprechen uns an und so. Alle möglichen Dinge auszuprobieren, auch kreativ zu werden, das ist für mich eine große Herausforderung. Irgendwie, weil man kann sehr schnell und sehr einfach sagen, ach komm, ich bin noch hier in meiner christlichen Gemeinschaft, gerade ich auch als jemand, der in der Kirchenleitung mit drin ist. So, da habe ich doch alles. Und da können wir auch selber unsere eigenen Angebote schaffen. Ich könnte ja auch einen Schachverein in meiner Kirche gründen. Okay, aber das ist nicht zielführend. Es wäre einfacher, aber nicht zielführend. Mhm. Also das ist für mich eine der größten Herausforderungen. für mich persönlich, um in Kontakt zu kommen mit Menschen, einfach Wege zu finden, wie komme ich ins Gespräch mit Menschen, wo bin ich auch anwesend in der Gesellschaft. Das würde ich sagen, ist so eine der größten Herausforderungen. Neben dem, dass natürlich auch die gesellschaftlichen Probleme und Nachrichten und so weiter so schnell kommen und die Themen auch so schnell wechseln. Ich meine, die neuesten Umfragen zeigen zum Beispiel, dass Klima wieder gar nicht so das Thema ist,

0: Der erste Tipp ist, tatsächlich, lies ein apologetisches Buch. Ja, das können Sachen sein, eben wie ich vorgesagt habe, C.S. Lewis, pardon, ich bin Christ. Das können Sachen sein von Timothy Keller, der wunderbare Sachen geschrieben hat, gerade auch in Verbindung von Gesellschaft und Glaube, kann ich stark empfehlen. Es gibt Sachen von Frank Turek, auch aus Amerika. Im Deutschen haben wir noch nicht so viel da. Wir hoffen auch mit unserem Projekt da ein bisschen mehr in Deutschland was zu bewegen. Lies ein Buch. Nimm dir einfach vor, ein Buch zu lesen, das einfach dieses Thema behandelt, wie kann ich meinen Glauben begründet weitergeben. Und ich glaube, es wird dich inspirieren. Also das nimm dir einfach vor. Ja, und nicht irgendwie dann ein Jahr lang brauchen, um dieses Buch zu lesen. Ich weiß nicht, natürlich liest jeder unterschiedlich schnell. Aber nimm dir wirklich vor zu sagen, ich lese das irgendwie, keine Ahnung, innerhalb von 2 Wochen oder so, keine Ahnung, ich lese dieses Buch. So. Weil wir brauchen Inspiration in diesem Bereich. Sonst kommen wir auch schnell wieder in diese Einsamkeit und in dieses, oh, was soll ich jetzt machen und so weiter. Deswegen lass dich inspirieren, lies ein Buch. Der zweite Tipp ist, nimm dir, wenn du, also es geht auch viel in eurem Podcast um Evangelisation, ne? Das ist ja so, sag ich mal, auch das Thema. Und jetzt Apologetik ist ja eine bestimmte Art auch von Evangelisation und von Gesprächsführung. Nimm dir einfach 2, 3 Leute, geh in die Stadt, nimm dir irgendwie einen Nachmittag und sag, wir werden heute Nachmittag mit einem Menschen über Jesus reden. Einfach mal loslegen. Also das wäre mein
1: Tipp. Aber ich kann das nicht.
0: Genau, genau. Einfach loslegen. Einfach loslegen. Okay. Ihr werdet überrascht sein. Ihr werdet überrascht sein. Wenn ihr diesen ersten Schritt wagt, das ist das Schwierigste. Das Schwierige ist nicht, wenn ihr mal im Gespräch seid. Das verspreche ich euch. Mhm. Wenn ihr mal im Gespräch seid. Ich meine, die Bibel sagt sogar irgendwie, ja, wenn ihr von den Hohen Rat geschleppt werdet, habt keine Angst, was ihr sagen sollt. So, Gott kann euch auch Dinge zeigen und so weiter. Da werdet ihr merken, dann seid ihr im Gespräch. Loslegen ist das Schwierige. Deswegen wäre mein Tipp, legt los und am besten kann man das einfach mit einem Termin und mit mehreren Leuten, weil dann ist man irgendwie verpflichtet. Das heißt, irgendwie sagen, okay, 2 Kollegen, wir gehen in die Stadt und jetzt vielleicht nicht irgendwie mit Schemel auf der Straße und predigen, sondern einfach, wir gehen mal irgendwo hin. Vielleicht gibt's jemanden, der alleine ist. Vielleicht gibt's jemanden, der auf der Straße sitzt. Ich meine, Jesus hat sich diesen Menschen zugewandt. Jesus hat sich nicht in die Villen und so weiter eingeladen, sondern der hat eben Leute auf der Straße angesprochen, die blind waren und die nichts zu essen hatten und so. Vielleicht da anfangen. Einfach zu sagen, hey, wir sind hier in dieser Stadt, wir sind hier in dieser Welt, wir sehen hier Leid, wir sehen hier Not. Komm, wir gehen zu einem Menschen, wir tun ihm Gutes. Gerade bei Leuten auf der Straße, gebt ihnen zu essen, am besten kein Geld geben, das ist meistens nicht so hilfreich, gebt ihnen zu essen und redet mit ihnen. Redet mit ihnen über Jesus, gebt ihnen die Liebe Gottes weiter, betet mit ihnen und ihr werdet merken, das macht richtig Laune. Und vielleicht werden dann auch Gespräche kommen, manchmal mit Leuten, wo die Leute Kontra geben. Und dann habt ihr ja zum Glück ein Buch gelesen.
1: Und seid richtig fit, argumentativ. Und könnt richtig, aber nicht an die Wand diskutieren.
0: Genau, nicht an die Wand diskutieren. Schon klar hinstehen, ne? Auch hier nicht alles sich gefallen lassen. Aber das wären so meine Tipps, sage ich mal, die man jetzt relativ schnell umsetzen könnte. Kauf dir ein apologetisches Buch und nimm dir 2 Leute und mach einfach mal das, was Jesus gemacht hat. Ne? Sprich mit Leuten über Gott.
1: Sehr gut. Vielen Dank, Dave. Vielen Dank auch für deine Ausführungen zu diesem spannenden, aber ja schon auch herausfordernden Thema und für deine vielen Anregungen und Tipps. Ja, ich möchte auch euch danken fürs Zuhören. Natürlich bin ich voll gespannt, wie du mit den Herausforderungen umgehst, die diese fremde neue Welt so mit sich bringt. Schreib mir einfach eine Mail an machbar@heukebach.org und teile deine Erfahrungen. Bin ich echt gespannt drauf. Ja, für jede Einsendung gibt's ein tolles Gebetstagebuch. Ja, ich habe auch hier ein Gebetsjournal. Ja, das haben wir neu. Kriegst du kostenfrei zugeschickt natürlich und denk an deine Adresse, dass ich auch weiß, wo das Ding hingehen soll. Ja, und ansonsten bedanke ich mich sehr für Zuhören und sag einfach bis zum nächsten Mal. Danke dir auch, Dave, dass du mit dabei warst.
0: Vielen Dank dir, Christian.
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1: Ich bin Felix Becker und das wird der Tag. Im japanischen Nagasaki wird heute an den Atombombenabwurf vor 81 Jahren erinnert.
2: Die zentrale Friedenszeremonie beginnt am Morgen im Friedenspark. Um 11.02 Uhr, dem Zeitpunkt der Explosion am 9. August 1945, wird mit einer Schweigeminute der Opfer gedacht. Anschließend verliest der Bürgermeister von Nagasaki die diesjährige Friedenserklärung. An der Gedenkfeier nehmen Überlebende und Angehörige sowie Vertreter aus Politik und Gesellschaft teil. Ulrike Klein, Redaktion.
1: Bei der Tour de France der Frauen fällt heute die Entscheidung über den Gesamtsieg.
3: Die neunte und letzte Etappe führt über